0: nach Ceuta und damit in die EU gekommen. Die meisten sind mittlerweile nach Marokko zurückgekehrt. Der FC Bayern hat sich in der ersten Runde des DFB-Pokals gegen den VfL Osnabrück durchgesetzt. Der Titelverteidiger gewinnt beim Zweitliga-Aufsteiger mit 4:1. Aus der Sportredaktion Lars Bente.
1: Auch ein frühes 0:1 per Traumtor durch den Osnabrücker Meißner konnte die Münchner kaum schocken. Kane und Bischoff drehten die Partie noch vor der Pause. In der zweiten Hälfte sorgten Ulisse und wieder Kane, diesmal per Elfmeter, für den souveränen Auswärtserfolg an der Bremer Brücke. Damit haben es erstmals seit 18 Jahren wieder alle Erstligisten in die zweite Runde geschafft. Die wird dann am Sonnabend ausgelost vom ARD-Experten und Weltmeister von 2014, Bastian Schweinsteiger.
0: Das waren die Nachrichten. Und das Wetter in Deutschland. Gebietsweise trocken, an den Küsten und im Norden später Schauer, Tiefstwerte 17 bis 8 Grad. Tagsüber im Norden und in der Mitte Schauer und einzelne Gewitter, sonst oft freundlich, Höchstwerte 19 Grad im Erzgebirge bis 29 Grad am Oberrhein. Am Freitag im Süden heiter, im Norden zeitweise kräftiger Regen, 18 bis 32 Grad. Am Samstag teilweise freundlich, im Norden unbeständig, 18 bis 29 Grad. Es ist jetzt 2:03 Uhr.
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3: Zu sehr später oder sehr früher Stunde, je nachdem, wie man es sehen will, begrüßt Sie Clemens Nicol am Mikrofon. Und wir beginnen mit den Intermezzi Goldoniani von Marco Enrico Bossi. Hier ist das Südwestdeutsche Kammerorchester Pforzheim unter Wladislaw Czarnecki.

die Intermezzi Goldoniani hier im AD-Nacht-Konzert von Marco Enrico Bossi. Gespielt hat sie das Südwestdeutsche Kammerorchester Pforzheim unter der Leitung von Wladislaw Czarnecki. Und wir werden kammermusikalisch mit dem folgenden Klaviertrio in G-Dur von Wolfgang Amadeus Mozart, Köchelverzeichnis 564. Hier sind Kirill Slotnikov, Violoncello, Nikolai Snyder, Violine und Daniel Barenboim am Klavier.

Ein Klaviertrio von Wolfgang Amadeus Mozart in G-Dur, Köchelverzeichnis 564, hier im ARD-Nachtkonzert. Das waren der Cellist Kirill Slotnikov, der Geiger Nikolai Snyder und der Pianist und Dirigent Daniel Barenboim am Klavier. Und jetzt ein bisschen Tafelmusik zu später Stunde oder früher Stunde, wie man will, von Georg Philipp Telemann. Hier ist ein Konzert für Traversflöte, Violine, Streicher und Basso Continuo in A-Dur, gespielt von der Musikantiqua Köln unter Reinhard Göbel.

Der perfekte Soundtrack zu einem nächtlichen kleinen Snack. Das war Tafelmusik von Georg Philipp Telemann, ein Traversflötenkonzert in A-Dur, gespielt von der Musica Antiqua Köln unter der Leitung von Reinhard Göbel, hier im ARD-Nachtkonzert, präsentiert von BR Klassik, dem Klassikprogramm des Bayerischen Rundfunks. Und jetzt 6 Stücke für Klavier zu 4 Händen von Sergei Rachmaninow, gespielt vom Duo Thal und Grothäusen, und es beginnt mit einer Barcarolle.

Das Duo Thal und Grothäusen, also Yara Thal und Andreas Grothäusen hier im ARD-Nachtkonzert mit 6 Stücken für Klavier zu 4 Händen von Sergei Rachmaninow. Und jetzt gehen wir nach Estland zur sinfonischen Legende von dem dortigen Komponisten Heino Eller. Wir hören das Nationale Sinfonieorchester Estland unter der Leitung von Olari Els.

Und bis zu den Nachrichten jetzt noch Musik von Charles Gounod. Und nach den 4 Uhr Nachrichten machen wir dann weiter hier im AD-Nacht-Konzert mit Jean-Marie Leclerc.

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1: Um 4 Uhr mit Wolfgang Berger. Die EU und die NATO haben sich im Konflikt mit Russland hinter Deutschland gestellt. Nach dem versuchten Sprengstoffanschlag am Leipziger Flughafen hat die EU-Außenbeauftragte Kallas außerdem neue Sanktionen gegen Moskau angekündigt. Aus der Nachrichtenredaktion Martin Seiler.
2: Der Anschlagsversuch in Leipzig weise alle Merkmale von staatlich gefördertem Terrorismus auf, sagte Kallas. EU-Kommissionschefin von der Leyen warf Russland eine neue Eskalationsstufe vor. Der Vorfall reihe sich jedoch in ein breiteres Muster ein. Solche Angriffe seien die neue Normalität, so von der Leyen. NATO-Generalsekretär Rutte sicherte der Bundesregierung ebenfalls Rückendeckung zu. Laut Recherchen von NDR, WDR und Süddeutscher Zeitung sind nach dem Zwischenfall in Leipzig 2 Verdächtige identifiziert. Demnach handelt es sich um Männer mit russischer Staatsbürgerschaft.
1: Nach den Angriffen auf Umspannwerke in Brandenburg und Nordrhein-Westfalen laufen die Ermittlungen. Die Behörden sprechen vom Anfangsverdacht verfassungsfeindlicher Sabotage bzw. Terrorismus. Auch ein Zusammenhang zwischen den beiden Taten wird nicht ausgeschlossen. Sowohl in Brandenburg als auch in Nordrhein-Westfalen versuchten die Täter offenbar mit selbstgebauten Raketen und Drähten einen Kurzschluss auszulösen, in einem Fall mit Erfolg. Die Hintergründe sind unklar. In Spanien haben landesweit zehntausende Menschen gegen die Krise in der Exklave Ceuta protestiert. Viele warfen Ministerpräsident Sanchez eine falsche Migrationspolitik und fehlende Hilfe vor. Damit bezogen sie sich auf tausende Geflüchtete, die sich weiter in Ceuta befinden sollen. Die Regierung habe Warnzeichen ignoriert, hieß es von vielen Rednern. Ende Juli waren mehr als 70.000 Menschen nach Ceuta und damit in die EU gekommen. Die meisten sind mittlerweile nach Marokko zurückgekehrt. Einige tausend befinden sich nach Angaben der spanischen Regierung aber noch immer in Ceuta. Der FC Bayern hat sich in der ersten Runde des DFB-Pokals gegen den VfL Osnabrück durchgesetzt. Der Titelverteidiger gewinnt beim Zweitliga-Aufsteiger mit 4:1. Aus der Sportredaktion Lars Bente.
3: Auch ein frühes 0:1 per Traumtor durch den Osnabrücker Meißner konnte die Münchner kaum schocken. Kane und Bischoff drehten die Partie noch vor der Pause. In der zweiten Hälfte sorgten Ulisse und wieder Kane, diesmal per Elfmeter, für den souveränen Auswärtserfolg an der Bremer Brücke. Damit haben es erstmals seit 18 Jahren wieder alle Erstligisten in die zweite Runde geschafft. Die wird dann am Sonnabend ausgelost vom ARD-Experten und Weltmeister von 2014, Bastian Schweinsteiger.
1: Das waren die Nachrichten. Das Wetter in Deutschland. Tagsüber im Norden und in der Mitte Schauer und einzelne Gewitter, sonst oft freundlich. Höchstwerte 19 Grad im Erzgebirge bis 29 Grad am Oberrhein. Am Freitag im Süden heiter, im Norden zeitweise kräftiger Regen 18 bis 32 Grad.

0: Samstag teilweise freundlich, im Norden unbeständig. Es ist jetzt 4.03 Uhr.
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2: Schönen Donnerstagmorgen wünsche ich Ihnen und wir beginnen diese Stunde mit einem Violinkonzert von Jean-Marie Leclerc dem Älteren. Hier ist die Schweizer Geigerin Leila Schajek, begleitet vom La Cetra Barockorchester aus Basel.

die Geigerin Leila Shayek und das La Cetra Barockorchester aus Basel mit einem Violinkonzert in E-Moll von Jean-Marie Leclerc, dem Älteren, hier im ARD-Nachtkonzert präsentiert von BR Classic. Und wir kommen zu Ballettmusik von Antonio Salieri, die er Marie Antoinette gewidmet hat. Sie stammt aus dem Ballett Les Danaïdes. Hier ist das Mannheimer Mozartorchester, dirigiert von Thomas Fey.

Musik aus dem Ballett Les Danaïdes von Antonio Salieri. Das war das Mannheimer Mozartorchester hier im ARD-Nachtkonzert, präsentiert von BR Klassik. Geleitet hat es Thomas Fey. Und jetzt ein Solokonzert, nämlich für Oboe in D-Moll. Hier ist das erste Oboenkonzert von Ludwig August Lebrun, gespielt von Oboist Albrecht Meyer. Es begleitet ihn das Mahler Chamber Orchestra unter der Leitung von Claudio Abbado.

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1: Um 5 Uhr mit Wolfgang Berger. Die EU und die NATO haben sich im Konflikt mit Russland hinter Deutschland gestellt. Nach dem versuchten Sprengstoffanschlag am Leipziger Flughafen hat die EU-Außenbeauftragte Kallas außerdem neue Sanktionen gegen Moskau angekündigt. Aus der Nachrichtenredaktion Martin Seiler.
2: Der Anschlagsversuch in Leipzig weise alle Merkmale von staatlich gefördertem Terrorismus auf, sagte Kallas. EU-Kommissionschefin von der Leyen warf Russland eine neue Eskalationsstufe vor. Der Vorfall reihe sich jedoch in ein breiteres Muster ein. Solche Angriffe seien die neue Normalität, so von der Leyen. NATO-Generalsekretär Rutte sicherte der Bundesregierung ebenfalls Rückendeckung zu. Laut Recherchen von NDR, WDR und Süddeutscher Zeitung sind nach dem Zwischenfall in Leipzig 2 Verdächtige identifiziert. Demnach handelt es sich um Männer mit russischer Staatsbürgerschaft.
1: Die Grünen-Politikerin Mihalic fordert mehr Schutz für kritische Infrastruktur. Hintergrund sind die Angriffe auf die Stromversorgung in Nordrhein-Westfalen und Brandenburg. Mihalic warf Bundesinnenminister Dobrindt schwere Versäumnisse vor. Deutschland sei auf Angriffe auf kritische Infrastrukturen nur sehr unzureichend vorbereitet, sagte die parlamentarische Geschäftsführerin der Grünen Bundestagsfraktion dem Handelsblatt. Das müsse sich schleunigst ändern. Man erwarte, dass der Bundesinnenminister noch im Rahmen der aktuellen Haushaltsverhandlungen ein Gesamtkonzept für die Sicherheit in Deutschland vorstellt, so Mihalic weiter. Wegen der Bedrohung durch Russland fordert Heeresinspekteur Freuding mehr Tempo beim Ausbau der Bundeswehr. Dem Redaktionsnetzwerk Deutschland sagte er, man brauche dringend eine Erhöhung der Kapazitäten, denn der Feind warte nicht auf unsere Fertigmeldung. Der Generalleutnant betonte, wenn die NATO davor warne, Russland könne bis 2029 zu einem Angriff in der Lage sein, sei das kein zufällig gegriffenes Datum. Freuding plädiert dafür, militärische Stärke zu demonstrieren, um glaubwürdiger abzuschrecken. Titelverteidiger Bayern München hat die 2. Runde im DFB-Pokal erreicht. Die Bayern gewannen am Abend beim Zweitliga-Aufsteiger VfL Osnabrück mit 4:1. Aus Osnabrück Jörg Tegelhütter.
3: Am Ende war es ein ungefährdeter und hochverdienter Pflichtsieg des Favoriten. Nicht mehr, aber eben auch nicht weniger. Beim 4:1 in Osnabrück hatten die Bayern mehr vom Spiel, mehr Chancen und am Ende auch deutlich mehr Tore. Der Außenseiter ging vor knapp 16.000 Zuschauern zwar durch ein 28 Meter Traumtor von Meißner in der 5. Minute in Führung, doch danach spielte und traf nur noch der Favorit. Kane und Bischoff sorgten schon vor der Pause für die Bayern-Führung. Ulisse und nochmal Kane per Vollelfmeter machten dann alles klar für den Titelverteidiger.
1: Das waren die Nachrichten. Das Wetter in Deutschland. Tagsüber im Norden und in der Mitte Schauer und einzelne Gewitter, sonst oft freundlich. Höchstwerte 19 Grad im Erzgebirge bis 29 Grad am Oberrhein. Es ist 5.03 Uhr.
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4: Schönen guten Morgen, ich bin Clemens Nicol und wir beginnen diese Stunde mit einer Ouvertüre von Camille Saint-Saëns. Hier ist die Ouvertüre zur Gelben Prinzessin.

das Royal Scottish National Orchestra unternehme Järvi hier im ARD-Nachtkonzert mit der Ouvertüre aus der Opera Comique Die gelbe Prinzessin von Camille Saint-Saëns. Und dieses Werk greift eine im 19. Jahrhundert weit verbreitete europäische Fantasie von Japan auf. Nach dem Theaterzauber folgt jetzt Musik ganz ohne Handlung und Kulisse. Bei Joseph Haydn entsteht das Drama in oder aus einem einzigen Instrument heraus, aus Rhythmus, Harmonie und dem unverwechselbaren Charakter eines Themas. Hier ist der erste Satz aus der Klaviersonate Nummer 32 von Haydn mit Grigori Sokolow.

Joseph Haydn zeigt hier wunderbar, wie viel Ausdruck ein einzelnes Klavier entfalten kann. Das war der erste Satz aus seiner Klaviersonate Nummer 32, gespielt von Grigori Sokolow hier im ARD-Nachtkonzert am Donnerstagmorgen. Und jetzt wird der Klangraum wieder größer. Trompeten, Oboen, Fagottstreicher und Basso Continuo sorgen bei Johann Friedrich Fasch für festliche Bewegung und natürlich auch die Sologeige von Julia Schröder.

Die Geigerin Julia Schröder und das Kammerorchester Basel hier im ARD-Nachtkonzert mit dem dritten Satz aus einem Violinkonzert in D-Dur von Johann Friedrich Fasch. Dieses Konzert war übrigens für Johann Georg Pisendel gedacht, einem bedeutenden Geiger und Konzertmeister seiner Zeit. Vom festlichen Barock geht's jetzt zu einem jungen Beethoven. Auch dort steht ein Finale im Mittelpunkt, doch diesmal als Variationssatz. Ein Thema wird immer wieder neu beleuchtet.

Das Trio Werk ohne Opus Zahl 37 gehört zu Ludwig van Beethovens frühen Werken aus seiner Bonner Zeit. Ursprünglich war es für Klavier, Flöte und Fagott angelegt. Hier haben wir gerade eine Bearbeitung für Klavier, Violine und Cello gehört. Mit dem Pianisten Andreas Fröhlich, der Geigerin Sonja van Beek und dem Cellisten Floris Meinders. Das war der dritte Satz aus diesem Trio. Und jetzt öffnet Louis Spohr den größeren Atem der Sinfonie mit einem Finale, das klassische Übersicht und romantische Klanglust zusammenführt.

Musik von einer der prägenden Musikerpersönlichkeiten des frühen 19. Jahrhunderts, Louis Spohr. Der war Komponist, Geiger und Dirigent und wir haben gerade das Finale, den vierten Satz aus seiner ersten Sinfonie gehört, mit der NDR Radiophilharmonie unter der Leitung von Howard Griffiths. Und nach dem sinfonischen Finale gerade wird der Klang jetzt wieder durchsichtig. Bei Alexander Glasunow entsteht die Energie nicht aus einem großen Orchester, sondern aus 5 eng miteinander verzahnten Streichinstrumenten. Hier ist der zweite Satz aus seinem Quintett in A-Dur.

Der zweite Satz, ein Scherzo aus dem A-Dur-Quintett Opus 39 von Alexander Glasunow. Das war das Gringolz-Quartett zusammen mit dem Cellisten Christian Poltera. Und diese zusätzliche tiefe Stimme, also dieses zweite Cello, verleiht dem ganzen Ensemble einen besonders warmen, kräftigen Klang. Und hier im AD-Nachtkonzert rückt jetzt nochmal das Cello in den Mittelpunkt. Bei Luigi Boccherini wird es sogar zum Solisten, singend, tanzend und im Dialog mit einem historisch orientierten Orchester.

Cellist Jojo Ma und das Amsterdam Baroque Orchestra unter Ton Koopman mit dem vierten Satz aus dem fünften Cellokonzert von dem Cellisten und Komponisten Luigi Boccherini. Und das war unser ARD-Nachtkonzert für heute. Ich bin Clemens Nicol, vielen Dank fürs Zuhören und Dabeisein und ich wünsche Ihnen jetzt noch weiterhin einen guten Start in diesen Donnerstag.

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1: Es ist 6 Uhr. Die russische Regierung wird nach eigenen Angaben die Goethe-Institute im Land schließen. Außenminister Lavrov sagte, es handle sich dabei um eine Reaktion auf die von der Bundesregierung angekündigte Schließung des russischen Hauses in Berlin. Die Bundesregierung macht Russland für den versuchten Drohnenangriff auf den Leipziger Flughafen vor einem Monat verantwortlich. Recherchen von WDR, NDR und Süddeutscher Zeitung zufolge führt die Spur von 2 Tatverdächtigen nach Russland. EU und NATO gaben der Bundesregierung bei ihrem Vorgehen gegen Russland Rückendeckung. Auch die EU hat neue Sanktionen gegen Russland angekündigt. Fast 9 Jahre nach der Ermordung einer Investigativjournalistin auf Malta hat es einen Freispruch gegeben. Das zuständige Gericht sah es nicht als erwiesen an, dass der Geschäftsmann Jürgen Fennek den Autobombenanschlag gegen die Journalistin in Auftrag gegeben hatte. Tillmann Kleinjung berichtet.
2: Daphne Caruana Galizia war eine der bekanntesten Reporterinnen Maltas und hatte über Korruption und die Verbindungen zwischen Politikern und Geschäftsleuten recherchiert. Der Mord an ihr löste die größte politische Krise in der Nachkriegsgeschichte Maltas aus, in deren Folge auch Premierminister Joseph Muscat von der Labour-Partei zurücktreten musste. Sein Kabinettschef bestritt auch als Zeuge in diesem Prozess eine Beteiligung an dem Attentat, ebenso wie Unternehmer Jürgen Fennek. Er soll, so die Staatsanwaltschaft, 150.000 Euro für den Mord bezahlt haben. Für diesen Vorwurf fehlten der Jury offenbar stichhaltige Beweise.
1: Die 3 Auftragsmörder und die 2 Lieferanten der Bombe waren bereits verurteilt worden zu Haftstrafen zwischen 15 Jahren und lebenslang. Nach 2 Windpockenfällen an der Marienschule in Saarbrücken soll morgen der Präsenzunterricht wieder aufgenommen werden. Das hat die Schule mitgeteilt. Teilnehmen dürfen demnach allerdings nur Schüler, die ihre Immunität bis heute um 10 Uhr an der Schule nachgewiesen haben. Anschließend prüft das Gesundheitsamt die Dokumente. Fehlt der Nachweis oder ist er ungültig, dürfen die Betroffenen auch in den kommenden Tagen nicht am Unterricht teilnehmen. Am Saarbrücker Hallberg hat eine Autofahrerin gestern Abend einen größeren Verkehrsunfall verursacht. Wie die Polizei mitteilte, fuhr die 70-Jährige über eine rote Ampel und stieß auf der Kreuzung mit 2 weiteren Fahrzeugen zusammen. Alle Beteiligten blieben unverletzt. Die Fahrzeuge wurden stark beschädigt und mussten abgeschleppt werden. Die Polizei schätzt den Schaden auf rund 40.000 Euro. Die Jazzsängerin Cassandra Wilson ist tot. Die US-Amerikanerin starb Medienberichten zufolge im Alter von 70 Jahren. Sie galt als eine der herausragenden Jazzsängerinnen ihrer Generation. Wilson wurde 2-mal mit dem Grammy-Musikpreis ausgezeichnet. Bayern München steht in der 2. Runde des DFB-Pokals. Der Titelverteidiger gewann gestern Abend beim Zweitligisten VfL Osnabrück mit 4:1. Jörg Tegelhütter.
3: Am Ende war es ein ungefährdeter und hochverdienter Pflichtsieg des Favoriten. Nicht mehr, aber eben auch nicht weniger. Beim 4:1 in Osnabrück hatten die Bayern mehr vom Spiel, mehr Chancen und am Ende auch deutlich mehr Tore. Der Außenseiter ging vor knapp 16.000 Zuschauern zwar durch ein 28 Meter Traumtor von Meißner in der 5. Minute in Führung, doch danach spielte und traf nur noch der Favorit. Kane und Bischoff sorgten schon vor der Pause für die Bayern-Führung. Ulisse und nochmal Kane per Foulelfmeter machten dann alles klar für den Titelverteidiger. Fazit, die Bayern sind auf Kurs. Nach dem Sieg im Supercup und dem Sprung an die Spitze der Bundesliga stehen sie jetzt auch in der 2. Runde des DFB-Pokals.
1: Die nächste Runde wird am Samstag ausgelost. In der Fußball-Champions League der Frauen haben Wolfsburg und Frankfurt die Ligaphase verpasst. Wolfsburg verlor mit 4:5 im Elfmeterschießen gegen Inter Mailand. Frankfurt unterlag Paris Saint-Germain mit 1:5 nach Verlängerung. Und das waren die Nachrichten mit Stefan Eising. 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
4: Heute Morgen und am Vormittag scheint immer mal wieder die Sonne. Zum Nachmittag zieht es vom Hochwald her langsam zu. Insgesamt bleibt es eher

0: Trocken, von einzelnen Tropfen mal abgesehen, wenn dann auch eher im Hochwald. Temperaturen 21 bis 25 Grad, morgen dann sonnig und sommerlich.
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0: Es ist 4 nach 6, ich bin Jamil Deininger. Guten Morgen am Donnerstag. Der englische Musiker Passenger gibt uns schon mal ein passendes Gefühl für diese Uhrzeit mit. Jung wie der Morgen, alt wie die See, heißt sein Titel übersetzt. Oder wie ich um diese Uhrzeit sagen würde, der Kopf ist jung, der Rücken alt.

0: bisschen musikalische Motivation für den Start in den Donnerstag von Mina Richmond. Show me, don't tell. 6.11 Uhr. 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Unabhängig davon, wie sie ausgeht, die Landtagswahl am kommenden Sonntag in Sachsen-Anhalt wird die politische Landschaft in Deutschland verändern. In den Umfragen liegt die AfD weit vorn und wenn es nach ihr geht, dann soll diese Wahl auch ein Signal für die Bundespolitik sein. Benjamin Großkopf hat sich angesehen, wie die Chancen dafür aussehen.
1: Hallo Zeit, danke für diesen Empfang, danke für dieses Bild. Hallo liebe Freunde!
2: Ulrich Siegmund auf Wahlkampftour, der Marktplatz Zeit Sachsen-Anhalt.
1: Das ist ein Bild, es ist unbeschreiblich.
2: Die AfD inszeniert den Wahlkampf von Siegmund als kaum aufzuhaltenden Siegeszug. Ein neuer Typ AfD-Politiker, meist freundlich statt ständig polternd, zugewandt statt angsteinflößend.
3: Niemand muss Angst vor einer AfD-geführten Regierung haben. Wir möchten eigentlich nur wieder klare Ordnung, klare Struktur, eine Perspektive nach vorne.
2: Was Siegmund hier mit Ordnung, Struktur, einer Perspektive nach vorne beschreibt, liest sich im Programm der AfD in Sachsen-Anhalt so radikal wie nirgendwo. Und es geht etwa beim Thema Migration weit darüber hinaus, was das kleine Sachsen-Anhalt selbst regeln könnte. Das stört Ulrich Siegmund nicht.
4: Weil Sachsen-Anhalt der erste Schritt ist.
2: Was dieser Schritt und die dann folgenden sein sollen, beschreibt Parteichefin Alice Weidel so.
5: Wir werden regieren, wir werden in den ersten Bundesländern regieren. Nicht nur in Sachsen-Anhalt, Mecklenburg-Vorpommern und Berlin. Und wir werden auch im Bund regieren.
2: Weidel weiß, dass das eher unwahrscheinlich ist. Laut den meisten Umfragen könnte die AfD nämlich schon beim ersten Schritt in Sachsen-Anhalt stolpern. Sie will nur alleine regieren und hätte dafür keine Mehrheit. Im Land Berlin gar keine Chance. Warum trotzdem diese demonstrative Siegesgewissheit?
6: Für die AfD geht es vor allem darum, zu zeigen, dass die Stimme an sie nicht verschenkt ist.
2: Sagt der Politikwissenschaftler Marcel Lewandowski von der Universität in Halle.
6: Es geht darum zu zeigen, wir sind in all diesen Bundesländern so stark, dass wir zumindest theoretisch die Möglichkeit haben, an einer Regierung beteiligt zu werden. Und wenn das nicht passiert, dann ist das in Anführungszeichen die Schuld der etablierten Parteien.
2: Für die Gesamt-AfD, so schätzt es der Politikwissenschaftler ein, ist diese Wahl in Sachsen-Anhalt Chance und Risiko zugleich.
6: Ihre Forderungen teils auch umzusetzen, etwa in der Migrationspolitik oder in der Bildungspolitik, also vor allem Forderungen umzusetzen, die symbolpolitisch aufgeladen sind in der Wählerschaft, dann kann sie durchaus sich dann auch für andere Landesregierungen oder sogar die Regierung im Bund empfehlen. Auf der anderen Seite kann eine solche Regierung auch scheitern.
2: Es gibt einige in der AfD, die genau das befürchten. Zu wenig qualifiziertes Personal, zu hoch die Erwartungen, die Siegmund weckt. Eine Partei vielleicht vor entscheidenden Wochen ihrer Geschichte.
7: Ich sag's ja immer wieder, es geht ja nicht nur um Sachsen-Anhalt, es geht um ganz Deutschland.
2: Die Bundesspitze bleibt im Wahlkampf vor Ort weitgehend unsichtbar. Erst am Samstag, also einen Tag vor der Wahl, wollen Weidel und Co-Chef Tino Chrupalla noch einmal zum Wahlkampfabschluss nach Magdeburg kommen. In Erinnerung bleibt ein missglückter Auftritt Chrupallas in Dessau-Roßlau mit dem Schauspieler Uwe Steimle.
8: Oh, Uwe, du stimmst jetzt mal die deutsche Nationalhymne. Kennst du die?
9: Warte. Auferstanden aus Ruinen
2: und Schimpfkanonaden anderer AfD-Spitzenmänner.
10: Muttersprache ist heute ein aufgedunsenes intersektional-feministisches Flittchen.
2: Martin Reichert, Bundesvorstand und Landeschef in Sachsen-Anhalt, am Wochenende in Magdeburg zu Vaterstaat und Muttersprache.
10: Der rote Lippenstift ist verschmiert, weil Vaterstaat sie dreimal täglich durchgendert.
2: Ob in Sachsen-Anhalt heutzutage viel durchgegendert wird? Für die AfD, das ist klar, geht es um mehr als dieses eine Bundesland.
0: Vor der Landtagswahl am Sonntag in Sachsen-Anhalt hat Benjamin Großkopf die Euphorie und Siegesgewissheit der AfD analysiert. 6.15 Uhr.

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0: Charlotte Planchoux bringt da so ein bisschen Leichtigkeit rein in diesen Donnerstagmorgen mit Tata pour Tata. SR Kultur 6:22 Uhr. Schönen guten Morgen. Gestern hat das Bundeskabinett den Gesetzentwurf von Finanzminister Lars Klingbeil für die Einkommensteuerreform beschlossen. Da sollen vor allem Familien mit Kindern und Menschen mit kleinen und mittleren Einkommen entlastet werden. Es gibt Modellrechnungen, die gehen dabei von etwa 50 Euro pro Monat aus, die das bringen sollen. Voll greifen werden diese Pläne allerdings erst ab 2028 und außerdem sind die zu erwartenden Steigerungen bei verschiedenen Sozialabgaben nicht eingerechnet, die bereits nächstes Jahr greifen sollen. Gegenfinanziert soll es unter anderem durch eine zusätzliche Belastung sehr hoher Einkommen werden. Und dieses Thema dominiert heute die Kommentare der Tageszeitungen. Almut Oxmann ist bei mir im Studio mit der Presseschau. Schönen guten Morgen. Wie wird die Änderung denn eingeschätzt?
1: Ja, guten Morgen. Die Frankfurter Allgemeine Zeitung findet, die Steuerreform verdiene diesen Namen nicht. Familien mit niedrigen Einkommen können zwar tatsächlich auf eine spürbar geringere Steuerlast hoffen, diese Entlastung wird jedoch durch steigende Sozialbeiträge konterkariert. Dass nicht einmal die Inflation im Steuertarif ausgeglichen wird, ist ein weiteres Ärgernis. Und die Neue Osnabrücker Zeitung meint, der Fehler sei bereits im Koalitionsvertrag angelegt gewesen. Dort hatten Union und SPD sich auf den Satz verständigt, man wolle kleine und mittlere Einkommen steuerlich entlasten. Wie sie das machen wollen, haben sie aber nicht verhandelt. Die Lausitzer Rundschau aus Cottbus schreibt, überraschend ist das nicht. Die Spielräume im Haushalt für eine größere Entlastung fehlen. Auch weil teure Wahlkampfversprechen wie die Ausweitung der Mütterrente und die reduzierte Gastrosteuer umgesetzt wurden und 10 Milliarden Euro im Jahr kosten, genauso viel wie die Klingbeilsche Steuerentlastung für alle Bürgerinnen und Bürger zusammen.
0: Also eher allgemeine Unzufriedenheit, habe ich das Gefühl, mit der Einkommensteuerreform. Ein weiteres Thema der Tageszeitungen heute ist der Rücktritt aus Partei und Fraktion von 3 BSW-Abgeordneten in Thüringen. Almut, wie wird dieses Schrumpfen des Koalitionspartners BSW im Landtag von den Zeitungen kommentiert?
1: Ja, also die Thüringer Allgemeine aus Erfurt kommentiert das so. Die Partei ist am Boden und droht, die Regierungskoalition gleich mit sich zu reißen. Denn ohne die Stimmen von Stefan Vogawa, Dirk Hoffmeister und Roberto Kobelt wird aus der bisherigen Pattsituation im Thüringer Landtag endgültig eine de facto Minderheitsregierung. Das heißt konkret, CDU, BSW und SPD müssen sich jetzt ihre Mehrheiten noch mühsamer organisieren und sind dabei, so will es der Koalitionsvertrag, auf die Linken angewiesen. Und am Schluss noch der Wiesbadener Kurier, der schreibt, die Linke in Thüringen wird die Rechnung dafür präsentieren. Wenige Tage vor der Landtagswahl in Sachsen-Anhalt ist das Wasser auf die Mühlen aller, die dem Schwur der CDU misstrauen, mit der Linken keine Geschäfte zu machen. Und in Thüringen? Dort ist Björn Hecke der Erfurter Staatskanzlei wieder ein bisschen näher gekommen.
0: Almut Oxmann mit der Presseschau zum 3. September auf SR Kultur 6:25 Uhr.

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1: Um gleich 6.30 Uhr. Russland schließt Goethe-Institute. Das hat der russische Außenminister Lavrov angekündigt. Es handele sich um eine Reaktion auf die von der Bundesregierung angekündigte Schließung des russischen Hauses in Berlin. Deutschland macht Russland für den versuchten Drohnenangriff auf den Leipziger Flughafen vor einem Monat verantwortlich. Freispruch auf Malta. Fast 9 Jahre nach der Ermordung einer Investigativjournalistin sah es das Gericht nicht als erwiesen an, dass Geschäftsmann Jorgen Fennig den Anschlag in Auftrag gegeben hatte. Daphne Caruana Galizia war durch eine Autobombe getötet worden. Sie hatte regelmäßig über Korruption auf Malta berichtet. Uraufführung bei der Ruhr-Triennale. In Bochum wird die Bühnenversion des Balkan Erotic Epic der slowenischen Künstlerin Marina Abramovic gezeigt. Rund 70 Darsteller führen darin 13 unterschiedliche Szenen auf, durch die sich das Publikum bewegen kann. Heute Morgen und am Vormittag scheint immer mal wieder die Sonne. Zum Nachmittag zieht es vom Hochwald her langsam zu und insgesamt soll es trocken bleiben. Der ein oder andere Tropfen kann mal fallen. Höchstwerte heute 21 bis 25 Grad. Morgen wird es sonnig und sommerlich und teilweise dann auch wieder schwül mit bis zu 30 Grad.
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1: Ich bin Jamil Deininger. Schönen guten Morgen. Dieser Sommer war in allen Aspekten zu heiß und zu trocken. Das war die Bilanz des deutschen Wetterdienstes. Der Klimawandel zeigt sich immer deutlicher und in manchen Kreisen wird nochmal ganz genau darüber nachgedacht, ob sich der persönliche Alltag nicht vielleicht nachhaltiger gestalten lässt. Auch bei den Orchestern der Republik. Aber wie lässt sich dort CO2 einsparen und welche Effekte hat das? Darüber sprechen wir gleich in 7 Minuten.

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0: Filmmusik von Franz Wachsmann, die Ouvertüre aus dem Film Die Abenteuer des Huckleberry Finn um 6.39 Uhr SR Kultur. Mit dem Herbst beginnt auch endlich wieder die Konzertsaison. Diese Woche auch hier in Saarbrücken bei unserer Deutschen Radiophilharmonie. Jetzt nach diesem Hitzesommer sind Klimawandel und Schutz wieder mehr ins Zentrum der Aufmerksamkeit gerückt. Und auch die Orchester beschäftigen sich jetzt immer mehr mit Nachhaltigkeit und ihrer eigenen Ökobilanz. Große Orchester reisen ja zum Beispiel weltweit als Kulturbotschafter. Das gehört zum Selbstverständnis dazu. Aber für den CO2-Fußabdruck ist das natürlich ja eher schwierig. Wie kann also ein Ansatz aussehen? Darüber spreche ich mit Markus Korselt. Er ist der künstlerische Leiter der Homburger Meisterkonzerte und geschäftsführender Intendant des Stuttgarter Kammerorchesters.
1: Hallo und guten Morgen.
0: Sie haben sich diesem Thema ja gestellt. Was waren die ersten Maßnahmen, die Sie ergriffen haben?
1: Also 2022, als wir uns intensiv Gedanken gemacht haben, waren wir da noch ziemlich Pioniere und hatten eigentlich keine Ahnung, was man machen soll, damit man klimabewusst sein Orchester führen kann. Wir haben uns dann an die Firma Bosch, unseren Hauptsponsor, gewandt, die da Gott sei Dank uns mit Rat und Tat zur Seite stehen konnten. Im Kulturbereich gab es das noch nicht. Und dann haben wir gemeinsam eine Strategie entwickelt, die zur Klimaneutralität, wie man es damals nannte, geführt hat. Wir haben alles Mögliche eingeführt, wie zum Beispiel ein Jobrad für die Mitarbeitenden. Also Lastenräder, in denen nicht nur Kinder sitzen, sondern auch gerne mal das Cello. Wir haben Jobtickets angeboten. Wir haben komplett auf Recyclingprodukte umgestellt. Und zwar nicht nur bei Papier, sondern auch bei unserem eigenen Label, bei der Vinylproduktion. Wir haben auf der Bühne als sichtbares Symbol, wir bewegen uns insgesamt im Bereich des Symbolischen, da sollte man sich keine Illusionen machen, aber das ist ja auch gerade das, was die Kunst kann. Auf der Bühne haben wir statt Blumen Baumspenden übergeben. Mhm. Und Solisten oder künstlerische Gäste, die bei uns mit öffentlichen Verkehrsmitteln anreisen, bekommen auch noch einen Baum geschenkt gewissermaßen. Und so haben wir mittlerweile vor den Toren Stuttgarts ein kleines Wäldchen mit über 1200 Bäumen, die aus der Tätigkeit des Stuttgarter Kammerorchesters herausgewachsen sind.
0: Also das ist auf jeden Fall, wenn man sich es mal so vor dem geistigen Auge irgendwie vorstellt, wirklich eine wunderschöne Leistung, die da erbracht werden konnte. Jetzt ist es ja so, ich hatte das eingangs schon gesagt, dass Orchester eben auch sehr viel reisen. Das gehört einfach mit dazu. Und gerade das Reisen an sich kann nicht immer mit dem Zug stattfinden, ist dann natürlich eine massive Belastung, wenn es um den CO2-Fußabdruck geht. Welche Überlegungen sind da eingeflossen?
1: Ja, also das Thema Reisen ist tatsächlich das Entscheidende. Auch bei uns, das Stuttgarter Kammerorchester, hat etwa 80% seiner Konzerte außerhalb von Stuttgart. Weltweit konzertieren wir. Wir haben bis zu 2-3 Interkontinentaltouren jedes Jahr. Da liegt dann natürlich auch der Fokus drauf. Die Reiseplanung haben wir versucht so zu optimieren, dass wir verstärkt vom Bus, wenn es angebracht war, auf die Bahn gewechselt sind. Allerdings hat man da das Problem mit der Zuverlässigkeit, sodass wir da auch die Rolle rückwärts wieder machen mussten. Ja. Manchmal ist auch Bus tatsächlich gar nicht so umweltschädlich, wie sich's anhört. Da sind, wenn man ins Detail geht, die Ergebnisse manchmal verblüffend. Was ist klimafreundlich und was nicht? Wir haben dann insbesondere auch bei unserem Touring versucht, nicht mehr das zu machen, was wir durchaus in der Vergangenheit gemacht haben, für ein Konzert, wenn wir die entsprechende Einladung hatten, nach Mumbai zu fliegen und wieder zurück oder nach Nepal oder was weiß ich wohin, sondern wenn wir jetzt nach China fliegen, in ein paar Tagen ist es wieder soweit, dann haben wir 10 Konzerte in einer Reihe. Also das ist maximal effizient. Wir sind, glaube ich, 13 Tage unterwegs und in diesen 13 Tagen haben wir 10 Konzerte. Da sind dann die Kerosinanteile pro Konzert, denke ich, zu vermitteln. Schließlich ist das Ganze eine symbolische Aktion, die wir leisten können. Das Klima wird durch das Stuttgarter Kammerorchester leider nicht beeinflusst, ganz egal, was wir machen. Ganz Deutschland trägt 2% zum weltweiten CO2-Fußabdruck bei. Und dann kann man ja sich ausrechnen, was die einzelnen Kulturinstitutionen machen können. Aber es geht um die Macht der Symbole und diese Macht haben eben die Kulturinstitutionen. Es heißt nicht, bleibt zu Hause im Wohnzimmer und hört auf zu spielen. Das kann es ja nicht sein. aber nutzt die Bühne, die ihr habt, und dann ist, glaube ich, schon einiges getan.
0: Also, der Schutz des Klimas ist selbstverständlich auch bei den Orchestern angekommen. Die neue Konzertsaison wird zeigen, wie viel Nachhaltigkeit möglich ist bei den vielen Reisen, die eben auch unternommen werden müssen. Aber es gibt Konzepte und Ideen, und davon hat uns der geschäftsführende Intendant des Stuttgarter Kammerorchesters und der Leiter der Homburger Meisterkonzerte erzählt, Markus Korselt. Ich sage vielen Dank für das Gespräch.
1: Herzlichen Dank.

0: Joshua Hislap, No Stopping Now, SR Kultur um 6.51 Uhr. Schönen guten Morgen. Am Wochenende startet wieder die St. Ingberter Pfanne, einer der wichtigsten Kleinkunstwettbewerbe im deutschsprachigen Raum. Und mit dabei wird auch queere Comedy sein, die es schon immer gab, die aber in den letzten Jahren einen immer größeren Boom erlebt hat. Das ist zumindest mein Eindruck. Drag Queen Pam Penko wird dabei sein. Sie hat uns verraten, dass es gar nicht so einfach ist, so aufgetakelt mit Perücke, High Heels und speerartigen Fingernägeln pünktlich auf der Bühne zu stehen.
1: Die Perücke ist zu hoch, die Schuhe sind zu hoch, die Nägel zu lang. Wenn ich oft gefragt werde, wie kannst du darauf laufen, tut das nicht weh? Es tut an so vielen Stellen weh. Ich denke ganz oft, boah, ich wäre gern so ein klassischer Kollege, der sich eine Jeans und ein T-Shirt anzieht, fertig ist und sich zusätzlich keine Sorgen machen muss, wie er zum Auftritt kommt. Das ist bei mir alles ein Prozess, der wirklich dann Stunden dauert. Ich kann ja nicht mich zu Hause fertig machen und dann so jetzt mit dem ICE ins Saarland fahren als Pam. Aber ich habe es mir selbst ausgesucht und das Schminken, das gehört einfach zu meiner Kunstform dazu. Und so sehr ich leide, mich manchmal dann dahin zu setzen und anzufangen, so sehr bin ich drin, wenn es dann soweit ist und ich den ersten Pinselstrich ziehe.
0: Sie erleben Pam Penko am Sonntagabend bei der Pfanne in St. Ingbert und in rund einer Stunde möchten wir sie Ihnen in einem Porträt näher vorstellen, hier auf SR Kultur.

Das können Sie quasi als letzten Gruß an die Sterne werten, was Abdelrahman El-Bascher hier komponiert hat mit Comptine aus seinem Werk Le Monde des Enfants. SR Kultur 6:54 Uhr.

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1: Es ist 7 Uhr. Zwei Anschläge auf die Stromversorgung in Deutschland innerhalb eines Tages. Deshalb werden jetzt die Forderungen nach mehr Schutz für die kritische Infrastruktur lauter. Die Grünen-Politikerin Mihalic warf Bundesinnenminister Dobrindt schwere Versäumnisse vor. Es fehle die klare Linie, wie Dobrindt der Bedrohung begegnen wolle. Forderungen kommen auch aus NRW, wo einer der beiden Anschläge verübt worden war. Mario Kubina.
2: Der nordrhein-westfälische Innenminister Reul bringt im ZDF eine eigene Drohnenabwehr von Betreiberfirmen ins Gespräch. Der CDU-Politiker merkt an, dass nicht jedes Umspannwerk von Polizisten bewacht werden kann. Ganz ähnlich die deutsche Polizeigewerkschaft. Aus ihrer Sicht ist der Schutz kritischer Infrastrukturen nicht in erster Linie Aufgabe der Polizei, sondern erstmal Aufgabe der Betreiber selbst. Der Bundesverband der erneuerbaren Energien spricht sich für ein Backup-System für Notfälle aus. Verbandschefin Heinen Esser nennt im Interview mit der Rheinischen Post Bioenergie und Wasserkraft. Diese Energiequellen könnten nach einem Stromausfall schnell hochgefahren werden.
1: Die russische Regierung wird nach eigenen Angaben die Goethe-Institute im Land schließen. Außenminister Lavrov sagte, es handle sich dabei um eine Reaktion auf die von der Bundesregierung angekündigte Schließung des russischen Hauses in Berlin. Die Bundesregierung macht Russland für den versuchten Drohnenangriff auf den Leipziger Flughafen vor einem Monat verantwortlich. Recherchen von WDR, NDR und Süddeutscher Zeitung zufolge führt die Spur von zwei Tatverdächtigen nach Russland. Bei der Saarbahn wird seit dem Betriebsbeginn heute Morgen wieder gestreikt. Das Unternehmen teilte mit, die Gewerkschaft Deutscher Lokomotivführer habe dazu aufgerufen. Wie lange der neue Streik dauern werde, sei nicht bekannt. Laut Saarbahn fährt die Linie S1 nach einem Ersatzkonzept zwischen Riegelsberg Süd und Saargemünd. Ersatzbusse seien weiter unterwegs. Sollte der Streik am Nachmittag beendet sein, so die Saarbahn, werde die S1 ab 17.30 Uhr wieder regulär fahren. Die Völklinger Meeresfischzucht ist nicht mehr zu retten. Wie der Insolvenzverwalter der Saarbrücker Zeitung bestätigte, wurde der Betrieb bereits Ende August eingestellt. Das letzte Becken sei seit Montag leer gefischt. Der Betreiber der Anlage hatte im Frühjahr Insolvenz angemeldet. Gespräche mit möglichen Investoren blieben dem Bericht zufolge ohne Ergebnis. Die Meeresfischzucht auf dem Gelände der ehemaligen Kokerei Fürstenhausen besteht seit 2013. Nach Millionenverlusten verkauften die Völklinger Stadtwerke die Anlage zwei Jahre später an einen Schweizer Unternehmer. Nach zwei Windpockenfällen an der Marienschule in Saarbrücken soll der Präsenzunterricht morgen wieder aufgenommen werden. Wie das Gymnasium mitteilte, dürfen allerdings nur Schüler teilnehmen, die ihre Immunität oder Impfung gegen Windpocken nachweisen können. Dies muss bis heute um 10 Uhr an der Schule geschehen. SR-Reporter René Henken.
3: Im Anschluss wird das Gesundheitsamt alle Dokumente überprüfen. Wenn kein entsprechender Nachweis abgegeben wird oder dieser ungültig ist, darf der betroffene Schüler oder die betroffene Schülerin auch in den nächsten Tagen nicht an der Schule unterrichtet werden, so die Marienschule. Bereits vor wenigen Tagen hat es zwei Windpockenfälle am Theodor-Heuss-Gymnasium in Sulzbach gegeben. Auch dort mussten alle ihre Immunität, entweder durch zwei Impfungen oder eine überstandene Infektion, nachweisen. Nach Angaben des Gesundheitsamts Saarbrücken konnten bis jetzt 30 Schülerinnen und Schüler den Nachweis nicht erbringen. Sie dürfen aktuell nicht zur Schule gehen und müssen von zu Hause aus lernen.
1: Bayern München steht in der zweiten Runde des DFB-Pokals. Der Titelverteidiger gewann gestern Abend beim Zweitligisten VfL Osnabrück mit 4:1. Die nächste Runde wird am Samstag ausgelost. Und das waren die Nachrichten mit Stefan Eising. 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
4: Heute Morgen und am Vormittag scheint immer mal wieder die Sonne. Zum Nachmittag hin zieht es dann so langsam zu vom Hochwald her. Da kann es auch mal kurzzeitig ein paar Tropfen geben. Insgesamt bleibt es aber heute im Saarland trocken. 21 bis 25 Grad die Topwerte. Morgen dann sonnig und sommerlich. Kurzer Blick auf die Straßen. Eine Meldung betrifft Völklingen. Vorsicht bitte in der Stadionstraße. Da sind Wildschweine auf der Fahrbahn unterwegs.
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4: Ich bin Jamil Deininger. Schönen guten Morgen. Sprache verändert sich permanent. Das ist erstmal gut, denn das hält sie lebendig. Sie kann dadurch aber auch schnell missbraucht und einzelne Wörter mit Emotionen aufladen, die sie vorher gar nicht hatten. Denken Sie mal zum Beispiel an das Wort Gutmensch, ja? Oder ähnliche Dinge. Wir wollen jetzt mal gleich herausfinden, wie das

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0: 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Schönen guten Morgen. Wir, der Saarländische Rundfunk, stehen gerade in der Kritik und vielleicht schließen Sie sich auch gleich an. In einem Interview hat ein Kollege oder eine Kollegin im Rahmen der Berichterstattung über die Regionalverbandswahl den Begriff Altparteien benutzt, ohne Anführungsstriche zu setzen oder den Begriff anders einzuordnen. Wir gehen jetzt davon aus, dass die Person das ohne böse Hintergedanken getan hat. Und dennoch wollen wir uns der Kritik stellen, in der es nämlich heißt, mit diesem Begriff übernimmt man AfD-Verhetzungstermina. Wir wollen uns jetzt mal erklären lassen, wie es sich zunächst wirklich mit dem Begriff Altparteien verhält und wie solche Begriffe bewusst geprägt und möglicherweise auch gekapert werden. Am Telefon ist jetzt Professor Heidrun Kemper. Sie ist unter anderem Sprachwissenschaftlerin und hat die Sprache der Rechten untersucht in ihrem gleichnamigen Buch. Und aus Gründen der Transparenz sei noch gesagt, dass sie auch SPD-Stadträtin in Mannheim ist. Guten Morgen, Frau Kemper. Frau Kemper, hören Sie mich? Dem scheint nicht so zu sein. Dann,
1: Guten Morgen, Herr Deininger.
0: Ah, wunderbar. Guten Morgen, Frau Kemper. Bleiben wir zunächst.
1: Die Verbindung ist nicht sehr gut.
0: Wir verstehen Sie super. Ich hoffe, Sie hören meine Fragen. Ich mache es so deutlich und langsam wie möglich.
1: Guten Morgen.
0: Bleiben wir zunächst mal beim konkreten Fall. Ist Altparteien als Wort schon immer eine Herabwürdigung gewesen oder wurde dieser Begriff in den letzten Jahren bewusst negativ aufgeladen? Ich glaube, nee, Frau Kemper hört mich nicht richtig. Dann werden wir das gleich versuchen nachzuholen.

0: 7.15 Uhr, jetzt probieren wir es nochmal mit Professor Heidrun Kemper. Wir sprechen über Begriffe, die politisch gekapert werden, wie das passiert und wann es kritisch wird. Frau Kemper, bleiben wir also nochmal bei dem Fall, den ich vorhin beschrieben habe. Das Wort Altparteien wurde benutzt und wir wollen mal wissen, ist es denn schon immer eine Herabwürdigung gewesen oder wurde dieser Begriff in den letzten Jahren bewusst negativ aufgeladen?
1: Also der Begriff Altparteien stammt aus dem Kontext Pegida-AfD, aus den frühen Jahren, als man programmatisch sozusagen sich gegen diese etablierten Parteien abgrenzen wollte. Man meinte damit eben die Parteien, die es schon lange gab. Und es ist darin enthalten, so ein Generalverdacht quasi gegen alles das, was etabliert ist. Da geht es nicht mit rechten Dingen zu, da herrscht Korruption, die sitzen an den Schalthebeln der Macht etc. Der Ausdruck ist ein Fahnenwort. So bezeichnen wir das in der Linguistik. Ein Fahnenwort der politischen Rechten. Das heißt, in diesem Ausdruck verdichtet sich ein Teil des politischen Programms, so wie ich es eben geschildert habe. Ja, also die Abgrenzung gegen alles Etablierte. An sich die Bildung selber als Wortbildung ist ganz und gar unauffällig, wenn man so will. Ne? Wir kennen Altpapier, Altlasten etc. Ja. Ne? Also das insofern habe ich da auch natürlich Verständnis darüber, wenn ein ganz junger Mann oder junger Mensch, der diese Geschichte nicht kennt, wenn ihm das unterläuft sozusagen. Ja, aber Sie haben ja auch richtigerweise schon gesagt, man kann daraus nicht notwendig sofort ableiten eine politische Richtung. Wenn man nicht weiß, dass das Wort ein Fahnenwort der politischen Rechten ist, das muss man halt wissen.
0: Ja. Ja. Jetzt habe ich also diesen Vorfall in unserem eigenen Haus beschrieben und wir fragen uns, ob diese politischen Kampfbegriffe, wenn die so präsent sind, dann eben dazu führen, dass sie Menschen verwenden, ohne es zu bemerken.
1: Ja, das kann natürlich immer wieder passieren. Das ist auch sozusagen unser linguistischer Alltag, dass wir immer wieder auch solche Fälle kommentieren. Und erst recht eben, wenn das Wort an sich unauffällig ist, wenn es eben erstmal gar nicht auffällt sozusagen, dass wir es hier mit einem Fahnenwort oder mit einem besonders besetzten Begriff zu tun haben. Ja.
0: Jetzt um der Wahrheit Genüge zu tun, die AfD ist ja nicht die einzige Partei, die Framing nutzt, um Kampfbegriffe zu kreieren. Mhm. Also bei der Union wäre es zum Beispiel Technologieoffenheit, bei den Grünen ist es die Klimagerechtigkeit oder bei den Linken ist es Mietenwahnsinn. Ich denke, das ist ja grundsätzlich mal zulässig, aber wann wird es denn gefährlich?
1: Ja, also Sie haben diese Beispiele genannt, die aus meiner Sicht deswegen problematisch sind, weil sie sozusagen etwas skandalisieren. Nun ist es natürlich ganz normal im politischen Diskurs, dass man die eigene Position besonders deutlich herausstellt und wahrnehmbar macht. Und so begründet sich auch so ein Ausdruck wie Klimahysterie, Klimakatastrophe und so weiter oder eben auch Ihre Beispiele. Was daran problematisch ist, ist eine ganz grundsätzliche Sache, die sozusagen im Wesen von Sprache liegt. Und im Wesen von Sprache liegt, dass wir mit Sprache Wirklichkeit konstruieren. Also so wie wir die Wirklichkeit sehen, jetzt am Beispiel Technologieoffenheit oder auch, was war das, Mietenwahn, so wie wir diese Wirklichkeit sehen, so sollen auch andere sie sehen und wir konzipieren diese Wirklichkeit mit den entsprechenden Ausdrücken. Ja, und wenn jetzt die Linke ganz besonders die Entwicklung der Mieten im Fokus hat und das für untragbar hält, dann nimmt sie diesen Ausdruck, der, wenn man die Bedeutung von Wahn zum Beispiel sich genau vergegenwärtigt, natürlich unangemessen ist. Ja, das ist immer der Punkt, also diese Konstruktion von Wirklichkeit mit Ausdrücken, die übertreiben, die skandalisieren und so weiter. Bei Flüchtlingen zum Beispiel, Flüchtlingsflut, ja, das ist ein wichtiges Beispiel für die linguistische Deutung. Weil wenn ich etwas als Flut bezeichne, dann drücke ich ja damit aus, ich bin machtlos, das kommt über mich und ich werde davon, ich stehe dem hilflos gegenüber. Und das ist eben das manchmal das Problematische an solchen Ausdrücken. Aber andererseits wissen wir ja, wie politischer Diskurs auch funktioniert. Ja. Nur wir müssen mal hin und wieder auch mal drüber nachdenken, was ist da eigentlich sprachlich sozusagen der Fall.
0: Das wäre jetzt tatsächlich auch meine letzte Frage an Sie gewesen. Ganz kurz noch, ist das Ihrer Meinung nach noch rückdrehbar? Weil mein persönlicher Eindruck ist, dass wir diese Nutzung und das Framing von Worten momentan völlig überhitzt haben.
1: Ja, genau. Das ist genau, was ich damit eben auch sagen wollte, ja, das mit dem Skandalisieren. Ja. Es ist überhitzt, aber ich glaube ehrlich gesagt nicht, aus langjähriger Erfahrung, was den politischen Diskurs betrifft, dass man das zurückdrehen kann. Denn je übersteigerter der eigene Sprachgebrauch ist, das regt ja auch an die anderen, dann noch eine weitere Drehung zu machen und noch einen noch problematischeren oder auffälligeren Ausdruck zu verwenden. Also von daher glaube ich nicht, dass das zurückzudrehen ist.
0: Sagt Professor Heidrun Kemper. Sie ist unter anderem Sprachwissenschaftlerin, hat die Sprache der Rechten untersucht in ihrem gleichnamigen Buch und wir sprachen heute über Begriffe, die politisch gekapert werden. SR Kultur, 7:21 Uhr.

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1: Noch weitgehend unbekannt, aber musikalisch absolut wert, gehört zu werden. Aus Israel war das Marbel. I think I saw you on the street auf SR Kultur um 7.25 Uhr.
2: Zwischenruf von Ralf Neuschwander, Evangelische Kirche.
3: Religion oben ohne klingt frech, aber gemeint ist ohne Gott da oben im Himmel, denn der ist für viele abhanden gekommen. Friedrich Nietzsche hat das vor langer Zeit drastisch ausgedrückt: Gott ist tot. Und seitdem läuft die Suche nach etwas Neuem. Denn so viel scheint klar: Der Platz an der Spitze kann nicht frei bleiben. Nietzsche war konsequent: Wenn Gott wegfällt, dann rückt der Mensch nach. Er soll die neue starke Macht sein. Nur, wer sich selbst zum Maßstab macht und keine höhere Instanz mehr kennt, wie zum Beispiel diesen ausgemusterten Gott der Liebe, verliert schnell das rechte Maß. Die Geschichte hat gezeigt, wohin dieser Größenwahn führt. Wenn der Mensch seine eigenen Regeln macht, ohne Rücksicht auf andere, wird es gefährlich. Egal, wie ich es nenne, woran ich mein Herz ganz und gar hänge, das wird mein Gott. Moderner gesagt, wer mein absolutes Vertrauen verdient. Was ist das für einer? Der, der auf den Nächsten schaut, oder einer, der nur die eigene Macht kennt? Bei der Antwort geht es um mehr als ein cooles Outfit, sondern vermutlich um nichts anderes als die Zukunft der Menschheit.
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1: Um 7.31 Uhr. Besserer Schutz der Stromversorgung. Nach den zwei Angriffen an einem Tag werden die Forderungen danach lauter. NRW-Innenminister Reul bringt eine eigene Drohnenabwehr der Betreiber ins Gespräch. Die grüne Politikerin Michalik warf Bundesinnenminister Dobrindt vor, keine klare Linie zu haben. Russland schließt Goethe-Institute, das hat Außenminister Lavrov angekündigt. Es handle sich um eine Reaktion auf die von der Bundesregierung angekündigte Schließung des russischen Hauses in Berlin. Deutschland macht Russland für den versuchten Drohnenangriff auf den Leipziger Flughafen vor einem Monat verantwortlich. Literaturfestival Berlin beginnt. Auf dem Festival werden bis zum 16. September neben Lesungen auch Podiumsdiskussionen und Performance-Acts geboten. Zudem gibt es einen Graphic-Novel-Tag und einen Debütabend zur jungen deutschsprachigen Literatur. Heute Morgen und am Vormittag wird viel Sonne den Himmel über dem Saarland erhellen. Zum Nachmittag zieht es dann vom Hochwald her so ein bisschen zu. Dort kann es dann auch mal kurzzeitig ein bisschen tröpfeln, aber insgesamt eine trockene Geschichte heute. 21 bis 25 Grad die Topwerte. Morgen dann sonnig und sommerlich, aber auch wieder schwül. Kurzer Blick auf die Straßen. Vorsicht in Saarbrücken, in St. Arnoal, in der Saargemünder Straße. Gefahr durch eine ungesicherte Unfallstelle. Und die A620 Saar-Louis Richtung Saarbrücken zwischen Völklingen und Gersweiler. Wieder der tägliche Stau an der Dauerbaustelle, aktuell 4 Kilometer lang, und sie brauchen 15 Minuten für die Passage.
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1: Ich bin Jamil Deininger. Schönen guten Morgen. Falls es für Sie gleich aus dem Haus geht, dann lassen Sie sich mal den Takt von Thorsten Gütz vorgeben. Der hat nämlich etwas sehr positiv Kämpferisches. So nach dem Motto: Dieser Tag, der gehört mir. Ain't gotta do it.

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0: eine unglaubliche Wärme und trotzdem Leichtigkeit. Les Barricades Mystérieuses von François Couperin. SR Kultur, 7.41 Uhr. Guten Morgen. Queere Comedy ist auf deutschen Kleinkunstbühnen nichts Besonderes mehr. Sie gehört unbedingt zur alltäglichen Bandbreite. Auch bei der St. Ingberta Pfanne, die am Wochenende startet, hat sie einen festen Platz im Programm. Dieses Jahr steht mit Pam Penko eine Drag Queen aus Köln auf der Bühne. Den klassischen Werdegang, den hat sie schon hinter sich mit den Formaten Nightwash, Quatsch Comedy Club und Ladies Night. SR-Reporter Jochen Erdmenger ist dann auch schnell ihr Markenzeichen klar geworden. Das ist Unruhe reinbringen.
1: Testet das mal, wenn ihr unterwegs seid. Gerade bei Pärchen, Leute, wenn ich wo essen bin, ich liebe das, immer ein bisschen Unruhe reinbringen. Und ich muss auf Klo und ich sehe so ein Date. Ich laufe da so dran vorbei, so, ach, mir hast du gesagt, du wärst auf Montage. So einfach,
2: so. Alles an Pam ist ein bisschen drüber. Die viel zu langen künstlichen Haare, die Pfeilspitzen, dolchlangen Nägel, die hochgeschnürten High Heels, das üppige Make-up bis in die Augenwinkel und auch das Sprechtempo. Die Unruhe ist Programm.
3: Für mich ist Pam keine Rolle, die ich spiele, sondern mein gepimptes Ich einfach. Also es ist eigentlich alles, was ich bin, ist in Pam dabei, nur noch verstärkter, noch lauter, noch präsenter. Und ich glaube, das Publikum merkt schnell, dass wenn ich dich anspreche und einen Gag mache, dass der wirklich liebevoll gemeint ist und niemals böse oder verletzend.
2: Pam will ihr Publikum nicht verstören, sondern unterhalten. Und dabei doch die Heteronormativität der Gesellschaft, die klassischen Geschlechterrollen und Klischees mit Humor in Frage stellen. Sie sieht sich klar als Sprachrohr der queeren Community.
3: Was ist mit Leuten falsch, die einfach andere nicht leben lassen, wie sie sind? Wo ist das Problem, dass andere Menschen glücklich sind? Das macht mich auf der einen Seite traurig und gleichzeitig zeigt es aber, weil ich auch nach dem Attentat auf dem CSD hatte ich auch wieder eine Show, bin da auch rausgegangen und gesagt, die Leute möchten, dass wir uns klein machen, dass wir uns nicht mehr zeigen. Und genau das wäre der falsche Schritt. Also zeigen mir diese Dinge eher, dass ich noch lauter, noch bunter, noch sichtbarer bin. Also wir sind nicht klein zu kriegen.
2: Das Auffallen wollen und laut sein steckt Pam Penko, ein Kind des Karnevals, in den Genen. Die ersten Gehversuche als Drag Queen hat Pam dann in der traditionsreichen Kölner Travestieszene gemacht. Der Zuspruch vom Publikum hat sie darin bestärkt, dran zu bleiben und ihren Weg als Unruhestifterin auf der Bühne zu gehen.
1: Mit Unruhe will ich nur so ein bisschen zeigen, als Drag Queen auf der Bühne, dass wir in der heutigen Zeit, weil alles so negativ ist, online, Schlagzeilen, TV, dass wir nicht verlernen, über uns selbst zu lachen, dass Leute ein bisschen lockerer werden und Menschen wie mich so nehmen, wie sie sind. Weil es gibt noch weitaus deutlich größere Probleme, die wir gerade... Vielen Dank erstmal.
2: Im Unterschied zur Aktivistin nimmt sich die Drag Queen nicht zu ernst und macht es dem Publikum so vielleicht ja auch leichter, sich mit der politischen Botschaft zu identifizieren. Und wo es in ihren Augen sein muss, da wird Penko dann auch schon sehr deutlich.
1: Es gibt so eine Partei vor allem, die so ein bisschen absurde Ideen hat, wo ich mir in der Zukunft Sorgen mache, dass nicht nur ich, sondern auch viele meiner wunderbaren KollegInnen, die heute auf dieser Bühne stehen, nicht mehr irgendwann auf einer Bühne stehen dürfen. Und auch da will ich deshalb Unruhe reinbringen. Hat mein Mitbewohner mal getestet. Der ist meine ganze Woche lang nur in einem AfD-T-Shirt rumgelaufen. Ne? Der wurde bespuckt, beleidigt und bepöbelt. Leute, ich will mir gar nicht vorstellen, was passiert wäre, wenn er unsere Wohnung verlassen hätte. Wirklich. Leute, mein Name ist Pam Penko und nutzt eure Stimme. Vielen, vielen Dank.
0: Jochen Erdmenger über die Drag Queen Pam Penko als Bühnenfigur und warum gerade sie dem Kampf für queere Rechte den richtigen Punch verleiht. Am Sonntag sehen Sie sie in der Alten Schmelz bei der St. Ingberta Pfanne und im Anschluss finden Sie ihren Auftritt zum Nachhören in der ARD Sounds App.

0: Guten Morgen am Donnerstag, SR Kultur um 7.51 Uhr. Bundeskanzler Friedrich Merz hat letztes Jahr den Herbst der Reformen angekündigt und meinte auch den Herbst letztes Jahr. Nun ist der Herbst dieses Jahr und immerhin, jetzt kommt sie, die Steuerreform. Sie wurde gestern vom Bundeskabinett beschlossen. Das hätte ein Arbeitsnachweis der aktuell sehr unbeliebten Regierung sein können, aber es gibt intern Streit. Schade, meint Mario Kubina in seinem Kommentar.
1: Es könnte so einfach sein. Schwarz-Rot bringt Steuerentlastungen von 10 Milliarden Euro auf den Weg und feiert das als Erfolg. Für Kritik an ihren Plänen muss die Koalition eigentlich nicht selbst sorgen. Das erledigen Opposition und Verbände sowieso. Aber auch ein einfacher Erfolg fällt schwer, wenn es an Team Spirit fehlt. Und so wird der Kabinettsbeschluss zur Steuerreform von einem Streit innerhalb der Bundesregierung überschattet. Eine verpasste Chance. Mal wieder. Einen Tag vor der Kabinettssitzung hat in Berlin ein Brief aus dem CDU-geführten Wirtschaftsministerium die Runde gemacht. Empfänger ist das Finanzministerium von SPD-Chef Lars Klingbeil. Geschrieben hat den Brief ein Staatssekretär im Wirtschaftsministerium. Doch mit Beamten Deutsch hält sich der Verfasser nicht auf. Stattdessen Klartext. Die Steuerpläne von Klingbeil seien unzureichend. Und im Ergebnis laufen sie aus Sicht des Wirtschaftsministeriums auf eine heimliche Steuererhöhung hinaus. Ein Schlag in die Magengrube. Was das Haus von CDU-Ministerin Katharina Reiche meint, nach den jetzigen Plänen wird die kalte Progression nicht vollständig ausgeglichen. Anders als in früheren Jahren. Darunter versteht man den Effekt, dass Menschen bei einer Gehaltserhöhung mehr Steuern zahlen. Auch dann, wenn die Inflation das Gehaltsplus auffrisst. In der Sache hat Reiche recht. Es kann nicht sein, dass Menschen am Ende von einem höheren Gehalt nichts haben als einen höheren Steuersatz. Aber wenn es der CDU-Politikerin wirklich um die Sache geht, warum hat der Brief dann kurz vor der entscheidenden Kabinettssitzung den Weg in die Öffentlichkeit gefunden? So entsteht der Eindruck, dass sich die Wirtschaftsministerin auf Kosten des Finanzministers profilieren will. Und Klingbeil kalt zurück. Wer glaubt, dass es eine Opposition in der Regierung gibt, irrt. Womit er Reiche indirekt mangelnde Teamfähigkeit vorwirft. Zoff statt Geschlossenheit. Und das zum Start in einen Herbst, der diesmal wirklich im Zeichen von Reformen stehen muss. Zum Glück hat der meteorologische Herbst gerade erst begonnen. Politisch kann also noch was draus werden. Die anstehenden Beratungen im Bundestag bieten die Möglichkeit, nachzubessern. Mehr Entlastungen bei der Einkommensteuer und dafür die Erben von Großvermögen stärker besteuern. Das könnte ein Weg sein. Ein anderer, Subventionen streichen, um niedrigere Steuersätze zu ermöglichen. Welchen Weg Union und SPD auch einschlagen, es wäre gut, wenn sie ihn gemeinsam gehen.
0: Der Kommentar von Mario Kubina zur Steuerreform der Bundesregierung und dem internen Streit darüber.

entspannt in den Tag gleiten. Mit SR Kultur und Jewgeni Grinko, Wind Broad. Michael Lane jetzt für Sie. Ein bisschen Zeit haben wir noch bis 8 Uhr. Die genießen wir jetzt mit Days Can Last Forever.

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0: in Kauf, dass mit der Schließung des russischen Hauses auch das Ende seiner kulturellen Präsenz in der Russischen Föderation einhergehe. Trotz aller Spannungen mit dem Westen hätten die Goethe-Institute bislang weiter arbeiten können. Die Arbeit der Goethe-Institute in Moskau, St. Petersburg und Novosibirsk ist seit 2023 jedoch stark eingeschränkt. Nach der Ausweisung von Mitarbeitenden infolge deutsch-russischer Spannungen wurden viele Angebote in den Online-Bereich verlagert. Heute konzentrieren sich die Institute vor allem auf Deutschkurse, die Unterstützung des Deutschunterrichts sowie die Fortbildung von Lehrkräften.
1: Heeresinspekteur Freuding fordert angesichts der russischen Bedrohungen mehr Tempo beim Ausbau der Bundeswehr. Der General sagte dem Redaktionsnetzwerk Deutschland, man brauche dringend eine Erhöhung der Kapazitäten. Wenn die NATO davor warne, Russland könne bis 2029 zu einem Angriff in der Lage sein, sei das kein zufällig gegriffenes Datum. Zur Umstrukturierung der Bundeswehr zählt laut Freuding nicht nur die Technik, sondern auch die Weiterentwicklung des Personals. So gäbe es in der Grundausbildung bereits jetzt einen Basiskurs zur Drohnenbedienung. Die Grünen-Politikerin Mihalic fordert mehr Schutz für kritische Infrastruktur in Deutschland. Hintergrund sind die Angriffe auf die Stromversorgung in Nordrhein-Westfalen und Brandenburg. Mihalic warf Bundesinnenminister Dobrindt schwere Versäumnisse vor. Es fehle die klare Linie, wie Dobrindt der Bedrohung begegnen wolle. Das müsse sich schleunigst ändern. In der spanischen Nordafrika-Exklave Ceuta haben mehrere tausend Menschen gegen die Regierung in Madrid protestiert. Sie kritisierten, dass Ministerpräsident Sanchez nachlässig mit der Flüchtlingssituation in Ceuta umgehe. Dort harren seit rund einem Monat 5000 Menschen aus. Sie kampieren an Stränden und in Gewerbegebieten. Auch in Madrid und weiteren spanischen Städten gab es Demonstrationen gegen die Politik der spanischen Regierung. Im vergangenen Monat waren rund 70.000 Menschen von Marokko nach Ceuta gelangt, viele von ihnen schwimmend. Dabei kamen mindestens 90 Menschen ums Leben. Bei der Saarbahn wird seit dem Betriebsbeginn heute Morgen wieder gestreikt. Das Unternehmen teilte mit, die Gewerkschaft Deutscher Lokomotivführer habe dazu aufgerufen. Wie lange der neue Streik dauern werde, sei nicht bekannt. Laut Saarbahn fährt die Linie S1 nach einem Ersatzkonzept zwischen Riegelsberg Süd und Saargemünd. Ersatzbusse seien weiterhin unterwegs. Die Völklinger Tafel feiert heute ihr 20-jähriges Bestehen. Träger der Einrichtung mit ihren rund 30 ehrenamtlichen Helfern ist die Diakonie Saar. SR-Reporterin Stefanie Balle.
2: Rund 700 Haushalte versorgt die Tafel in Völklingen nach eigener Auskunft mit Lebensmitteln. Vom Single-Haushalt bis zur siebenköpfigen Familie. Weil der Andrang seit Jahren gleichbleibend hoch sei, die Sachspenden aber zurückgehen, können die Berechtigten jeweils nur alle 3 Wochen zur Tafel kommen, um sich mit Grundnahrungsmitteln, Obst, Gemüse und Brot einzudecken. Dabei ist es dem Vorstand der Diakonie wichtig, dass es bei den Gästen der Tafel nicht nur um die Versorgung mit Lebensmitteln gehe. Vielmehr würden die Menschen das Diakonie-Café zum Kaffee trinken und für einen Plausch nutzen oder das Beratungsangebot im selben Haus in Anspruch nehmen.
1: Bayern München steht in der zweiten Runde des DFB-Pokals. Der Titelverteidiger gewann gestern Abend beim Zweitligisten VfL Osnabrück mit 4:1. Die nächste Runde wird am Samstag in der ARD-Sportschau ausgelost. Und das waren die Nachrichten mit Stefan Eising. 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
3: Heute Morgen und am Vormittag scheint immer mal wieder die Sonne. Zum Nachmittag hin dann neue Wolken, die ziehen vom Hochwald her langsam rein. Da kann es dann auch ein bisschen tröpfeln, aber insgesamt bleibt es eher trocken. 21 bis 25 Grad die Topwerte heute. Morgen soll es sonnig und sommerlich werden und auch ein bisschen schwül. Aktuelle Straßensituation, die A620 Saarlouis Richtung Saarbrücken zwischen Völklingen und Gersweiler, 4 Kilometer Stau an der altbekannten Dauerbaustelle. Aktuell brauchen Sie 25 Minuten länger. Kommen Sie gut und sicher an Ihr Ziel.
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3: Ich bin Jamil Deininger. Schönen guten Morgen. Heute startet der neue Film von Oscar-Preisträger Pawel Pawlowski in den Kinos im Saarland. Er heißt Vaterland und dreht sich um einen besonders kritischen Abschnitt des Lebens von Thomas Mann. Ob der sich lohnt, das hören Sie gleich in rund 7 Minuten bei uns.

0: 11 nach 8 am Donnerstag. SR Kultur, schönen guten Morgen. Literatur-Nobelpreisträger Thomas Mann kommt zurück auf die Leinwand. Also natürlich nicht ganz persönlich, aber in Vaterland konzentriert sich der polnische Regisseur und Oscar-Preisträger Paweł Pawlowski auf eine politisch brisante Episode in Manns Leben. Es geht um die erste Reise nach Deutschland im Jahr 1949. Der Film wurde in Polen gedreht und wirklich sehr opulent mit deutschen Schauspielern besetzt. Wir reden hier von Hans Zischler, August Diehl, David Striesow und unserem aktuellen Hollywood-Export Sandra Hüller. Pawlowski möchte an europäische Geschichte anknüpfen, die bis heute nachwirkt. Und unser Filmkritiker Lars Meyer hat ihn zum Gespräch getroffen.
1: 1949 reist Thomas Mann nach langen Jahren im Exil erstmals wieder nach Deutschland. Die Reise führt ihn von Frankfurt nach Weimar über die Zonengrenze. In beiden Städten soll er einen Goethe-Preis bekommen und eine Goethe-Rede halten. Klarer lässt sich der Rahmen für eine Filmhandlung nicht setzen. Vorab, als Prolog, teilen die Geschwister Klaus und Erika Mann per Telefon ihre Skepsis.
2: Die haben alles kurz und klein geschlagen und jetzt soll er ihnen helfen, ihr Gewissen zu erleichtern. Er macht sich doch zum Affen.
3: Na, er steht darüber, glaubt er.
2: Ja.
1: Dennoch begleitet Erika ihren Vater als Managerin und Dolmetscherin ins verlorene Vaterland. Und hier beginnt sich die historisch verbürgte Reise zu fiktionalisieren. Denn in Wirklichkeit war es Ehefrau Katja, die mitkam. Regisseur Paweł Pawlikowski hat die Reise außerdem auf wenige Tage und zwei Orte reduziert. Und mittendrin erhalten Vater und Tochter die Nachricht von Klaus Selbstmord. Historisch korrekt ist das nicht, aber clever.
4: Wenn der Film funktioniert, echte Emotionen und eine intellektuelle Relevanz hat, dann riskiere ich das.
1: Erklärt sich der Regisseur. Durch seine dramatische Verdichtung schärft er den historischen Kontext, die Konfrontation zweier Systeme und gewinnt ein intimes Familiendrama dazu. Sandra Hüller und Hans Zischler glänzen beide durch ihr zurückhaltendes Spiel. Das erste Mal sieht man sie zusammen in einem schwarzen Buick durch eine ruinöse Straße in Frankfurt rollen. Das Bild schwarz-weiß, Erika am Steuer, Thomas angespannt auf dem Rücksitz. Eine lange, stumme Einstellung, die auch den Zuschauer ganz unmittelbar ins zerstörte Deutschland bringt. Dann die Pressekonferenz zum Goethe-Preis.
5: Herr Professor Mann, Sie haben Deutschland im Jahr 1933 verlassen. Was antworten Sie denjenigen, die Sie des Verrats oder mangelnder Solidarität beschuldigen?
6: Wäre ich hier geblieben, könnten wir heute nicht miteinander reden.
7: Had I stayed in Germany, I would not be here talking to you today.
1: Die neue Gesellschaft versucht, den Nobelpreisträger meist zu vereinnahmen. Pawlikowski pflicht Begegnungen mit Gustav Gründgens und den Wagner-Enkeln Wieland und Wolfgang ein. Immer wieder richtet sich Erikas Blick auf die Gesichter und Smokings im Parkett der Paulskirche. Später folgt die DDR-Variante. Kinderchöre grüßen unseren Thomas Mann, sowjetische Offiziere dinieren vor Goethes Gartenhaus und der angehende Kulturminister Johannes R. Becher will Thomas Mann eine dekorative Funktion antragen. So war es nicht, so könnte es gewesen sein.
6: Sehen Sie, ich bin letztendlich nur ein Produkt meiner Zeit, ein bourgeoises Relikt. Revolution war mir immer fremd.
2: Mit der Revolution müssen Sie sich ja gar nicht befassen. Darum kümmern wir uns schon.
1: Die Kultur gegen die Politik verteidigen und zum Leitbild der Gesellschaft machen. Thomas Mann scheitert im Film mit seinem moralischen Anspruch und entfremdet sich zudem von Erika. Das eigentliche Drama spielt sich aber im Kleinen ab, oft im Oldtimer auf der Landstraße. Und darin ist Pawlikowski ein absoluter Meister. In Ida und Cold War hat er es bereits bewiesen, aber Vaterland ist noch präziser in seinen Bildern. Pawlikowski vergleicht es mit Bildhauerei.
4: Ich versuche, eine große Geschichte ganz einfach zu erzählen, auch mit Hilfe der Schwarz-Weiß-Bilder, nicht abzulenken mit zu vielen Informationen und Nuancen.
1: Für ihn geht es auch nicht in erster Linie um Thomas Mann. Es geht in einem viel weiteren Sinn um Heimatlosigkeit und Identitätsverlust. Und damit trifft Vaterland auch thematisch gerade jetzt einen Nerv.
0: Der neue Film von Oscar-Preisträger Paweł Pawlikowski läuft ab heute in den Kinos im Saarland, zum Beispiel um 18 Uhr im Kamera 2 in Saarbrücken.

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1: Guten Morgen, 8.22 Uhr, Sie hören SR Kultur. Die SPD-Bundestagsfraktion geht ab heute in Klausur, um sich auf die erste Sitzungswoche nach der Sommerpause einzustellen. Und es stehen mit Rente und Pflege ja auch noch wirklich wichtige Reformen an. Expertinnen und Experten gehen davon aus, dass die Detailfragen dazu zu heftigen Diskussionen führen werden. Und dann erwartet die SPD bei der Wahl in Sachsen-Anhalt am Sonntag mit aktuell prognostizierten 7%, ja, ich glaube, wir müssen es so nennen, ein Debakel. Quo vadis also SPD? Was ist aus der einstigen Volkspartei geworden? Darüber spreche ich jetzt mit dem Politik- und Sozialwissenschaftler Dr. Gero Neugebauer in Berlin. Guten Morgen.
2: Guten Morgen, Herr Deininger.
1: Wenn die Wählerinnen und Wähler befragt werden, dann wird sehr schnell deutlich, dass die nicht mehr wissen, wofür die SPD heute noch steht. Weiß sie das selbst noch?
2: Das weiß sie, glaube ich, nicht, weil zurzeit fehlt so etwas wie eine zentrale Idee. Das heißt, es gibt bei der SPD noch keine grundlegende gesellschaftliche Erzählung, die als Zukunftsaussage geeignet gewesen wäre, Wählerinnen und Wähler von der SPD, von ihrem Programm und ihrer darauf basierenden Politik zu überzeugen. Es wird diskutiert in der Partei, aber es gibt zurzeit Schwierigkeiten und manche in der SPD wissen es auch nicht, wie man dann eine Reaktion aus der Partei auf die Regierungsarbeit der SPD-Ministerinnen und Minister sehen kann.
1: Also das heißt, Sie sehen das auch so wie viele Beobachter, dass die Problematik für die SPD sich vor allen Dingen darin stellt, dass sie eben ihr Profil nicht ausbauen kann innerhalb der Regierung mit der Union.
2: Das Problem für die SPD in der Regierung ist, dass Regierungspolitik Ressortpolitik ist und Parteipolitik ist Gesellschaftspolitik. Das heißt, Partei muss auf die Gesellschaft zielen und sagen, wo finden wir unsere Anhänger, welche politischen Maßnahmen sind dazu geeignet, den Wählerinnen und Wählern zu vermitteln, dass wir nicht nur an ihren materiellen Interessen, materiellen Bedürfnissen und Interessen orientieren, sondern dass wir ihnen eine Erzählung über die Zukunft liefern müssen, die sie benutzen können, um sich zu orientieren. Will ich mein Leben, kann ich mein Leben so weiterführen, nicht nur eben Sicherung des Arbeitsplatzes oder der Verhältnisse, sondern ist es eins, das geeignet ist, mir ein Leben in Wohlstand, in Sicherheit, Zufriedenheit zu verschaffen. Und da hat sie Fragen, die wichtig sind, auch um die SPD in der Politik erkennen zu können, nicht beantwortet. Und manche in der Regierungsarbeit beantworten sie so, dass man das Anhängerinnen und Anhänger sagen, ey, das ist ja vielleicht ein bisschen oder gar nicht. Und man sieht es gegenwärtig an der Diskussion über Krankenversicherungsgesetz auf der einen Seite und Steuerpolitik auf der anderen Seite.
1: Es sind ja auch, ich nenne das jetzt mal unsexy Themen, weil natürlich auf der einen Seite sind sie wichtig, weil sie das Leben der Menschen in diesem Land beeinflussen. Aber es ist ja nichts, wo ich jetzt mich emotional dahinter klemmen kann und sagen kann, ja, so machen wir es jetzt, oder?
2: Nein, deshalb nicht. Also man kann es auf einer rhetorischen Ebene machen und sagen, so sollten wir es machen. Aber wenn man sieht, welche vielfältigen Veränderungen sind, dann gibt es nicht die eine große Idee, außer dass die Sozialdemokratie vielleicht sagt, wir haben eine sehr unterschiedliche soziale Basis. Wir müssen neu in der Gesellschaft suchen, wo überhaupt unsere Anhänger sind, wo wir welche finden. Aber wir haben ein Angebot, dass wir eine Politik machen, die an unseren Werten orientiert ist, an Freiheit, an sozialer Sicherheit, an Gerechtigkeit und an Solidarität. Und dann könnte sie versuchen, auch durch den Kontakt mit den Menschen, vor allen Dingen über ihre Mitglieder, die ja eine Art Seismographen der Partei in der Gesellschaft sind, in Dialog einzutreten, so zu kommunizieren, dass sie sagen kann, da kommen wir denen entgegen.
1: Was wäre, wenn Sie beraten könnten, was wäre der erste Anknüpfungspunkt, zu dem Sie gehen würden? Also wäre es zu sagen, orientiert euch mal wieder zurück an eure Tradition als Arbeiterpartei oder ist dieser Drops ohnehin schon gelutscht?
2: Das ist gelutscht. Volkspartei ist ebenso gelutscht. Das hängt einerseits damit zusammen, dass wir nicht mehr das Volk haben, außer in bestimmten rhetorischen Aussagen und die nicht mehr von der SPD kommen, sondern eher von rechts. Und das Zweite, weil in der Gesellschaft selbst ein Bedürfnis existiert, das sagt, wir müssen eine Partei haben, die sagt, wie sie sich als Alternative zu anderen darstellt, die ein Angebot entwickelt, das genügend Nachfrage erzeugt und von der die uns auch sozusagen versichern kann, dass wir ein Leben führen können nach deren Politik, ohne über unsere Zukunft verunsichert zu sein. Und wie sie das dann macht, das ist eine Schwierigkeit, aber da knabbert sie schon seit 20 Jahren. Zurück gibt es nicht. Es gibt auch nicht die Möglichkeit zu sagen, wir sind jetzt die neue Wirtschaftspartei. Es gibt aber auch erst recht nicht die Möglichkeit, wir sind die neue Arbeiterpartei. 10-20% derer, die sagen, wir sind Arbeiter, sind tatsächlich welche. Aber sonst gehören also klassische Arbeiter, die sogenannten Hartarbeitenden. Aber sonst gehören eine ganze Reihe von Menschen, die Tätigkeiten ausüben, die man früher nicht als Arbeiter bezeichnet hat, nach ihrem Verständnis zur Arbeiterschaft, zum Arbeitermilieu. Und das heißt, es gibt, wenn man so will, teilweise undurchsichtige Verhältnisse und es gibt Kommunikationsverhältnisse, wo man bestimmte Gruppen überhaupt nicht mehr erreicht und andere sozusagen erst einmal informieren muss, was man eigentlich macht. Ja, und da hat die SPD in der Regierung das Problem, dass sie eben, fast hätte ich gesagt, der Floh auf dem Schwanz des Hundes ist, also nicht mit dem Hund wedeln kann, aber dass sie es versuchen muss, um nach vorne zu kriegen, um wieder bekannt zu werden. Nur, da braucht man eben nicht nur Personal, da braucht man auch Programme, ein politisches Angebot, das nachgefragt wird. Und da hat sie zurzeit Schwierigkeiten, das jetzt zu präsentieren.
1: Die SPD hat also einiges vor der Brust. Die Bundestagsfraktion geht ab heute in Klausur und wird sich all diesen Fragen stellen müssen. Wo Potenziale vielleicht wären, darüber habe ich gerade mit Politik- und Sozialwissenschaftler Dr. Gero Neugebauer aus Berlin gesprochen. SR Kultur um 8:28 Uhr.

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1: Um 8.31 Uhr. Ausbau der Bundeswehr. Heeresinspekteur Freuding fordert dabei mehr Tempo angesichts der russischen Bedrohungen. Dazu brauche es eine Erhöhung der Kapazitäten. Zur Umstrukturierung der Bundeswehr zählt laut Freuding nicht nur die Technik, sondern auch das Personal. Wieder Saarbahnstreik. Wie das Unternehmen mitteilte, hat dazu die Lokführergewerkschaft GDL am Morgen aufgerufen. Wie lange der neue Streik dauern werde, sei nicht bekannt. Es greife erneut das Ersatzkonzept. Kunstwerke werden zurückgegeben. Am Vormittag werden durch die Klassikstiftung Weimar und die Wartburg-Stiftung 4 Zeichnungen und ein Skizzenbuch des 1922 verstorbenen Künstlers Emil Döbler an seine Nachfahren übergeben. Die Kunstwerke musste Döblers jüdische Frau Elli unter dem Druck der Nationalsozialisten 1938 der Thüringischen Landesbibliothek überlassen. Heute Morgen und am Vormittag scheint immer mal wieder die Sonne. Zum Nachmittag hin zieht es dann ein bisschen zu. Das wird über dem Hochwald der Fall sein und da kann es auch ein bisschen tröpfeln. Insgesamt bleibt es aber eher trocken bei 21 bis 25 Grad. Morgen dann insgesamt wieder sonnig und sommerlicher.
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1: Ich bin Jamil Deininger. Kommen Sie gut rein in diesen Tag. Ich hoffe ohne Schmerzen. Ich will nicht jammern, aber irgendwie muss ich mich heute in meinem Bett verlegen haben. Und jetzt ja, ist der Kopf zwar frisch, aber der Rücken alt.

Wenn sie nicht schon aufgegangen wäre, wäre sie spätestens jetzt bei diesem Song Maya and Angels of Libra, Obey, SR Kultur um 8.38 Uhr. Und jetzt lassen wir eine Taube fliegen oder eine Turteltaube. Das ist nicht so ganz klar, denn beides kann es bedeuten im türkischen Kumru. Fazıl Say, einer der herausragendsten Pianisten unserer Zeit, hat dieses Stück geschrieben. Und Sie werden sofort spüren, wie sich die Flügel ausspreizen und dann davon flattern.

0: Guten Morgen. SR Kultur um 8.41 Uhr. Die Konzertsaison beginnt endlich wieder. Das ist vielleicht für diejenigen auch schön, die ein bisschen ein Problem damit haben, dass der Herbst auch wieder da ist. Diese Woche startet sie hier in Saarbrücken bei unserer Deutschen Radiophilharmonie zum Beispiel. Und jetzt nach diesem Hitzesommer sind Klimawandel und Schutz auch bei den Orchestern wieder ganz eng ins Bewusstsein gerückt. Und die Frage nach der eigenen Ökobilanz und Nachhaltigkeit. Also große Orchester reisen ja zum Beispiel sehr viel durch die ganze Welt, weil sie eben Kulturbotschafter sind. Das gehört dazu. Aber für den CO2-Fußabdruck ist das natürlich eher mittelprächtig. Wie kann also ein Ansatz aussehen? Darüber habe ich mit Markus Korselt gesprochen. Er ist der künstlerische Leiter der Homburger Meisterkonzerte und geschäftsführender Intendant des Stuttgarter Kammerorchesters. Und ich wollte wissen, wie Sie sich dem Thema gestellt haben und was die erste Maßnahme war.
1: Also 2022, als wir uns intensiv Gedanken gemacht haben, waren wir da noch ziemlich Pioniere. Im Kulturbereich gab es das noch nicht. Und dann haben wir gemeinsam eine Strategie entwickelt, die zur Klimaneutralität, wie man es damals nannte, geführt hat. Wir haben alles Mögliche eingeführt, wie zum Beispiel ein Jobrad für die Mitarbeitenden. Also Lastenräder, in denen nicht nur Kinder sitzen, sondern auch gerne mal das Cello. Wir haben Jobtickets angeboten, wir haben komplett auf Recyclingprodukte umgestellt und zwar nicht nur bei Papier, sondern auch bei unserem eigenen Label bei der Vinylproduktion. Wir haben auf der Bühne als sichtbares Symbol, wir bewegen uns insgesamt im Bereich des Symbolischen, da sollte man sich keine Illusionen machen, aber das ist ja auch gerade das, was die Kunst kann. Auf der Bühne haben wir statt Blumen Baumspenden übergeben und Solisten oder künstlerische Gäste, die bei uns mit öffentlichen Verkehrsmitteln anreisen, bekommen auch noch einen Baum geschenkt gewissermaßen. Und so haben wir mittlerweile vor den Toren Stuttgarts ein kleines Wäldchen mit über 1200 Bäumen, die aus der Tätigkeit des Stuttgarter Kammerorchesters herausgewachsen sind.
0: Also das ist auf jeden Fall wirklich eine wunderschöne Leistung, die da erbracht werden konnte. Jetzt ist es ja so, ich hatte das eingangs schon gesagt, dass Orchester eben auch sehr viel reisen. Das gehört einfach mit dazu. Und gerade das Reisen an sich ist dann natürlich eine massive Belastung, wenn es um den CO2-Fußabdruck geht. Welche Überlegungen sind da eingeflossen?
1: Ja, also das Stuttgarter Kammerorchester hat etwa 80% seiner Konzerte außerhalb von Stuttgart. Weltweit konzertieren wir. Wir haben bis zu 2-3 Interkontinentaltouren jedes Jahr. Die Reiseplanung haben wir versucht so zu optimieren, dass wir verstärkt vom Bus, wenn es angebracht war, auf die Bahn gewechselt sind. Wir haben dann insbesondere auch bei unserem Touring versucht, nicht mehr das zu machen, was wir durchaus in der Vergangenheit gemacht haben, für ein Konzert, wenn wir die entsprechende Einladung hatten, nach Mumbai zu fliegen und wieder zurück, sondern wenn wir jetzt nach China fliegen, dann haben wir 10 Konzerte in einer Reihe. Also das ist maximal effizient. Wir sind, glaube ich, 13 Tage unterwegs und in diesen 13 Tagen haben wir 10 Konzerte. Da sind dann die Kerosinanteile pro Konzert, denke ich, zu vermitteln. Schließlich ist das Ganze eine symbolische Aktion, die wir leisten können. Das Klima wird durch das Stuttgarter Kammerorchester leider nicht beeinflusst, ganz egal, was wir machen. Aber es geht um die Macht der Symbole und diese Macht haben eben die Kulturinstitutionen. Es heißt nicht, bleibt zu Hause im Wohnzimmer und hört auf zu spielen. Das kann es ja nicht sein. Aber nutzt die Bühne, die ihr habt und dann ist, glaube ich, schon einiges getan.
0: Wie sich Orchester heute den Herausforderungen des CO2-Klimawandels, des Klimawandels und des CO2-Fußabdrucks stellen in ihrem eigenen Tun und Wirken, darüber habe ich gerade gesprochen mit Markus Korselt, dem künstlerischen Leiter der Homburger Meisterkonzerte und dem geschäftsführenden Intendant des Stuttgarter Kammerorchesters.

0: Das ist die liebe Selamur Rosie Golan, SR-Kultur um 8.52 Uhr. Für viele fühlt sich das so ein bisschen an wie das Warten auf eine Nachricht, von der man nicht genau weiß, wie schlimm sie vielleicht ausfallen wird. Aber verzaget nicht und zeigt Flagge, sagt dieser Mann.
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0: Manuel, ein kleiner Awareness-Test. Was machst du diesen Sonntag so ab 18 Uhr?
2: Naja, wie die meisten von uns, die sich so ein bisschen für Politik interessieren, sitze ich vom Fernseher und schaue mir die erste Prognose aus Sachsen-Anhalt an und hoffe, ich bin ja Optimist, weißt du ja, dass ich in viele saudumme AfD-Gesichter gucke, weil sie ihr Ziel 45+ deutlich verfehlen werden.
0: Ich weiß nicht, wie es dir geht. Ich fühle mich so ein bisschen ratlos und machtlos, weil ich ja auch nicht an dieser Wahl teilnehmen kann, sondern ich muss von draußen einfach draufblicken.
2: Ne? Ja, das ist der Punkt. Ne? Also du hast auch nicht die sachsen-anhaltinische Staatsbürgerschaft.
0: Nein.
2: Ich auch nicht. Das ist, glaube ich, auch viele Kommentatoren in Deutschland sind da so ein bisschen verzweifelt. Man will ja immer was tun. Ne? Ich habe ja gestern gut zugehört bei der SR-Kolumne Kopfsache. Ne? Also über Sachen, die man ändern kann und die man nicht ändern kann. Ja. Ne? Und das ist macht einen so ein bisschen hilflos. Ne? Man wohnt halt nicht in diesem Bundesland, man darf nicht wählen, man darf nicht seine Stimme abgeben und so groß ist das ja auch gar nicht. Ne? Also doppelt so groß wie das Saarland, gut 2 Millionen Einwohner und da hilft mehr oder weniger nur Daumen drücken.
0: Ne? Jetzt haben wir gestern, weil du es gerade selber ansprichst, in der Kolumne Kopfsache darüber gesprochen, dass wenn wir uns halt die Dinge, also nicht immer nur die negativen Dinge um die Ohren hauen, sondern uns mal kollektiv auf das konzentrieren, was schön ist, dann wird es auch in der eigenen Birne schön.
2: Ja, absolut. Wir müssen da irgendwie einfach nochmal auch den Fokus auf die Kultur in Sachsen-Anhalt richten.
0: Dann
2: also
0: machen wir
2: das. Ja, die haben ja irgendwie ganz gruselige Pläne, wenn sie denn irgendwie den Ministerpräsidenten stellt, ja, nicht nur bildungsmäßig, sondern auch das Deutsche in Anführungszeichen soll herausgestellt werden. Da heben sie ihren Otto aus Magdeburg so ein bisschen aufs Podest. Mhm. Ich habe genau in dem Zusammenhang mit Otto zuletzt erst begriffen, also in der Schule habe ich gelernt, es gibt das Heilige Römische Reich deutscher Nation.
0: Ja.
2: Und erst vor kurzem habe ich begriffen, dieses mit der deutschen Nation, das gibt es erst seit 1870-71. Das haben die einfach dran geklebt.
0: Oh.
2: Also der Otto, der war Kaiser des Heiligen Römischen Reichs.
0: Mhm.
2: Ja? Also eigentlich, wenn die AfD, müsste die dann Sachsen-Anhalt auch römischer machen. Ne? Aber das ist dann wieder römisch, ist ja wieder italienisch und Migrationshintergrund. Nein, aber wenn man jetzt echt mal auf die Kulturszene in Sachsen-Anhalt guckt, das ist ja der Hammer. Ja?
0: Total.
2: Also was in meine Halle, Studentenstadt, vielfältiges Kulturangebot, sehr, sehr bunt, Wörlitz Gartenanlage, Weltklasse, ich glaube Weltkulturerbe, die Bergbaumuseen im Harz. Es gibt da ja wirklich super tolle Städte. Magdeburg, hallo, 100 ja. Wasserhaus, ja, Magdeburger Dom und dann nicht zuletzt Dessau, ne?
0: So,
2: Bauhaus.
0: Genau, Dessau. Ich bin jetzt kein architektonischer Auskenner oder sowas, aber ich weiß, was mir gefällt und der Bauhausstil ist toll, auch als Stilrichtung. Und das ist für mich so mit das größte kulturelle Erbe, das Sachsen-Anhalt zu bieten hat und das soll ja gestrichen werden, wenn es nach der AfD ginge.
2: Ja, da können Sie lange von träumen. Also ne, es gibt natürlich einen Anteil im Landeshaushalt von Sachsen-Anhalt fürs Bauhaus. Aber also ich meine, das hat ja Weimar, unser Kulturmensch, auch schon gesagt im Bund. Dann springt halt der Bund ein. Ne? Also wir müssen uns ins Bauhaus jetzt, glaube ich, keine Sorgen machen. Aber das ist, glaube ich, ein Punkt, wo man ansetzen kann. Das können wir machen. Das können wir auch als Saarländer und Berliner und Nordrhein-Westfalen machen. Wir können nach Dessau fahren und das Bauhaus besuchen.
0: Oh, ja?
2: Und einfach irgendwie da Flagge zeigen und sagen, warst du mal da?
0: Ich war nicht da, ich steht auf dieser Liste, weißt du, dieser Lebensliste,
2: die man einfach
0: nicht abhakt.
2: Wie einmal Marathon und auf dem Mount Everest und so Sachen. Ne? Nee, also ich war mal da und das ist echt interessant, also wie früher ganz Deutschland ist Dessau zweigeteilt, ja, durch die Bahnstrecke.
0: Ja.
2: Wenn man vorne rausgeht, da lungern die Skinheads rum, leider kein Scherz, ja, und Plattenbauten immer den Hinterausgang benutzen, im Dessauer Bahnhof und da wird die Welt plötzlich bunt und divers, ja, also Designstudenten aus aller Welt und diese wunderbaren weißen Häuser, die in der Sonne strahlen, übrigens auch, wenn es regnet. Ja?
0: Ja.
2: Und ganz unbedingt, das habe ich tatsächlich vor ein paar Jahren gemacht, als ich da war, noch eine Tasche mitnehmen von diesem Baumarkt, wo Bauhaus draufsteht.
0: Ah, ja,
2: Flagge
0: genau.
2: Zeigen,
0: ja,
2: Flagge natürlich. Zeigen, Flagge zeigen.
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1: Es ist 9 Uhr. In Spanien sind gestern Abend landesweit Zehntausende Menschen auf die Straße gegangen, um ihre Solidarität mit der Nordafrika-Exklave Ceuta zu zeigen. Die Menschen kritisierten den Umgang der Regierung mit der humanitären Krise dort. Seit Ende Juli waren zeitweise mehr als 70.000 Menschen aus Marokko nach Ceuta gelangt. Mindestens 90 waren bei dem Versuch umgekommen. Noch immer harren rund 5.000 Migranten dort aus. Franka Welz berichtet.

0: gegen Rassismus aussprachen. Kein Mensch ist illegal, war dort auf Transparenten zu lesen.
1: Fast 9 Jahre ist es her, dass auf Malta die Investigativjournalistin Daphne Caruana Galizia ermordet wurde. Jetzt hat ein Gericht dort einen Geschäftsmann vom Vorwurf der Verwicklung in das Attentat freigesprochen. Die Staatsanwaltschaft hatte Jorgen Fennec beschuldigt, den Mord in Auftrag gegeben zu haben. Fennec hatte dies zurückgewiesen. 5 Personen wurden in dem Fall bereits verurteilt. Caruana Galizia war im Oktober 2017 durch eine Autobombe getötet worden. Die damals 53-Jährige hatte regelmäßig über Korruption, Geldwäsche und andere Missstände in Malta berichtet. Ihre Ermordung löste international Empörung aus. Die russische Regierung wird nach eigenen Angaben die Goethe-Institute im Land schließen. Außenminister Lavrov sagte, es handele sich dabei um eine Reaktion auf die von der Bundesregierung angekündigte Schließung des russischen Hauses in Berlin. Die Bundesregierung macht Russland für den versuchten Drohnenangriff auf den Leipziger Flughafen vor einem Monat verantwortlich. Recherchen von WDR, NDR und Süddeutscher Zeitung zufolge führt die Spur von 2 Tatverdächtigen nach Russland. EU und NATO gaben der Bundesregierung bei ihrem Vorgehen gegen Russland Rückendeckung. Auch die EU hat neue Sanktionen gegen Russland angekündigt. Nach 2 Windpockenfällen an der Marienschule in Saarbrücken soll der Präsenzunterricht morgen wieder aufgenommen werden. Wie das Gymnasium mitteilte, dürfen allerdings nur Schüler teilnehmen, die ihre Immunität oder Impfung gegen Windpocken nachweisen können. Das muss allerdings heute bis 10 Uhr geschehen. Und es gilt auch für Schüler des Saarbrücker Schlossgymnasiums, die Kurse an der Marienschule besuchen. SR-Reporter René Henken.
2: Im Anschluss wird das Gesundheitsamt alle Dokumente überprüfen. Wenn kein entsprechender Nachweis abgegeben wird oder dieser ungültig ist, darf der betroffene Schüler oder die betroffene Schülerin auch in den nächsten Tagen nicht an der Schule unterrichtet werden, so die Marienschule. Bereits vor wenigen Tagen hat es 2 Windpockenfälle am Theodor-Heuss-Gymnasium in Sulzbach gegeben. Auch dort mussten alle ihre Immunität, entweder durch 2 Impfungen oder eine überstandene Infektion, nachweisen. Nach Angaben des Gesundheitsamts Saarbrücken konnten bis jetzt 30 Schülerinnen und Schüler den Nachweis nicht erbringen. Sie dürfen aktuell nicht zur Schule gehen und müssen von zu Hause aus lernen.
1: Die saarländischen Gerichtsvollzieher bekommen eine neue Schutzausrüstung. Dazu gehören stichfeste Jacken, schnittfeste Kleidung und Schutzhandschuhe. Nach Angaben des Justizministeriums werden die Kosten vom Land übernommen. Außerdem soll eine Alarmierungssoftware mit GPS-Notruf getestet werden, die bereits in Baden-Württemberg eingesetzt wird. Im vergangenen November war in Bexbach ein Gerichtsvollzieher bei einer Zwangsräumung angegriffen und tödlich verletzt worden. Und das waren die Nachrichten mit Stefan Eising. 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
3: Ein freundlicher Tag heute bei uns im Saarland. Ein paar Wolken, aber viel Sonnenschein und entsprechend auch die Temperaturen 21 bis 25 Grad. Morgen bis 30. Es wird dann schwüler. Am Samstag sonnig, trocken bis 29 Grad. Am Montag neben Wolken auch einzelne Schauer möglich.
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3: Mit Frank Hofmann. James Taylor hat 1972 Don't Let Me Be Lonely Tonight gemacht. Und es ist, glaube ich, schon ein Ritterschlag, wenn ein Großer wie Eric Clapton den Titel covert. Es hat ein bisschen gedauert. Erst auf seinem 2010er Album ist dieses Lied dann erschienen. Wir hören das Original von James Taylor jetzt hier auf SR Kultur.

0: Das fließende Moldau hier, skizziert von Gabriele Bagnatti, die Melodie, das Stück von Bedřich Smetana auf SR Kultur. Es steckt schon im Namen, die allgemeine Wehrpflicht, das ist verbindlich für jeden Mann und in manchen Ländern auch für jede Frau. Es muss Wehrdienst geleistet werden. Das erste Land, das in diesem Sinn seine gesamte Bevölkerung als Reservoir für Soldaten betrachtet hat, das war Frankreich. 4 Jahre nach der Revolution, 1789, ist dort wegen der kritischen Lage im Innern und an den Grenzen eine allgemeine Wehrpflicht beschlossen worden. Das Königreich Preußen, früher militärische Großmacht, hat die Idee übernommen und am 3. September 1814, heute vor 212 Jahren auf den Tag genau per Gesetz ebenfalls, eine allgemeine Wehrpflicht beschlossen. Unser Zeitwort heute von Herwig Katzer.
1: Preußen, Anfang des 19. Jahrhunderts. Die Armee des Königs ist der Stolz des ganzen Landes. Zu klingendem Spiel marschieren die Soldaten in Reih und Glied, von Krieg zu Krieg und oft genug von Sieg zu Sieg. Doch 1806 verweht Preußens Glanz und Gloria im Pulverdampf. In der Doppelschlacht von Jena und Auerstedt sterben tausende preußische Soldaten im Kampf gegen die Truppen Napoleons. Doch Preußens Stunde Null markiert gleichzeitig den Beginn einer umfassenden Reform der Armee und des Staates.
2: Man hat ja diese Niederlage den strukturbrechenden Schock genannt. Und das ist tatsächlich, was passiert. Also es eröffnet einen Möglichkeitsraum, wo Sachen plötzlich machbar werden, die vorher nicht machbar gewesen wären.
1: Erklärt der Militärhistoriker Dirk Walter. Namentlich Gerhard von Scharnhorst und August Neithardt von Gneisenau sehen in der Niederlage die Chance zum Neuanfang. Schon ein Jahr später präsentieren die Heeresreformer ein neues Konzept und eine schonungslose Analyse der Niederlage.
3: Die schlechte Verfassung unserer Regimentsartillerie, die schlechte Beschaffenheit unserer Waffen, die Untauglichkeit der meisten unserer Generale und, um alles zu umfassen, unser Eigendünkel, der uns nicht mit der Zeit fortschreiten ließ.
1: Weg mit den alten Zöpfen heißt Scharnhorsts Devise. Seine Idee, die Armee für alle Stände und Berufe zu öffnen und letztlich eine Volks- oder Nationalarmee zu schaffen, statt Söldner und Bauern in Uniformen zu stecken. Der Erbfeind jenseits des Rheins hatte es mit der Levée en masse vorgemacht.
2: Frankreich war definitiv das Vorbild. Das ist ja im Grunde der erste Versuch, das Militärsystem zu koppeln an die Idee des Staatsbürgers. Das heißt also, einen nationalen Staatsbürger, Schrägstrich, nationalen, ja, wehrpflichtigen Soldaten zu schaffen, der sich im Grunde aus eigenem Antrieb für die Nation einsetzt.
1: Mit seiner frühen Vorstellung vom Staatsbürger in Uniform ebnet Scharnhorst den Weg zur Einführung einer allgemeinen Wehrpflicht in Preußen, die am 3. September 1814 in Kraft tritt.
4: Tauglich, tauglich, tauglich.
1: Nun kann sich niemand mehr vom gesetzlichen Wehrdienst freikaufen oder aus wirtschaftlichen Gründen befreien lassen. Ganz im Sinne Scharnhorst.
5: Alle streitbaren Männer des Staates, welche sich nicht selbst bewaffnen und kleiden und in dem Gebrauch der Waffen auf eigene Kosten üben können, werden auf Kosten des Staates gekleidet, bewaffnet und geübt.
1: In den Befreiungskriegen gegen Napoleon zeigen die militärischen Reformen Erfolg. 1813 kämpft und siegt sich Preußen an der Seite einer europäischen Allianz in den Kreis der Großmächte zurück. Die Wehrpflicht setzt sich später auch im Deutschen Reich durch. In den Weltkriegen des 20. Jahrhunderts aber wird sie für Aufrüstung und Mobilmachung missbraucht. Insbesondere die Wehrmacht nutzt die Einberufung, um Menschenmaterial, wie es zynisch heißt, für den Vernichtungskrieg der Nazis zu rekrutieren.
6: Ich schwöre bei Gott, dass ich dem Führer Adolf Hitler unbedingt gehorsam leiste.
1: Nach dem Zweiten Weltkrieg führt die Bundesrepublik 1956 erneut die Wehrpflicht ein, ganz wie es Scharnhorst vorschwebte, der alle Bürger als geborene Verteidiger des Landes betrachtete.
0: Das Königreich Preußen beschließt eine allgemeine Wehrpflicht und zwar heute vor 212 Jahren. Das war das Zeitwort von Herwig Katzer. Mesker Mees hält viel von Männern mit Manieren und ist von einem ganz besonders fasziniert. Auf SR Kultur hören Sie hier Man of Manners.

Peaceful Love heißt das kurze Stück, das Sie hier auf SR Kultur heute Morgen gehört haben. Er war zeitweise populärer als Joseph Haydn, sein enger Freund. Die Rede ist von Paul Wranitzky und auch Ludwig van Beethoven soll ihn sehr geschätzt haben. Wir hören aus seiner ersten Sinfonie jetzt den zweiten Satz, das Allegro, gespielt vom Münchner Rundfunkorchester Howard Griffith. Der britische Dirigent steht ihm vor und er gilt ja als einer der klassische Werke, die entweder in Vergessenheit geraten sind oder drohen in Vergessenheit zu geraten, nochmal ausgräbt und mit seinem Klangkörper mit dem Ensemble aufnimmt. Das hier ist eine Einspielung, die ist noch relativ neu. Die ist aus diesem Sommer Paul Wranitzkys C-Dur-Sinfonie, die erste. Und zwar das Münchner Rundfunkorchester unter Howard Griffith. Hier der zweite Satz.

0: Mit einem schönen Song, der eine Liebeserklärung an den eigenen Hund ist, ging es los 2015 mit der Karriere von Bea Bacher. Und das hier, was Sie gehört haben, Mülldeponie, ist auch auf diesem ersten Album, dem Debütalbum, neben Tomte, so heißt der Hund, eben auch Mülldeponie.
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0: Das Spiel von gestern nochmal mitgenommen. In den heutigen Tag haben wir schon vieles erfahren über das gesuchte Stück von gestern. Eigentlich war alles klar, nur der Interpret war noch nicht so 100%, um es mal so zu sagen. Das kriegen wir heute aber auf jeden Fall hin. 0681 65 100. Und wenn es stimmt, ein bisschen Losglück gehört natürlich dazu, dann gibt's diesen exklusiven, wunderschönen SR-Kultur-Regenschirm von uns. 0681 65 100. Was ist das hier für ein Stück? Es ist eine ganz spezielle Version eines Klassikers. Jetzt anrufen. Und dafür sind fast 7 Minuten Zeit. Ab jetzt.

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1: Heute mit Werner Knerr aus Wustwiller bei Sagemünd. Herr Knerr, ich grüße Sie.
2: Guten Morgen.
1: Guten Morgen. Sie sind Deutscher, wohnen in Frankreich. Warum?
2: Ja, weil es sich so ergeben hat, in Deutschland nichts gefunden und einen Tipp bekommen. So, und dann bin ich dann in Frankreich gelandet.
1: Sie wollten Eigentum erwerben?
2: Genau, so war das.
1: Okay, und dann haben Sie jetzt in Frankreich welches Domizil?
2: Ja, ein kleines Häuschen.
1: Wie klein ist das denn? Also das, ich habe immer so, wenn ich so, ich gucke auch manchmal so Angebote, ich denke immer, das, was in Frankreich so angeboten wird, Sie haben wohl recht, dass von den Preisen her ist es immer so ein Zimmer mehr als das, was man in Deutschland für so einen Preis kriegt.
2: Ja, also es ist wohl etwas anders gebaut worden in Deutschland. Das sind knapp 100 Quadratmeter. So ein eingeschossiges Haus mit einem Keller unten drunter.
1: Immerhin. 100 Quadratmeter, da lässt sich, glaube ich, ganz gut aushalten.
2: Ja, das ist ganz in Ordnung, ja.
1: Herr Knerr, Sie haben ein gutes Ohr, hoffe ich, weil Sie beim Urspiel mitgemacht haben. Was sagt Ihr Gefühl, jetzt ohne die Lösung schon zu verraten? Sie sind sich sehr sicher.
2: Ja, also ich, wie gesagt, Titel hatten wir gestern schon.
1: Haben wir gestern schon, können wir nochmal sagen, ne?
2: Ja, und dann dachte ich, ich kenne es, bin mir aber jetzt auch nicht so 100% sicher.
1: Raindrops Keep Falling on My Head hatten wir gestern schon rausgekriegt. Wir hören es noch mal kurz an. Ich möchte noch wissen, von wem. Es ist eine spezielle Version, die wir hier auf SR Kultur spielen.
2: Ich tippe auf Till Brönner. Den höre ich ganz gerne und war auch schon auf Konzert von ihm. Mhm. Und das ist so der Tipp von mir. Ich hoffe, dass ich richtig liege.
1: Würden Sie auch sagen, in Bezug auf Till Brönner an der Trompete ist er gut, das mit dem Singen ist jetzt nicht unbedingt so sein Steckenpferd?
2: Ja, so ungefähr, ja. Trompete spielt er sehr gut. Das Singen, ja, das ist so ein, das kommt irgendwie so ein bisschen mit dazu, denke ich.
1: Genau, er hat auch, also stimmt, er hat auch gesagt, dass er hat lange gebraucht, bis das, um es vokal zu bewerkstelligen, so hat das gesagt. Also er hat wohl mehrfach aufnehmen müssen, zumindest den Gesang. Der Song aus dem Robert Redford Paul Newman Klassiker, Butch Cassidy and Sundance Kid von 1969, Burt Bacharach hat es komponiert und Till Brönner hat seine Version gemacht. Das gibt einen Regenschirm für Sie, einen exklusiven SR Kultur Regenschirm.
2: Ja, wunderbar.
1: Weil's
2: danke ich nicht.
1: In Wustwiller auch manchmal regnet. Ich danke Ihnen.
2: Ja,
1: bleiben Sie bitte noch dran.
2: Genauso wie in Saarbrücken. Ja, danke.
1: Bleiben Sie bitte noch dran und wir hören jetzt natürlich den kompletten Song. Vielen Dank und bis bald. Tschüss.
2: Tschüss.
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Raindrops Keep Falling on My Head, der heutige Suchtitel in der Version von Till Brönner, dem Trompeter hier auf SR Kultur. Ja, wir hatten noch ein bisschen was im Petto, machen gleich eine neue Spielrunde, die nächste um kurz nach 10. Das Urspiel auf SR Kultur.

Mika Meller mit Warning Sign. Hier ist SR Kultur. Jetzt singt die Gitarre, das Kodai-Quartett spielt, und zwar Haydn. Das ist aus Joseph Haydns Serenadenquartett, dem fünften in F-Dur, der zweite Satz. Sie hören das Andante.

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1: Es ist 10 Uhr. Die Außenminister von Deutschland, Frankreich und Polen kommen am Vormittag in Weimar zusammen. Bundesaußenminister Wadephul berät mit seinen Kollegen Barrot und Sikorski über aktuelle internationale Herausforderungen. Auf der Tagesordnung des sogenannten Weimarer Dreiecks stehen unter anderem die aktuellen hybriden Bedrohungen durch Russland. Die Bundesregierung macht Moskau für den gescheiterten Anschlag mit einer Sprengstoffdrohne auf den Leipziger Flughafen Anfang August verantwortlich und schließt deshalb neben dem russischen Haus in Berlin auch das Generalkonsulat in Bonn. Russlands Außenminister Lavrov hat als Gegenreaktion die Schließung aller Goethe-Institute in Russland angekündigt. Das Wetterphänomen El Niño wird im kommenden Sommer außerordentlich stark ausfallen. Das ist die Prognose der Weltorganisation für Meteorologie, WMO, nach deren Angaben mit nahezu 100%iger Sicherheit. El Niño gilt als natürliches Phänomen, das durch ungewöhnlich warmes Wasser im tropischen Pazifik ausgelöst wird. Fällt El Niño besonders stark aus,

0: Ziel, Regierungen, Hilfsorganisationen und die Bevölkerung möglichst frühzeitig auf Extremwetterlagen vorzubereiten.
1: In der spanischen Nordafrika-Exklave Ceuta haben mehrere tausend Menschen gegen die Regierung in Madrid protestiert. Sie kritisieren, dass Ministerpräsident Sanchez nachlässig mit der Flüchtlingssituation in Ceuta umgehe. Dort harren seit rund einem Monat 5000 Menschen aus. Sie kampieren an Stränden und in Gewerbegebieten. Auch in Madrid und weiteren spanischen Städten gab es Demonstrationen gegen die Politik der spanischen Regierung. Im vergangenen Monat waren rund 70.000 Menschen von Marokko aus nach Ceuta gelangt, viele von ihnen schwimmend. Dabei kamen mindestens 90 Menschen ums Leben. Die Völklinger Tafel feiert heute ihr 20-jähriges Bestehen. Träger der Einrichtung mit ihren rund 30 ehrenamtlichen Helfern ist die Diakonisa. SR-Reporterin Stefanie Balle.
2: Rund 700 Haushalte versorgt die Tafel in Völklingen nach eigener Auskunft mit Lebensmitteln. Vom Single-Haushalt bis zur siebenköpfigen Familie. Weil der Andrang seit Jahren gleichbleibend hoch sei, die Sachspenden aber zurückgehen, können die Berechtigten jeweils nur alle 3 Wochen zur Tafel kommen, um sich mit Grundnahrungsmitteln, Obst, Gemüse und Brot einzudecken. Dabei ist es dem Vorstand der Diakonie wichtig, dass es bei den Gästen der Tafel nicht nur um die Versorgung mit Lebensmitteln gehe. Vielmehr würden die Menschen das Diakonie-Café zum Kaffee trinken und für einen Plausch nutzen oder das Beratungsangebot im selben Haus in Anspruch nehmen.
1: Bei der Saarbahn wird seit dem Betriebsbeginn heute Morgen wieder gestreikt. Das Unternehmen teilte mit, die Gewerkschaft GDL habe dazu aufgerufen. Wie lange der neue Streik dauern werde, sei nicht bekannt. GDL-Sprecher Sayak sagte auf SR-Nachfrage, die Gewerkschaft habe gestern Abend spontan entschieden, wieder zu streiken. Laut Saarbahn fährt die Linie S1 nach einem Ersatzkonzept zwischen Riegelsberg Süd und Saargemünd. Ersatzbusse seien weiterhin unterwegs. Sollte der Streik am Nachmittag beendet sein, so die Saarbahn, werde die S1 ab 17.30 Uhr wieder regulär fahren. Und das waren die Nachrichten mit Stefan Eising. 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
3: Das Wetter bei uns im Saarland heute ein freundliches. Es ziehen zwar auch ein paar Wolken auf, die Sonne ist aber eher dominant. 2-3 Tropfen Regen aus den Wolken kann es geben, das nicht ausgeschlossen. Die Temperaturen 21 bis 25 Grad.
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3: Mit Frank Hofmann, wer Eyes Wide Shut gesehen hat, 1999, den Film von Stanley Kubrick, der weiß, am Anfang und am Schluss kommt ein ganz spezieller Walzer. Das ist aus der Suite für Varieté-Orchester von Dmitri Schostakowitsch, der 7. Satz. Das wohl bekannteste Stück aus dieser Suite. Sie hören es jetzt hier bei uns auf SR Kultur im Vormittag, und zwar vom Singapore Symphony Orchestra.

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1: Der SR-Kulturregenschirm hat einen ganz großen Vorteil, dass Sie ihn immer und immer finden, wenn Sie ihn mal verlegt haben, weil das SR-Kultur-Logo darauf nicht zu übersehen ist. Und so einen Regenschirm, den haben wir für Sie in unserem Ohrspiel.
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1: Ich frage Sie, was ist das für ein Song und spiele Ihnen ein paar Takte vom Anfang. Wer greift hier in die Gitarre und was für ein Lied kommt letztendlich dabei heraus? Das möchte ich von Ihnen wissen und Sie haben jetzt Zeit, fast 7, fast 8 Minuten, um anzurufen unter 0681 65 100. Das ist die SR Kultur Hotline, die Ohrspiel Hotline hier ins Studio 0681 65 100. Ich bin sehr gespannt.

0: Das war eine Legende von Antonín Dvořák vom Rochester Philharmonic Orchestra gespielt.
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0: Joachim Schnur ist der Mann, der immer rund um Tholey Hasborn unterwegs ist. Und jetzt ist er an der Urspiel-Hotline hier bei SR Kultur. Herr Schnur, ich grüße Sie.
2: Ja, hallo, guten Morgen, Herr Kunz.
0: Genau, der Herr Kunz kommt nächste Woche nochmal, aber reden Sie mit mir. Nehmen Sie mit mir heute Vorlieb, das ist auch kein Problem.
2: Aber Sie haben so eine ähnliche Stimme.
0: Das mag sein, das mag sein. Und wir sind ähnlich sympathisch, wir beiden. Herr Schnur, Sie sind unterwegs immer im Freien und haben mir eben gesagt, Sie haben ein DAB-Radio, das Sie mitschleppen. Ich schlage Ihnen etwas vor heute.
2: Ja.
0: Haben Sie Ihr Handy auch dabei?
2: Ja, habe ich auch dabei. Deswegen kann ich mit Ihnen reden, weil ich bin noch auf der Tour.
0: So ist es. Damit Sie nicht immer zwei Geräte mitschleppen müssen, auf Ihrem Handy können Sie SR Kultur in der ARD Sounds App verfolgen. Und nicht nur verfolgen, Sie können auch immer wieder zurückspulen. Jetzt eben, wo ich diesen Schnipsel gespielt habe im Urspiel, wenn Sie an die Stelle nochmal zurückspulen, könnten Sie das Schnipselchen, was im Radio nur einmal zu hören ist, können Sie es immer und immer wieder hören. Zum Beispiel. Und es gibt noch mehr Vorteile.
2: Ja.
0: Versuchen Sie es mal, es ist total einfach.
2: Ja.
0: Aber das nur am Rande.
2: Ich bin nicht so der Handy-Freak.
0: Ist total einfach.
2: Will ich sagen.
0: Ist ganz einfach. Wenn Sie irgendwann mal Muße haben, probieren Sie es mal. Muss ja nicht heute sein. Wie ist das Wetter in Tholey Hasborn heute? Braucht man Regenschirm?
2: Ja, im Moment sonnig. Ab und zu sind so ein paar Schleierwolken. Aber das Wetter ist eigentlich gut und warm auch schon jetzt.
0: Aber Sie bewerben sich um einen SR-Kultur-Regenschirm, falls das Wetter mal eintrübt dort oben. Wir schauen mal, Herr Schnur. Hier ist nochmal der Ausschnitt aus unserem Urspiel. Da haut jemand in die Gitarrensaiten und setzt zum Singen an. Was glauben Sie, wer ist das?
2: Ja, das müsste der Monsieur Dylan sein.
0: Der Herr Dylan.
2: Bob Dylan.
0: Und zwar mit?
2: Und Knocking on Heaven's Door.
0: Das haben Sie sofort gewusst, als Sie es angehört haben.
2: Ja, das habe ich sofort gewusst.
0: Der erste Griff ist auch, glaube ich, relativ, hinweisgebend.
2: Typisch, ja.
0: Eigentlich schon. Genau.
2: Ja.
0: Das ist die richtige Antwort. Das bedeutet, der Regenschirm kommt.
2: Oh, danke schön. Super.
0: Für Regentage rund um Tholey Hasborn. Bleiben Sie noch kurz dran. Ich schreibe mir die Daten noch auf und dann. Dann können Sie Ihre Tour weitermachen. Schöne Grüße von Herrn Hofmann und Herrn Kunz. Machen Sie es gut. Bis bald.
2: Tschüss. Hofmann, ja. Gut, okay.
0: Bis dann.
2: Dankeschön.
0: Ciao.
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0: Morgen früh, 9:30 Uhr, haben wir nochmal einen Termin. Nochmal ein neues Spiel.

Dr. Kea ist das hier auf SR Kultur gewesen, die Kleingeldprinzessin, wie sie sich selbst früher auch genannt hat, als sie noch Straßenmusikerin in Berlin war. Inzwischen ist sie eine Größe in der Berliner Liedermacherszene. Und sie macht auch einfach schöne Sachen und es kommt auch immer wieder neues Material. Sie ist sehr fleißig. Die andere Seite haben Sie gerade gehört. Dave Lofts mit Where is the Love? Wo ist die Liebe? Jetzt bei uns im Vormittag. Wo ist die Liebe? Wenn man sich das fragt, hat man sie vielleicht verloren oder noch gar nicht gefunden so richtig.

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1: Neu rausgekommen in diesem Jahr. Folkmusik aus Irland von einem Mann mit einer unglaublichen Stimme, die Sie gerade gehört haben, Dave Lofts, Where is the Love? Jetzt geht's ins Kino, 1970 rausgekommen, in den Farben der 70er, ein Zeichentrickfilm von Walt Disney, und zwar Aristocats. Sie erinnern sich bestimmt an die Katzen, die das Geld von Madame Bonfamille erben sollen. Und der Butler, der steht als Nächster im Testament, und deswegen bringt er die Katzen aufs Land, weil er nämlich das Geld direkt haben möchte. Und dann versuchen die Katzen vom Land wieder zurück in die Stadt zu kommen, um das Ganze zu verhindern. Eine wunderbare Geschichte mit der Musik von Richard M. Sherman.

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0: Das ist King Josephine hier auf SR Kultur. Sie ist in Amsterdam aufgewachsen, dann nach Berlin gezogen, wo sie ihre Musik heute macht und ein fester Bestandteil der Musikszene geworden ist. Sie hat Wurzeln nach Ghana. Ihr Vater kommt aus Ghana. Das war Sweet Craven. SR Kultur an diesem Vormittag. Die Konzertsaison startet diese Woche auch hier bei uns in Saarbrücken bei unserer Deutschen Radiophilharmonie. Angesichts des klimawandelbedingten extremen Hitzesommers, da müssen sich auch Musikschaffende immer mehr mit den Themen Nachhaltigkeit und auch Ökobilanz beschäftigen. Denn das große Orchester weltweit reisen als Kulturbotschafter, das gehört zum Selbstverständnis dazu. Aber gerade jetzt in Zeiten des Klimawandels, da stellen sich viele Fragen, nämlich wie kümmern sich Orchester um ihren CO2-Fußabdruck? Wie gelingt es, trotz Reisen nach Asien oder in die USA die CO2-Emissionen gering zu halten oder auszugleichen? Und welche Möglichkeiten gibt's und was wird aktiv getan? Jenseits von Greenwashing. Darüber haben wir heute Morgen gesprochen mit Markus Korsel, der ist geschäftsführender Intendant des Stuttgarter Kammerorchesters. Und das Orchester ist ja laut eigener Aussage seit 2022 das erste klimaneutrale Orchester Deutschlands.
1: Wir haben alles Mögliche eingeführt, wie zum Beispiel ein Jobrad für die Mitarbeitenden. Also Lastenräder, in denen nicht nur Kinder sitzen, sondern auch gerne mal das Cello. Wir haben Jobtickets angeboten. Wir haben komplett auf Recyclingprodukte umgestellt. Und zwar nicht nur bei Papier, sondern auch bei unserem eigenen Label, bei der Vinylproduktion. Auf der Bühne haben wir statt Blumen Baumspenden übergeben. Und Solisten oder künstlerische Gäste, die bei uns mit öffentlichen Verkehrsmitteln anreisen, bekommen auch noch einen Baum geschenkt. So haben wir mittlerweile vor den Toren Stuttgarts ein kleines Wäldchen mit über 1200 Bäumen, die aus der Tätigkeit des Stuttgarter Kammerorchesters herausgewachsen sind.
0: Mit ein großer Punkt bei Orchestern sind Konzertreisen, weil die ja auch rund um die ganze Welt gehen.
1: Wir haben dann insbesondere auch bei unserem Touring versucht, nicht mehr das zu machen, was wir durchaus in der Vergangenheit gemacht haben, für ein Konzert, wenn wir die entsprechende Einladung hatten, nach Mumbai zu fliegen und wieder zurück, sondern wenn wir jetzt nach China fliegen, dann haben wir 10 Konzerte in einer Reihe. Also das ist maximal effizient. Wir sind, glaube ich, 13 Tage unterwegs und in diesen 13 Tagen haben wir 10 Konzerte. Da sind dann die Kerosinanteile pro Konzert, denke ich, zu vermitteln. Das Klima wird durch das Stuttgarter Kammerorchester leider nicht beeinflusst, ganz egal, was wir machen. Aber es geht um die Macht der Symbole und diese Macht haben eben die Kulturinstitutionen. Es heißt nicht, bleibt zu Hause im Wohnzimmer und hört auf zu spielen, das kann es ja nicht sein. Aber nutzt die Bühne, die ihr habt und dann ist, glaube ich, schon einiges getan.
0: Also auf der Bühne die starke Symbolkraft nutzen, vorbildlich agieren, das will das Stuttgarter Kammerorchester. Markus Korselt, der geschäftsführende Intendant des Stuttgarter Kammerorchesters, war das heute Morgen im Interview auf SR Kultur in unserer Sendung Der Morgen. Er ist übrigens auch Intendant und künstlerischer Leiter der Homburger Meisterkonzerte. Herbert Blomstedt leitet das Sinfonieorchester des Bayerischen Rundfunks, jetzt in dieser Aufnahme von Musik von Wolfgang Amadeus Mozart aus seiner G-Moll-Sinfonie, Köchelverzeichnis 550, ist das Allegro Molto, der erste Satz.

SR Kultur an diesem Vormittag, an diesem Donnerstag. Vormittag mit fast 8 Minuten Musik von Wolfgang Amadeus Mozart. Jonathan Edward Sundy kommt aus den USA und in Glory Gloria geht es darum, dass da jemand einen anderen Menschen liebt, obwohl, also diese Gloria, ihn absolut verrückt macht. Sie Dinge erzählt, die er gar nicht hören will und Sachen, die macht, die er eigentlich für unglücklich hält. Aber trotzdem, er liebt sie. Glory, Gloria. Hier ist die Geschichte.

Respekt, was für eine kräftige Stimme. Tiff Barrow nennt sich diese belgische Künstlerin, die Sie hier gerade auf SR Kultur gehört haben. Der Song The Whispers. Tiff von Tiffany, so heißt sie eigentlich, das ist ihr Originalvorname. Und sie nennt sich als Künstlerin auch schon mal Tiffen, aus Belgien eben, diese Dame. Von den 6 Partiten für Cembalo gilt die 6. von Johann Sebastian Bach als die gewichtigste, die anspruchsvollste. Und aus dieser 6. hören Sie jetzt den 6. Satz. Vikingur Olafsson am Klavier mit dem 6. Satz aus dieser Partita von Johann Sebastian Bach. Und gleich um 11 die SR-Info-Nachrichten. Der Vormittag hier auf SR Kultur geht dann direkt weiter. Danach unter anderem gibt es für Sie heute noch die unserer Rubrik den einmal bitte

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1: 11 Uhr. Für die deutsche Wirtschaft läuft es zurzeit offenbar besser als erwartet. Die Forscher des Münchner IFO-Instituts haben ihre Konjunkturprognose überraschend stark erhöht. Für SR Info Christina Bergmann.
2: Für dieses Jahr rechnet das IFO-Institut mit einem Wachstum von 1,4%. In der letzten Prognose im Sommer hatten sie nur ein Wachstum von 0,8% vorhergesagt. Im nächsten Jahr soll die Wirtschaftsleistung noch einmal um 1,2% steigen. Das Wachstum wird vor allem von zwei Faktoren angetrieben, den staatlichen Investitionen und einer steigenden Nachfrage aus dem Ausland, vor allem aus EU-Ländern und den USA. Wenig Impulse kommen dagegen vom Konsum. Der dürfte nach Ansicht des IFO-Instituts noch zurückhaltend bleiben. Vor allem die steigenden Preise dämpften hier die Nachfrage.
1: Die Inflationsrate wird laut Herbstprognose in diesem Jahr bei 2,8% liegen, im nächsten Jahr voraussichtlich bei 3%. Außenminister Wadephul hat sein Bedauern über die von der russischen Regierung angekündigte Schließung der Goethe-Institute geäußert. Der CDU-Politiker lobte die Verdienste der Institute für den gesellschaftlichen Austausch zwischen Russland und Deutschland. Wadephul äußerte sich in Weimar am Rande eines Treffens mit den Außenministern aus Frankreich und Polen. Dort geht es unter anderem um hybride Bedrohungen durch Russland. Die Bundesregierung macht Moskau für den gescheiterten Anschlag mit einer Sprengstoffdrohne auf den Leipziger Flughafen Anfang August verantwortlich und schließt deshalb neben dem russischen Haus in Berlin

0: des Technologieunternehmens Rode und Schwarz gegeben. Das Landeskriminalamt erklärte, es liefen Ermittlungen wegen eines politischen Hintergrundes. Eine Frau und ein Mann wurden später festgenommen. Für SR-Info Birgit Frank.
1: Der Konzern Rode und Schwarz selbst reagiert zurückhaltend. Eine Firmensprecherin betont auf BR-Anfrage, das Betriebsgelände selbst sei von dem Vorfall nicht betroffen. Darüber hinaus will sich das Unternehmen aber vorerst nicht öffentlich äußern. Der Konzern war schon früher von Attacken betroffen. Im Jahr 2021 hatten Unbekannte im Umfeld von Rode und Schwarz eine Stromleitung angezündet, die offen in einer Baugrube gelegen hatte. Ein Bekennerschreiben im Internet hatte die Aktion zu einem Angriff auf den Rüstungskonzern erklärt. Die damalige Tat ist bis heute nicht aufgeklärt. Sie hatte zu einem Stromausfall für 20.000 Haushalte im Münchner Osten geführt. Das Unternehmen selbst war nach dessen eigenen Angaben aber nicht beeinträchtigt.
0: In Weilerbach bei Kaiserslautern hat es gestern einen Raubüberfall in einem Discounter gegeben. Nach Angaben der Polizei zeigte ein unbekannter Täter an der Kasse plötzlich eine Schusswaffe und forderte Geld. Er flüchtete mit einem hohen dreistelligen Betrag auf einem E-Bike in Richtung Rodenbach. Eine Fahndung lief laut Polizei bisher ohne Erfolg. Die Tafel in Völklingen feiert zur Stunde ihr 20-jähriges Jubiläum. Die Diakonie, die unter anderem Träger der Tafeln in Völklingen, Neunkirchen und Illingen ist, plant dazu eine Feierstunde. Rund 700 Haushalte versorgt die Tafel in Völklingen nach eigener Auskunft mit Lebensmitteln. Das waren die Nachrichten mit Ute Mühlbauer. 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
2: Ein freundlicher Donnerstag. Wir haben ein paar Wolken, wir haben aber auch viel Sonnenschein heute und somit Temperaturen im angenehmen Bereich 21 bis 25 Grad.
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2: Mit Frank Hofmann. Ich wünsche Ihnen einen angenehmen Donnerstag. Die Rubrik nennt sich Popkult mit Kai Löffler. Diese Information hatte ich Ihnen eben vorenthalten. Sie kennen es vielleicht, man verlässt sich darauf, was man sich aufgeschrieben hat und was auf dem Bildschirm steht und wundert sich, wenn es plötzlich nicht mehr da steht. So wie eben, als mich das Verschwinden des Textes gerade mal kalt erwischt hat. Aber bitte, kann passieren. Jetzt haben wir es. Popkult, heute das Thema Videospiele und insbesondere die Videospielmesse Gamescom. Popkult, ein Thema in der heutigen Sendung, der Vormittag auf SR Kultur.

Jeden Tag sammeln sich so kleine Dinge an, Sachen, über die man sich ärgert, belastende Gedanken oder Ähnliches. Und Dear Anna hier auf SR Kultur besingt das Ganze und sagt, das türmt sich irgendwann auf und dann wird es zu viel für die Psyche. So viele kleine Sachen, many little things. SR Kultur, der Vormittag. Das ist übrigens Anna Hirschgänger aus Hamburg, die sich Dear Anna nennt. In dem französischen Chanson Comme d'habitude, also wie gewohnt, da geht's um die Routine in einer Ehe. Paul Anka hat irgendwann gedacht, das ist eine wunderbare Melodie, hat einen anderen Text darauf geschrieben, und zwar so eine Lebensbilanz, die dann Frank Sinatra vorgetragen hat, My Way, und dann ist das Ganze zum Welthit geworden. Aber es ist im Ursprung ein französischer Chanson, geht auf Comme d'habitude zurück von Jacques Revaux. Und diese Musik spielen jetzt Gauthier Capuçon auf seinem Cello mit Jérôme Ducroix am Klavier, begleitet durch das Orchestre National de Bretagne.

0: 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Hier ist der Vormittag an diesem Donnerstag. Es ist gerade wieder die größte Videospielmesse der Welt zu Ende gegangen, die Gamescom in Köln. Besucher haben wie jedes Jahr einen Blick in die Zukunft des Gamings werfen können. Das heißt, sie durften Schlange stehen, um die großen Spiele der nächsten Monate schon mal anzuspielen und sich mit einigen Entwicklern unterhalten zu können. Aber es gibt auch einen Bereich der Gamescom, der ganz im Zeichen der Vergangenheit steht. Nicht bloß ein Stand, sondern eine ganze Halle. Was sich dahinter verbirgt und warum es ein wichtiger Teil der Gaming-Branche ist, hier unsere Antwort.
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2: So hat Gaming jahrzehntelang ausgesehen. Ein Mosaik aus Pixeln, also großen Blöcken, und dazu ein schrill piepsender Soundtrack. Ob Pac-Man, Super Mario, Legend of Zelda oder dank Nintendos Gameboy in Millionen Haushalten Tetris. Heute sieht Gaming natürlich etwas anders aus. Dreidimensionale, hyperrealistische Welten und Charakteranimationen sind zum Standard geworden. Und die Musik klingt inzwischen eher so. Interaktives Kino im Wohnzimmer wird es oft genannt. Und die Beschreibung wird zwar dem Medium Games nicht so richtig gerecht, aber moderne Titel sehen oft wirklich so spektakulär aus wie Hollywood-Blockbuster. Gleichzeitig gibt's aber auch Spiele, die sehen aus und klingen wie aus den 80ern. Retro, in diesem Fall Pixel-Art-Ästhetik, ist charmant und bei Gamern und Entwicklern gleichermaßen beliebt. Und das hat vor allem zwei Gründe. Wenn ich mit einem kleinen Team oder auch alleine ein Spiel entwickle, dann habe ich einfach nicht die Ressourcen für ein Grafikspektakel. Am neuen Grand Theft Auto haben gerüchteweise mehr als 6.000 Leute gearbeitet und gekostet hat es angeblich mehrere Milliarden. Aber ein kleines Team braucht für ein Indie-Spiel eigentlich nur Kreativität und natürlich Zeit. Und Pixelgrafik bietet sich da einfach an. Genau wie Schwarz-Weiß-Filme ist das nicht nur nostalgisch, sondern auch eine Ästhetik mit Kultfaktor. Klassiker wie Super Mario 3 oder Day of the Tentacle werden bis heute gespielt. Und es gibt eine ganze Subkultur von Entwicklern, die heute noch Spiele für Jahrzehnte alte Systeme schreiben. In der Retrohalle der Gamescom liegt die Leidenschaft geradezu in der Luft. Und manche neuen Spiele haben auch einfach den Retro-Look, zum Beispiel Shovel Knight oder Blaster Master Zero. Und zu einem solchen Spiel kehre ich auch 8 Jahre später immer wieder zurück.
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2: Der Berg ruft. Mal wieder. Diesmal ruft er die junge Madeleine, die in einer Identitätskrise steckt und sich beweisen will, dass sie den Berg Celeste besteigen kann. Eine echte Herausforderung. Nicht nur für Madeleine, sondern auch für mich als Spieler. Celeste wird nämlich sehr schnell schwer. Das Spiel ist eigentlich schnell erklärt. Ich kann laufen, springen, mich an Wänden festhalten, zumindest ein paar Sekunden lang, und einmal in der Luft noch einen Satz machen. Und mit diesem überschaubaren Arsenal an Bewegungen knacke ich dann immer schwerere Räume. Erst muss ich rausfinden, wie das überhaupt möglich ist, zum Teil ist das nämlich echt knifflig, und dann perfekt getimed die richtigen Bewegungen umsetzen. Es ist also quasi eine Mischung aus Rätsel und Geschicklichkeit, die mich motiviert, schwierige Stellen so lange zu probieren, bis ich sie geschafft habe. Und manchmal ist das sehr, sehr oft. Das Spiel ist extrem charmant und das hat viel mit der Retro-Pixel-Grafik zu tun. Und auch mit dem wirklich tollen Soundtrack von Lena Raine. Eine Mischung aus Ambient, Synthwave und Klaviermusik. Neben all dem Springen und Klettern geht es bei Celeste aber auch um Identität. Entwicklerin Maddie Thorson sagt, dass Celeste ihre eigene emotionale Reise widerspiegelt, sich selbst als Transgender zu akzeptieren. Und das Thema, also Selbstakzeptanz, ist perfekt mit dem Plattforming verzahnt, also mit dem Hüpfen und Klettern. Celeste ist also eine Reise der Selbstfindung und der Selbstakzeptanz, verpackt in ein Plattformspiel, das mich auch 8 Jahre später nicht loslässt. Es gibt auch noch ein Postgame, also Räume nach dem eigentlichen Ende, und einen Teil davon habe ich bis heute nicht geknackt. Celeste gibt's auf so gut wie allen Plattformen, und damit am Ende niemand sagt, ich hätte sie oder ihn nicht gewarnt, wenn man einmal anfängt, ist es schwer aufzuhören.
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Yes, SR-Kultur. Sie haben gerade eine Stimme gehört, wenn man die Augen schließt, könnte es auch Neil Young gewesen sein, der da singt, oder vielleicht auch Bruce Springsteen in älteren Jahren. Aber es ist Roddy McKinnon hier auf SR-Kultur, ein Singer-Songwriter aus Schottland, der heute in der Schweiz lebt. Er spielt auch Gitarre und seine Musik hat was Beruhigendes, wie ich finde. Das war Spinning Lies am Vormittag auf SR-Kultur. Max Steiner hat eine Musik ursprünglich komponiert zu einem Abenteuerfilm aus dem Jahr 1950, unter anderem mit Burt Lancaster. Und die hat damals sogar eine Oscar-Nominierung bekommen. Und das Stück Gone with the Wind, die Tarantella, die ist aus, ja, jetzt nochmal praktisch neu aufgenommen worden und neu interpretiert worden durch Greg Nestor und William Cannon Geiser. Beide spielen die Gitarre bei diesem Stück. Das ist You Must Remember Me.

Rover war das Burning Flag, der Song. Hier bei uns hören Sie eine Komponistin, die Musik einer jungen Komponistin. Sie ist 1998 in Indonesien zur Welt gekommen. Yunike Tansel heißt sie. Und das, was sie macht, ist auf der einen Seite traditionelle Orchestermusik mit moderner Popmusik zu verbinden. Sie hat vor allem über ihre Social-Media-Kanäle innerhalb kurzer Zeit von sich Reden gemacht und auch durch Zusammenarbeiten mit die Zusammenarbeit mit anderen Künstlern, auch im Social-Media-Bereich in den USA, in anderen Teilen der Welt. Sie hat auch schon mit dem Deutschen Symphonieorchester Berlin zusammengearbeitet. Dreamscapes hören Sie jetzt hier bei uns. Und es spielt eben dieses Orchester, das Deutsche Symphonieorchester Berlin.

Amy Winehouse mit dem Klassiker hier auf SR Kultur Back to Black. Amy Winehouse, Brian Jones, Jimi Hendrix, Janis Joplin, Jim Morrison, Kurt Cobain, alle im Alter von 27 Jahren verstorben. Alles aufstrebende Musiker, heute Kultfiguren. Das ist der Club der 27-Jährigen. The Big Six nennt man sie auch. Hier auf SR Kultur, jetzt ein Stück aus einer Tanzsuite aus dem Jahr 1953, eines der letzten Werke von Florence Price. Es heißt Dances in the Cane Breaks. Ursprünglich geschrieben für Klavier, nach ihrem Tode ist es dann orchestriert worden. Und diese Orchesterfassung hören Sie im Auszug jetzt, den ersten Satz nämlich gespielt vom Malmö Opera Orchestra. Das ist der erste Satz, Nimble Feet.

Lonely Man, Maria auf SR Kultur. Ich bin schwarz, je suis noir, sagen sie hier, voller Stolz und bieten Ausländerfeindlichkeit Paroli. Wer aufgrund der Hautfarbe in irgendeine Schublade gesteckt werden soll, der ist hier falsch. Also jemand, der möchte, dass man das macht, der ist hier auf jeden Fall falsch. Je suis noir heißt der Titel von Sly Asher und der Combo Les Vieux Mogos. Das sind alles Musiker, die ihre Wurzeln in der Elfenbeinküste haben und die zusammen Musik machen. Das ist ein Reggae-Stück, was sie hören, obwohl, wenn ich es jetzt gleich anspiele, es nicht unbedingt so anmutet, weil es mit einem Klavier losgeht, aber das wird sich dann in den nächsten Sekunden ändern. Je suis noir, Sly Asher und Les Vieux Mogos.

Aus dem Film Frühstück bei Monsieur Henri war das hier. Ein kleines Stückchen komponiert von Laurent Aknin. Kutiman und Deckel, das sind zwei israelische Musiker, die zusammen Musik machen, haben jetzt ein Album rausgebracht in diesem Jahr, das heißt Hope, und daraus hören Sie das Titelstück.

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1: 12 Uhr. Für die deutsche Wirtschaft läuft es zurzeit offenbar besser als erwartet. Die Forscher des Münchner IFO-Instituts rechnen für dieses Jahr mit einem Wachstum von 1,4%. Im Sommer hatten sie ein Wachstum von nur 0,8% vorhergesagt. Für das nächste Jahr geht das Institut von einem weiteren Plus von 1,2% aus. Angetrieben werde das Wachstum vor allem von staatlichen Investitionen und einer steigenden Nachfrage aus dem Ausland. Der Konsum hierzulande bleibt nach Einschätzung der Forscher zurückhaltend, vor allem wegen der steigenden Preise. In Rheinland-Pfalz werden die Regeln in den Asylunterkünften verschärft. Nach Angaben der Landesregierung geschieht dies, weil vor allem Ausreisepflichtige aus den Einrichtungen verschwinden und untertauchen. In den vergangenen 1,5 Jahren seien es etwa 1.300 Asylbewerber in ganz Rheinland-Pfalz gewesen. Dirk Rodenkirch berichtet.
2: Asylsuchende müssen in den Aufnahmeeinrichtungen übernachten. Wer unerlaubt wegbleibt, bekommt bisher nach 3 Tagen keine staatlichen Leistungen mehr, wird der Polizei gemeldet, das Asylverfahren gestoppt. Laut Innenministerium soll das künftig schon ab dem 2. Tag der Fall sein. Geplant ist unter anderem auch ein sogenanntes Sekundärmigrationszentrum. Dort sollen Asylsuchende untergebracht werden, für die andere EU-Länder zuständig sind, um zu verhindern, dass sie vor ihrer Rückführung abtauchen.
1: Nach einem versuchten Brandanschlag nahe eines Firmengebäudes mit Rüstungsunternehmen in München gehen die Ermittler von einem politischen Hintergrund aus. Das hat das Bayerische Landeskriminalamt mitgeteilt. Zusammen mit der Münchner Generalstaatsanwaltschaft übernimmt es die Ermittlungen. 2 Verdächtige seien festgenommen worden. Dabei handele es sich um eine 28-jährige Frau sowie einen 38-jährigen Mann. Beide seien bulgarische Staatsbürger. Den Angaben zufolge wurden in der Nacht 2 Brandsätze auf eine Baustelle vor dem Gebäude geworfen. Einer der Brandsätze zündete jedoch nicht, es sei kaum zu Schäden gekommen. Seniorenwohnheime dürfen per Satellit empfangene Fernseh- und Hörfunksignale auch ohne eine zusätzliche Lizenz an die Bewohner weiterleiten.

0: Die Bewohner des Heims sind gerade kein neues Publikum, sondern wurden von Anfang an bei der Ausstrahlung von Radio- und Fernsehsendungen mit eingeplant. Und dafür fallen keine zusätzlichen Gebühren an.
1: Mit dem Deutschen Umweltpreis werden in diesem Jahr eine Juristin und ein Membranforscher ausgezeichnet. Das hat die Stiftung DBU bekannt gegeben. Sie würdigt den Einsatz der Hamburger Rechtsanwältin Roda Verheyen für klare rechtliche Vorgaben zum Schutz von Klima und Umwelt. Der Umweltpreis geht außerdem an den Membranfilteringenieur Klaus Vossenkaul für innovative Entwicklungen bei der Abwasserreinigung in Kläranlagen. Die Filter können aus Klärschlamm auch Mikroplastik, Krankheitserreger und Arzneimittelrückstände entfernen. Auf der A620 wird heute Abend zeitweise die Beleuchtung abgeschaltet. Nach Angaben der Autobahn GmbH gilt das für den Bereich zwischen den Anschlussstellen Saarbrücken-St. Arnual und Saarbrücken-Gersweiler. Grund dafür seien Messungen an der Beleuchtungsanlage. Abschnittsweise müsse die linke Spur in beiden Fahrtrichtungen gesperrt werden. Die Arbeiten laufen laut Autobahn GmbH ab heute Abend 20 Uhr bis in die Nacht 2 Uhr. Das waren die Nachrichten mit Ute Mühlbauer. 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
2: 21 bis 25 Grad, nicht zu kalt, nicht zu warm. Ich finde, das ist absoluter Wohlfühlbereich, was die Temperaturen bei uns im Saarland angeht. Es gibt Sonnenschein heute, es gibt auch ein paar Wolken, die mal reinziehen. Regen bringen die nicht in großen Mengen, ein paar Tropfen. Mehr wird's nicht werden.
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2: Mit Frank Hofmann. Herzlich willkommen. Letzte halbe Stunde für uns.

0: tut mir gut.
1: Absolut. Bin ich dabei. Ich freue mich aufs nächste Mal ausschlafen. Definitiv Auszeit von Amy Warning auf SR Kultur. Eine Singer-Songwriterin aus München, die wahrscheinlich mit diesem Titel hier ganz vielen Menschen aus der Seele spricht. Mal eine Auszeit so zwischendrin. Das muss sein, sonst läuft der Motor irgendwann trocken und dann geht gar nichts mehr. Hier kommt jetzt für Sie ein musikalisches Gespräch. Musik, bei der man auch, glaube ich, ganz gut abschalten kann. Abschalten im positiven Sinne. Es ist Musik von Joseph Haydn, das Doppelkonzert in F-Dur. Sie hören das Presto, Lena Neudauer an der Geige und Matthias Kirschnereit am Klavier, der gleichzeitig das Württembergische Kammerorchester Heilbronn sozusagen fernsteuert als Dirigent vom Klavier aus. Und wenn ich sage, das ist ein musikalisches Gespräch, dann geht es hier bei dieser Aufnahme nicht darum, dass sich einzelne Instrumente übertrumpfen, das ist eine Aufnahme von 2022, sondern darum, dass sie gleichberechtigt nebeneinander zu hören sind.

0: Lena Neudauer, Matthias Kirschner-Reit und das Württembergische Kammerorchester Heilbronn hier auf SR Kultur. Zwei Angriffe auf die Stromversorgung in kurzer Zeit und jetzt noch ein mutmaßlicher Anschlagsversuch auf ein Rüstungsunternehmen in München. Wer steckt dahinter? Die Ermittlungen laufen und die Diskussion über Konsequenzen ist in vollem Gang. Mario Kubina aus Berlin.
1: Mehr Schutz für kritische Infrastruktur wie Kraftwerke und Stromnetze, mehr Rechte für die Betreiber und ein Auffangsystem für den Notfall. Das sind die aktuellen Stichworte in der Diskussion über die jüngsten Angriffe auf die Stromversorgung in Deutschland. Der nordrhein-westfälische Innenminister Reul bringt im ZDF-Interview eine eigene Drohnenabwehr von Betreiberfirmen ins Gespräch. Der CDU-Politiker merkt an, dass nicht jedes Umspannwerk von Polizisten bewacht werden kann. Ganz ähnlich die deutsche Polizeigewerkschaft. Aus ihrer Sicht ist der Schutz kritischer Infrastrukturen nicht in erster Linie Aufgabe der Polizei, sondern erstmal Aufgabe der Betreiber selbst. Der Bundesverband der erneuerbaren Energien spricht sich für ein Backup-System für Notfälle aus. Verbandschefin Heinen Esser nennt im Interview mit der Rheinischen Post Bioenergie und Wasserkraft. Diese Energiequellen könnten nach einem Stromausfall schnell hochgefahren werden, ohne externe Stromversorgung.
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ein Lied von Edvard Grieg hier bei uns auf SR Kultur und lassen Sie sich jetzt von der bekannten Melodie aus dem Buena Vista vom Buena Vista Social Club tragen. Das Candelar hören Sie nämlich jetzt bis ran an die SR Info Bilanz am Mittag. Ich bin Frank Hofmann, ich wünsche Ihnen was und vor allem, dass Sie entspannt durch diesen Tag kommen. Machen Sie es gut, bis bald, tschüss.

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1: Angriff auf ein Rüstungsunternehmen in Bayern. Wir schauen auf den aktuellen Stand. Angriffe auf die kritische Infrastruktur in Deutschland. Was kann die Politik überhaupt leisten? Auch mit dieser Frage beschäftigen wir uns gleich zu Beginn der Sendung. Und wir schauen auf die Wahl in Sachsen-Anhalt. Die AfD will dadurch bundesweit politisches Kapital schlagen. Aber kann ihr das gelingen? Über diese und weitere Nachrichten des Tages sprechen wir in der nächsten halben Stunde hier in der SR-Info-Bilanz am Mittag. Ich bin Denise Friemann und ich freue mich, dass Sie zuhören. Angriffe auf deutsche Rüstungsunternehmen. Das klingt beunruhigend, ist aber die Realität, der wir uns stellen müssen. Heute Nacht sind in München Brandsätze auf eine Baustelle des Rüstungskonzerns Rohde & Schwarz geworfen worden. Jetzt ermittelt das Bayerische Landeskriminalamt. Birgit Frank mit den Einzelheiten.
2: Es werde wegen eines politischen Hintergrunds ermittelt, das sagte ein Sprecher des Bayerischen Landeskriminalamts. In der Nacht zum Donnerstag waren mehrere Brandsätze auf die Baustelle geworfen worden. Ein Mann und eine Frau wurden später festgenommen. Der Konzern Rohde & Schwarz selbst reagiert zurückhaltend. Eine Firmensprecherin betont auf BR-Anfrage, das Betriebsgelände selbst sei von dem Vorfall nicht betroffen. Darüber hinaus will sich das Unternehmen aber vorerst nicht öffentlich äußern. Der Konzern war schon früher von Attacken betroffen. Im Jahr 2021 hatten Unbekannte im Umfeld von Rohde & Schwarz eine Stromleitung angezündet, die offen in einer Baugrube gelegen hatte. Ein Bekennerschreiben im Internet hatte die Aktion zu einem Angriff auf den Rüstungskonzern erklärt. Die damalige Tat ist bis heute nicht aufgeklärt. Sie hatte zu einem Stromausfall für 20.000 Haushalte im Münchner Osten geführt. Das Unternehmen selbst war nach dessen eigenen Angaben aber nicht beeinträchtigt.
1: Das Unternehmen hat auch auf eine ARD-Anfrage zurückhaltend reagiert. Eine Sprecherin betonte aber, dass das Betriebsgelände selbst nicht betroffen sei. Darüber hinaus will sich das Unternehmen vorerst nicht öffentlich äußern. Die kritische Infrastruktur in Deutschland muss besser geschützt werden. Das ist spätestens seit den neuesten Angriffen auf Energieanlagen in Nordrhein-Westfalen und Brandenburg klar. Die kritische Infrastruktur, also zum Beispiel Strom- oder Wasserkraftwerke, aber auch Krankenhäuser, sind essentiell für das Funktionieren unserer Gesellschaft. Wenn sie angegriffen werden, kann es, wie Anfang des Jahres in Berlin zum Beispiel, zu tagelangen Stromausfällen kommen. Auch dem Bundesinnenministerium ist klar, dass die Sicherheit der kritischen Infrastruktur in Deutschland gefährdet ist und das nicht erst seit den neuesten Angriffen. Bitte Sönnigsen über die neueste politische Debatte um die kritische Infrastruktur.
3: Bundesinnenminister Alexander Dobrindt hatte die Bedrohungslage für Deutschland ja hochgestuft. Seit Juli spricht er von einer hohen Gefährdungslage. Deutschland müsse jederzeit mit dem Risiko von Anschlägen rechnen, sagt Dobrindt. Das Bundesinnenministerium stuft auch die kritische Infrastruktur in Deutschland grundsätzlich als stark gefährdet ein. Die parlamentarische Geschäftsführerin der Grünen, Irene Mialitsch, die wirft Innenminister Dobrindt schwere Versäumnisse beim Schutz der kritischen Infrastruktur vor. Sie sagt, dass Deutschland nur sehr unzureichend vorbereitet sei und fordert den Innenminister auf, eine bisher fehlende Verordnung vorzulegen, mit der konkreter geregelt werden soll, welche Unternehmen sich wie konkret schützen müssen. NRW-Innenminister Herbert Reul von der CDU hat jetzt nochmal eine Debatte wieder befeuert, welche Rechte Betreiber von kritischer Infrastruktur bekommen sollen. Er fragt zum Beispiel, dürfen die in Zukunft eine eigene Drohnenabwehr haben? Eine Frage, die sich für ihn jetzt nochmal stellt. Bisher ist aber nicht vorgesehen, dass Kritisbetreiber Drohnen selbst einfach abwehren dürfen.
1: Der Bundestag hatte im März diesen Jahres das sogenannte Kritis-Dachgesetz verabschiedet und das soll eben genau dafür sorgen, dass die kritische Infrastruktur besser geschützt wird. Mit diesem Gesetz war Deutschland allerdings ziemlich spät dran, denn es ist die Umsetzung einer Vorgabe der EU, die eigentlich schon vor Jahren in ein nationales Gesetz hätte überführt werden müssen. Und durch das Gesetz bekommen vor allem die Unternehmen, die die kritische Infrastruktur betreiben, neue Vorgaben. Sie sind also größtenteils selbst für den Schutz ihrer Anlagen verantwortlich. Was sie genau tun müssen, dazu nochmal Birte Sönnigsen.
3: Betreiber von kritischer Infrastruktur, die müssen Pläne machen, wie sie ihre Anlagen schützen wollen. Sie müssen regelmäßig Risikoanalysen vornehmen und die Pläne updaten. Da geht es darum, die Betriebe vor Anschlägen, vor Sabotage zu schützen. Aber zum Beispiel auch darum, sie an die Folgen des Klimawandels anzupassen. Wie das passieren soll, da gibt es ganz unterschiedliche Möglichkeiten. Zum Beispiel könnte es für manche Betriebe nötig werden, Zäune zu bauen oder Wachpersonal einzustellen, um Anlagen vor Sabotage zu schützen. schützen. Bei manchen Unternehmen geht es darum, eine Notstromversorgung sicherzustellen oder auch dafür zu sorgen, wenn es zu einem Stromausfall kommt, dass dann auch weiter kommuniziert werden kann, dass Internet und Telefon dann weiter funktionieren. Und Stichwort Meldepflicht. Bislang wusste der Bund oft nichts von den Vorfällen, denn längst nicht alle werden öffentlich bekannt. Und dadurch konnten dann andere Unternehmen zum Beispiel auch schlechter gewarnt werden. Das soll sich jetzt ändern. Der Bund soll mit diesem Gesetz eben erstmals einen Überblick bekommen.
1: Aber auch dieses Gesetz wird die Tatsache, dass Anschläge passieren und auch weiter passieren werden, nicht ändern können. Es bleibt also die Frage, wie viel Schutz kann es dann überhaupt bieten?
3: Absolute Sicherheit, die wird es nicht geben. Dafür wird auch dieses Gesetz nicht sorgen. Es kann nicht jedes Stück kritische Infrastruktur geschützt werden, wenn wir alleine an tausende Kilometer Stromleitung, Unterseekabel, Pipelines, Schienen denken. Grundsätzlich kann das Gesetz aber dazu beitragen, dass die Anlagen besser geschützt werden. Ob das aber wirklich ausreicht, das wird sich erst in der Praxis beweisen müssen. Ein zentraler Kritikpunkt von Fachleuten ist seit langem, dass das Gesetz viele Details jetzt noch gar nicht konkret regelt. Zum Beispiel, welche Vorgaben die Betreiber von kritischer Infrastruktur denn genau bekommen? Müssen die nur Pläne aufschreiben oder müssen die bestimmte Szenarien auch regelmäßig üben, damit sie dann eben im Notfall auch wissen, was zu tun ist? Was gilt für Stromnetzbetreiber? Was gilt für Wasserwerke ganz konkret? Das sieht das Gesetz so noch nicht vor. Das soll erst in einer Verordnung geregelt werden. Aber da gibt es bisher erst einen Entwurf. Die hat das Bundesinnenministerium also auch noch nicht endgültig vorgelegt.
1: Und außerdem müssen Bund und Länder noch festlegen, welche Unternehmen und Anlagen überhaupt zur kritischen Infrastruktur gehören. Und diese ausgewählten Unternehmen, die haben dann auch noch Jahre Zeit, die Vorgaben aus dem Gesetz umzusetzen. Teilweise sogar bis 2030. Von einem akut greifenden Schutz durch dieses Gesetz kann man also nicht sprechen. Aber eine Bedrohung für die kritische Infrastruktur sind beispielsweise auch feindliche Drohnen, die zur Spionage eingesetzt oder, wie zuletzt am Flughafen in Leipzig, auch mit Sprengstoff versehen werden können. Der saarländische Innenminister Joost von der SPD sieht im Interview mit dem SR weiterhin auch Nachbesserungsbedarf beim Thema Drohnenabwehr.
0: Wir haben jetzt in den zurückliegenden Wochen und Monaten auch im ständigen Austausch gegenüber dem Bund darauf hingewiesen, dass man natürlich die großen Flughäfen wie München, Frankfurt, Berlin und Hamburg im Blick hat, aber auch kleinere Verkehrsflughäfen wie hier im Saarland in Saarbrücken. Wir haben auch materiell nachgerüstet. Es gibt bei der Landespolizei alles an Material, was man braucht, um entsprechende größere Veranstaltungslagen zu überwachen mit eigenen Drohnen oder aber auch Drohnenabwehr. Aber wir sehen da noch Nachsteuerungsbedarf und aktuell sind wir auch im Austausch mit einer entsprechenden Firma aus einer Ausgründung hier im Saarland, die sich mit dem Thema Drohnendetektion über und mit kritischer Infrastruktur beschäftigt, wo es darum geht, autonom festzustellen, gibt es da ein Problem, was für ein Problem ist das und wie geht man damit um? Also wir sind an der Stelle schon relativ weit und wollen das aber auch weiterentwickeln.
1: Denn Angriffe durch Drohnen bergen schon ein erhebliches Risiko. Als Anfang August am Flughafen Leipzig eine Drohne mit Sprengstoff und Zünder gefunden wurde, entging dieser nur knapp einer Katastrophe. Die Bundesregierung macht Russland für diesen Anschlagsversuch verantwortlich. Aber wie darauf reagieren? Die Bundesregierung hat sich dazu entschieden, den Vertrag mit dem Russischen Haus zu kündigen. Ein russisches Kulturinstitut in Berlin, das seit Jahren umstritten ist. Jetzt zieht Russland seinerseits Konsequenzen. Stefan Lack berichtet.
4: Russlands Außenminister Sergei Lavrov hat angekündigt, die verbliebenen Goethe-Institute in Russland schließen zu lassen. Beim Wirtschaftsforum in Wladiwostok warf er der Bundesregierung erneut vor, ohne ausreichende Belege gegen russische Einrichtungen in Deutschland vorzugehen. Konkret geht es um die geplante Schließung des Russischen Hauses in Berlin und des russischen Generalkonsulats in Bonn. Berlin macht Moskau für den versuchten Anschlag auf den Flughafen Leipzig verantwortlich. Lavrov weist die Vorwürfe zurück. Sie fanden in Leipzig eine abgestürzte Drohne. Daraus schlossen die deutschen Behörden, sie ähnele Drohnen, die von der Russischen Föderation eingesetzt werden. Auf dieser Grundlage, so scheint es, wurde die Entscheidung getroffen, unser letztes Generalkonsulat in Bonn sowie das Russische Haus in Berlin zu schließen. Als Reaktion darauf sehe Russland keine andere Möglichkeit, als die Goethe-Institute im Land zu schließen, sagte Lavrov. Dies sei eine Frage der Selbstachtung. Natürlich werden sie geschlossen, nachdem unser Kulturzentrum aus Berlin verdrängt wird. Andernfalls würden wir uns selbst nicht respektieren. Das bedeutet letztlich das Ende der kulturellen Präsenz Deutschlands in der Russischen Föderation. Wann die Goethe-Institute ihre Arbeit tatsächlich einstellen müssen, ist bislang offen. Entsprechend unklar ist auch, welche Folgen die Ankündigung für die Mitarbeiterinnen und Mitarbeiter haben wird. Das Goethe-Institut in Moskau wollte sich auf Anfrage der ARD zunächst nicht äußern. Bereits seit 2023 ist die Arbeit der Goethe-Institute in Moskau, St. Petersburg und Nowosibirsk stark eingeschränkt. Nach der Ausweisung zahlreicher Beschäftigter infolge der deutsch-russischen Spannungen wurden viele Angebote ins Digitale verlagert. Heute liegt der Schwerpunkt vor allem auf Deutschkursen, der Förderung des Deutschunterrichts und der Fortbildung von Lehrkräften. Größere Kulturveranstaltungen und persönliche Begegnungen finden im Vergleich zur Zeit vor der russischen Invasion in die Ukraine im Jahr 2022 nur noch in deutlich geringerem Umfang statt.
1: Das Goethe-Institut gehört zu den letzten in Russland noch tätigen deutschen Einrichtungen, denn Russland hatte massenhaft Stiftungen und Organisationen für unerwünscht erklärt und dadurch mit Tätigkeitsverboten belegt. Aber die Schließung des russischen Hauses ist nicht die einzige Reaktion auf den Drohnenvorfall am Flughafen in Leipzig. Die Bundesregierung will unter anderem auch den Druck auf die russische Schattenflotte, ein globales Netzwerk aus über 1000 Öltankern und Frachtschiffen, durch die Sanktionsmaßnahmen umgangen werden sollen, erhöhen. Außenminister Wadefuhl sagt, man bereite Maßnahmen vor, um Schiffe festsetzen zu können. Doch das ist leichter gesagt als getan, berichtet Christina Nagel aus dem ARD-Hauptstadtstudio.
5: Mitte Juli an Bord des finnischen Patrouillenschiffs Turva. Bewaffnete Spezialkräfte seilen sich von einem Hubschrauber ab, stürmen die Brücke des Schiffes und bringen es innerhalb weniger Minuten unter ihre Kontrolle. Was die finnischen Spezialkräfte des Grenzschutzes, Außenminister Wadefuhl, hier demonstrieren, ist das Entern und Festsetzen eines Schiffes, von dem Gefahr ausgeht, dass sich Kontrollen widersetzt. Ein Szenario, das in Finnland keine Fiktion mehr ist. Es gab Fälle wie diese, auch im Zusammenhang mit der russischen Schattenflotte. Also jenen meist maroden Schiffen, die unter fremder Flagge russisches Öl transportieren.
6: Sie sind eine Gefährdung des Schiffsverkehrs, sie sind eine Gefährdung übrigens der Ökologie. Und sie sind vor allen Dingen eine Umgehung von Sanktionsmaßnahmen. Deswegen sprechen wir ja auch mit vielen Staaten, dass sie derartige Tanker gar nicht an Land gehen lassen und dass sie die gar nicht löschen sollten oder befüllen sollten.
5: Sagt Außenminister Johann Wadefuhl und stellt klar, dass die Bundesregierung jetzt nicht mehr nur an andere appellieren will, die vom Geschäft der Schattenflotte profitieren, sondern selbst mehr gegen die Schiffe tun will.
6: Russland wird spüren, dass wir den Druck erhöhen.
5: Welche Schritte die Bundesregierung konkret gehen will, bleibt allerdings vage. Denn es ist nicht einfach, das Vorgehen gegen die Schiffe, die ständig Lackierungen, Namen und Flaggen wechseln und die einzeln ausgemacht werden müssen. Auch das Seerecht spielt eine Rolle, also die Frage, in welchen Gewässern sich ein verdächtiges Schiff befindet, in internationalen, in bestimmten nationalen Zonen oder im Küstenbereich. Um Schiffe aufzuhalten oder gar festzusetzen, braucht es einen triftigen Grund, einen Verstoß gegen Umweltauflagen zum Beispiel oder gravierende Sicherheitsmängel. Dass es gehen kann, zeigt Schweden. Die schwedischen Hoheitsgewässer, vor allem die ausschließliche Wirtschaftszone, würden inzwischen von der russischen Schattenflotte gemieden, sagt Johannes Peters vom Institut für Sicherheitspolitik der Universität Kiel im Deutschlandfunk.
7: Momentan ist es eben so, dass Russland sich darauf verlässt, okay, jetzt sind die Schweden, haben da eine härtere Gangheit angeschlagen, jetzt fahre ich eben durch die deutschen Gewässer, da wird mir nichts passieren.
5: Dass Deutschland bislang eher zurückhaltend war, dürfte auch mit der Sorge zu tun haben, dass es angesichts der eh schon angespannten Lage in der Ostsee zu einer Eskalation kommen könnte. Weil die Schattenflottenschiffe inzwischen zum Teil bewaffnete Sicherheitskräfte an Bord haben oder aber von der russischen Marine begleitet werden. Dass diese Schiffe auf freundliche Funksprüche reagieren, um sich kontrollieren zu lassen, halten Fachleute für wenig wahrscheinlich. Dass dann die deutsche Marine eingreift, kann sich der Sicherheitsexperte Carlo Marsala nicht vorstellen.
8: Ich sehe nicht, dass wir jetzt sozusagen mit unseren eigenen Fregatten versuchen werden, die russische Schattenflotte zu borden und dabei möglicherweise Konflikte mit russischen Zerstörern zu riskieren.
5: Um wirklich etwas bewirken zu können, braucht es aus Sicht von Fachleuten ein einheitliches, abgestimmtes Vorgehen der Europäer gegen die Schattenflotte. Ziel müsse es sein, das Geschäft mit den Schiffen umständlich und teuer zu machen. Für Schiffseigner, Versicherer und für Russland, das mit den Öleinnahmen auch den Krieg gegen die Ukraine finanziert. Das ist bisher nicht gelungen. Der deutsche Außenminister versucht es weiter. Und auch Innenminister Dobrindt hat bereits zu einem weiteren Treffen der Ostseeanrainerstaaten eingeladen, bei dem es ausschließlich um die Schattenflotte gehen soll.
1: Sie hören die SR-Info-Bilanz am Mittag und wir schauen gleich nach Deutschland, genauer gesagt nach Sachsen-Anhalt, auf die bevorstehende Landtagswahl. Vorher gibt's aber noch wichtige Nachrichten in Kürze mit Christian Leistenschneider.
9: Für die deutsche Wirtschaft läuft es zurzeit offenbar besser als erwartet. Die Forscher des Münchner IFO-Instituts rechnen für dieses Jahr mit einem Wachstum von 1,4%. Im Sommer hatten sie ein Wachstum von nur 0,8% vorhergesagt. Für das nächste Jahr geht das Institut von einem weiteren Plus von 1,2% aus. Angetrieben werde das Wachstum vor allem von staatlichen Investitionen und einer steigenden Nachfrage aus dem Ausland. Der Konsum hierzulande bleibt nach Einschätzung der Forscher zurückhaltend, vor allem wegen der steigenden Preise. Zur Sicherung der Energieversorgung stellt Deutschland der Ukraine 250 Millionen Euro zur Verfügung. Wie das Bundeswirtschaftsministerium erklärte, soll das Geld in den sogenannten Energieunterstützungsfonds fließen und für mögliche Reparaturen im kommenden Winter bereitstehen. Russland hat in der Vergangenheit wiederholt gezielt ukrainische Kraftwerke zerstört. Der Ausfall der Wärmeversorgung macht den Menschen vor allem im Winter schwer zu schaffen. In der spanischen Nordafrika-Exklave Ceuta haben mehrere tausend Menschen gegen die Regierung in Madrid protestiert. Sie kritisierten, dass Ministerpräsident Sanchez nachlässig mit der Flüchtlingssituation in Ceuta umgehe. Dort harren seit rund einem Monat 5000 Menschen aus. Sie kampieren an Stränden und in Gewerbegebieten. Auch in Madrid und weiteren spanischen Städten gab es Demonstrationen gegen die Politik der spanischen Regierung. Im vergangenen Monat waren rund 70.000 Menschen von Marokko nach Ceuta gelangt, viele von ihnen schwimmend. Dabei kamen mindestens 90 Menschen ums Leben. Bei der Saarbahn wird seit dem Betriebsbeginn heute Morgen wieder gestreikt. Das Unternehmen teilte mit, die Gewerkschaft GDL habe dazu aufgerufen. Wie lange der neue Streik dauern wird, sei nicht bekannt. GDL-Sprecher Zajak sagte auf SR-Nachfrage, die Gewerkschaft habe gestern Abend spontan entschieden, wieder zu streiken. Laut Saarbahn fährt die Linie S1 nach einem Ersatzkonzept zwischen Riegelsberg Süd und Saargemünd. Ersatzbusse seien weiter unterwegs. Sollte der Streik am Nachmittag beendet sein, so die Saarbahn, werde die S1 ab 17.30 Uhr wieder regulär fahren.
1: Am Sonntag wird in Sachsen-Anhalt gewählt und in den Umfragen liegt die AfD weit vorn. Bei der letzten Umfrage vor der Wahl von Infratest DIMAP stand sie bei über 40%. Von der Wahl in Sachsen-Anhalt soll nach dem Willen der AfD ein Signal für die Bundespolitik ausgehen. Das hat AfD-Bundeschefin Alice Weidel angekündigt. Benjamin Großkopf aus dem ARD-Hauptstadtstudio ist der Frage nachgegangen, ob das realistisch ist.
10: Hallo Zeit, danke für diesen Empfang, danke für dieses Bild. Hallo liebe Freunde!
11: Ulrich Siegmund auf Wahlkampftour, der Marktplatz Zeit Sachsen-Anhalt.
10: Das ist ein Bild, es ist unbeschreiblich.
11: Die AfD inszeniert den Wahlkampf von Siegmund als kaum aufzuhaltenden Siegeszug. Ein neuer Typ AfD-Politiker, meist freundlich statt ständig polternd, zugewandt statt angsteinflößend.
12: Niemand muss Angst vor einer AfD-geführten Regierung haben. Wir möchten eigentlich nur wieder klare Ordnung, klare Struktur und eine Perspektive nach vorne.
11: Was Siegmund hier mit Ordnung, Struktur einer Perspektive nach vorne beschreibt, liest sich im Programm der AfD in Sachsen-Anhalt so radikal wie nirgendwo. Und es geht etwa beim Thema Migration weit darüber hinaus, was das kleine Sachsen-Anhalt selbst regeln könnte. Das stört Ulrich Siegmund nicht.
13: Weil Sachsen-Anhalt der erste Schritt ist.
11: Was dieser Schritt und die dann folgenden sein sollen, beschreibt Parteichefin Alice Weidel so.
14: Wir werden regieren, wir werden in den ersten Bundesländern regieren. Nicht nur in Sachsen-Anhalt, Mecklenburg-Vorpommern und Berlin. Und wir werden auch im Bund regieren.
11: Weidel weiß, dass das eher unwahrscheinlich ist. Laut den meisten Umfragen könnte die AfD nämlich schon beim ersten Schritt in Sachsen-Anhalt stolpern. Sie will nur alleine regieren und hätte dafür keine Mehrheit, im Land Berlin gar keine Chance. Warum trotzdem diese demonstrative Siegesgewissheit?
15: Für die AfD geht es vor allem darum, zu zeigen, dass die Stimme an sie nicht verschenkt ist,
11: sagt der Politikwissenschaftler Marcel Lewandowski von der Universität in Halle.
15: Es geht darum zu zeigen, wir sind in all diesen Bundesländern so stark, dass wir zumindest theoretisch die Möglichkeit haben, an einer Regierung beteiligt zu werden. Und wenn das nicht passiert, dann ist das in Anführungszeichen die Schuld der etablierten Parteien.
11: Für die Gesamt-AfD, so schätzt es der Politikwissenschaftler ein, ist diese Wahl in Sachsen-Anhalt Chance und Risiko zugleich.
15: Ihre Forderungen teils auch umzusetzen, etwa in der Migrationspolitik oder in der Bildungspolitik, also vor allem Forderungen umzusetzen, die symbolpolitisch aufgeladen sind in der Wählerschaft, dann kann sie durchaus sich dann auch für andere Landesregierungen oder sogar die Regierung im Bund empfehlen. Auf der anderen Seite kann eine solche Regierung auch scheitern.
11: Es gibt einige in der AfD, die genau das befürchten. Zu wenig qualifiziertes Personal, zu hoch die Erwartungen, die Sigmund weckt. Eine Partei vielleicht vor entscheidenden Wochen ihrer Geschichte.
16: Ich sag's ja immer wieder, es geht ja nicht nur um Sachsen-Anhalt, es geht um ganz Deutschland.
11: Die Bundesspitze bleibt im Wahlkampf vor Ort weitgehend unsichtbar. Erst am Samstag, also einen Tag vor der Wahl, wollen Weidel und Co-Chef Tino Chrupalla noch einmal zum Wahlkampfabschluss nach Magdeburg kommen. In Erinnerung bleibt ein missglückter Auftritt Chrupallas in Dessau-Roßlau mit dem Schauspieler Uwe Steimle.
17: Oh, Uwe, du stimmst jetzt mal die deutsche Nationalhymne. Kennst du die?
18: Warte. Auferstanden aus Ruinen
11: und Schimpfkanonaden anderer AfD-Spitzenmänner.
19: Muttersprache ist heute ein aufgedunsenes, intersektional-feministisches Flittchen.
11: Martin Reicher, Bundesvorstand und Landeschef in Sachsen-Anhalt, am Wochenende in Magdeburg zu Vaterstaat und Muttersprache.
19: Der rote Lippenstift ist verschmiert, weil Vaterstaat sie dreimal täglich durchgendert.
11: Ob in Sachsen-Anhalt heutzutage viel durchgegendert wird? Für die AfD, das ist klar, geht es um mehr als dieses eine Bundesland.
1: Wie viele Stimmen die AfD am Ende tatsächlich erhält, welche Koalitionsmöglichkeiten sich in Sachsen-Anhalt ergeben, das wird sich erst am Sonntag zeigen. Ergebnisse und Einschätzungen können Sie dann auch hier bei uns hören ab am Sonntag ab 18 Uhr bei SR Kultur. Welche politischen Schwerpunkte will man in den nächsten Monaten setzen? Mit welchen Themen sollte oder müsste man sich mal beschäftigen? Damit beschäftigt sich heute die SPD-Bundestagsfraktion bei ihrer Klausurtagung in Berlin. Auch morgen wird diese Klausurtagung noch weitergehen. Anne-Kathrin Mellmann wirft einen Blick voraus auf die nächsten Tage.
20: Es dürfte auch um Themen gehen, bei denen der schwarz-roten Koalition schwierige Debatten bevorstehen. Auf der Tagesordnung der SPD-Bundestagsfraktion stehen unter anderem Reformvorhaben wie die Rente. Auch mit Blick auf die anstehenden Landtagswahlen dürfte die Frage eine Rolle spielen, wie die SPD politisch wieder stärker punkten kann. Offiziell steht die Klausur unter dem Motto »Zusammen ist unsere Stärke«. Inhaltlich geht es vor allem um die Zukunft der Arbeit und darum, wie künstliche Intelligenz und Robotik die Arbeitswelt verändern und wie die Politik darauf reagieren muss. Auch um gesellschaftlichen Zusammenhalt soll es gehen. Die Frage ist dabei auch, wie krisenfest Deutschland ist. Für heute hat die Fraktion den Entertainer und Autor Harpe Kerkeling eingeladen. Er spricht über die Grenzen der Toleranz in einer Demokratie. Weitere Gäste sind Vizekanzler und SPD-Chef Lars Klingbeil und Daimler-Truck-Chefin Karin Rotström.
1: Anne-Kathrin Mellmann über die bevorstehende SPD-Bundestagsfraktionsklausur. Griechenlands Wirtschaft boomt. Die Arbeitslosenquote liegt bei unter 8% und ist so niedrig wie seit 18 Jahren nicht mehr. Jetzt will Griechenland einen Teil seiner Schulden vorzeitig an die europäischen Geldgeber zurückzahlen. Astrid Halder mit den Einzelheiten.
21: Griechenland will offenbar seine Schulden deutlich früher tilgen als ursprünglich geplant. Die ersten Rettungskredite aus der Schuldenkrise in Höhe von 53 Milliarden Euro könnten bereits bis 2029 vollständig getilgt sein, sagten Insider der Nachrichtenagentur Reuters. Das wären 2 Jahre früher, als der bereits beschleunigte Zeitplan vorsah. Der strebte eine Rückzahlung bis 2031 an. Ursprünglich liefen die Kredite sogar bis 2041. Möglich wird die schnellere Tilgung durch eine starke Konjunktur. Die griechische Wirtschaft wächst mit einer Jahresrate von 2% und damit stärker als der Durchschnitt der Eurozone. Das Vorhaben der Griechen könnte die Rangfolge der höchst verschuldeten Länder Europas schneller verändern als bisher erwartet. Bereits zum Jahresende könnte Griechenlands Schuldenquote unter die Italiens fallen. Trotzdem wäre die Schuldenquote Griechenlands dann noch relativ hoch. Laut Prognose liegt sie dann bei 137% der Wirtschaftsleistung. Zum Vergleich, Deutschland hat eine Schuldenquote von derzeit etwa 65%.
1: Vor fast 9 Jahren wurde die maltesische Investigativjournalistin Daphne Caruana Galizia durch einen Autobombenanschlag ermordet. Nun hat ein Geschworenengericht auf Malta einen Unternehmer vom Vorwurf freigesprochen, Drahtzieher dieses Anschlags gewesen zu sein. Die Familie des Mordopfers reagiert schockiert. Bürgerrechtsorganisationen bezeichnen das Urteil als schmerzhaft und enttäuschend. Tilman Kleinjung berichtet.
2: Die Hintergründe zum Mord an Daphne Caruana Galizia bleiben weiter im Dunkeln. Wer war der Auftraggeber des Autobombenanschlags auf die maltesische Journalistin? Darum ging es in dem Prozess vor einem Geschworenengericht, der nun für den angeklagten Unternehmer Jorgen Fennig mit einem Freispruch endete. Die Geschworenen befanden ihn in beiden Anklagepunkten für nicht schuldig. Beihilfe zum Mord und Bildung einer kriminellen Vereinigung mit der Absicht, die unbequeme Journalistin zu töten. Daphne Caruana Galizia war eine der bekanntesten Reporterinnen Maltas und hatte über Korruption und die Verbindungen zwischen Politikern und Geschäftsleuten recherchiert. Am 16. Oktober 2017 war sie ermordet worden. Der Mord an ihr löste die größte politische Krise in der Nachkriegsgeschichte Maltas aus, in deren Folge auch Premierminister Joseph Muscat von der Labour-Partei zurücktreten musste. Sein Kabinettschef bestritt auch als Zeuge in diesem Prozess eine Beteiligung an dem Attentat. Ebenso wie Unternehmer Jorgen Fennig. Er soll, so die Staatsanwaltschaft, 150.000 Euro für den Mord bezahlt haben. Für diesen Vorwurf fehlten der Jury offenbar stichhaltige Beweise. Damit bleibt die Frage weiter unbeantwortet, wer ließ Daphne Caruana Galizia ermorden? 5 Männer, die an der Tat unmittelbar beteiligt waren, sind bereits verurteilt. Ein Mittelsmann machte von einer Kronzeugenregelung Gebrauch. Die Familie der Ermordeten erklärte nach dem Freispruch für Fennig, 9 Jahre nach Daphnes brutaler Ermordung bleiben die institutionellen Versäumnisse, die ihren Mord ermöglicht haben, unbearbeitet und unreformiert. Die maltesische Bürgerrechtsorganisation Occupy Justice kündigte an, den Kampf für Gerechtigkeit fortzusetzen, bis die gesamte Verantwortungskette für den Mord aufgeklärt sei.
1: Und wir schauen zum Ende der Sendung noch kurz aufs Wetter. Heute ein Mix aus Sonne und Wolken. Es bleibt aber trocken bei bis zu 25 Grad. Morgen sieht's ähnlich aus bei bis zu 30 Grad. Das war die SR-Info-Bilanz am Mittag. Mein Name ist Denise Friemann und ich wünsche noch einen schönen Nachmittag. Tschüss.
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22: Die internationale Presse befasst sich heute mit der Reaktion Russlands auf die deutschen Sanktionen wegen des Drohnenvorfalls am Flughafen Leipzig-Halle. Dazu schreibt die Neue Zürcher Zeitung: Der misslungene Anschlag in Leipzig gleicht anderen Sabotageaktionen, die Russland im NATO-Gebiet zugeschrieben werden, nicht zuletzt, weil er sich gegen die westliche Unterstützung der Ukraine richtete. Dass Moskau jegliche Verantwortung für den Anschlag von sich weist und ihn als Hirngespinst eines antirussischen Westens darstellt, darf niemanden überraschen. Der Kreml hat viel Übung im Leugnen seiner Missetaten. In der Darstellung des Kremls sind es der Westen und die Ukraine, die eine Eskalation suchen. Zur Reaktion der EU auf den Drohnenvorfall am Leipziger Flughafen kommentiert die niederländische Zeitung De Volkskrant: EU-Kommissionspräsidentin Ursula von der Leyen sprach von einem Angriff mit militärischem Material, der von russischen Agenten auf EU-Gebiet verübt wurde. Die EU-Außenbeauftragte Kallas erklärte, der Vorfall in Leipzig weise alle Anzeichen von Staatsterrorismus auf. Es ist gut, dass einige Politiker beginnen, den verharmlosenden Begriff hybrider Angriff aufzugeben, insbesondere angesichts der offenen Drohungen, die Russland von sich gibt. Das Problem liegt in der Reaktion darauf oder vielmehr im Fehlen einer solchen. Die französische Zeitung Les Dernières Nouvelles d'Alsace schreibt: Als Vergeltungsmaßnahme haben die Deutschen beschlossen, das russische Konsulat in Bonn und das russische Haus in Berlin, das als Spionagenest gilt, zu schließen. Aber sind die Deutschen bereit, noch weiter zu gehen? Putin weiß, dass Demokratien zerbrechliche kleine Gebilde sind, dass die Europäische Union ein schwer zu manövrierendes Passagierschiff ist, bei dem ein Teil der Besatzung zur Meuterei bereit ist. Als ehemaliger KGB-Agent in Dresden kennt der Kreml-Chef die Schwachstellen Deutschlands nur zu gut. Dazu gehört auch die von Russophilie geprägte Ostalgie der ehemaligen DDR, auf der die deutsche extreme Rechte surft. Als Favoritin bei den Landtagswahlen in Sachsen-Anhalt am kommenden Sonntag hat sie den gescheiterten Anschlag in Leipzig nicht verurteilt. Die tschechische Zeitung Pravo meint: Die AfD-Parteichefin Weidel macht keinen Hehl daraus, dass sie nach einem Wahlsieg auf Bundesebene in den Kreml reisen und über eine Wiederaufnahme der günstigen Öl- und Gaslieferungen aus Russland verhandeln würde. Krieg hin oder her. Doch direkte Drohnenangriffe und andere Sabotageakte auf deutschem Staatsgebiet, welche die Gesundheit deutscher Bürger gefährden und zu Recht Ängste und Sorgen hervorrufen, sind eine neue Dimension. Wenn man in einem solchen Moment an engen Beziehungen zu Russland festhält, bewegt man sich an der Grenze zum Verrat am eigenen Land. Das waren Auszüge aus Kommentaren der internationalen Presse, zusammengestellt von Beate Rüsopp.
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4: Mit Musik aus Südafrika beginnen wir diesen Nachmittag. Und zwar mit Sean Koch. Er ist als Indie-Folk-Singer-Songwriter in seinem Land durchaus schon bekannt und natürlich auch ganz gerne mal in Europa unterwegs. Am 18. September in Ludwigsburg, am 20. in Frankfurt. Da können Sie Sean Koch live erleben. Jetzt hier mit My Good Friend, die Musik für den Donnerstagnachmittag. Bei SR Kultur mit Jochen Marmitt.

Drumcomputer und darüber ein Flirren. Wenn man sie live erlebt, Morcheeba, ist das so ein Titel, wo dann auch der Gitarrist einfach mal die Gitarre auf den Boden legt und sie vor die Box positioniert, also vor den Lautsprecher, und dann gibt es irgendwann die Rückkopplung und das flirrt dann noch ein klein bisschen länger, während er schon mal einen trinken geht. Morcheeba, britische Trip-Hop-Band. Mitte der 90er haben sie sich in London gegründet und sind dann ja ein paar Jahre sehr erfolgreich gewesen, bis sie ja ein paar Querelen zu überstehen hatten. Und dann kamen sie Anfang Mitte der

2000er nochmal richtig in Fahrt und Dive Deep 2008 war das Album, auf dem dieser Titel Washed Away auch zu finden ist. Und es hat nicht Sky Edwards gesungen bei Washed Away, sondern es war der Norweger Gastsänger damals bei Mort Cheever für den einen oder anderen Song, Thomas Dybdahl, den wir gehört haben mit Mort Cheever. Hier bei SR Kultur. Nach diesem Entspannungssong gibt es jetzt etwas von Georg Friedrich Händel und das ist Allegro überschrieben aus dem Oboenkonzert Verdi Prati, Albrecht Mayer an der Oboe d'Amore mit Sinfonia aus Warschau.

Musik von Georg Friedrich Händel, Sie hören SR Kultur. Die Deutsche Nationalbibliothek in Leipzig, sie hatte erst einmal eine Absage bekommen, und zwar von Kulturstaatsminister Wolfram Weimer. Er hatte zumindest mal in Frage gestellt, ob es eine Erweiterung geben kann für die Deutsche Nationalbibliothek. Und jetzt, so heißt es aus dem Hause des Kulturstaatsministers, sieht der neue Haushaltsentwurf dann doch dafür bis zu 5 Millionen Euro vor für einen Erweiterungsbau. Also die Hoffnung ist wieder da in Leipzig. Es geht vor allen Dingen darum, und das hat Bibliotheksdirektor Johannes Neuer durchaus begrüßt, dass eben die lange Geschichte des denkmalgeschützten Hauptgebäudes der Deutschen Nationalbibliothek nicht damit endet, dass die Fenster demnächst geschlossen werden müssen, weil vor lauter sich dahinter alles stapelt, sondern eben, dass die historischen Bestände neue klimastabile Magazine bekommen müssen und auch die rund 3.300 Neuzugänge, die täglich eintreffen, eben auch einen Platz brauchen und deswegen der Erweiterungsbau nun vielleicht doch kommen könnte. 110 Jahre gibt es. Heute auf den Tag genau, die Deutsche Nationalbibliothek in Leipzig und vielleicht dann ab 2032 mit einem Erweiterungsbau, der dann eröffnet wird. Weiter ein wichtiger Ort für auch die Deutschen und ihre Nationalbibliothek in Leipzig. Wenn Sie da mal vorbeischauen wollen, sehr interessant, kann ich Ihnen bestätigen.

Tja, am Ende geht ihm da der Saft aus. Irgendjemand hat irgendwo einen Stecker gezogen anscheinend. Nein, war natürlich so geplant bei diesem Titel von Parov Stella. Das ist eigentlich Markus Föreder und der Mann ist DJ und Maler und schreibt auch, also Künstler eigentlich aus Österreich, hat sich mit und als Parov Stella eben musikalisch gezeigt mit einem neuen Album und darauf The Man Without Reflection, so hieß dieser Titel. Gesungen hat er allerdings nicht. Das haben wir doch wahrgenommen, war Elena Karafizi. Sie ist die neue Sängerin bei Parov Stella, kommt aus der Republik Moldau und wie ich finde bei diesem Elektrobeat durchaus angebracht. Tolle Stimme, tolle, schwungvolle Musik. Parov Stella, The Man Without Reflection. Hier bei SR Kultur haben Sie diesen Titel gehört. Frische Musik. Mense Rehns ist eigentlich Produzent. Unter anderem hat er die Goldenen Zitronen sehr lange schon produziert und hin und wieder macht er auch selber Musik. Der Mann aus Hamburg. Und den hören wir jetzt hier bei SR Kultur. Mense mit My Only True Sweet Love.

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B-Dur ist sie notiert, die erste Sinfonie von Robert Schumann. Die Frühlingssinfonie, so ist sie überschrieben, der dritte Satz daraus mit den Münchner Philharmonikern. Musik des Jahres 1841. Robert Schumann, damals hat er diese Frühlingssinfonie erstmals aufführen lassen. Seinerzeit, also 1841, da gab es noch gar keine Autos. Können wir uns heute gar nicht mehr vorstellen. Jetzt sind wir schon einen Schritt weiter. Jetzt sind wir bei Autos, da wird ausprobiert, ob die autonom fahren können. Also die uns schon gar nicht mehr brauchen. Und gerade ist bei der RWTH in Aachen an der Universität eine Erlaubnis eingegangen, und zwar vom Institut für Kraftfahrzeuge, weil sie dürfen jetzt mit Karl deutschlandweit fahren. Karl, kleingeschrieben mit einem Punkt dahinter, ist ein Forschungsfahrzeug der RWTH in Aachen. Und es geht darum, dass sie diesen umgebauten Bulli von Volkswagen, einen Multivan, eben ausgestattet haben, um zu erproben, wie es ist, wenn kein Fahrer mehr am Lenkrad sitzt, sondern wenn Karl eben alleine rumfährt. Natürlich wird dieses Mobil immer noch von jemand gelenkt bzw. betreut, aber da geht man nun in eine nächste Stufe deutschlandweit. Drei Universitäten dürfen das bislang machen und jetzt ist eben auch die in Aachen mit dabei. Wenn Sie also Karl sehen auf den deutschen Autobahnen oder wo Sie unterwegs sind auf deutschen Straßen, nicht erschrecken, wenn da vielleicht dann doch niemand drin sitzt, also direkt hinterm Steuer. Aber ich glaube, das werden Sie am Anfang noch nicht machen. Karl ist übrigens ganz in Blau mit gelben Streifen und weiß geschrieben, der Schriftzug KARL. Punkt. 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

Manchmal braucht's gar nicht so lang, damit was wirklich Gutes und auch Legendäres entsteht. Bei Green Onions, den Titel, den wir da gerade gehört haben hier auf SR Kultur, war das auch so. Booker T. Jones und Steve Cropper, die waren im Studio 1962, haben auf einen Sänger gewartet, der kam aber nicht. Dann haben sie gesagt, naja, spielen wir mal nach zwei Instrumentals ein. Und auf einmal entstand dieser Titel. Nach zwei Takes war das schon fertig. Green Onions, so heißt es, 1962 Millionenseller geworden und vor allen Dingen auch in Filmen eingesetzt. Da gibt es doch einige, die das genutzt haben und es war American Graffiti, Kratophania, Schnapp Shorty, Chicken Run, A Single Man, The Bruce Lee Story und vor allen Dingen die Blues Brothers. Dan Aykroyd hat die Live-Aufnahme des Songs beim Blues Brothers Album Made in America mit draufgepackt und ich denke, wir haben ihn alle lieb. Die Green Onions, die grünen Zwiebeln von Booker T. und die MGs. Sie hören SR Kultur.

Viel Applaus für die Wiener Philharmoniker und Albina Danailova an der Solovioline mit Thais, der Oper der Meditation. Jules Massenet war der Komponist. Gehört hier auf SR Kultur. Und das Jahr war 1890, als das entstanden ist. Schon einige Jahre vorher hat Preußen die allgemeine Wehrpflicht eingeführt. Warum ich Ihnen das jetzt sage? Nun, das ist Thema im Zeitwort heute hier bei SR Kultur. So gegen 10 nach 2. Vanessa Paradis, Ilja.

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1: 14 Uhr. Außenminister Wadephul hat sich in Weimar mit den Außenministern aus Frankreich und Polen getroffen. Thema der Gespräche waren unter anderem hybride Bedrohungen in Europa. Wadephul äußerte sich auch zu der von Russland angekündigten Schließung der Goethe-Institute. Nicole Markwald berichtet.
2: Johann Wadephul sagte in Weimar, er bedauere, dass Russland diesen Schritt gegangen ist. Das Goethe-Institut habe auch in Russland eine wichtige Funktion als Kulturbrücke übernommen. Deutschland sei immer bereit für einen Dialog, unter der Voraussetzung, dass Russland den Krieg in der Ukraine beende und Attacken jeder Art unterlasse, erklärte der Bundesaußenminister. Mit seinem französischen und polnischen Amtskollegen betonte er den Wert des regelmäßigen Austauschs. Die drei Länder seien Freunde, Partner und Alliierte im Herzen Europas.
1: In Deutschland hat die Produktion von weitreichenden Kampfdrohnen für die Ukraine begonnen. Wie das deutsch-amerikanische Rüstungsunternehmen Auterion und sein ukrainischer Partner Airlogix mitteilten, wurden im Großraum München die ersten der mehr als 5000 Flugkörper hergestellt. Ein weiteres Drohnenmodell soll in Ostdeutschland gefertigt werden. Nach Angaben aus Wirtschaftskreisen hat der Auftrag der Bundesregierung einen Wert von etwa 300 Millionen Euro. Der Iran hat nach Angaben der Regierung erneut US-Militärstützpunkte in Kuwait und den Vereinigten Arabischen Emiraten angegriffen. Das iranische Staatsfernsehen erklärte, dies sei eine Reaktion auf US-Verbrechen. Die iranischen Raketen- und Drohnenangriffe hätten sich gegen die Satellitenkommunikation, Ausrüstungslager und Kampfflugzeuge der USA gerichtet. Zuvor hatte US-Präsident Trump dem Iran nach den gestrigen mit weiteren Angriffen gedroht. Nach Angaben iranischer Behörden wurde gestern ein Wohnhaus getroffen, in dem gerade eine Hochzeit stattfand. Mindestens 4 Menschen seien getötet worden. In Rheinland-Pfalz werden die Regeln in den Asylunterkünften verschärft. Nach Angaben der Landesregierung geschieht dies, weil vor allem Ausreisepflichtige aus den Einrichtungen verschwinden und untertauchen. In den vergangenen 1,5 Jahren seien es etwa 1.300 Asylbewerber in ganz Rheinland-Pfalz gewesen. Dirk Rodenkirch berichtet.
3: Asylsuchende müssen in den Aufnahmeeinrichtungen übernachten. Wer unerlaubt wegbleibt, bekommt bisher nach 3 Tagen keine staatlichen Leistungen mehr, wird der Polizei gemeldet, das Asylverfahren gestoppt. Laut Innenministerium soll das künftig schon ab dem 2. Tag der Fall sein. Geplant ist unter anderem auch ein sogenanntes Sekundärmigrationszentrum. Dort sollen Asylsuchende untergebracht werden, für die andere EU-Länder zuständig sind, um zu verhindern, dass sie vor ihrer Rückführung abtauchen.
1: Drei weitere Forscher aus dem Saarland haben vom Europäischen Forschungsrat eine Millionenförderung erhalten. Im Projekt von Yiting Chia geht es um die Steuerung von digitalen Massendrahten. Thomas Leimkühler beschäftigt sich damit, wie zum Beispiel Städte und Landschaften digital realistisch dargestellt werden können. Beide arbeiten am Max-Planck-Institut in Saarbrücken. Nach Angaben der Universität des Saarlandes wird der Computerlinguist Michael Hahn für seine Forschung zu Fehlern großer Sprachmodelle wie ChatGPT gefördert. Alle drei Forscher erhalten jeweils 1,5 Millionen Euro für die kommenden 5 Jahre.

0: Sie hielt Reden unter anderem an Universitäten und bei Demonstrationen, um die Frauenrechte in den USA voranzubringen. Das waren die Nachrichten mit Ute Mühlbauer. 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
1: Hier und da ist die Sonne heute Nachmittag noch zu sehen, aber meist wird sie verdeckt von vielen Wolken, aus denen hier und da ein paar Tropfen fallen können. Aber eigentlich bleibt es weitgehend trocken. Temperaturen zwischen 22 und 26 Grad. Noch ein bisschen schwach bis mäßiger Südwestwind, also da ist auch noch ein klein bisschen Bewegung, was dazu führt, dass in der Nacht die Wolken wieder weg sind. Es ist meist aufgelockert, es klart auch auf, bleibt trocken bei 14 bis 17 Grad, morgen früh doch relativ schnell wieder warm, dann im Laufe des Freitags bis 29 Grad. Viel Sonne, hier und da am Nachmittag kompaktere Wolken.
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1: Wir werden gleich im Zeitwort auf das schauen, was mit dem Wort Pflicht versehen ist, nämlich die Wehrpflicht. Die erste, die gab es in Frankreich. Nach der Revolution 1789 wurde sie eingeführt und das Königreich Preußen, das hat dann nachgezogen, 1814. Wie das Ganze vonstatten gegangen ist, gleich. Unser Zeitwort gibt es in 6 Minuten hier bei SR Kultur. Am Mikrofon ist Jochen Marmit. Grüß Sie.
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0: 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Mit dem Zeitwort machen wir jetzt weiter um 2:10 an diesem Donnerstagnachmittag. Und natürlich geht es auf den Tag genau zurück, den 3. September 1814. Den haben wir im Fokus, weil da hat das Königreich Preußen, einstige militärische Großmacht, eine Idee übernommen, die in Frankreich entstanden ist, nämlich eine Wehrpflicht einzuführen, per Gesetz also junge Männer einzuziehen für den Militärdienst, und alle mussten kommen. Herwig Katzer erinnert im Zeitwort daran.
1: Preußen, Anfang des 19. Jahrhunderts. Die Armee des Königs ist der Stolz des ganzen Landes. Zu klingendem Spiel marschieren die Soldaten in Reih und Glied von Krieg zu Krieg und oft genug von Sieg zu Sieg. Doch 1806 verweht Preußens Glanz und Gloria im Pulverdampf. In der Doppelschlacht von Jena und Auerstedt sterben tausende preußische Soldaten im Kampf gegen die Truppen Napoleons. Doch Preußens Stunde Null markiert gleichzeitig den Beginn einer umfassenden Reform der Armee und des Staates.
2: Man hat ja diese Niederlage den strukturbrechenden Schock genannt. Und das ist tatsächlich, was passiert. Also es eröffnet einen Möglichkeitsraum, wo Sachen plötzlich machbar werden, die vorher nicht machbar gewesen wären.
1: Erklärt der Militärhistoriker Dirk Walter. Namentlich Gerhard von Scharnhorst und August Neithardt von Gneisenau sehen in der Niederlage die Chance zum Neuanfang. Schon ein Jahr später präsentieren die Heeresreformer ein neues Konzept und eine schonungslose Analyse der Niederlage.
3: Die schlechte Verfassung unserer Regimentsartillerie, die schlechte Beschaffenheit unserer Waffen, die Untauglichkeit der meisten unserer Generale und, um alles zu umfassen, unser Eigendünkel, der uns nicht mit der Zeit fortschreiten ließ.
1: Weg mit den alten Zöpfen heißt Scharnhorsts Devise. Seine Idee, die Armee für alle Stände und Berufe zu öffnen und letztlich eine Volks- oder Nationalarmee zu schaffen, statt Söldner und Bauern in Uniformen zu stecken. Der Erbfeind jenseits des Rheins hatte es mit der Levée en masse vorgemacht.
2: Frankreich war definitiv das Vorbild. Das ist ja im Grunde der erste Versuch, das Militärsystem zu koppeln an die Idee des Staatsbürgers. Das heißt also, einen nationalen Staatsbürger / nationalen, ja, wehrpflichtigen Soldaten zu schaffen, der sich im Grunde aus eigenem Antrieb für die Nation einsetzt.
1: Mit seiner frühen Vorstellung vom Staatsbürger in Uniform ebnet Scharnhorst den Weg zur Einführung einer allgemeinen Wehrpflicht in Preußen, die am 3. September 1814 in Kraft tritt.
4: Tauglich, tauglich, tauglich.
1: Nun kann sich niemand mehr vom gesetzlichen Wehrdienst freikaufen oder aus wirtschaftlichen Gründen befreien lassen. Ganz im Sinne Scharnhorst.
5: Alle streitbaren Männer des Staates, welche sich nicht selbst bewaffnen und kleiden und in dem Gebrauch der Waffen auf eigene Kosten üben können, werden auf Kosten des Staates gekleidet, bewaffnet und geübt.
1: In den Befreiungskriegen gegen Napoleon zeigen die militärischen Reformen Erfolg. 1813 kämpft und siegt sich Preußen an der Seite einer europäischen Allianz in den Kreis der Großmächte zurück. Die Wehrpflicht setzt sich später auch im Deutschen Reich durch. In den Weltkriegen des 20. Jahrhunderts aber wird sie für Aufrüstung und Mobilmachung missbraucht. Insbesondere die Wehrmacht nutzt die Einberufung, um Menschenmaterial, wie es zynisch heißt, für den Vernichtungskrieg der Nazis zu rekrutieren.
6: Ich schwöre bei Gott, dass ich dem Führer Adolf Hitler unbedingt gehorsam leiste.
1: Nach dem Zweiten Weltkrieg führt die Bundesrepublik 1956 erneut die Wehrpflicht ein, ganz wie es Scharnhorst vorschwebte, der alle Bürger als geborene Verteidiger des Landes betrachtete.
0: Herwig Katzer mit dem Zeitwort über das Königreich Preußen, das zum ersten Mal die allgemeine Wehrpflicht beschlossen hat. Und zwar heute auf den Tag genau am 3. September 1814.

Florence Price, die Musik von ihr Dances in the Canterbreaks. Passt ganz gut zu unserem nächsten Thema, was uns nach Neuseeland führt. Dort gibt es den schwersten Papagei der Welt und der tanzt auch ganz gerne, wobei es immer weniger wurden, die getanzt haben. Sein Name Kakapo, der schwerste Papagei der Welt, bis zu 4 Kilo kann er haben und ja, ist schon ein üppiger Geselle. Kleinen Nachteil, wie so viele der eigentlich gefiederten Freunde in Neuseeland, er kann nicht wegfliegen. Von daher war er dann doch später leichte Beute und mittlerweile gibt es Zuchtprogramme und jetzt ist der Bestand enorm angewachsen. Fast 100 neue Jungvögel hat es gegeben, die die ersten entscheidenden Lebensmonate überstanden haben. Und nun offiziell gibt es rund 325 Tiere. So viel gab es schon seit fast einem Jahrhundert nicht mehr in Neuseeland vom Kakapo, diesem Gesellen, der auch eine sehr spezielle Brutsituation eigentlich braucht, nämlich die Rimu-Bäume. Das sind so spezielle Bäume in Neuseeland, die es nur dort gibt. Wenn die genügend Früchte haben, nur dann brütet er. Also der Kakapo richtet sein Brutverhalten danach aus, ob es genügend Nahrung gibt in der Umgebung, wo er seine Nester baut. Das ist auch mal eine Lebensentscheidung, finde ich. Nur wenn genug zu essen da ist, gibt's Nachwuchs.

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komplett verliebt in den Bass. Vielleicht ist es auch der Bassspieler. All About That Bass, Scott Bradleys Postmodern Jukebox. Ein wirklich bizarres Flugzeug, muss man sagen, hat ein Jungfernflug erfolgreich absolviert. Und zwar vor Rhode Island Regent Viceroy Seaglider. So heißt dieses elektrisch betriebene Bodeneffektfahrzeug. Was sich dahinter verbirgt, warum ist das so besonders? Es sieht eigentlich aus wie eine Schwalbe, die die Flügel gespreizt hat und die Außenkanten so ein bisschen nach unten und dann aber ganz zart schon über dem Wasser schwebt beim Start, bevor es abhebt. Denn es hat, wie ja heute so üblich, diese Hydrofoil. Das ist praktisch ein kleines, nach unten stehendes Brett, was es schon nach oben bewegt, bevor es abhebt, so wie auch diese Sportart durchaus mittlerweile an Beliebtheit gewinnt. Aber für dieses Flugzeug heißt es verbraucht deutlich weniger Treibstoff, deutlich weniger Energie, weil es ja nur noch mit diesem kleinen Brett im Wasser ist, wenn es sich schon nach vorne bewegt. Und dann hebt es eben ab. Es ist elektrisch betrieben und es hat eigentlich eine Kapazität, man glaubt es kaum. Man kann also dort doch schon um die 40 Tonnen mit reinladen. Das heißt, es kann also nicht nur Personen transportieren, 12 ungefähr, plus Last, sondern das Ganze auch noch 300 Kilometer weit über Küstengewässer. Wirklich eine tolle Erfindung, die extrem wenig Energie verbraucht und vor allen Dingen mit den 16 oder 12, je nachdem, kleinen Propeller oben an den Tragflächen einfach total klasse aussieht. Vielleicht läuft es Ihnen oder fliegt es Ihnen ja demnächst mal über den Weg. Viceroy Seaglider, neues Flugzeug in den USA.

0: Black Swan. Von Bright Cheng mit dem Seattle Symphony Orchestra. Sie hören SR Kultur. 70 Jahre ist sie geworden, die Jazzsängerin Cassandra Wilson. Wenn Ihnen der Name nichts sagt, sie ist als Vokalistin viele Jahrzehnte sehr erfolgreich gewesen, hat zahlreiche Jazzsängerinnen und Musikerinnen geprägt, wurde vielfach ausgezeichnet, unter anderem mit 2 Grammys für ihre beiden Alben New Moon Daughter und Lovely. Aus der SR Kultur Musikredaktion Lisa König mit einer Würdigung einer Jazz-Ikone.
1: Nein, Cassandra Wilson war keine laute Sängerin. Das brauchte sie auch nicht. Es genügte, dass sie der Musik anders begegnete. Auf ihre eigene, für viele Genres weit offene Art. Denn für Cassandra Wilson schien genau eines nie zur Debatte zu stehen. Wiederholen, was es sowieso schon gab. Geboren und aufgewachsen als Tochter einer Lehrerin und eines Postboten und Musikers in Jackson, Mississippi, beschäftigte Wilson sich schon früh mit Musik. Als Kind lernte sie Klavier und Gitarre, ihre Stimme entdeckte sie jedoch nicht sofort. Während ihres Studiums der Kommunikationswissenschaft, zunächst Frontsängerin einer Blues-Rockband, war es unter anderem die spätere Freundschaft mit dem Saxophonisten Steve Coleman und dessen M-Bass-Kollektiv, die ihren Sound und ihre Herangehensweise an die Musik nachhaltig prägten. Denn er gab ihr mit, Bebop sei wichtig. Viel wichtiger aber sei es, seinen eigenen Stil zu finden. Und so flossen sie ineinander, die verschiedenen musikalischen Wurzeln von Cassandra Wilson. Folk und Pop auf der einen Seite, Joni Mitchell, Bob Dylan, James Taylor und Muddy Waters und Jazz auf der anderen. Nina Simone, Billie Holiday, all diese Größen hört man aus Wilsons Musik heraus. Die Jazzwelt mochte sich bezüglich Cassandra Wilson manchmal uneinig sein. Kritisierten die einen eben dieses Crossover-Dasein, so lobten die anderen das eigene, das Fortschrittliche, das Nicht-Festhängen an Altem. Nie überzeugt man alle. Schlimmer aber ist es, wenn man sich als Künstlerin vorwerfen muss, sich nicht treu geblieben zu sein. Diesen Vorwurf musste Cassandra Wilson sich nicht machen. Leise, nicht laut und auf herausragend authentische Weise prägte sie eine neue Art des Jazzgesangs.
0: Cassandra Wilson, mit 70 Jahren ist sie verstorben. Hier hören wir sie bei SR Kultur. 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

0: die Romanze, damals Opus 1 von Edward Elgar. Ulf Wallin, Violine, Roland Pöntinen am Klavier. Hier bei SR Kultur geht's jetzt nochmal ein bisschen nach oben in die Lüfte mit Lucas Nelson und Promise of the Real. Titel heißt The Wind. Und dann, ja, in anderthalb Minuten, 15 Uhr, SR Info mit den aktuellen Nachrichten an diesem Donnerstagnachmittag.
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1: 15 Uhr. Nach einem versuchten Brandanschlag in der Nähe von Rüstungsunternehmen in München gehen die Ermittler von einem politischen Hintergrund aus. Durch die zwei Brandsätze waren auf der Baustelle kaum Schäden entstanden. Zwei Tatverdächtige wurden festgenommen, eine Frau und ein Mann mit bulgarischer Staatsbürgerschaft. Der bayerische Innenminister Herrmann sprach von einem derzeit verstärkten Anschlagsrisiko auf die Infrastruktur, aber auch auf Rüstungsunternehmen. Der saarländische Innenminister Joost ging in einem SR-Interview auf die Lage im Saarland ein.
2: Aktuell lassen sich jetzt erst einmal kein zusätzlicher Bedarf für weitergehende polizeiliche Maßnahmen im Saarland ableiten. Wir steuern da täglich nach. Wir machen das mit offenen, aber auch mit verdeckten Maßnahmen. Die kritische Infrastruktur ist ja nicht erst vor dem Hintergrund der aktuellen Vorfälle mit Blick auf die Anlagen der Energieversorgung in Deutschland für uns im Blick, sondern schon seit längerer Zeit, weil wir wissen, dass hybride Angriffe zunehmen, dass die Bedrohungslage sich auch ein Stück weit verschärft. Und wir werden natürlich da ein wachsames Auge drauf haben.
1: Außenminister Wadefuhl hat sein Bedauern über die von der russischen Regierung angekündigte Schließung der Goethe-Institute geäußert. Der CDU-Politiker lobte die Verdienste der Goethe-Institute für den gesellschaftlichen Austausch zwischen Russland und Deutschland. Seit Beginn des russischen Invasionskrieges gegen die Ukraine erfolge dies unter schwierigsten Bedingungen. Die Bundesregierung macht Moskau für den gescheiterten Anschlag mit einer Sprengstoffdrohne auf den Leipziger Flughafen Anfang August verantwortlich. Aus diesem Grund wurden die Verträge für das russische Haus in Berlin und das Generalkonsulat in Bonn gekündigt. 4 Jahre nach den Anschlägen auf die Nord Stream Pipelines beginnt Mitte Oktober der erste Gerichtsprozess gegen einen Tatverdächtigen. Das Oberlandesgericht Hamburg hat die Anklage des Generalbundesanwalts gegen den früheren ukrainischen Offizier Sherry K. zugelassen. K. wird verdächtigt, der Anführer der Gruppe gewesen zu sein, die Sprengsätze mit Zeitzündern an den Gasleitungen angebracht hatte. Der Iran hat nach Angaben der Regierung erneut US-Militärstützpunkte in Kuwait und den Vereinigten Arabischen Emiraten angegriffen. Das iranische Staatsfernsehen erklärte, dies sei eine Reaktion auf US-Angriffe. Dabei war gestern nach Angaben iranischer Behörden auch ein Wohnhaus getroffen worden. Für SR-Info Oliver Bemelsmann.
3: Der iranische Botschafter bei den Vereinten Nationen Darcy verurteilt die erneuten, Zitat, kriminellen Angriffe der USA, wie iranische Staatsmedien berichten. Er bezeichnete diese in einem Brief an den UN-Sicherheitsrat als Kriegsverbrechen. Es seien dabei auch gezielt Zivilisten getötet worden. Bei einem US-Raketenangriff sei ein Wohnhaus in der Stadt Kohestak, in dem eine Hochzeitsfeier stattfand, getroffen worden. 4 Menschen seien dabei getötet worden, darunter auch ein Kind. Es gab viele Verletzte.
1: Der zweimalige Kanu-Olympiasieger Ronald Rauer wird neuer Staatsminister für Sport im Bundeskanzleramt. Wie Bundeskanzler Merz in sozialen Medien mitteilte, wird der 44-jährige Nachfolger der bisherigen Staatsministerin Schenderlein. Die CDU-Politikerin war im Zuge von Merz' Kabinettsumbau als parlamentarische Staatssekretärin ins Bundesgesundheitsministerium gewechselt. Die geplante Sanierung des Hallenbades in Lebach hat eine neue Hürde genommen. Wie die Stadtverwaltung dem SR mitteilte, hat die Landesregierung nun offiziell die Zusagen für den Zuschuss über 11,5 Millionen Euro gegeben. Damit muss die Kommune noch gut 3 Millionen Euro selbst zahlen. Bei dem Pfingsthochwasser vor gut 2 Jahren wurde die Technik des Lebacher Hallenbades stark beschädigt. Seitdem ist es geschlossen. Das waren die Nachrichten mit Ute Mühlbauer. 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
4: Hier und da ein bisschen Sonne heute Nachmittag an diesem Donnerstag. Aber meist ist es eher bewölkt. Es bleibt

Rosemary Stanley und Dom La Nena waren das mit La Marelle. Die Konzertsaison für das Winterhalbjahr. Sie beginnt auch für die Deutsche Radiophilharmonie. Nicht zuletzt hier bei uns in Saarbrücken. Und aber auch deutschlandweit mittlerweile gehen ganz viele Orchester und Konzertsaison wieder an den Start. Und da stellt man sich nach diesem Sommer durchaus auch mal die Frage, wie ist das eigentlich mit den Themen Nachhaltigkeit und Ökobilanz bei den großen Orchestern und bei den Musikschaffenden? Ein Beispiel, wo wir genauer drauf schauen wollen, findet in Schleswig statt, das Norden Festival. Und mit dem Geschäftsführer will ich gleich hier bei SR Kultur darüber sprechen, wie die sich das vorgestellt haben, wie sie es umsetzen und vor allen Dingen, wie gut es läuft. In 5 Minuten unser Thema bei SR Kultur.

0: Die Musik von Franz Schubert aus der dritten Sinfonie war das, ein Auszug, und den haben Sie hier bei SR Kultur gehört. Kommen wir zur Konzertsaison. Auch die Deutsche Radiophilharmonie geht jetzt wieder auf die Bühne, kann man sagen. Nach diesem klimawandelbedingten extremen Hitzesommer müssen sich allerdings auch Musikschaffende immer häufiger mit dem Thema Nachhaltigkeit und Ökobilanz beschäftigen. Auch große Orchester beispielsweise, die reisen weltweit, sind Kulturbotschafter, gehört natürlich mit dazu. Aber wie kann man beispielsweise große Festivals oder auch Veranstaltungen so gestalten, dass man eben doch nachhaltig, sprich mit einem kleinen CO2-Fußabdruck unterwegs ist und dass man auch ökologisch die bedient, versorgt, mit einbindet, die kommen, um zu hören, um daran teilzunehmen, nicht nur die, die die Musik machen. Darüber will ich sprechen mit Manfred Parkusius. Er ist Geschäftsführer von Hey Norden und zuständig für das Norden Festival in Schleswig, das noch an diesem Wochenende läuft. Jetzt am Telefon. Grüße Sie, Herr Parkusius.
1: Hallo, grüße Sie.
0: Wie beeinflusst denn der ökologische Gedanke Ihr Festivalprogramm?
1: Wir haben das Festival ist noch nicht so alt. Wir sind jetzt in der 8. Auflage im 9. Jahr. Einmal mussten wir aussetzen. Und wissen Sie, man weiß wahrscheinlich warum. Und wir sind damals gleich sehr nachhaltig gestartet. Wir kamen aus Hamburg von der Altonale und haben da uns einige Jahre lang an dem Thema versucht. Aber das war nicht so einfach, weil das damals ein Public Event war. Das heißt, für jeden zu begehen. Und bei uns ist es so, dieses Festival, da zahlt man einen kleinen Eintritt. Wir sind in einem Stadtpark direkt an der Schlei, mitten in der Stadt, aber doch mitten im Grün. Mhm. Und durch diesen Moment, dass man eben Eintritt zahlt, um auf die Fläche zu kommen und dass man dann eben auch eine sehr schöne Fläche vorfindet, das hat uns sehr geholfen, das Festival von Anfang an nachhaltig zu gestalten.
0: Das heißt, Sie haben gar keine Probleme damit, dass nachher irgendwas, Plastikgeschirr oder irgendwas rumliegt oder stehen bleibt, weil Sie es erst gar nicht einsetzen?
1: Genau, also das ist auch das Besondere an dem Festival. Es war nicht von Anfang an so, sondern wir haben von Anfang an schon mit der Abfallwirtschaft hier vor Ort Müll getrennt. Das heißt, wir haben von vornherein Mülltrennstationen aufgebaut. Als wir anfingen, das war ja vor Corona, da waren wir just in time für so das nachhaltige Thema hier in der Stadt. Und wurden wirklich von allen da sehr warm aufgenommen und konnten einfach unsere Ideen gemeinsam mit denen umsetzen. Wie gesagt, Trennstationen gab es. Dann haben wir mit der Uni in Kiel zusammengearbeitet und darüber nachgedacht, wie es wäre, wenn man ein ganzes Festival auf Porzellangeschirr servieren würde. Okay. Und wir haben das sogar noch weitergedacht. Wir haben uns das Porzellangeschirr spenden lassen von den Bewohnern hier in Schleswig. Die kamen vorbei und wir haben das dann sortiert in verschiedene, Behältnisse und haben daraus ein Kreislaufsystem für das Festival gemacht und haben jetzt hier gebrauchtes Geschirr, was wir jedes Jahr wieder einsetzen. Wir haben eine große Spüllogistik, da arbeiten 7 Menschen dran und das ist funktioniert großartig. Es lässt
0: wird natürlich ein bisschen schwierig, wenn Sie auf einmal 50.000 Besucherinnen und Besucher bekommen, oder? Also ja, genau. wenn auf einmal noch mehr Menschen kämen.
1: Denn bei uns sind 5.000 Leute max da, das schaffen wir auch mit dem System, was wir haben. Und das ist aber, dafür ist das Festival konzipiert. Ehrlich gesagt, wenn es 50.000 werden würden, dann würden wir auch noch einen Weg finden. Aber ich glaube, aktuell sind die Zeiten nicht so.
0: Dann würden Sie 700 Spülerinnen und Spüler einstellen. Genau. Exponentiell eben. Was für eine Klientel wird denn vielleicht auch durch diesen Gedanken mit angezogen? Also kommen da auch Menschen, die sagen, ich komme hierher, weil es eben ein ökologisch sinnvoll nachhaltiges Idee gibt hinter dem Festival?
1: Absolut. Absolut. Ja. Also wir machen ja jedes Jahr eine Umfrage und manchmal ist das auch wirklich ein bisschen krass für die Kultur, weil wir verstehen uns ja als Kulturfestival. Wir sind genreübergreifend. Es gibt nicht nur Musik, wir haben ein kleines Kino, es gibt Lesungen hier, es wird Kunst gezeigt und Straßentheater und alles zusammen. Da sind wir hier schon wirklich die Speerspitze hier im Norden, was Kultur angeht, im öffentlichen Raum. Und trotzdem ist es so, wenn wir die Umfrage machen und wir sagen den Leuten, was ist euch am allerwichtigsten? wird immer noch der nachhaltige Gedanke noch mehr gewählt. Also es ist wirklich, man findet schon sein Publikum sofort, wenn man dieses Thema vorgibt. Und unsere Besucher lieben das, dass wir so denken, und die denken das auch mit. Also von daher passt
0: deswegen
1: das.
0: Vielleicht auch möglich, dass Sie Workshops zu dem Thema während des Festivals noch anbieten können. Letzte Frage an Sie: Wie ist es mit der Energieversorgung? Ist die auch nachhaltig oder laufen da irgendwo Dieselaggregate?
1: Nee. Wir sind ja im Norden sowieso überversorgt mit Ökostrom, und den gibt es hier auch. Und wir mit den Stadtwerken bieten wir Trinkwasser hier in einer Trinkwasserstation an, was auch vorrätig ist. Und das ist hier zum Glück gegeben, und da haben wir hier entsprechende Partner und sind sehr dankbar dafür.
0: Also es geht doch. Einfach mal auf Nachhaltigkeit setzen, auch bei den großen Festivals. So beim Norden-Festival, das aktuell noch in Schleswig läuft. Und darüber berichtet hat Manfred Parkusius hier bei SR Kultur. Danke Ihnen vielmals.
1: Gerne. Tschüss.

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Electrobeat von Tal Aditi in My Head. 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Um 3:30 schauen wir schon mal auf das, was in die Kinos kommt, denn heute ist ja Donnerstag und da haben wir einen ganz besonderen Film für Sie gleich. Vaterland heißt er und es geht um eine Episode in Thomas Manns Leben, nämlich seine erste Reise zurück nach Deutschland im Jahr 1949. Das Ganze ist sehr opulent dargestellt und hochkarätig besetzt. Gleich unser Thema nach der Filmmusik von Irma Bernstein, The Age of Innocence, Zeit der Unschuld.

0: von der Filmmusik zum Filmtipp. Das Jahr 2025. Zu seinem 150. Geburtstag stand ganz im Zeichen von Literaturnobelpreisträger Thomas Mann. Auf die Leinwand kehrt jetzt, ein Jahr später, er nochmal zurück in Vaterland. Da konzentriert sich der polnische Regisseur Paweł Pawlikowski, der für seinen Film Ida mit dem Oscar ausgezeichnet wurde, auf eine politisch brisante Episode in Manns Leben. Es ist die erste Reise nach Deutschland im Jahr 1949, die er auch zu Ehren Goethes antrat damals. Der Film wurde in Polen gedreht, jedoch sehr opulent, mit deutschen Schauspielerinnen und Schauspielern besetzt. Hans Zischler, Sandra Hüller, August Diehl, David Striese und so weiter und so fort. Und auch der Regisseur selbst, der lange in Großbritannien, aber auch in Frankreich und Deutschland gelebt hat, möchte an europäische Geschichte anknüpfen, die bis heute nachwirkt. Wie er unserem Kritiker Lars Meyer auch im Gespräch verriet.
1: 1949 reist Thomas Mann nach langen Jahren im Exil erstmals wieder nach Deutschland. Die Reise führt ihn von Frankfurt nach Weimar über die Zonengrenze. In beiden Städten soll er einen Goethe-Preis bekommen und eine Goethe-Rede halten. Klarer lässt sich der Rahmen für eine Filmhandlung nicht setzen. Vorab, als Prolog, teilen die Geschwister Klaus und Erika Mann per Telefon ihre Skepsis.
2: Die haben alles kurz und klein geschlagen und jetzt soll er ihnen helfen, ihr Gewissen zu erleichtern. Er macht sich doch zum Affen.
3: Na, er steht darüber, glaubt er.
2: Ja.
1: Dennoch begleitet Erika ihren Vater als Managerin und Dolmetscherin ins verlorene Vaterland. Und hier beginnt sich die historisch verbürgte Reise zu fiktionalisieren. Denn in Wirklichkeit war es Ehefrau Katja, die mitkam. Regisseur Paweł Pawlikowski hat die Reise außerdem auf wenige Tage und zwei Orte reduziert. Und mittendrin erhalten Vater und Tochter die Nachricht von Klaus Selbstmord. Historisch korrekt ist das nicht, aber clever.
4: Wenn der Film funktioniert, echte Emotionen und eine intellektuelle Relevanz hat, dann riskiere ich das.
1: Erklärt sich der Regisseur. Durch seine dramatische Verdichtung schärft er den historischen Kontext, die Konfrontation zweier Systeme und gewinnt ein intimes Familiendrama dazu. Sandra Hüller und Hans Zischler glänzen beide durch ihr zurückhaltendes Spiel. Das erste Mal sieht man sie zusammen in einem schwarzen Buick durch eine ruinöse Straße in Frankfurt rollen. Das Bild schwarz-weiß, Erika am Steuer, Thomas angespannt auf dem Rücksitz. Eine lange, stumme Einstellung, die auch den Zuschauer ganz unmittelbar ins zerstörte Deutschland bringt. Dann die Pressekonferenz zum Goethe-Preis.
5: Herr Professor Mann, Sie haben Deutschland im Jahr 1933 verlassen. Was antworten Sie denjenigen, die Sie des Verrats oder mangelnder Solidarität beschuldigen?
6: Wäre ich hier geblieben, könnten wir heute nicht miteinander reden.
7: Had I stayed in Germany, I would not be here talking to you today.
1: Die neue Gesellschaft versucht, den Nobelpreisträger meist zu vereinnahmen. Pawlikowski pflicht Begegnungen mit Gustav Gründgens und den Wagner-Enkeln Wieland und Wolfgang ein. Immer wieder richtet sich Erikas Blick auf die Gesichter und Smokings im Parkett der Paulskirche. Später folgt die DDR-Variante. Kinderchöre grüßen unsern Thomas Mann, sowjetische Offiziere dinieren vor Goethes Gartenhaus und der angehende Kulturminister Johannes R. Becher will Thomas Mann eine dekorative Funktion antragen. So war es nicht, so könnte es gewesen sein.
6: Sehen Sie, ich bin letzten Endes nur ein Produkt meiner Zeit, ein bourgeoises Relikt. Revolution war mir immer fremd.
8: Mit der Revolution müssen Sie sich ja gar nicht befassen, darum kümmern wir uns schon.
1: Die Kultur gegen die Politik verteidigen und zum Leitbild der Gesellschaft machen. Thomas Mann scheitert im Film mit seinem moralischen Anspruch und entfremdet sich zudem von Erika. Das eigentliche Drama spielt sich aber im Kleinen ab, oft im Oldtimer auf der Landstraße. Und darin ist Pawlikowski ein absoluter Meister. In Ida und Cold War hat er es bereits bewiesen, aber Vaterland ist noch präziser in seinen Bildern. Pawlikowski vergleicht es mit Bildhauerei.
4: Ich versuche, eine große Geschichte ganz einfach zu erzählen, auch mit Hilfe der Schwarz-Weiß-Bilder, nicht abzulenken mit zu vielen Informationen und Nuancen.
1: Für ihn geht es auch nicht in erster Linie um Thomas Mann. Es geht in einem viel weiteren Sinn um Heimatlosigkeit und Identitätsverlust. Und damit trifft Vaterland auch thematisch gerade jetzt einen Nerv.
0: Der Film Vaterland über Thomas Mann, unter anderem mit Sandra Hüller, ab jetzt in den Kinos.

die Wahl in Sachsen-Anhalt am Sonntag. Da schauen viele mit bangem Blick drauf. Auch was die Kulturpolitik angeht, sollte es eine AfD-Regierung geben. Denn die fordert von Kulturförderungsempfängern ein Bekenntnis zur, Zitat, deutschen Nationalkultur, möglichst auch eine, Zitat, Patriotismus-Klausel bei der Kulturförderung. Ob das überhaupt ginge, beziehungsweise was würde das eigentlich bedeuten und wie groß kann denn der Einfluss sein in die Kulturpolitik des Landes? Das will ich gleich den Geschäftsführer des Deutschen Kulturrates, Olaf Zimmermann, fragen, hier bei SR Kultur in 2 Minuten.

0: Sie hören SR Kultur mit Ihrer Sendung hier am Donnerstagnachmittag. Und wir wollen gleich mit Olaf Zimmermann sprechen. Er ist der Geschäftsführer des Deutschen Kulturrates. Und es geht um die Frage, was passiert eigentlich, wenn die AfD die Regierung stellen sollte in Sachsen-Anhalt am Sonntag in Sachen Kulturpolitik. Denn sie will, Zitat, eine neue patriotische Kulturpolitik. Und nicht zuletzt, Olaf Zimmermann sagt, wir sollten diese Drohung ernst nehmen. Das kann durchaus große Auswirkungen haben. Ich habe ihn gerade angerufen, hoffe, er ist am Telefon. Hallo, Herr Zimmermann.
1: Ich kann Sie gut hören. Hallo.
0: Wir sind schon direkt auf Sendung, deswegen gleich die Frage an Sie. Ist das nicht Alarmismus? So eine Landesregierung in Sachsen-Anhalt, kann die tatsächlich vom ersten Tag an das kulturelle Gesicht des Landes dann komplett verändern?
1: Ja, kann sie. Und die AfD weiß das auch, dass sie das kann. Sie schreibt ja selbst in ihrem, in Anführungsstrichen, Regierungsprogramm, was sie ja jetzt vor der Wahl schon vorgelegt hat, dass sie eigentlich den Föderalismus ablehnt, aber im Sinne des Kulturföderalismus das gut findet, weil dann hätte sie ja die unbeschränkte Macht quasi über den Kulturbereich. Und wir haben überhaupt in den letzten Monaten lernen müssen, wenn wir uns mehr damit beschäftigt haben, die Politik kann wahnsinnig viel machen. Sie hat vieles in den letzten Jahrzehnten nicht gemacht, weil sie das nicht machen wollte, weil sie einfach gesagt hat, der Kulturbereich ist unabhängig, da wollen wir nicht reinregieren. Aber wenn sie das machen will, dann kann sie Vorgaben machen und besonders natürlich problematisch ist, sie kann die Geldströme so lenken, dass diese Vorgaben dann auch umgesetzt werden.
0: Gerade bei der Kulturförderung, da will sie ja bei Kulturförderungsempfängern ein Bekenntnis zur, Zitat, deutschen Nationalkultur, möglichst auch noch, Zitat, eine Patriotismusklausel. Ist das so ein ganz konkretes Instrument, was man dann von Seiten der AfD in Sachen Kulturpolitik ansetzen könnte?
1: Ja, natürlich. Also man würde das verlangen, wenn du also öffentliche Mittel haben willst, dann musst du diese Klauseln unterschreiben. Wir haben ja schon eine ganze Reihe von Klauseln in den letzten Jahren bekommen. Keine mit so einem weitreichenden Bedingungen. Aber es hat immer wieder Politikerinnen und Politiker auch der anderen Parteien gegeben, die wollten, dass der Kulturbereich doch dieses bisschen mehr macht oder jenes ein bisschen mehr macht. Ja, und die AfD will das eben auf die Spitze treiben, indem sie eben sagt, wie sie sich die Inhalte vorstellt und die letztendlich in eine unmittelbare Verbindung dann setzt mit den Zuwendungen, die sie dann erhalten wird.
0: Wem würde es denn dann als erstes an den Kragen gehen? Was vermuten Sie?
1: Naja, also die AfD hat ja auch da in Sachsen-Anhalt letztendlich sich nicht zurückgehalten. Sicherlich wird das Bauhaus zu einer der ersten Opfer gehören, auch wenn das Bauhaus ein bisschen mehr Sicherheit hat als manche andere Institutionen in Sachsen-Anhalt, weil sie ja auch bundesgefördert ist, aber eben auch landesgefördert. Das heißt, da kann man nicht so automatisch einfach aus der Finanzierung heraus. Aber sonst sind natürlich ganz viele Kultureinrichtungen in Sachsen-Anhalt vom Land gefördert. Es gibt einen großen Landesanteil der Förderung, viel größer als in vielen anderen Bundesländern. Das heißt, das Land kann also letztendlich über das Wo und Weh der Kultureinrichtung, kleine Theater, Museen am Ort, ja, soziokulturelle Zentren, darüber können sie entscheiden.
0: Aber warum, um das Bauhaus nochmal zu nehmen, das ist eine international renommierte Institution, warum hat man gerade das Bauhaus so im Fokus?
1: Ja, das ist irgendwie verrückt, weil man, glaube ich, ein Symbol haben wollte, wie man die so verhasste Moderne letztendlich beschreibt. Und ich stimme Ihnen ja zu. Also das Bauhaus ist ja eigentlich das vollkommen falsche Symbol. Das ist ja auch ein Symbol, wo letztendlich der Kunstbereich gesagt hat, wir wollen uns mit den Handwerkern zusammentun. Wir wollen versuchen, für die Menschen letztendlich Kunst zu produzieren. Und dass jetzt die Extremrechte genau sich dieses Symbol nennt, liegt sicherlich daran, dass das Bauhaus natürlich aber auch für Demokratie steht und auch zum Beispiel für Gleichberechtigung steht. Also ganz früh konnten im Bauhaus auch Frauen sich ausbilden lassen. Das war in vielen anderen Kunstbereichen damals noch nicht möglich. Und deswegen wird, glaube ich, dieses Symbol jetzt genommen. Aber es ist trotzdem verrückt, weil es ist eines der wirklich wichtigen Bereiche, die wir in Deutschland haben.
0: Also soweit vor allen Dingen auch der Bereich Förderung. Jetzt schreiben Sie selbst auch, ich zitiere Sie mal, die Kunstfreiheit in unserem Land hat Verfassungsrang. Kämpfen wir gemeinsam dafür, dass das so bleibt, dass es unsere Verantwortung. Also sehen Sie die auch ganz massiv bedroht dadurch?
1: Naja, Verfassungsrang heißt, dass es natürlich trotz alledem wieder im praktischen Bereich immer ausgehandelt werden muss. Es steht im Grundgesetz, Artikel 5 Absatz 3, die Kunst ist frei. Aber dann muss man gucken, was heißt das konkret? Wie kann man das konkret letztendlich auch behandeln? Ich hoffe, dass zumindest der Bund und viele andere Bundesländer deutlich und klar bleiben, so wie sie heute auch sind, dass sie eben diese Kunstfreiheit nicht in Frage stellen. Und besonders, wenn ein Bundesland anfängt, sie in Frage zu stellen, dass alle gemeinsam dagegen aufstehen und sagen werden, das wollen wir nicht, weil es steht in unserem Grundgesetz drin, und zwar aus guten Gründen. Das steht deshalb drin, weil man die Kunst während des Faschismus missbraucht hat, und das sollte nicht noch einmal passieren, und deswegen hat man diesen Artikel ins Grundgesetz geschrieben.
0: Sagt der Geschäftsführer des Deutschen Kulturrates, Olaf Zimmermann. Mit ihm haben wir hier bei SR Kultur darüber gesprochen, wie schnell und wie viel kann die AfD bei einem möglichen Wahlsieg das kulturelle Gesicht des Landes Sachsen-Anhalt und darüber hinaus vielleicht verändern. Danke Ihnen vielmals.
1: Ich bedanke mich bei Ihnen.

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1: 16 Uhr. Die Infrastruktur in Deutschland ist immer häufiger Ziel von Sabotageakten. Aus einem internen Lagebild des Bundeskriminalamtes geht hervor, dass es in diesem Jahr bereits 165 Verdachtsfälle gibt. Außerdem soll die Polizei von Bund und Ländern mehr als 100 Straftaten mit Bezug zu Spionage festgestellt haben. Für SR Info Andreas Braun.
2: Bei mehr als der Hälfte dieser Fälle ging es um das sogenannte sicherheitsgefährdende Abbilden, also beispielsweise das unerlaubte Fotografieren oder Filmen von militärischen Einrichtungen oder Rüstungsgütern. In 26 weiteren Delikten wird sogar Agententätigkeit zu Sabotagezwecken vermutet. Das zeigt ein internes Lagebild des Bundeskriminalamts, das WDR, NDR und Süddeutscher Zeitung vorliegt. Die Schwerpunktregionen der mutmaßlichen Spionagefälle sind demnach in diesem Jahr bislang Brandenburg, gefolgt von Nordrhein-Westfalen und Schleswig-Holstein.
1: In einem SR-Interview sagte der saarländische Innenminister Joost, er sehe derzeit im Saarland keinen Anlass für verstärkte Maßnahmen der Polizei. Die Lage werde täglich neu bewertet. Bundesgesundheitsminister Linnemann will die Aufnahme ausländischer Mediziner und Apotheker beschleunigen. Berichten des Spiegel zufolge sieht das eine Verordnung des Gesundheitsministeriums vor, die im November in Kraft treten soll. Konkret wolle der CDU-Politiker die Anerkennung ausländischer Abschlüsse für Ärzte, Zahnärzte, Apotheker und Hebammen vereinfachen und bundeseinheitliche Vorgaben schaffen. Dazu gehöre, dass Behörden in Zukunft Dokumente in englischer Sprache akzeptieren müssten. Die Verfahren sollten digital laufen. Das Zentralinstitut für die kassenärztliche Versorgung schätzt laut Spiegel, dass in Deutschland bis 2040 etwa 50.000 Ärzte fehlen, vor allem in ländlichen Gebieten. Der zweimalige Kanu-Olympiasieger Ronald Rauer wird neuer Staatsminister für Sport im Bundeskanzleramt. Wie Bundeskanzler Merz mitteilte, wird der 44-jährige Nachfolger der bisherigen Staatsministerin Schenderlein. Die CDU-Politikerin war im Zuge von Merz Kabinettsumbau als parlamentarische Staatssekretärin ins Bundesgesundheitsministerium gewechselt. Die geplante Sanierung des Hallenbades in Lebach hat eine neue Hürde genommen. Wie die Stadtverwaltung dem SR mitteilte, hat die Landesregierung nun offiziell die Zusagen für den Zuschuss gegeben. SR-Reporter René Henken berichtet.
3: Insgesamt 11,5 Millionen Euro bekommt die Stadt Lebach vom Land für die Sanierung des Hallenbads. Laut Stadtverwaltung setzt sich das Geld aus dem Schwimmbad-Sanierungsprogramm des Landes und Fördermitteln des saarländischen Innenministeriums zusammen. Damit muss die Kommune noch gut 3 Millionen Euro selbst zahlen. Dass sie das tut, hat der Stadtrat bereits einstimmig beschlossen. Bei dem Pfingsthochwasser vor gut 2 Jahren wurde die Technik des Lebacher Hallenbads stark beschädigt. Seitdem ist es geschlossen. Vor der Schließung wurde das Schwimmbad unter anderem von vielen Schulen und vom DLRG für Schwimmkurse genutzt. Nachdem jetzt die Finanzierung geklärt ist, wird nun die Sanierung konkret geplant.
1: 11 Partner aus Wirtschaft, Kommunen und der saarländischen Landesregierung haben die Vereinbarung Bündnis für zirkuläres Bauen im Saarland unterzeichnet. Dabei geht es darum, dass Gebäude von Anfang an so geplant werden, dass sie sich später leichter umbauen, modernisieren oder zurückbauen lassen. Bauteile und Materialien können dadurch wiederverwendet oder recycelt werden. Das soll unter anderem die Bauwirtschaft unabhängiger von Lieferengpässen und steigenden Materialpreisen machen. Am Berg Sentis in der Ostschweiz droht ein Felsabsturz. Wie die Behörden im Kanton Appenzell Ausserrhoden mitteilten, könnten sich bis zu 15.000 Kubikmeter Fels aus einer Steilwand lösen. Die Gebiete seien gesperrt, Wanderwege seien nicht betroffen. Den Angaben zufolge hat ein Pilot bei einem Überflug die instabile Stelle entdeckt. Weitere Abklärungen durch Geologen hätten die Gefahr bestätigt. Das waren die Nachrichten mit Ute Mühlbauer. 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
4: Hier und da kommt die Sonne nochmal durch die Wolken, am Donnerstagnachmittag eher selten, weil doch sehr viele Wolken, aber aus denen fällt kein Regen, bleibt also trocken im Saarland. Bis 26 Grad, eigentlich ganz angenehm. Ebenfalls angenehm, relativ mild, muss man sagen, morgen früh 14 bis 17 Grad. Der Freitag beginnt also mit leicht Sonnenschein, leicht Wolken, die über den Himmel ziehen. Nachmittags werden die noch mal kompakter, aber die Temperaturen gehen morgen hoch auf 24 bis 29.

so hat er es genannt. Also Sternjäger wird es geben. Es wird 1300 Objekte aus der Star Wars Saga geben und natürlich auch noch vieles darüber hinaus. Es ist wirklich spannend, auch an großen Namen. Frida Kahlo, Banksy werden dort zu sehen sein mit Werken. Also, wenn richtig groß, dann eben Star Wars und George Lucas. Wir dürfen gespannt sein, wie das dann in Los Angeles in diesem raumschiffähnlichen Museum aussehen wird. Vielleicht buche ich schon mal einen Flug. Tracy Chapman jetzt hier bei SR Kultur mit Jochen Marmitt. Talking about a revolution. Viel Spaß.

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1: Alles wird besser, solange du träumst. Mein Florian Paul und seine Kapelle der letzten Hoffnung. 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Eine neue Studie hat erstmals analysiert, wie soziale Herkunft in Deutschland den gesamten Bildungsverlauf eines Menschen beeinflusst. Von der frühen Kindheit bis zum Übergang in Studium und Ausbildung. Und die hat auch mal wieder bestätigt, aber das nochmal nachdrücklich auch dargestellt, dass die Chancengleichheit durchaus immer noch stark verbunden ist, vor allen Dingen mit Armut und sozialer Herkunft, der Lage in der Familie. Und wenn dann noch Migrationshintergrund dazukommt, dann wird es besonders schwierig, obwohl das nicht der Hauptgrund ist, sondern eben die sozialen Komponenten. Das Startstipendium, das deutschlandweit immer wieder Jugendliche mit Migrationsgeschichte extrem speziell fördert, weil sie eben eine ganz besondere Engagementbegabung zeigen, das hat jetzt auch 13 Jugendliche aus dem Saarland aufgenommen. Was bringt so ein spezielles Stiftungsstudium für diese Menschen und wie sieht's eigentlich mit all den anderen aus? Das fragen wir Martin Spiewak. Er ist Redakteur fürs Bildungsressort bei der Wochenzeitung Die Zeit. Gleich in 3 Minuten hier bei SR Kultur.

0: 13 Strings spielt Musik aus der G-Moll-Sinfonie von Franz Ignaz Beck. 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Im Saarland seit heute 13 Jugendliche werden von der Start-Stiftung aufgenommen. Das ist eine Tochter der Hertie-Stiftung und die fördert bundesweit Schülerinnen und Schüler mit Migrationsbezug in einem Stipendium, kann man sagen. Was bringen solche speziellen Stipendien? Vor allen Dingen, wenn man auf die neuesten Studien schaut, auch das Leibniz-Institut für Bildungsverläufe zeigt, dass es in Deutschland doch durchaus große Unterschiede bei der Chancengleichheit gibt und die hängen in erster Linie mit sozialer Lage von Familien und weniger mit Migrationshintergrund zusammen. Aber wenn beides zusammenkommt, dann wird es durchaus auch mal schwierig. Kurz vor der Sendung habe ich mit Martin Spiewak gesprochen. Er ist Redakteur im Bildungsressort von der Wochenzeitung Die Zeit und seit vielen Jahren Experte für genau diese Themen. Und ich habe ihn gefragt, ja, was bringt eigentlich so ein Stipendium diesen 13 Jugendlichen und was ist vor allen Dingen mit den anderen?
1: Na, den 13, wie gesagt, bringt es ganz sicher etwas, weil das gibt ihnen so einen Push, das gibt Selbstbewusstsein, das gibt Verbindungen. Und ich glaube auch, dass so ein Programm zumindest als Zeichen, als Symbol etwas bringt. Einmal in die Gesellschaft. Wir haben hier Talente, die man weiterentwickeln kann, die vielleicht irgendwo schlummern. Und es zeigt auch in die Community hinein. Da sind Leute, die kommen vielleicht von unten, haben schlechtere Chancen, aber die können es trotzdem schaffen. Darüber hinaus sind es natürlich, wie Sie sagen, nur 13. Das verändert natürlich nicht das System mit unseren großen Bildungsungerechtigkeiten.
0: Auch die Studien zeigen, gerade auch bei Kindern mit Migrationsgeschichte, dass vor allen Dingen die Faktoren wie Armut und soziale Hierarchie eine Rolle spielen bei der Chancenungleichheit und Gleichheit in Deutschland. Wird da vielleicht dann auch der falsche Fokus gelegt in dem Fall, wie das Startprogramm das machen will?
1: Nee, das glaube ich nicht, weil das sind ja Kinder mit Migrationsgeschichte und wir wissen, dass bei gerade diesen Kindern und Jugendlichen ja vieles zusammenkommt. Das sind Sprachprobleme und gerade diese Jugendlichen kommen ja oft aus, ich sag mal, wenig privilegierten Familien, also armutsbetroffener Familien. Insofern werden da schon die richtigen gefördert. Nur ist so ein einzelnes Programm natürlich zu wenig, um die ganz vielen, die sozusagen es vielleicht von unten trotz Talent nicht schaffen, entsprechend aus diese Startnachteile auszugleichen.
0: Jetzt liegt der Fokus des Startstipendiums nicht auf den Schulnoten, sondern auf Persönlichkeit und Gestaltungswille. Ist das für Sie so eine Art Auswahlkriterium, was eigentlich das Bessere ist, als eben auf Noten zu schauen?
1: Ja, das kommt ja sozusagen darauf an, auf den Einzelnen und hängt, glaube ich, auch zusammen. Also wenn ich das Programm richtig sehe, wenn er jetzt keine gefördert, die schlechte Noten haben und schlechte Zeugnisse, sondern im Schnitt sind es Leute, die auch in der Schule gut sind, da kommt es auf die Motivation an. Aber da kommt es auch darauf an, was man mit den Talenten macht, ob man die sozusagen nur für sich nutzt oder ob man daraus auch was gestaltet. Und da bin ich wieder bei der Gesellschaft, ob es vielleicht Leute sind, die dieses Signal in die Gesellschaft geben können und sagen, ich habe was geschafft, ich will auch vielleicht ähnlichen Leuten zeigen, dass man es nach oben schaffen kann. Und da glaube ich schon, dass diese Investition sehr gut ist.
0: Also Stipendien in dem Fall gesamtgesellschaftlich betrachtet, können Ihrer Meinung nach durchaus auch Unterschiede in der Chancengleichheit ausbalancieren?
1: Ja, minimal. Also für den Einzelnen ganz sicher. Uns ist eher ein Symbol. Aber um diese große Chancenungerechtigkeit, die wir ja in Deutschland seit vielen, vielen Jahren haben, da muss man natürlich schon ganz andere Stellschrauben drehen und ein viel größeres Rad drehen.
0: Wäre denn da nicht eine der Stellschrauben zu schauen, wie jetzt auch das Startstipendium sagt, auch natürlich gute Noten, aber Persönlichkeit, Gestaltungswille, Engagement spielen eine große Rolle und dann wird eben vielleicht auch individueller gefördert, das zu übertragen auf das gesamte Schulsystem. Wäre das denn eine Chance, um eben auch Chancengleichheit eher auszubalancieren?
1: Wenn das ein Signal gibt, ganz sicher in die Schulen hinein, auch natürlich in die Klassen, in die Lehrerausbildung und so weiter. Aber man muss dabei auch sehr, sehr früh anfangen. Das Startchancenprogramm setzt ja jetzt nicht früh an, sondern eher ein bisschen später, wenn die Schüler schon auch etwas geleistet haben. Aber wir wissen jetzt aus vielen, vielen Studien, dass um diese Chancenungleichheit sozusagen auszugleichen, man sehr, sehr früh anfangen muss. Nicht nur in der weitergehenden Schule, nicht nur in der Grundschule, sondern vor der Schule, also in der Kita bereits, weil hier schon die ganz großen Unterschiede einfach entstehen, die Schule danach nur sehr, sehr schwer wieder ausgleichen kann.
0: Und mit was in der Kita anfangen? Mit individueller Förderung oder auch schon mit Förderprogrammen?
1: Ja, das hängt beides zusammen, würde ich sagen. Also ich glaube schon, dass man Programme braucht, die sich ja dann wieder hoffentlich auf den Einzelnen sozusagen auch fokussieren. Und da sind wir in Deutschland, das wissen wir auch seit langer, langer Zeit, nicht besonders gut. Also die Kita als Bildungseinrichtung zu verstehen, das wird zwar immer gesagt und das wollen wir auch und so weiter, aber dahinter steht dann am Ende nicht wahnsinnig viel. Und wir brauchen, glaube ich, schon auch da sehr strukturierte Programme, die dann genau auf diese Kinder in bestimmten Kitas, die versammeln sich ja auch in bestimmten Kitas, wie es auch sozusagen in bestimmten Schulen sich diese Kinder, die mehr Hilfe brauchen, versammeln, diese Kinder ganz gezielt zu fördern mit guten Programmen, mit Erziehern, die das auch können und natürlich in dem Fall auch mit mehr Geld.
0: Sagt Martin Spiewak, Redakteur im Bildungsressort von Die Zeit. Und mit ihm haben wir hier bei SR Kultur gesprochen. Anlass ist, dass die Startstiftung 13 Jugendliche aus dem Saarland aufgenommen hat. Danke Ihnen vielmals.
1: Ja, bitteschön. Tschüss.

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Anfang August erschienen. Das neue Album von Leon Bridges und darauf auch Light the Way. In Österreich, da hat ein 19-Jähriger gedacht, ich mache mir auch mal den Weg frei, war erst in der Waschstraße mit seinem neuen Auto und dann ist er mit 190 Stundenkilometern auf einer 80er-Straße nach Hause gefahren. Wurde geblitzt, wurde gemessen, wurde festgesetzt und dann gab er als Grund an, naja, er wollte sein Auto trocken fahren. Mit 190 Stundenkilometern, 19 Jahre alt, ganz im doppelten Sinne braucht dieser Mann sich im Moment nicht mehr ums Trockenfahren zu kümmern. Er ist seinen Führerschein los und auch seinen Pkw. Darauf kann er ganz bestimmt auch mal einen trinken.

0: Filmmusik von Niki Reiser um 5 Minuten nach halb 5 hier bei SR Kultur Jenseits der Stille. Wundervoller Film, wundervolle Musik, die einen immer wieder verzaubert. Bezaubernd bis bissig und auch hin und wieder mal deutlich unter der Gürtellinie geht's bei der Pfanne in St. Ingbert zu. Der große Kleinkunst-Kabarettpreis im deutschsprachigen Raum, die St. Ingberter Pfanne, ist damit ganz eng verbunden. Und am Wochenende, am Samstag, geht es los. Und da ist es ja nur fair, wenn wir auch mal andere Idiome als das Hochdeutsche zu hören bekommen auf dieser Bühne. Und wir wollen jetzt mal bitteschön Raban Straumann vom deutsch-schweizerischen Duo Hart auf Hart anhören. Er erklärt uns jetzt das Humorempfinden von Deutschen und Schweizern mit seinen Worten. Er hat nämlich im aktuellen Programm Sie sagen Stopp einige interkulturelle Erfahrungen gesammelt.
1: Der Schweizer überlegt sich gerne, soll ich jetzt klatschen, soll ich nicht klatschen? Ist es angebracht, ist es respektvoll, ist es nicht respektvoll? Und durch das ist der Schweizer oder die Schweizerin ein bisschen zu langsam und wir sind immer schon weiter. Und das deutsche Publikum überlegt sich das nicht. Das deutsche Publikum klatscht einfach. Das ist ein grosser Unterschied. Aber bei Sie sagen Stopp zum Beispiel, dort lachen die Deutschen und die Schweizer am genau gleichen Ort.
0: Also wenn Sie da jetzt alles verstanden haben, dann sind Sie perfekt in Schweizerdeutsch. Raban Straumann und seine Bühnenpartnerin Elisabeth Hart am Sonntag bei der Pfanne zu Gast. Da können Sie dann auch Ihr Schweizerdeutsch nochmal genau ausprobieren. Natürlich, der Saarländische Rundfunk wird all die Auftritte auch nochmal später in der ARD Mediathek mit rausbringen. Da können Sie es auch nochmal nachschauen. Aber wie gesagt, live dabei ab Samstag in der Alten Schmelz in St. Ingbert bei der St. Ingberter Pfanne. Das lohnt sich eigentlich immer.

Casanova, Titel von L.A.B., Sie hören SR Kultur. Good Vibes Only heißt, bitte nur positive Gefühle. Das ist das Thema des Glücksgefühle-Festivals. Ab heute Hockenheim für 4 Tage soll's der glücklichste Ort dieses Planeten werden. Es hat jetzt aber im Vorfeld doch durchaus für ein paar unglückliche Momente und Vibes gesorgt, dass die Veranstalter die Band Alphaville ausgeladen haben. Weil, und das ist das Erstaunliche dabei, die durchaus sagen, naja, also wir wollen auf der Bühne schon das darbieten, was wir für richtig halten. Und da wird hin und wieder auch mal ein politisches Statement dabei sein. Also eine politische Äußerung. Jetzt gibt's neue Entwicklungen in dieser Geschichte und da wollen wir gleich drüber sprechen. Mit der Kollegin, die dieses Glücksgefühle-Festival im Blick hat. Gleich hier in 2,5 Minuten.

0: Wie macht man einen Festivalort zu einem der glücklichsten Orte der Welt? Beim Glücksgefühle-Festival in Hockenheim war die ursprüngliche Idee der Veranstalter, nun ja, es soll vor allen Dingen keine politischen Äußerungen geben, wenn eben Kunst, Musik, Kultur und ja, das Leben selbst bei Good Vibes Only stattfindet. Und da hatte man nun Alphaville ausgeladen, die Band, die eigentlich angetreten war, um dort nicht zuletzt auch Forever Young mal nochmal zu spielen und andere ihrer Hits. Die Veranstalter des Glücksgefühle-Festivals konnten sich aber im Vorfeld nicht einigen und das hat für ziemlich viel Wirbel gesorgt. Jetzt ist die Band wieder eingeladen worden. Also, was ist denn da nun angesagt? Frage ich SWR-Reporterin Samira Straub. Grüß dich.
1: Hallo Jochen.
0: Was ist denn da jetzt passiert? Warum sind die Veranstalter wieder zurückgerudert?
1: Ja, nach der Ausladung gestern gab es einen massiven Shitstorm in den sozialen Medien. Das Internet ist förmlich übergekocht. Es hagelte Kritik von Fans aus der Musikszene. Und gestern waren die Veranstalter noch extrem offensiv. Da haben die gesagt, ja, Alphaville, das Verhalten der Band sei inakzeptabel. Wir wollen uns mit allen Mitteln dagegen wehren. Und heute kam dann die komplette Kehrtwende. Da hieß es dann, ja, die Ausladung war ein großer Fehler. Es tut uns sehr leid, wir laden die Band wieder ein. Das ursprüngliche Statement von gestern wurde gelöscht, also eine komplette Rolle rückwärts. Klingt für mich nach Schadensbegrenzung.
0: Wie kam es denn überhaupt dazu, dass die Band Alphaville kurzfristig ausgeladen wurde? Was haben die Veranstalter als Begründung geliefert?
1: Ja, da gab es eine kleine Vorgeschichte mit dem Sänger der Band. Und zwar, Alphaville sind vor einigen Monaten bereits auf einem Event aufgetreten, das auch von den Glücksgefühle-Veranstaltern gemacht wurde und haben dort die Bühne genutzt, um sich politisch zu positionieren gegen rechts und gegen die AfD. Das hat den Veranstaltern damals schon nicht geschmeckt. Das hat wohl da schon Gespräche gegeben. Und daraufhin haben sie ihnen vor dem Glücksgefühle-Festival die Vorgabe gemacht, so in Hockenheim bitte nicht. Alphaville wollten das natürlich nicht akzeptieren und so kam diese Ausladung zustande. Also nicht wegen der Haltung, die Alphaville an sich vertreten, sondern sie sollen das bitte auf keinen Fall auf der Bühne sagen.
0: Die Band selbst hat von einem Maulkorb-Erlass gesprochen. Ist das angemessen deiner Meinung nach?
1: Ja, das ist natürlich ein sehr harter Begriff, aber irgendwo ist es nachvollziehbar. Die Band empfindet diese Vorgabe seitens des Festivals als starke Einschränkung. Klar, der Veranstalter hat das Hausrecht, er darf einen Rahmen setzen. Aber es ist natürlich eine entscheidende kulturelle Frage. Wie weit kann man einen Künstler überhaupt von seinen Aussagen trennen? Und ja, wo endet Musik? Wo beginnt Politik? Das ist historisch ein eng verbundenes Feld. Und deswegen, ja, es ist nachvollziehbar, dass Alphaville da klare Kante gezeigt haben.
0: Jetzt gibt's den Shitstorm, hast du schon angesprochen, auch ganz viele Rückmeldungen seit 24 Stunden, kann man sagen. Wenn man das jetzt nun nimmt, wie würdest du das Ganze insgesamt einordnen?
1: Ja, eigentlich ziemlich ironisch. Das Festival wollte unbedingt Politik verhindern und hat mit seinen Aussagen eigentlich das Festival dadurch komplett durchpolitisiert. Also wenn man sich's anschaut, Alphaville, die hätten am frühen Freitagnachmittag für 30 Minuten gespielt. Also ein ganz, ganz kleiner Slot in so einem großen Festival. Aber daraus wurde jetzt das totale Headliner-Thema, das die Gemüter ja ganz zu Recht auch erhitzt.
0: Also sie werden vielleicht ein bisschen länger spielen, Forever Young dann zweimal oder so. Wie haben denn noch andere Bands darauf reagiert? Die werden ja vielleicht auch politisch was sagen wollen oder eben nicht.
1: Ja, das ist sehr spannend, weil aus dem Line-Up ist es erstaunlich ruhig bislang. Da sind es bislang nur Culture Candela. Die haben schon angekündigt, naja, wir werden die Bühne sehr wohl für politische Statements nutzen. Laut wird es aktuell gerade vor allem um einige Punkbands. Die Toten Hosen haben zum Beispiel gestern Abend auch auf der Bühne mit Alphaville performt und haben da auch ihre Meinung sehr deutlich gemacht.
0: Insgesamt gibt es auch Rückmeldungen von den Fans. Also wirkt sich das jetzt irgendwie aus auf dieses Glücksgefühle-Festival, hast du den Eindruck?
1: Ja, denke ich auf jeden Fall. Ich glaube, es wird bei sehr vielen Konzerten am Wochenende sehr genau hingehört werden. Es ist natürlich das Thema überall bei allen Fans, die auch zum Festival gehen. Ich bin gespannt, was für Auswirkungen es haben wird. Ich glaube aber, dass sowohl Fans als auch Bands das ganze Wochenende mit diesem Thema sehr viel zu tun haben werden.
0: Sagt SWR-Reporterin Samira Straub, nachdem beim Glücksgefühle-Festival die Band Alphaville erst aus und jetzt wieder eingeladen worden ist. Und das angeblich wegen politischer Äußerungen, die kommen könnten oder nicht, wie auch immer. Ich hoffe, es wird ein schönes Festival, vor allen Dingen mit ganz viel Musik. Danke dir, Samira.
1: Gerne.

Was war das damals für ein tolles Album? 1993, die Ten Summoner's Tales von Sting und Shape of My Heart. Der war da auch mit dabei. Ein Titel, wie ich finde, der immer noch wundervoll zu hören ist. Vor allen Dingen, wenn Sie Ihr Radio eingeschaltet haben, nämlich SR Kultur am Donnerstagnachmittag. Vielen Dank dafür und viel Spaß weiterhin. Mai Sharp mit Nice Girl und dann in 3,5 Minuten 17 Uhr SR Info mit den aktuellen Nachrichten. So.

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1: 17 Uhr. In Deutschland haben die Sicherheitsbehörden in diesem Jahr bereits 165 Sabotage-Verdachtsfälle registriert. Wie WDR, NDR und Süddeutsche Zeitung berichten, geht das aus einem internen Lagebericht des Bundeskriminalamtes hervor. Zu den Zielen gehören neben der kritischen Infrastruktur auch Rüstungsunternehmen. Einen besseren Schutz hat die Bundesregierung angekündigt, umgesetzt ist das aber noch nicht. Aus Berlin Birte Sönnigsen.
2: Das Bundesinnenministerium stuft die kritische Infrastruktur in Deutschland schon länger als grundsätzlich stark gefährdet ein. Nicht erst seit den jüngsten Angriffen auf das Stromnetz. Im März ist ein Gesetz in Kraft getreten, das für besseren Schutz von Wasserwerken, Stromleitungen, Krankenhäusern oder Pipelines sorgen soll. Betreiber von kritischer Infrastruktur werden mit dem Gesetz verpflichtet, Vorgaben zu erfüllen, wie sie sich gegen Angriffe, Spionage oder die Folgen des Klimawandels schützen. Allerdings fehlt noch eine zentrale Verordnung aus dem Bundesinnenministerium, die viele Details regelt und auch genauer festlegt, welche Unternehmen und Betreiber zur kritischen Infrastruktur zählen.
1: Das kritisiert die Fraktionsvorsitzende der Grünen im Bundestag, Hasselmann. Es sei unverantwortlich, dass sich die Bundesregierung so viel Zeit lasse. Die Präsidentin der Goethe-Institute Joost hat die Schließungen als Ende einer Ära der deutsch-russischen Kulturbeziehungen bezeichnet. Sie erklärte, die Arbeit sei in den vergangenen Jahren jedoch immer weiter eingeschränkt worden. Der russische Außenminister Lavrov hatte am Morgen die Schließung der verbleibenden Goethe-Institute in Russland angekündigt. Moskau reagierte damit auf die Strafmaßnahmen, die von der Bundesregierung wegen des versuchten Anschlags mit einer Sprengstoffdrohne am Leipziger Flughafen verhängt worden waren. Neuer Sportstaatsminister der Bundesregierung wird der zweimalige Kanu-Olympiasieger Ronald Raue. Wie Bundeskanzler Merz bekannt gab, wird der 44-jährige Nachfolger der bisherigen Staatsministerin Schenderlein, die ins Gesundheitsministerium gewechselt ist. Für SR Info Tabea Kunze.
3: Mit Raues Ernennung ist der Umbau der Bundesregierung nach dem Rücktritt von Unionsfraktionschef Jens Spahn abgeschlossen. Der Posten im Kanzleramt war bislang noch unbesetzt. Ronald Raue ist gebürtiger Berliner und lebt heute in Potsdam. Seine größten Erfolge feierte er im Kajaksprint. 2004 gewann er in Athen Gold im Zweierkajak. 2021 holte er mit dem Vierer in Tokio seinen zweiten Olympiasieg und beendete danach seine Karriere. Auch anschließend blieb Raue dem Sport verbunden. Seit 2023 gehört er der Athletenkommission des Europäischen Olympischen Komitees an.
1: Drei weitere Forscher aus dem Saarland haben vom Europäischen Forschungsrat eine Millionenförderung erhalten. Im Projekt von Chiting Xia geht es um die Steuerung von digitalen Massendaten. Thomas Leimkühler beschäftigt sich damit, wie zum Beispiel Städte und Landschaften digital realistisch dargestellt werden können. Beide arbeiten am Max-Planck-Institut in Saarbrücken. Nach Angaben der Universität des Saarlandes wird der Computerlinguist Michael Hahn für seine Forschung zu Fehlern großer Sprachmodelle wie ChatGPT gefördert. Alle drei Forscher erhalten jeweils 1,5 Millionen Euro für die kommenden 5 Jahre. In Lebach haben heute die 46. Landesjugendspiele der saarländischen Förderschulen stattgefunden. Nach Angaben des Bildungsministeriums haben daran über 1400 Schülerinnen und Schüler aus 18 Schulen teilgenommen. Unterstützt wurden sie von mehr als 300 Helfern. Die Landesjugendspiele sind in dieser Form bundesweit einzigartig. Der Benzinpreis an den deutschen Tankstellen hat ein neues Allzeithoch erreicht. Der Liter Super E10 kostete gestern im bundesweiten Durchschnitt rund 2,22 Euro. Wie der ADAC mitteilte, wurde damit der bisherige Höchstpreis von März 2022 übertroffen. Der ADAC hält den derzeitigen Benzinpreis für zu hoch. Der Ölpreis liege deutlich unter den Höchstständen aus dem Frühjahr. Das waren die Nachrichten mit Ute Mühlbauer. 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
4: Der Blick aufs Wetter zeigt viele Wolken über dem Saarland, hier und da ein bisschen Sonnenschein, aber meist eher bedeckt und so ein bisschen diesig. Temperaturen bis 26 Grad, geht in die Nacht zum Freitag auf 14 bis 17 Grad zurück. Also gar nicht so viel. Morgen früh also relativ schnell mild bei reichlich Sonnenschein und lockeren Wolken. Es bleibt trocken bis 29 morgen. Die weiteren Aussichten Samstag und Sonntag bleibt es ähnlich warm, so Ende 20. Aber es kann natürlich auch durchaus schwül werden und ein klein bisschen Regen geben.
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4: Apropos Regen. Auf den Philippinen wollte ein Paar heiraten. Und da ist gerade Monsunzeit. Und es gibt nun Bilder von dieser Hochzeit in der St. Johannes der Täuferkirche in Hagonoy. Das ist nördlich von Manila auf den Philippinen. Da haben Braut und Bräutigam

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Erik Manus mit der Karawane nach Irgendwo hier bei SR Kultur. Der 9.11. Nein, 11. Der 11.9. natürlich im Deutschen. Er rückt näher und das ist schon 25 Jahre jetzt her in diesem Jahr, 9-11, dass es eben die Anschläge gab in den USA und derer wird natürlich gedacht. Und gleichzeitig gibt es immer mal wieder auch neue Erkenntnisse, was sich danach entwickelt hat. So unter anderem auch, dass erste Bundeswehrsoldaten auf afghanischem Boden unmittelbar nach diesen Vorfällen in geheimer Mission unterwegs waren. Ein Rechercheteam hat das herausgefunden, was lange Zeit im Unklaren war. Und die Datenlage ist nun eine andere. Darüber wollen wir gleich berichten hier bei SR Kultur.

0: Der Blick geht auf nach 9/11, nach dem 11. September 2001, Deutschland im Krieg. Das ist eine Formulierung, die damals so gar nicht getroffen wurde, zumindest mal nicht, bevor der Bundestag mit der Mandatsabstimmung und der Vertrauensfrage, die gleichzeitig gestellt wurde, darüber diskutiert und abgestimmt hatte. Und doch, neueste Recherchen von NDR und dem Rechercheteam um Christoph Heinzle haben jetzt herausgefunden, es gab damals schon erste Bundeswehrsoldaten auf afghanischem Boden, und zwar in geheimer Mission.
1: Es ist die Nacht zum 29. November 2001. Oberstleutnant Andreas Jüdecke und ein Major des KSK, des Kommandos Spezialkräfte der Bundeswehr, fliegen zusammen mit US-Spezialkräften nach Afghanistan. Als erste deutsche Soldaten.
2: Das Flugzeug rollte auf den Boden, die Rampe ging hinten auf. Der Sand füllte das Flugzeug, du konntest nichts mehr sehen.
1: Im Schutz der Nacht landen sie mitten in der Wüste, auf der unbefestigten Landepiste von Camp Rhino, der ersten Einsatzbasis der Amerikaner hier im Süden Afghanistans.
2: Und wir sind aus dem rollenden Flugzeug hinterhergesprungen und hörten dann nur, wie der Ladungsmeister schrie, der letzte Mann ist raus, und dann gaben die Vollgas und waren weg.
1: Die Bundeswehroffiziere prüfen in Camp Rhino, wie das KSK hier später operieren könnte. Und sie unterstützen die Amerikaner bei der Planung erster Aufklärungsmissionen. Sie suchen Al-Qaida und Taliban-Führer, die Drahtzieher der Terroranschläge und ihre Beschützer also. Nachfolgende Einheiten des KSK waren dann auch außerhalb des Camps überall in Südafghanistan unterwegs.
2: Die deutschen Kräfte haben durchaus harte Aufträge bekommen. Sie haben teilweise auch ich nenne das jetzt mal so, eigene Gefechtsabschnitte bekommen, wo sie zuständig waren.
1: Der US-Kommandeur des multinationalen Spezialkräfteeinsatzes, der ehemalige Vizeadmiral Bob Harward, lobt die Leistung des KSK.
3: They were just wonderful in every way.
4: Die Deutschen waren wunderbar, in jeglicher Hinsicht. Und jeden einzelnen Auftrag führten sie ab dem ersten Tag vor Ort erfolgreich aus.
1: Die deutschen Offiziere waren bereits am 14. November 2001 als Vorauskommando ins Einsatzgebiet am Persischen Golf gestartet, unter strikter Geheimhaltung und in US-Uniformen, um nicht aufzufallen im Oman, für den sie keine Einreiseerlaubnis hatten. Erst zwei Tage später beschloss der Bundestag den umstrittenen Einsatz im Rahmen von Operation Enduring Freedom mit knapper Mehrheit und verbunden mit einer Vertrauensfrage von Gerhard Schröder. Damit hatte der Bundeskanzler Druck gemacht für die Zustimmung. Wäre die Reise bekannt geworden, hätte das die Abstimmung noch beeinflussen können, so die Einschätzung mehrerer ehemaliger Politiker und Generäle. Der damalige Verteidigungsminister Rudolf Scharping hatte bis zum Schluss Zweifel, ob die Abgeordneten dem Einsatz zustimmen werden. Scharping steht heute mit 78 noch dazu, dass die ersten Deutschen als Amerikaner getarnt ohne Einreiseerlaubnis losgeschickt wurden, ohne Mandat, ohne dass Parlament und Öffentlichkeit davon erfahren haben.
5: Das sind Vorauskommandos, die sind durchaus üblich und insoweit war das in Ordnung.
1: Die Deutschen wollten Bündnissolidarität beweisen. Der damalige Generalinspekteur Harald Kujat war 2001 eine treibende Kraft für den schnellen Einsatz der Deutschen im War Against Terror. Er verteidigt die geheime Entsendung des Vorauskommandos.
6: Für uns war es extrem wichtig, gemeinsam mit den Amerikanern vom ersten Tag handlungsfähig zu sein. Und dieses Ziel haben wir erreicht.
1: Nach NDR-Recherchen wurden die Verteidigungsobleute der Fraktionen offenbar nicht informiert, obwohl das bei geheimen Operationen sonst oft üblich war. Die damalige Obfrau der mitregierenden Grünen, Angelika Beer, kritisiert, dass die Erkundungsmission der Parlamentsarmee ohne Zustimmung des Bundestages stattfand.
7: Aus militärischer Sicht kann ich das gut nachvollziehen, aber es ist halt der Bruch mit allen parlamentarischen demokratischen Grundrechten.
1: Ein Sprecher der Bundeswehr wollte sich zu dem Vorgang auch 25 Jahre danach nicht äußern.
0: Der ehemalige ARD-Korrespondent Christoph Heinzle und sein Rechercheteam haben genau nachgeforscht nach 9/11, als Deutschland im Krieg war. 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

Musik von Wolfgang Amadeus Mozart dürften Sie wiedererkannt haben. JJ Gray und Mofro, die bringen Sie jetzt noch mit Somebody Else zur SR-Info-Bilanz am Abend. Denise Friemann wird Sie da ab 17:30 auf den neuesten Stand der Dinge bringen. Und damit ist für mich jetzt einfach die Zeit gekommen, zu sagen, Dankeschön, dass Sie dabei waren. Wünsche Ihnen noch einen schönen Donnerstagabend. Tschüss, sagt Jochen Marmitt. Somebody

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1: Schutz der Stromnetze. Hat die Bundesregierung die Vorbereitung dafür versäumt? Darüber sprechen wir gleich zu Beginn der Sendung. Außerdem schauen wir auf die Gasversorgung. Dort droht Deutschland in eine neue Abhängigkeit zu rutschen. Und wir sprechen über El Niño, ein Extremwetterphänomen, das uns Ende des Jahres ereilen und wahrscheinlich verheerende Folgen haben wird. Über diese und weitere Nachrichten des Tages sprechen wir in der nächsten halben Stunde. Mein Name ist Denise Friemann und ich freue mich, dass Sie dabei sind. Die mutmaßlichen Anschläge auf Umspannwerke in Brandenburg und Nordrhein-Westfalen sind nur zwei Beispiele von vielen. Bundesweit gab es in diesem Jahr schon mehr als 160 sogenannte Sabotage-Verdachtsfälle. Das zeigt ein Lagebild des Bundeskriminalamts. Und dadurch wächst auch der Druck auf die Bundesregierung. Das Bundesinnenministerium selbst sieht die kritische Infrastruktur in Deutschland, also Strom- und Wasserkraftwerke, aber auch Krankenhäuser oder Telekommunikationsanbieter, als gefährdet. Sie müssen besser geschützt werden, das ist klar. Aber wer ist eigentlich dafür verantwortlich? Die Grünen werfen Innenminister Dobrindt Versäumnisse vor. Dietrich Kallmeurer über die aktuelle politische Debatte.
2: Noch ist unklar, wer hinter den jüngsten Angriffen auf Stromanlagen in Brandenburg und Nordrhein-Westfalen steckt. Erstaunlich konkret ist dagegen bereits die Debatte über die Konsequenzen. Im Mittelpunkt steht die Frage, wie kritische Infrastruktur in Deutschland besser geschützt werden kann. Also zum Beispiel Stromnetze, Kraftwerke, Wasserwerke, Krankenhäuser und Verkehrsnetze. Mit dem Kritis-Dach-Gesetz hat die Bundesregierung dafür bereits einen neuen Rechtsrahmen geschaffen. Das Gesetz wurde Ende Januar vom Bundestag beschlossen und ist seit März in Kraft. Es verpflichtet Betreiber wichtiger Anlagen zu mehr Schutz vor Sabotage und anderen Gefahren. Kurz vor der Verabschiedung des Gesetzes warnte Bundesinnenminister Alexander Dobrindt, CSU, geprägt vom Anschlag auf das Berliner Stromnetz im Januar, bereits vor einer neuen Bedrohungslage.
3: Deutschland ist dem Ziel von Sabotage, Spionage, Desinformation, ja, und auch vom Terror. Und es gehört natürlich zur Aufgabe der Politik, sich dagegen zu rüsten, resilienter machen und ja auch zurückzuschlagen.
2: Nach Ansicht der Grünen zeigen die jüngsten Angriffe jedoch, dass Deutschland weiterhin zu verwundbar ist. Die Co-Fraktionschefin Britta Hasselmann sagt, der Schutz sei nicht ausreichend.
4: Wir müssen mehr tun, unsere kritische Infrastruktur zu schützen.
2: Hasselmann wirft der Bundesregierung vor, das neue Gesetz bislang nicht wirksam gemacht zu haben. Denn bis heute fehlen die Verordnungen zur Umsetzung. Sie sollen festlegen, welche Unternehmen unter das Gesetz fallen und welche konkreten Schutzmaßnahmen vorgeschrieben werden.
4: Das Kritis-Dach-Gesetz ist seit März in Kraft. Und immer wieder rühmt sich die Bundesregierung, Friedrich Merz, auch der Innenminister Dobrindt, damit, dass man dieses Kritis-Dach-Gesetz beschlossen hat. Doch es wirkt nicht, solange die Verordnungen nicht beschlossen sind. Und hier ist jetzt die Bundesregierung am Zug. Warum dauert das alles so lange?
2: Ähnlich äußern sich Fachleute. Manuel Artug von der Arbeitsgruppe Kritische Infrastrukturen sieht die größte Lücke ebenfalls in der Umsetzung des Gesetzes. Artug fordert von der Bundesregierung schnelles Handeln.
5: Sie muss das Kritis-Dach-Gesetz wirksam machen, und zwar dadurch, dass das Innenministerium Verordnungen verabschieden muss, die noch ausstehen. Und das muss nicht in den nächsten Jahren, sondern in den nächsten Wochen passieren.
2: Aus den Reihen der schwarz-roten Koalition kommt der Hinweis, dass weitere Sicherheitsmaßnahmen vorbereitet werden. SPD-Fraktionschef Matthias Mirsch verweist am Rande der Fraktionsklausur in Berlin auf zusätzliche Gesetzesvorhaben.
6: Ja, wir haben ja die vielfältigen auch Gesetze jetzt in der Mache. Insofern hoffe ich, dass wir das jetzt auch alles sehr schnell auf den Tisch bekommen. Das gilt auch, was wir jetzt beraten werden, die Reformen der Geheimdienste, all diese Dinge sind jetzt auf der Tagesordnung. Und insofern glaube ich, dass wir hier jetzt auch parlamentarisch im Herbst die notwendigen Entscheidungen treffen.
2: Fest steht, auch wenn die Hintergründe zu den jüngsten Angriffen auf die Infrastruktur noch unklar sind, es wächst der Druck auf die Bundesregierung.
1: Aber klar ist auch, die Umsetzung des Kritis-Dach-Gesetzes kann weitere Angriffe nicht verhindern. Sie werden passieren. Die Frage ist nur, welche Auswirkungen sie in Zukunft haben werden. Denn hybride Bedrohungen, Sabotagen und Anschläge, sie sind zur Realität in Deutschland geworden. Aber auch in den europäischen Nachbarländern. Beim Treffen des Weimarer Dreiecks, also zwischen Polen, Deutschland und Frankreich, ging es deshalb heute auch um europäische Sicherheit und Freiheit. Nicole Markwald war bei dem Treffen in Weimar dabei.
7: Weimar zeigt sich an diesem Tag von seiner schönsten Seite. Die Sonne strahlt aufs Rathaus, Marktstände werden aufgebaut. Außenminister Wadephul geht mit seinen Amtskollegen aus Polen und Frankreich übers Kopfsteinpflaster in Richtung des Wohnhauses von Goethe. Ein wenig Kultur vor dem Arbeitstreffen. Das wiederum findet in einem hellen Raum der Herzogin Anna-Amalia-Bibliothek statt. 4 Stockwerke hoch reichen die Bücher. Gespräche über Herausforderungen Europas zwischen Nietzsche und Hegel. Seit 35 Jahren gibt es das Gesprächsformat Weimarer Dreieck. Eine Zeit, in der die drei Länder Freunde, Partner und Alliierte im Herzen Europas geworden seien, stellt Wadephul fest.
8: Mit euch haben wir starke Partner, die für ein geeintes Europa einstehen, das wir gemeinsam verteidigen.
7: Die Welt von heute ist eine ganz andere als vor 35 Jahren, resümiert der französische Außenminister Jean-Noël Barrot. Wir leben aktuell in einer verrohten Welt.
9: Alors bien sûr, le monde d'il y a 35 ans est bien différent de celui d'aujourd'hui. Le monde d'aujourd'hui est un monde brutalisé.
7: Europa werde dreifach herausgefordert. Durch den Krieg in der Ukraine, die Rückkehr von Handelskriegen und das offene Anzweifeln der demokratischen Werte. Bei dem Treffen ging es größtenteils um die Situation in der Ukraine und die aktuellen hybriden Bedrohungen durch Russland. Wadephul äußerte sein Bedauern über die angekündigte Schließung der Goethe-Institute in Russland.
8: Das Goethe-Institut hat auch in Russland eine wichtige Funktion als Kulturbrücke übernommen und wir wären bereit gewesen, das fortzusetzen. Und ich glaube, es wäre auch richtig gewesen, das fortzusetzen, weil wir zwischen den Menschen in Russland und in Deutschland grundsätzlich immer ein gutes Verhältnis hatten und auch ein freundschaftliches Verhältnis hatten.
7: Polens Außenminister Radosław Sikorski befürwortet weitaus strengere Maßnahmen gegenüber Russland. So fordert er, dass russische Diplomaten sich nicht im ganzen Schengen-Raum aufhalten sollen dürfen, sondern nur in dem Land, in das sie entsandt wurden. Putin versuche, die EU von innen zu zerstören und sollte nicht die Privilegien der Freizügigkeit für eigene Zwecke nutzen, sagte Sikorski.
10: Russia próbuje zniszczyć Unię Europejską od środka, nie powinna korzystać z przywilejów wolnego.
7: Er schlägt auch vor, dass Russen, die gegen die Ukraine gekämpft haben, die Einreise in die Europäische Union verweigert werden sollte. Für den polnischen Außenminister steht fest, ohne eine souveräne Ukraine kann es kein geeintes Europa geben. Ein geeintes Europa, das war einer der Gedanken, mit denen vor 35 Jahren das Weimarer Dreieck gegründet wurde. Und zwar in dem Raum, in dem sich die drei Außenminister heute ins Goldene Buch der Stadt eintrugen. Im kommenden Jahr wollen die drei Länder auch auf der Leipziger Buchmesse gemeinsam ausstellen. Und das nächste Treffen steht auch schon fest. Anfang 2027 in Polen.
1: Nicole Markwald über das Treffen in Form des Weimarer Dreiecks. Vom Olympiasieger zum Staatsminister, das ist der Karriereweg von Ronald Raue. Der Kanu-Olympiasieger wurde heute von Bundeskanzler Merz zum Staatsminister für Sport und Ehrenamt berufen. Mit Politik hatte er bisher eigentlich nichts zu tun, aber Merz wollte jemanden mit Sporterfahrung. Dagmar Pepping aus dem ARD-Hauptstadtstudio mit den Einzelheiten.
11: 2-mal olympisches Gold, 31 Titel bei Welt- und Europameisterschaften, dazu zahlreiche weitere Medaillen. Der 44-jährige gebürtige Berliner Ronald Raue blickt auf eine überaus erfolgreiche Karriere im Leistungssport zurück. Er freue sich sehr, dass er Raue gewinnen konnte, diese Aufgabe zu übernehmen, sagte Merz bei der Vorstellung im Kanzleramt. Die Berufung sei ein Zeichen, dass die Regierung den deutschen Sport als wichtigen Aufgabenbereich sehe, so Merz, auch mit Blick auf die anstehenden Olympiabewerbungen. Ende des Monats fällt die Entscheidung, welcher Ort für Deutschland in das Rennen um die Olympischen und Paralympischen Spiele ab dem Jahr 2036 geht. Raue kündigte an, er werde diese Bewerbungen mit voller Kraft vorantreiben.
12: Deutschland soll wieder zu den erfolgreichsten Sportnationen der Welt gehören. Damit aus Talent auch wieder Gold wird, werden wir die Spitzensportreform konsequent weiter vorantreiben. Denn unsere Athletinnen und Athleten brauchen Rahmenbedingungen, in denen Hochleistungen auch entstehen kann.
11: Raue ist im Kanzleramt auch für den Bereich Ehrenamt zuständig. Die bisherige Staatsministerin Christine Schenderlein war im Zuge der Kabinettsumbildung im Juli von Kanzler Merz abberufen worden. Die CDU-Politikerin aus Sachsen wechselte wenig später als parlamentarische Staatssekretärin in das Gesundheitsministerium.
1: Mit der Entscheidung für Raue ist jetzt auch der Kabinettsumbau nach dem Rücktritt von Jens Spahn als CDU-Fraktionschef abgeschlossen. Wenn eigentlich geheime, nicht für jedermann bestimmte Informationen an die Öffentlichkeit gelangen, erregt das häufig Aufsehen. Leaks oder auch Durchstechereien auf Deutsch gibt es in verschiedenen Bereichen, auch im politischen Berlin. Was die bewirken können, haben wir zuletzt bei dem Gesetzesentwurf zur Zuckersteuer gesehen. Nachdem er geleakt wurde, musste sich Finanzminister Klingbeil öffentlicher Kritik stellen und hat sich am Ende dazu entschieden, den Entwurf in Teilen zurückzuziehen. Einen Entwurf, den er nach eigenen Angaben noch gar nicht selbst gesehen hatte und dem eigentlich noch ein langer Entscheidungsprozess bevorstand. Leaks sind ein altbekanntes Mittel in der politischen Auseinandersetzung. Sie können viel bewirken, den gesellschaftlichen Diskurs anregen und Transparenz schaffen zum Beispiel. Aber sie können auch schaden. Und für eine Koalition, die lediglich eine 12-Stimmen-Mehrheit im Parlament hat, birgt diese Art der Veröffentlichung entscheidende Risiken. Sarah Beham aus dem ARD-Hauptstadtstudio hat sich dieses Thema am Beispiel der Zuckersteuer genauer angeschaut.
13: Die Zuckersteuer kommt, aber nicht auf zuckerfreie Getränke wie Cola Zero, wie ein Papier aus dem Finanzministerium vermuten hat lassen. Ein sehr früher Entwurf, kein Gesetz. Dass er öffentlich wurde, ärgert Lars Klingbeil.
14: Dass Zwischenstände und Fachreferenten weitergegeben werden an die Presse, dass dadurch öffentliche Debatten entstehen, Dinge, die ich noch nie auf meinem Schreibtisch hatte.
13: Ein Zwischenstand ganz am Anfang des Verfahrens. Wer hat ihn weitergegeben? Keine Antwort vom SPD-Finanzminister, dafür eine Zahl.
15: Ich kann Ihnen das nicht sagen und es ist doch gar nicht klar, ob es aus meinem Hause kommt, weil es ein Arbeitsprozess unter mindestens 4 Ministerien plus, ich glaube, Kanzleramt ist.
13: Und?
15: Und ich kann jetzt nicht den Detektiv spielen und versuchen rauszukriegen, wo es ist.
13: Man muss aber kein Detektiv sein, um zu wissen, es war nicht das erste Mal. Vor kurzem hat Klingbeil einen anderen Entwurf abgeräumt. Demnach sollten steuerpflichtige Vereine mehr zahlen. Auch das kein Gesetz. Warum aber gibt jemand solche Papiere weiter? Jonas Schützeneder ist Professor an der Universität der Bundeswehr in München. Er forscht zu digitaler und politischer Kommunikation und nennt 3 Motive fürs Durchstechen. Erstens.
16: Das typische Austesten, also eine Art Testballon. Wie wirkt denn folgender Vorschlag in der medialen Öffentlichkeit?
13: Zweitens ein Wettrennen. Wer besetzt ein Thema zuerst?
16: Oftmals auch zwischen 2 Regierungs- oder mehreren Regierungsparteien, wie wir im letzten Beispiel auch rund um das Thema Zucker, Zuckersteuer oder auch bei einem neuen Klimapaket gesehen haben zwischen Union und SPD.
13: Drittes Motiv fürs Durchstechen, die persönliche Dimension. Es kann darum gehen, dem Konkurrenten zu schaden und ein Gesetz ganz zu verhindern.
16: Beispielsweise eben aus persönlichen Interessen, die können positiv oder negativ, Stichwort Beleidigungen, Stichwort frühere Negativerfahrungen oder auch Neid, Wunsch um Anerkennung, geprägt sein.
13: Offiziell nachweisen lässt sich keins der Motive. Neu ist das Ganze auch nicht. Bekanntestes Beispiel, das Heizungsgesetz. Auch da wurde ein sehr früher Entwurf durchgestochen. Was das bedeutet, erklärt Ursula Münch, Direktorin der Akademie für politische Bildung in Tutzing.
17: Wenn eine Regierung durch solche sogenannten Leaks, durch sogenannte Durchstechereien, wenn eine Regierung sich selber im Grunde dann unter Beschuss bringt, ihre Mehrheit womöglich gefährdet wird, weil man sich gegenseitig nicht mehr vertraut, dann ist es halt nicht mehr nur in Anführungszeichen ein Vertrauensverlust, sondern das kann unter Umständen die Stabilität einer Regierung massiv gefährden.
13: Wie oft durchgestochen wird, weiß niemand. Eine Statistik gibt es nicht. Dafür ein weiteres kleines Leak. Ein vorwurfsvoller Brief zum Thema Steuerreform aus dem CDU-Wirtschaftsministerium an das SPD-Finanzministerium und der Appell des Vizekanzlers Klingbeil.
18: Durchstechereien müssen weniger werden. Wir haben eine gemeinsame Verantwortung für dieses Land.
13: Keine Zahl, aber ein Stimmungsbarometer.
1: Sie hören die SR-Info-Bilanz am Abend und wir schauen gleich nach Sachsen-Anhalt. Dort wird am Sonntag ein neues Landesparlament gewählt. Die Aufmerksamkeit, die diese Wahl bekommt, ist riesig. Denn es könnte das erste Mal sein, dass die AfD die Regierungsmehrheit bekommt. Wie die Stimmung vor Ort in Sachsen-Anhalt ist, schauen wir uns gleich an. Vorher gibt's weitere Meldungen in Kürze mit Christian Leistenschneider.
19: Der Benzinpreis an deutschen Tankstellen hat ein neues Allzeithoch erreicht. Der Liter Super E10 kostete gestern im bundesweiten Durchschnitt rund 2,22 Euro. Wie der HDRC mitteilte, wurde damit der bisherige Höchststand von März 2022 übertroffen. Der HDRC hält den derzeitigen Benzinpreis für zu hoch. Der Ölpreis liege deutlich unter den Höchstständen aus dem Frühjahr. Bundesgesundheitsminister Linnemann will die Aufnahme ausländischer Mediziner und Apotheker beschleunigen. Berichten des Spiegels zufolge sieht das eine Verordnung des Gesundheitsministeriums vor, die im November in Kraft treten soll. Konkret wolle der CDU-Politiker die Anerkennung ausländischer Abschlüsse für Ärzte, Zahnärzte, Apotheker und Hebammen vereinfachen und bundeseinheitliche Vorgaben schaffen. Dazu gehöre, dass Behörden in Zukunft Dokumente in englischer Sprache akzeptieren müssten. Die Verfahren sollten digital laufen. Das Zentralinstitut für die kassenärztliche Versorgung schätzt laut Spiegel, dass in Deutschland bis 2040 etwa 50.000 Ärzte fehlen, vor allem in ländlichen Gebieten. Die rheinland-pfälzische Landesregierung will die Regeln für Asylsuchende verschärfen, die sich in einer Landesaufnahmeeinrichtung befinden. Grund sei, dass Flüchtlinge immer wieder aus den Einrichtungen verschwinden. Eigentlich müssen sie dort aber übernachten. Wer unerlaubt wegbleibt, bekommt bisher nach 3 Tagen keine staatlichen Leistungen mehr und wird der Polizei gemeldet. Außerdem wird das Asylverfahren der Person gestoppt. Laut dem rheinland-pfälzischen Innenministerium sollen diese Maßnahmen künftig bereits ab 2 Tagen Abwesenheit greifen. Die geplante Sanierung des Hallenbads in Lebach hat eine neue Hürde genommen. Wie die Stadtverwaltung dem SR mitteilte, hat die Landesregierung nun offiziell die Zusagen für den Zuschuss über 11,5 Millionen Euro gegeben. Damit muss die Kommune noch gut 3 Millionen Euro selbst zahlen. Bei dem Pfingsthochwasser vor gut 2 Jahren ist die Technik des Lebacher Hallenbads stark beschädigt worden. Seitdem ist es geschlossen.
1: Diese Landtagswahl in Sachsen-Anhalt ist anders. Zum ersten Mal könnte es sein, dass die AfD eine Landesregierung stellt. Eine Partei, deren Landesverband in Sachsen-Anhalt vom Verfassungsschutz als gesichert rechtsextrem eingestuft wird. Und trotzdem liegt sie in den Vorwahlumfragen weit vorne, bei über 40%. Die Menschen, die am Sonntag in Sachsen-Anhalt wählen sollen, sind zwiegespalten, sagt Jochen Müller, Reporter in Magdeburg.
20: Naja, die Stimmung ist schon ziemlich aufgeheizt und egal, ob man an der Tankstelle steht oder ob man am Wochenende den Nachbarn trifft, überall kommt man eigentlich hier in Sachsen-Anhalt früher oder später auf das Thema Wahl zu sprechen. Es ist, würde ich sagen, eine Art politischer Riss, der hier durchs Land geht. Auf der einen Seite eben die AfD mit ihren Anhängern, die liegt in den Umfragen konstant bei über 40%, und auf der anderen Seite steht weit dahinter die CDU, und selbst wenn man da die übrigen demokratischen Parteien zurechnet, dann sind sie zusammen nicht viel stärker als die AfD. Und das sind eben diese beiden politischen Lager. Das Land ist regelrecht zwiegespalten und man merkt das zum Beispiel an den vielen zerstörten und verschmierten Wahlplakaten. Das sind bei dieser Wahl so viele wie bei keiner anderen Wahl zuvor. Und auch an den Wahlständen, da gab es zum Teil heftige verbale Auseinandersetzungen und da gab es auch Rempeleien. Insgesamt, so hat das Innenministerium mitgeteilt, sind bis jetzt mehr als 120 wahlkampfbezogene Straftaten registriert worden. Das sind Beleidigungen, das sind Bedrohungen, das sind auch Körperverletzungen. Und ich denke, der eklatanteste Fall, das dürfte der Fall eines AfD-Europaabgeordneten sein. Der hat nachts mit einem Baseballschläger auf 2 jugendliche Plakatzerstörer eingedroschen und einen von ihnen verletzt.
1: Und ob all dieser Besonderheiten, die schon vor der Landtagswahl klar sind und ihrem möglichen Ausgang, erregt diese Wahl auch außerhalb von Sachsen-Anhalt viel Aufmerksamkeit. Nicht nur in Deutschland, sondern auch international.
20: In der Innenstadt von Magdeburg beispielsweise, da stehen jetzt schon diverse Ü-Wagen. Ich glaube, es gibt in Deutschland keinen einzigen Fernsehsender, der nicht ein Kamerateam nach Magdeburg schicken wird. Wie viele Journalisten hier am Wahlsonntag sein werden, ist noch nicht ganz klar. Es dürften aber auf jeden Fall mehrere hundert sein. Unter ihnen eben auch Reporter aus den USA, aus Japan, aus den Niederlanden oder aus Polen, um nur einige wenige zu nennen. Ein Kollege von Radio France hat uns gestern gesagt, es sei eben das erste Mal nach dem Zweiten Weltkrieg, dass in Deutschland eine rechtsextreme Partei an die Macht kommen könnte. Das sei eine Zäsur und daher eben dieses große Medieninteresse.
1: Auch die Polizei stellt sich anders auf diesen Wahlsonntag ein als im üblichen Fall. Sie bereitet sich auch auf mögliche Ausschreitungen vor.
20: Das hofft niemand, aber damit muss gerechnet werden. Es sind jetzt am Wochenende noch zwei Großkundgebungen in Magdeburg angemeldet. Eine von der AfD mit etwa 10.000 Anhängern, eine vom Deutschen Gewerkschaftsbund mit bis zu 8.000 Teilnehmern. Und was dann genau am Sonntagabend passiert, das ist unklar. Es werden verschiedene Szenarien gedacht. Wenn die AfD zum Beispiel tatsächlich eine Regierungsmehrheit bekommen sollte, dann könnte das natürlich linke Chaoten auf den Plan rufen. Wenn die AfD die Mehrheit knapp verfehlt, dann könnte plötzlich in rechten Kreisen von Wahlfälschung die Rede sein. Tamara Zieschang, die Innenministerin, hat gesagt, die Polizei sei auf jeden Fall vorbereitet. Die gesamte Landespolizei sei am Sonntag im Einsatz. Außerdem habe man zusätzlich Verstärkung aus den Nachbarbundesländern angefordert. Genaue Zahlen wollte sie nicht nennen, aber es dürfte sich hier um etwa 15 bis 16 Hundertschaften handeln.
1: Jochen Müller hat über die Besonderheiten der Wahl in Sachsen-Anhalt berichtet. Und wie die am Ende ausgeht, das werden wir frühestens am Sonntagabend wissen. Über Hochrechnungen und Entwicklungen informieren wir Sie dann auch hier live ab 18 Uhr bei SR Kultur. Was wir aber jetzt schon wissen ist, diese Wahl wird in jedem Fall besonders. Durch den russischen Angriffskrieg auf die Ukraine hat Deutschland sehr deutlich gesehen, was es bedeutet, sich von einem Energielieferanten, in dem Fall Gaszulieferungen aus Russland, abhängig zu machen. Energiepreisschocks und Gasknappheit waren die Folge. Zuletzt schien in Sachen Gasversorgung aber eigentlich alles gut. Neu gebaute LNG-Terminals an den Küsten sollten die Gasversorgung hierzulande sicherstellen. Flüssiggas also. Aber jetzt droht eben durch diese Terminals eine neue Abhängigkeit. Lilly-Marie Hiltscher berichtet.
0: Die Gasfrage ist zurück, denn die deutschen Gasspeicher sind laut Bundesnetzagentur ungewöhnlich leer für diese Jahreszeit. Deutschland ist deshalb in den nächsten Monaten weiter auf Gasimporte angewiesen. Der Großteil kommt klassisch über Pipelines aus Norwegen, Belgien und den Niederlanden. Immer wichtiger wird aber auch Flüssiggas, kurz LNG. Es wird direkt über Terminals in Norddeutschland importiert. Eigentlich sollten diese neuen Terminals die Abhängigkeit von einzelnen Lieferanten verringern. Die Realität sieht aber anders aus. Fast das gesamte Flüssiggas stammt aus den USA, wie Daten des Bundesverbands der Energie- und Wasserwirtschaft zeigen. Das hat laut Experten praktische Gründe. Die USA sind zum einen ein großer Exporteur und zum anderen geografisch gut gelegen. Doch wer sich stark auf einen Lieferanten stützt, macht sich abhängig. Die Sorge? Die US-Regierung könnte Gas als Druckmittel nutzen. Denn Lieferungen aus den USA ließen sich wohl nur zu deutlich höheren Preisen ersetzen, auch wegen des Krieges zwischen dem Iran und den USA. Er stört den Schiffsverkehr durch die Straße von Hormuz und damit fallen die Flüssiggaslieferungen aus Katar und den Emiraten faktisch weg. Die Folgen sind schon jetzt sichtbar. Der wichtige TTF-Gaspreis steigt. Deutsche Versorger werden diese Preise wohl zahlen müssen, vor allem wegen leerer Speicher.
1: Lilly-Marie Hiltschardt berichtet. Dürren, Überschwemmungen, Taifune. Die Weltwetterorganisation rechnet in diesem Jahr mit einem Rekord-El Niño. Das ist ein Wetterphänomen, das Extremwetterereignisse um die Weihnachtszeit zur Folge hat, vor allem im Pazifikraum. Die Folgen für die unmittelbar betroffenen Länder, aber auch für die ganze Welt sind laut der Organisation kaum abzuschätzen. Frank Bräutigam berichtet.
21: Schon seit Anfang des Jahres schauen Wissenschaftler besorgt auf die Entwicklung der Temperaturen im Pazifik. Jetzt hat der Meteorologische Weltverband World Meteorological Organization, kurz WMO, bestätigt, bereits im August lagen die Oberflächentemperaturen im östlichen, äquatornahen Pazifik bis zu 2,6 Grad über dem Durchschnitt, unter der Wasseroberfläche sogar über 8 Grad. Für die Klimaforscherin und El Niño-Expertin Daniela Mattei vom Max-Planck-Institut bedeuten solche Daten, Sturzfluten, Taifune und Dürren in den Pazifikgebieten können die Folge sein.
22: Mit fast 100% Wahrscheinlichkeit haben wir jetzt mit der stärksten je gemessenen El Niño zu tun. Die Auswirkungen des jetzigen El Niño konnten tatsächlich dramatisch sein im pazifischen Raum.
21: El Niño, das Jesuskind, beschreibt ein im Schnitt alle 4 Jahre wiederkehrendes Wetterphänomen im Pazifik, dessen Auswirkungen sich vor allem gegen Ende des Jahres zur Weihnachtszeit bemerkbar machen. In normalen Jahren treiben Passatwinde warmes Oberflächenwasser von der äquatorialen Süd- und mittelamerikanischen Küste in Richtung Australien und Indonesien. Im Gegenzug kann in der Tiefe kühleres Wasser aus dem westlichen Pazifik in Richtung amerikanischer Kontinent strömen. Sind diese Winde jedoch zu schwach oder wechseln gar ihre Richtung, kann dieser Wärmeaustausch nicht mehr stattfinden. Dann ist El Niño-Zeit. Die Folge? In der sonst trockenen Region an der Westküste Amerikas kommt es zu teils heftigen Regengüssen und Sturzfluten, an der sonst regnerischen warmen Ostküste Indonesiens und Australiens, aber auch Afrikas zu Dürren. Dazu entstehen im Pazifikraum heftige Taifune. In den El Niño-Jahren 1877 und 1878 haben Dürren Schätzungen zufolge allein in Asien und Afrika mindestens 20 Millionen Menschen das Leben gekostet. Besonders problematisch: El Niño trifft mit seinen Wetterkapriolen auf eine durch den menschengemachten Klimawandel ohnehin schon stark aufgeheizte Atmosphäre. Auch deshalb bringt der kollabierte Wärmeaustausch im Pazifik auch die weltweiten Wettersysteme durcheinander. Solche Veränderungen der Zirkulationsmuster etwa in den Polarregionen können dazu führen, dass der Winter in Europa in der ersten Hälfte relativ mild, ab Januar dafür knackig kalt wird. Sicher vorhersagen lässt sich das allerdings nicht. El Niño hat für Europa aber nicht nur meteorologische Konsequenzen. Andreas Petzold.
3: Eine Hauptkonsequenz wird sein, dass durch die Extremwetterereignisse in den südlicheren Breiten zum Beispiel Ernteausfälle zu verzeichnen sein werden oder auch Katastrophenereignisse, die dann letztlich Europa auch da wieder betreffen werden, dadurch, dass Lieferketten von Grundnahrungsmitteln eingeschränkt sein werden.
21: Die WMO und andere nationale Institutionen wollen nun ihre Vorkehrungen und Frühwarnmaßnahmen für außergewöhnliche Wetterereignisse verstärken, um die El Niño-Folgen zumindest etwas in den Griff zu bekommen.
1: Wenn das Geld schon am Ende oder Anfang des Monats nicht mehr für das Nötigste reicht, dann braucht es Unterstützung. Die gibt es zum Beispiel bei der Tafel. Seit 20 Jahren versorgt die Tafel in Völklingen Bedürftige mit Lebensmitteln. Dazu gab es zum Jubiläum heute eine Feier. SR-Reporterin Stefanie Balle war dabei.
4: Mit einer kleinen Andacht, gemeinsamen Liedern und drei Dankesreden sagte die Diakonie als Träger der Tafel Dankeschön an ihre Ehrenamtlichen. Die waren zahlreich erschienen im geschmückten Hinterhof des Diakoniehauses in Völklingen. Da, wo sie sonst die Bedürftigen versorgen, konnten sie sich mal selbst mit Buffet, Kuchen und Getränken verwöhnen lassen. 20 Jahre Tafel Völklingen. Das ist nicht nur ein Grund zum Feiern, sagt Pfarrer Matthias Ewelt, der Geschäftsführer der Diakonie Saar.
5: Also es ist das ambivalenteste Jubiläum, was wir derzeit feiern, weil die Tafel einfach immer die zwei Seiten hat. Zum einen tut man was Gutes, Lebensmittel retten, Menschen helfen. Zum anderen ist es ein Skandal, dass es das braucht.
4: Vor 20 Jahren, am Anfang, seien es eher alleinstehende ältere Personen gewesen, die gekommen sind, sagt Ewelt. Mittlerweile seien es immer mehr Familien mit Kindern. Ein schlechtes Zeichen, so der Pfarrer.
5: Armut verfestigt sich spürbar und wir erwarten auch jetzt, dass es schlimmer wird durch die Kürzungen im sozialen Bereich, dass viel mehr noch angewiesen sein werden, die jetzt so gerade zurechtkommen und dann sozusagen rausfallen und die Unterstützung durch die Tafel noch brauchen.
4: Aktuell versorgt die Tafel Völklingen rund 700 Menschen. Die kommen regelmäßig alle drei Wochen an einem Dienstag oder Freitag und werden mit Lebensmitteln versorgt. Nur alle drei Wochen, weil die Menge sonst nicht ausreicht und die Kunden in sechs Gruppen aufgeteilt werden mussten. Um die Ware und die Ausgabe kümmern sich rund 30 ehrenamtliche Helfer. Eine von ihnen ist Theresia Hayo. Sie ist schon seit fast 10 Jahren dabei.
23: Erstens ist es unsere Gemeinschaft hier. Die meisten Leute sind dankbar. Es gibt aber auch Leute, die noch nicht ein Dankeschön über die Lippen bekommen. Für uns, für unsere Arbeit. Aber wir haben auch ganz, ganz viele Leute, die ganz, ganz lieb sind. Die wirklich dankbar sind, die das auch ausdrücken. Nur sei es mal durch eine Umarmung, durch ein Wort. Auch sehr schön. Und das macht einem dann wieder Freude und dann kommt man wieder gerne.
4: Das bestätigen andere Helferinnen und Helfer so oder ähnlich. Man hat was Sinnvolles zu tun, ist in einer guten Gemeinschaft und hilft Menschen, die darauf angewiesen sind. Wobei das nach Auskunft durch Pfarrer Ewelt gar nicht der ursprüngliche Sinn der Tafel war.
5: Das ist, was bei uns leider verloren gegangen ist. Der Grundgedanke ist, Lebensmittel, die früher weggeworfen wurden, zu retten. Das war der Grundgedanke der Tafel. Der Nebeneffekt, dass man das dann Menschen zur Verfügung steht, die nicht genug haben, ist erst der zweite Schritt. Tafel wird oft missverstanden, so als Armenversorgung oder Armenspeisung. Das war es nie, sondern es war Lebensmittelrettung mit dem guten Nebeneffekt.
4: Die Übernahme staatlicher Verpflichtungen war dabei nie so beabsichtigt. Es hat sich so entwickelt, sagt er. Wollte man die Entwicklung zurückdrehen, die Tafeln vielleicht sogar überflüssig machen, müssten zwei Dinge geschehen.
5: Als erstes müsste geschehen, dass wir als Kundinnen und Kunden nicht immer alles haben wollen im Supermarkt bis zum späten Abend, sondern dass die Dinge halt auch mal ausgehen und dass es nicht genug da ist, dass man eine Riesenauswahl hat, sondern dass die Dinge auch wegkommen und verkauft werden, nicht übrig bleiben. Und das andere ist, dass es eine Grundsicherung braucht, dass die Menschen mindestens überleben, dass sie genug Lebensmittel haben, dass sie Wohnraum haben und damit zurechtkommen, dass nicht ausgerechnet da gekürzt wird, wo es sowieso schon prekär ist.
4: Solange das nicht geschieht, nimmt die Tafel in Völklingen gerne alles, was sie von Lebensmittelläden bekommen kann, um es weiter zu verteilen. Und hofft darauf, dass die Warteliste derjenigen, die auch gerne versorgt würden, nicht noch länger wird.
1: Und uns bleibt zum Ende der Sendung jetzt noch der kurze Blick aufs Wetter. Morgen ein Mix aus Sonne und Wolken, aber es bleibt trocken bei 26 bis 30 Grad. Und das war die SR-Infobilanz am Abend. Mein Name ist Denise Friemann und ich sage tschüss.
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2: Ja, manchmal ist die Grenze zwischen Realität und Illusion ziemlich dünn. Und genau davon erzählt A Trick of the Light von Villagers, ein Song über Wahrnehmung, Selbsttäuschung und so die kleinen Tricks, die uns das Leben manchmal spielt. Mein Name ist Fritzi Brandt. Schön, dass Sie mit dabei sind.

39 in Böhmen. Als Sohn leibeigener Eltern geboren, seine Familie war also an einen Grundherrn gebunden. Und dieser soziale Status wurde normalerweise von einer Generation an die nächste weitergegeben. Van Hall aber schaffte etwas, das für die damalige Zeit wirklich alles andere als selbstverständlich war. Und zwar konnte er sich aus dieser Abhängigkeit freikaufen und später als freischaffender Musiker in Wien leben. Ja, also vom Sohn leibeigener Eltern zum erfolgreichen Komponisten der Wiener Klassik. Auch das gehört zur Geschichte von Johann Baptist Van Hall. Hier jetzt mit dem zweiten Satz, Cantabile aus der Sinfonie in D-Moll, spielt das Philharmonische Kammerorchester München.

Der zweite Satz Cantabile aus der Sinfonie D-Moll von Johann Baptist von Hall war das gerade. SR Kultur ist hier am Donnerstagabend mit der Abendmusik und einer längst überfälligen Liebeserklärung an den Kaffee und an das Gefühl, wenn aus Müdigkeit langsam wieder Lebhaftigkeit wird. Mit viel französischem Wortwitz. Le Fait de Café hier von Veronique.

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0: Michael Lane war das mit Traveling Sun hier auf SR Kultur am Donnerstagabend mit dem Album der Woche. Das kommt in dieser Woche von Maria Dueñas, der jungen spanischen Stargeigerin. Und Hommage du Efes heißt es. Und die Geigerin ist mit weit über 100.000 Followern auf Instagram. Die schafft es dort immer wieder, zwei Dinge zusammenzubringen. Und zwar ist es gar nicht so leicht, junge Leute und Klassik tatsächlich. Und wie das neue Album von ihr geworden ist, hören wir kurz rein.
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2: Okay, Maria Dueñas hat ihr Album Jascha Heifetz gewidmet, also Mr. Cool, dem Mann, der nie geschwitzt hat, dem womöglich stilprägendsten Geiger des 20. Jahrhunderts, dem Humphrey Bogart für Geigenfans. Machen wir mal den Test. Das sind 5 Sekunden Jascha Heifetz. Und das sind 15 Sekunden Maria Dueñas. Und spätestens nach diesem Vergleich ist klar, Maria Dueñas ist so ziemlich in jeder Hinsicht das Gegenteil von Jascha Heifetz. Ein paar Noten solo und Heifetz hat im Frank Sinatra-Stil an der Geige mal kurz genickt. Maria Dueñas wirft Kusshände, fällt weinend auf die Knie, dankt ihrer Oma und postet davon noch kurz ein Selfie auf Insta. Jascha Heifetz will Eleganz, sie will den knallbunten Auftritt. Aber macht die das immer so? Also nochmal, das sind 5 Sekunden Heifetz. Und bei Maria Dueñas dauert dasselbe halt, aber geil ist schon.

0: Also, Maria Dueñas macht ein Album, widmet es dem lakonischsten Emotionsmagier aller Zeiten, Heifetz eben, und nimmt dessen Knappheit eigentlich auf die Schippe, indem sie seine schon sentimentalen, aber immer auch irgendwie elegant coolen Hits zu maximal poppigen Kaugummiblasen vergrößert. Eigentlich ist das ja konsequent. Korngolds schnittiges Violinkonzert, übrigens Jascha Heifetz gewidmet, ist im Hollywood von Sportwagen und Jetset entstanden. Maria Dueñas bringt die Musik ganz gegenwärtig ins Disneyland von Einhörnern und Blümchenwiese. Aber nicht, dass jetzt jemand kommt und sagt, aha, Blümchenwiese, kann Maria Dueñas denn auch so richtig super virtuos zulangen? Doch, das kann sie auch. Na, das klingt doch richtig nach Schweiß und Holz. Maria Dueñas geht auch beim Pumpen im virtuosen Fitnessstudio von Lalo's Symphonie Espagnol so richtig an die Grenze. Und weil sie alles gern ein paar Nummern extremer macht, dampft sie anschließend auch die eher unproblematischen Zonen mit dreimal so viel Deo ein wie benötigt. Ein kleines Debussy-Stück klingt da schon mal wie eine riesige rosa Parfumwolke. Wenn dieses Geigenalbum ein Kuchen wäre, dann wäre es Smarties Käsesahne mit Schaumkuss und extra Gummibärchen obendrauf. Fazit: Maria Dueñas ist eine wahnsinnig gute Geigerin mit einem wahnsinnigen Hang zu wahnsinnigen Übertreibungen. Die eine Freundin von früher, die morgens um 4:30 noch ununterbrochen und im doppelten Tempo auf einen eintextet und in den nächsten Club will. Tanzen, Party, Shots, Schokoriegel, Energy Drink, YOLO, weiter geht's. Ein bisschen anstrengend ist das schon, ein bisschen chaotisch auch, aber irgendwie auch wahnsinnig unterhaltsam und knallbunt. Man ist ja nur einmal jung.
1: Jörg Lengersdorf hat sich das Album von Maria Dueñas angehört. Und daraus hören wir jetzt Estrellita auf Deutsch Sternchen.

Milo war das mit I've Been Expecting You hier auf SR Kultur am Donnerstagabend mit der Abendmusik. Komponist Felix Mendelssohn-Bartholdy war gerade mal 15 Jahre alt, als er seine erste Sinfonie in C-Moll komponierte. Mit ihr wagte er damals auch schon wirklich so den Schritt zum großen, vollbesetzten Orchester. Und später blickte Mendelssohn selbst aber wirklich auch eher kritisch auf das Werk und nannte es sogar kindisch. Für uns heute ist es vor allem ein wirklich faszinierender Blick auf das frühe Genie eines Komponisten, der später die Musik der Romantik wirklich entscheidend prägen sollte. Jetzt hören wir hier den vierten Satz, das feurige Allegro con Fuoco, gespielt von der Kammerakademie Potsdam.

Der vierte Satz, Allegro con fuoco, war das aus der ersten, aus der Sinfonie Nummer 1, so rum, von Felix Mendelssohn Bartholdy hier auf SR Kultur. Schön, dass Sie mit dabei sind, in der Abendmusik sozusagen. Und Noah Dirksen nimmt uns mit seinem Song Walking Home mit auf einen musikalischen Spaziergang nach Hause, wenn Sie möchten, meinetwegen, mit warmen Klängen und einer Stimme, der man einfach wirklich gut zuhören kann. Und er erzählt von Nähe, von Erinnerungen und dem Gefühl, unterwegs zu sein und trotzdem irgendwo anzukommen.

0: Elan Eşkeri hat hier Dr. Thorne aus dem, oder das Stück für den Film, so rum, komponiert. SR Kultur ist hier am Donnerstagabend mit einer tollen Nachwuchspoetin und Songwriterin Lina Mali. Sie erhielt mit 6 Jahren Klavierunterricht, spielt seit ihrem 14. Lebensjahr Gitarre und mit 16 Jahren schon hat sie ihren ersten Verlags- und Plattenvertrag unterschrieben. 2016 kam dann ihr erstes Album, also genau 10 Jahre her. Und das hier ist ein gemeinsamer Song, den sie gemacht hat, zusammen mit Antje Schomaker. Fühl.
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Erster Satz, Allegro aus dem Cellokonzert. A-Moll war das von Antonio Vivaldi hier auf SR Kultur. Schön, dass Sie mit dabei sind in der Abendmusik. Ja, wie würden Sternschnuppen vielleicht klingen? Haben Sie sich darüber mal Gedanken gemacht? Vielleicht ja so wie die von Sophie von Baudissin oder die sie zumindest komponiert hat. Hier am Klavier Lisa Maria Schachtschneider.

Das war dann doch nochmal ein bisschen Sonnenschein. Sunny Afternoon von Hayley Reinhardt zusammen mit Scott Bradley. Und Jack Johnson, der hat sich den wohl bekanntesten Song von John Lennon geschnappt und eine ganz eigene Version draus gemacht, Imagine.

Jules Massenet war das mit La Procession des Offrandes aus der Ballettmusik. SR Kultur ist hier am Donnerstagabend. Und das Tolle auch an Songs, natürlich nicht nur so das große Ganze, sondern dass auch immer wieder richtig schöne Geschichten erzählt werden. Hier im Song Lorraine and the Mermaid von Jonathan Jeremiah.

Lorraine and the Mermaid von Jonathan Jeremiah. SR Kultur ist hier am Donnerstagabend. Das war die Abendmusik für heute. Ich habe es sehr genossen. Wenn Sie mögen, hören wir uns morgen hier an gleicher Stelle wieder. Ansonsten wünsche ich Ihnen jetzt noch einen schönen Abend hier auf SR Kultur. Mein Name ist Fritzi Brandt. Machen Sie es gut. Und Emily Landry gibt's jetzt noch mit Faux Croire.

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1: Mit Steffi Orbach, hallo, guten Abend. Jetzt ist er da, der Spätsommer mit den vielen Wahlen, auf die wir schon seit Monaten immer mal wieder schielen. Und deshalb wollen wir in diesem DLF-Magazin jetzt auch mal genauer gucken in die Länder, in denen gewählt wird. Nach Mecklenburg-Vorpommern. In gut 2 Wochen wird dort gewählt, am 20. September. Wir wollen klären, wie der Bindestrich die beiden Landesteile politisch und wirtschaftlich trennt. Nach Berlin. Dort wird am selben Abend gewählt. Dort verläuft eine Trennung inzwischen nicht mehr zwischen Ost und West, sondern zwischen Stadtrand und Stadtzentrum. Und natürlich nach Sachsen-Anhalt. In Umfragen steht die AfD in Sachsen-Anhalt bei rund 40% der Stimmen und ist damit nicht mehr weit entfernt von der absoluten Mehrheit. Das ist das Ziel der Partei bei der Landtagswahl am Sonntag. Aber wenn die AfD daran vorbeischrammt, dann wird sie wohl in Sachsen-Anhalt auch nicht regieren. Dann dürfte es auf eine CDU-Minderheitsregierung hinauslaufen. Und dann wären die Christdemokraten auch auf Unterstützung von der Linken angewiesen. Ein heikles Thema, denn die CDU hat nicht nur einen Unvereinbarkeitsbeschluss zur AfD, sondern auch zur Linken getroffen. Deshalb wird in Sachsen-Anhalt in diesen Tagen über dieses Thema viel gestritten, geschwiegen und geraunt. Niklas Ottersbach über die Frage, wie unvereinbar sind CDU und Linke?
2: Montagabend in der Welterbestadt Quedlinburg. Der Kanzler besucht CDU-Wahlkämpfer aus dem Harz. Es ist ein Termin hinter verschlossenen Türen. Friedrich Merz rauscht nach einem kurzen Pressestatement wieder ab. CDU-Landtagskandidat Alexander Reuscher, Wahlkreis Blankenburg, sitzt bei einer Cola im Schlossgarten auf dem Stiftsberg. Ein imposanter Sandsteinfelsen, der über der Altstadt von Quedlinburg thront. Reuscher gilt in seiner Fraktion als konservativer Hardliner. Sollte seine CDU nach der Wahl eine Minderheitsregierung bilden, mit Unterstützung der Linken? Am Montag will Alexander Reuscher diese Frage noch nicht beantworten.
3: Wenn wir das Wahlergebnis haben, dann können wir beurteilen, haben wir einen Regierungsauftrag oder eine Möglichkeit zu regieren oder nicht. Und das ist heute ein bisschen zu früh. Und wenn wir sehen, wie wirklich das Ergebnis ausfällt, dann müssen wir entscheiden, wie wir damit umgehen. Gibt es eine Minderheitsregierung oder sagt man, ich will gar nicht regieren?
2: Auch das ist für Alexander Reuscher denkbar. Eine CDU, die sagt, der Regierungsauftrag liegt bei einer 40% AfD, die wiederum ausgeschlossen hat, ohne absolute Mehrheit zu regieren. Bleibt dann noch die Linke als Mehrheitsbeschafferin? Ministerpräsident Sven Schulze würde diesem Thema am liebsten ausweichen. Sein Mantra, keine Koalition mit AfD oder Linken und alles Weitere müsse man sehen. Auch auf Nachfrage zum Thema, wie halten Sie es mit der Linkspartei, bleibt Sven Schulze vage.
4: Ich habe mich in meinem ganzen Leben noch nie von irgendjemandem politisch in irgendeiner Form abhängig gemacht und das werde ich auch nach dem 6. September nicht machen.
5: Das heißt kein Schriftstück, aber möglicherweise eine Zusammenarbeit.
4: Das, was ich gesagt habe, gilt und mehr werde ich dazu auch nicht sagen.
2: Ein paar Tage später kommt aus dem Kreisverband Harz, dem Mitgliederstärksten in Sachsen-Anhalt, eine sogenannte Tischvorlage. Ein Forderungskatalog der Basis, den auch CDU-Landtagskandidat Alexander Reuscher unterschrieben hat. Daran heißt es, keine Gespräche mit der Linken, keine Duldung, keine Absprachen bei Gesetzesentwürfen, nichts. Zitat:
6: Regierungsmodelle, bei denen Regierungsvorlagen vorab mit der Linken verhandelt oder an deren sozialistische Programmatik angepasst werden müssen, um parlamentarisch mehrheitsfähig zu sein, werden vom Kreisverband Harz nicht mitgetragen.
2: Klingt nach maximaler CDU-Abgrenzung nach links. Dabei sieht die parlamentarische Praxis der letzten Jahre in Sachsen-Anhalt gar nicht so unvereinbar aus. Beispiel Parlamentsreform. Sowohl 2020 als auch dieses Jahr haben CDU und Linke gemeinsam die Landesverfassung geändert. Beispiel Enquetekommission öffentlich-rechtlicher Rundfunk. Wer hat die Expertenkommission im Landtag in der vergangenen Legislaturperiode auf den Weg gebracht? Die CDU-geführte schwarz-rot-gelbe Koalition zusammen mit der Linken. Sachsen-Anhalts CDU-Fraktionschef Guido Heuer ist auch gegen eine Koalition mit der Linken, hat aber vor ein paar Monaten laut über die Stringenz des CDU-Unvereinbarkeitsbeschlusses zur Linken nachgedacht.
7: Ich frage mich zwar immer, warum ich mit dem BSW zusammenarbeiten sollte, weil der Grund für den Unvereinbarkeitsbeschluss mit der Linken ist eine einzige Person. Die stand bis vor kurzem im Namen dieser Partei.
2: Gemeint ist Sarah Wagenknecht, die BSW-Gründerin. Ein Blick nach Sachsen und Thüringen zeigt, in Dresden und Erfurt binden die jeweiligen CDU-Minderheitsregierungen die Linke ein. In Sachsen stützt die Linke den Haushalt der Regierung von CDU-Ministerpräsident Kretschmer. Und in Thüringen ist Mario Vogt auf die Zustimmung der Linken angewiesen, um mit seiner Brombeer-Koalition regieren zu können. Als die AfD in Erfurt vor kurzem ein Misstrauensvotum gegen Mario Vogt in den Landtag einbrachte, hat der CDU-Ministerpräsident seine Brombeer-Koalition gelobt und auch die Linke gewürdigt.
8: Ja, es gibt die Linke, die Verantwortung trägt in diesem Land, die auch manchmal Entscheidungen mitträgt, die auch manche Dinge kritisiert, die manche Dinge auch ablehnt, aber die in der Opposition sitzt und sich ihrer Verantwortung für Thüringen bewusst ist.
2: Und in Sachsen-Anhalt, da sagt Linken-Spitzenkandidatin Eva von Angern, wir würden im Falle einer Minderheitsregierung mit der CDU kooperieren. Aber das hätte einen Preis.
9: Wir als Partei werden uns nicht verbiegen für die CDU. Die CDU muss für sich klären, wozu sie bereit ist, um unsere Demokratie zu schützen. Das kann und will ich Ihnen nicht abnehmen. Das muss die CDU für sich entscheiden. Und selbstverständlich wird auch der Wählerinnenwille am 6. September von nicht unerheblicher Bedeutung sein.
2: Neben dem Modell wie in Sachsen oder Thüringen, eine CDU-Minderheitsregierung, die nicht immer explizit ausgesprochen, aber doch de facto von der Linken toleriert wird, gibt es noch ein anderes Modell, das in Sachsen-Anhalt diskutiert wird. Wechselnde Mehrheiten. Nico Elsner, Chef der Jungen Union in Sachsen-Anhalt, kann sich nicht vorstellen, eine 40% AfD komplett außen vor zu lassen. Und lässt im FAZ-Podcast durchblicken, dass er sich eine Minderheitsregierung so vorstellt, dass die CDU mal mit der Linken, mal mit der AfD abstimmt.
10: Es wird nachher, so glaube ich, es so laufen, dass man Gesetze einfach ins Parlament reinwirft. Und dann wird man schauen, quasi, wie sich da die Mehrheiten finden.
2: Das wiederum würde die Linke nicht mitmachen, sagt Spitzenkandidatin Eva von Angern.
9: Das lehnen wir grundsätzlich ab. Da weiß ich allerdings mich in guter Gesellschaft, weil SPD und Grüne das auch schon gesagt haben.
2: Die Rechtsanwältin Eva von Angern gilt in ihrer Partei als Pragmatikerin, zitiert im Landtag schon mal katholische Bischöfe. Aber nicht alle in der Partei ticken so, denn die Linke verändert sich auch in Sachsen-Anhalt. Sie wird jünger, großstädtischer, migrantischer. Linken Landtagskandidat Mustafa Gröner aus Magdeburg hier in einem Interview mit Spiegel TV.
11: Die CDU würde ich nicht als faschistisch bezeichnen, aber sie macht Politik der AfD von 5 Jahren. Sie kürzt am Sozialstaat, sie will Menschen in Zwangsarbeit stecken und Friedrich Merz kündigt an, 800.000 Menschen abschieben zu wollen.
2: Und so ist völlig unklar, ob das CDU-Duldungsmodell mit der Linken wie in Sachsen oder Thüringen auch in Sachsen-Anhalt funktionieren würde. In jedem Fall ist der Spielraum sowohl für CDU-Ministerpräsident Sven Schulze als auch für die linken Spitzenkandidatin Eva von Angern klitzeklein. Und trotzdem erwarten ihre jeweiligen Parteifreunde nach der Wahl den großen politischen Befreiungsschlag.
1: Und ob und für wen es den geben wird, das hängt von den Wählerinnen und Wählern in Sachsen-Anhalt ab. Am Sonntagabend wissen wir mehr. Niklas Ottersbach hat berichtet.

0: Mecklenburg-Vorpommern zählt zu den sogenannten Bindestrich-Bundesländern. Aber es ist nicht nur dieses Satzzeichen, das die beiden Landesteile voneinander trennt, sondern ein kleines Netz von Flüssen. Die Recknitz, die schlängelt sich durchs Land und sorgt für eine Trennung, zusammen mit den Flüssen Trebel und Peene, die sich von Ahrenshoop auf dem Darß quer in Richtung Süden zieht. Und die Trennung ist auch eine politische und wirtschaftliche. Während Mecklenburg viel vom Ballungsraum Hamburg profitiert und als SPD-Stammland gilt, orientiert man sich in Vorpommern eher nach Polen und seiner Metropolregion Stettin. Politisch ist dieser Landesteil konservativer geprägt, früher traditionell CDU-stark. Inzwischen gibt es starken Zuspruch für die AfD. Unser Landeskorrespondent Heinrich Pfeiffer hat mit einer Urmecklenburgerin und einem Vorpommer gesprochen, der als einer der wenigen zurück in seine Heimat gegangen ist.
1: Ja, mein Name ist Angelika Palm und ich bin Urklütze in Mecklenburg, Westmecklenburg genau, und fühle mich hier zwischen den Feldern und Wäldern und der Ostsee und den Hansestädten Lübeck und Wismar richtig wohl.
2: Angelika Palm führt durch ihren Ort Klütz. Hier ist sie aufgewachsen, verwurzelt, hat die Wende erlebt, ihn lokalpolitisch geprägt, wie wahrscheinlich wenige.
1: Ja, man sagt ja in vielen Orten, wenn man 3 Generationen auf dem Friedhof hat, ist man dem Ort zugehörig. Das trifft bei mir zu, aber ansonsten wirklich laut Kirchenbüchern seit dem Anfang des 18. Jahrhunderts sind wir hier verwurzelt.
2: Für sie bedeutet ihr Landesteil Mecklenburg Inspiration und eine tolle Mentalität der Menschen. Nur für Lehre und Studium war Angelika Palmer weg.
1: Ich gehöre auch zu den Menschen, die nicht unbedingt Fernweh haben, weil ich zufrieden bin mit dem, was wir hier haben und den Möglichkeiten. Und schließlich leben wir hier, wo andere Menschen Urlaub machen.
2: Lange hat Angelika Palm für das Rote Kreuz gearbeitet, war deshalb viel im Bundesland unterwegs. Getrennt von Vorpommern fühlt sich die Mecklenburgerin nicht. Und doch erinnert sie sich an Unterschiede, denn Angelika Palm macht schon sehr lange Lokalpolitik. Sie engagiert sich in der unabhängigen Wählergemeinschaft Klütz.
1: Wir haben hier in Mecklenburg und in Westmecklenburg gerade, Maßstab ist ja meistens die Wende, was dann passiert ist. Da haben wir hier dadurch, dass wir näher dran waren sozusagen am ehemaligen Westen, mehr oder leichteren Zugang gehabt, was Hilfen angeht und solche Dinge. Das mag uns einen Wettbewerbsvorteil gegeben haben.
2: Auch die Nähe zu Hamburg spielt für sie wirtschaftlich eine Rolle. Und es stimmt, gemessen am Bruttoinlandsprodukt sind die beiden westlichen Landkreise Ludwigslust-Parchim und Nordwestmecklenburg Spitzenreiter. Hier liegt auch Klütz.
1: Wir sind also hier jetzt auch Bestandteil der Metropolregion Hamburg, können also da von diesem prosperierenden Ort Hamburg mit all seinen Potenzialen wirklich auch teilhaben. Und es ist auch der Vorteil hier, dass es genügend Menschen gibt, wenn sie hier halt die Arbeit nicht finden, dann können sie pendeln. Letztlich ist die östlichen Teile von Hamburg sind 1,5 Stunden weg. Das ist also überhaupt kein Problem mehr, was natürlich in Zeiten von Homeoffice noch viel einfacher geworden ist.
2: Der Speckgürtel funktioniere auch in die andere Richtung. Hamburgerinnen und Hamburger, die beispielsweise nach Klütz kommen und hier ihr Wochenendhäuschen haben. Der Politikwissenschaftler Jan Müller von der Universität Rostock beobachtet eine Linie entlang der 2 Landesteile, die sich auch im Wahlverhalten äußert.
3: Dass das Vorpommern immer konservativer gewählt hat. Lange Zeit war das halt die Hochburg der CDU, jetzt ist es die Hochburg der AfD, wo sie konsequent auch schon länger über 30 und an die 40% holt. Das kann sich jetzt alles nochmal mit diesem Riesenzuwachs nochmal verschieben, aber trotzdem wird es so sein, dass im Durchschnitt das Landesergebnis der AfD in Mecklenburg ein bisschen geringer sein wird als in Vorpommern. Da haben auch die Städte was mit zu tun, ganz klar, die ziehen das runter. Aber ja, das sind eben auch Fragen von politischer Kultur, von Struktur und eben überhaupt noch den noch viel weniger vorhandenen Zentren in Vorpommern als Mecklenburg und dann der Faktor Hamburg.
2: Szenenwechsel. Östlich von Ribnitz-Damgarten unter der Halbinsel Fischland-Darß liegt der kleine Hof der Familie Herting. Sie baut hier gemeinsam Gemüse und Früchte an. Aus den Beeren macht Sohn Christian Herting Marmelade und verkauft sie auf den Märkten in der Umgebung. Er ist zurückgekommen in seine Heimat Vorpommern. Vorher hatte er nach dem Studium in Rostock bei Volkswagen in Kassel gearbeitet.
4: Mit denen ich zusammen damals studiert habe, da wohnen alle nicht mehr in Mecklenburg-Vorpommern. Ich glaube, von denen, die ich so kenne, bin ich der Einzige, der auch wieder zurückgekommen ist. Wobei man muss dazu sagen, ich hatte ja auch ein gutes Anfangspolster, ne? Den Garten, das Land musste ich nicht kaufen, das war schon da. Also ich hatte gute Voraussetzungen, wieder zurückzukommen. Es gibt nicht so viele gut bezahlte Jobs für Leute, die studiert haben. Also da überlege ich mir zweimal, ob ich jetzt bei Nordex anfange, Liebherr, oder ich bin in Hamburg und habe da mehrere Möglichkeiten.
2: Christian Herting wollte weg aus dem Automobilkonzern und fragt seine Mutter, ob er zurück auf den Hof kommen könne. Er will ihr bei der Marmeladenproduktion helfen und er weiß heute, warum.
4: Und wenn ich hier eine Entscheidung treffe im Garten, dann treffe ich sie halt einfach. Ne? Kurze Wege, flache Hierarchien. Ne?
5: Du hast nur die Pflanze, die widersprechen kann.
4: Genau, und die kann der Astschere nicht widersprechen. Ne?
2: Es ist symptomatisch für Vorpommern, dass viele der Menschen, die hier sich haben ausbilden lassen oder studiert haben, wieder gehen. Christian Herting betont, was alles möglich wäre in seiner Heimat.
4: Also wir haben Häfen. Wir haben den baltischen Raum, Schifffahrt ist günstig, wir haben grüne Energie, die günstig ist und immer günstiger wird. Das sind eigentlich perfekte Voraussetzungen, um Industrie hier anzusiedeln. Warum das nicht passiert, keine Ahnung. Vielleicht kommt das ja auch noch. Wir sind ja auch im Bundesland mit einer relativ niedrigen Durchschnittstemperatur. Ich habe Kunden, die sagen, ich habe jetzt schon 3 Wochen 40 Grad hinter mir, weil die in Freiburg wohnen oder in Sachsen. Vielleicht ist ja auch Mecklenburg-Vorpommern in 30 Jahren ein sehr bevölkerungsreiches Land. Und es gibt so klein Berlin, klein Sachsen, klein Schwaben, weil die Leute sich von da unten irgendwie auf den Weg machen und als Klimaflüchtling hier oben landen.
2: Doch es gibt in dem Landesteil viele Probleme. Nicht nur, dass junge Menschen abwandern. Das merkt er auch am Stand in Prerow, Wiek oder Ahrenshoop. Weniger Einkommen, wenig Nachwuchs. Christian Herting ist mit 43 Jahren mit der Jüngste.
4: Das ist auch eine Herausforderung, dieser demografische Wandel. Das merke ich ganz stark, das merken wir im Kindergarten, weil weniger Gruppen da sind. Da mussten jetzt auch Erzieher gehen. Da herrscht ein bisschen schlechte Stimmung, aber genau. Und warum die Leute weniger Kinder kriegen, keine Ahnung. Weil sie vielleicht auch denken, es ist zu unsicher, der Job fällt weg, es ist alles zu teuer geworden.
2: Auf dem Hof pflücken sie alles von Hand. Ungefähr 5000 Quadratmeter Garten bewirtschaften sie und ernten zwischen 35 und 40 verschiedene Obst- und Beerensorten. Die Marmelade geht auf den Markt und an Hotels in der Region.
4: Also wie eine Pflaume, wie eine Zwetschge, aber trotzdem irgendwie anders. Die kann man auch ernten, wenn die noch nicht ultrareif sind. Also die ist auch noch nicht vollreif, weil wenn die richtig gelb.
2: Eine Anekdote hat Christian Herting zum Abschluss. Er erinnert sich, wie er damals neu wieder in seiner alten Heimat angekommen ist.
4: Mir hat zwar keiner auf die Schulter gehauen, als ich das Gewerbe angemeldet habe. Mir haut immer noch keiner auf die Schulter, dass ich jetzt Gewerbesteuern zahle. Aber ich finde es selber cool, dass ich einen Beitrag leisten kann für die Wertschöpfung in Mecklenburg-Vorpommern.
0: Stimmen aus dem Bindestrich Bundesland Mecklenburg-Vorpommern waren das. Heinrich Pfeiffer hat sie für uns gesammelt.

0: In Berlin wird am 20. September ein neues Abgeordnetenhaus gewählt. Und eines steht jetzt schon mal fest: Es wird einen neuen regierenden Bürgermeister oder eine Bürgermeisterin geben. Der jetzige Bürgermeister Kai Wegner von der CDU tritt nicht mehr an. Ansonsten ist vieles offen. CDU, Grüne, Linke und AfD liegen in den Umfragen eng beieinander. 2023, da war zuletzt ein Abgeordnetenhaus in Berlin gewählt worden. Damals hatte sich eines ganz klar gezeigt. Die Stadt ist, was das Wahlverhalten angeht, weiter geteilt. Aber nicht mehr in Ost und West, sondern eher in Innen und Außen. Im Zentrum, da gab es eine Mehrheit für Grüne, Linke und SPD. Und in den Außenbezirken, da hat die CDU am meisten Zuspruch bekommen, an manchen Rändern im Osten der Stadt auch die AfD. Sebastian Engelbrecht hat sich das näher angesehen.
1: Berlin innerhalb des S-Bahn-Rings. Jung, wild und schrill ist die Stadt in Kreuzberg, Friedrichshain und Neukölln. Damals in den 80ern wie heute. Ein akademisches, internationales Publikum lebt da. Am Rand, in Spandau, Reinickendorf und Pankow gelten andere Maßstäbe.
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0: Eigentum, Sicherheit und das Gewohnte zu bewahren, das sind die vorherrschenden Interessen der Bewohner. Geradezu symbolisch ist die Bundesgeschäftsstelle der AfD am Berliner Rand gelegen, in Reinickendorf, hoch oben im Westberliner Norden, fernab von Mitte. Schon im April lädt die Berliner Landes-AfD dorthin zum Auftakt ihrer Kampagne vor den Abgeordnetenhauswahlen ein. Nach Spitzenkandidatin Christine Brinker spricht Wahlkampfleiter Rolf Wiedenhaupt und hebt hervor, dass seine Partei ganz besonders auf die Interessen der Peripherie achtet.
1: Wir werden natürlich auch in den Randbezirken die gleichen Themen spielen wie auch in der Mitte. Allerdings werden wir in der Betonung leichte Veränderungen haben. Das Thema Mobilität in den Randbezirken ist ein ganz wichtiges Thema. Christine Brinker hat vorhin den Verfall des öffentlichen Personennahverkehrs bei BVG und bei S-Bahn genannt. Und darunter leiden natürlich vor allem die Randbezirke, weil die Menschen es immer schwieriger haben, wenn sie nicht mit dem Auto fahren wollen, in die Stadt hineinzukommen.
0: In den Außenbezirken waren die Ergebnisse der AfD bei der jüngsten Abgeordnetenhauswahl 2023 mehr als doppelt so hoch wie im Zentrum. Hier können die Rechtspopulisten zum Beispiel mit dem Thema Sicherheit Stimmen sammeln.
1: Es ist so ein bisschen unter dem Radar, dass wir in den äußeren Bezirken immer weniger Präsenzwachen haben. Hier in Reinickendorf, das ist ein Bezirk mit 300.000 Einwohnern, haben wir nur noch 2 Präsenzwachen, die anderen sind weg. Und die Menschen fühlen sich einfach alleingelassen.
0: Die AfD bedient die typischen Interessen der Stadtrandbewohner heute mit dem größten Erfolg, zusammen mit der CDU. Bei der Bundestagswahl 2025 war in den östlichen Randbezirken meist die AfD am stärksten, in den westlichen die CDU. Im Zentrum dagegen wählten die Berlinerinnen und Berliner vorrangig die Grünen und die Linke. Diese Ost-West-Differenz spiegelte sich in den Wahlergebnissen der 1990er Jahre viel deutlicher wider. 1995 gewann die CDU im Westen die meisten Wahlkreise, die PDS, Vorläufer der Linken, die meisten im Osten. Der Historiker Hanno Hochmuth vom Potsdamer Leibniz-Zentrum für zeithistorische Forschung erklärte noch vor 5 Jahren diese Aufteilung der Stadt so.
2: Die Stadt ist ziemlich zweigeteilt und sie war auch immer schon ziemlich zweigeteilt. Also auch hier nutzt der historische Blick, wir hatten eigentlich schon immer in Berlin einen bürgerlichen Westen, der hauptsächlich liberal oder konservativ wählte, und einen kleinbürgerlich-proletarischen Osten, der sehr, sehr stark sozialdemokratisch oder kommunistisch wählte, was im Übrigen etwas mit dem Wind zu tun hat. Also früher sozusagen der frische Wind kam im Westen an, die reichen Leute lebten gleich im Westen, wo die Luft noch gut war, die armen Leute im Osten, wo die Fabriken standen.
0: Ähnlich erklärt der Politologe Thorsten Faas, Professor an der Freien Universität in Berlin, den alten Ost-West-Unterschied in den politischen Haltungen der Berliner.
3: Immer in Berlin wie unter einem Brennglas immer Ost-West-Unterschiede sehen können, und die sah man natürlich dann auch bei Erst- und auch Zweitstimmen. Im Osten war die Linke sehr, sehr stark. Dort hat sie auch Direktmandate in großer Zahl geholt, und das hing eben auch mit historischen Entwicklungen zusammen, aber eben auch einer bestimmten Ansprache, die man dort von Seiten der PDS-Linken gefunden hat.
0: Bei der jüngsten Abgeordnetenhauswahl im Jahr 2023 war von diesem Bild nichts mehr zu erkennen. Die CDU dominiert jetzt in fast allen Randbezirken mit blauen AfD-Einsprengseln auf der Landkarte der Wahlkreise. Die Grünen, zum Teil die Linken, sind im Zentrum am beliebtesten.
3: Für Berlin sehen wir diesen S-Bahn-Ring, der Innen- und Außen trennt, als politische Grenze. Aber man sollte in der Tat schon auch noch mal genauer hinschauen. Wir sehen schon, dass etwa die AfD insbesondere im Osten in den peripheren Stadtteilen und Wahlbezirken stärker ist. Das ist nicht unbedingt in den westdeutschen Außenbezirken so der Fall.
0: Berlin hat politisch die Teilung überwunden. Das progressive Zentrum wird vom konservativen Rand umringt. Der Grund für diesen Wandel liegt darin, dass im Zentrum ein anderer Typ Mensch lebt, so Thorsten Faas, jünger und gut ausgebildet. Man interessiert sich für den Mietendeckel, den öffentlichen Nahverkehr und den Klimaschutz. Am Rand dagegen wohnen eher ältere, zum Teil weniger akademisch gebildete Berliner. Da kann die AfD punkten mit ihren Themen Auto, Eigentum und Migration. Die Rechtspopulisten werden versuchen, den Berliner Rand auf den Stadtkarten bei der jetzt bevorstehenden Abgeordnetenhauswahl noch blauer einzufärben als bisher und der CDU Stimmen abzujagen.
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3: Wenn Sie auf jüngste Umfragen schauen für Berlin insgesamt, dann schneidet die AfD doch dort deutlich besser ab, als das bei Wahlen in der jüngeren Vergangenheit der Fall war. Und es wird sich natürlich auch an ganz bestimmten Stellen auf der Landkarte besonders massiert zeigen. Marzahn-Hellersdorf, Lichtenberg, das sind eben dann typischerweise die Gebiete, wo die Trends hin zur AfD sich besonders pointiert zeigen. Und was dann sicherlich auch zu deutlichen Zuwächsen in den gewonnenen Wahlkreisen bei der Abgeordnetenhauswahl führen wird.
5: Am Stadtrand von Berlin wird anders gewählt als im Zentrum. Ein Beitrag von Sebastian Engelbrecht war das.

0: Im Bündnis Sarah Wagenknecht in Thüringen knirscht es ordentlich. 4 BSW-Abgeordnete haben diese Woche die Partei verlassen, 3 auch die Landtagsfraktion. Sie haben kurzerhand eine neue Partei gegründet. Sie waren es leid, dass sich die Bundesspitze der Partei und Mitgründerin Sarah Wagenknecht immer wieder einmischen in die Belange des Landesverbandes. Wagenknecht hatte ja unter anderem gefordert, dass das Thüringer BSW das Bündnis mit CDU und SPD, die Brombeer-Koalition, aufkündigen solle. Außerdem störten sich die Abgeordneten am Umgang mit der AfD. Aber nicht alle BSW-Mitglieder in Thüringen stören sich an Wagenknecht und ihren Vorstößen. Wie gesagt, es knirscht. Am Sonntag, da könnte ein Sonderparteitag des BSW in Thüringen die weitere Richtung vorgeben. Unser Landeskorrespondent Henry Bernhard hat sich vorher in der Partei umgehört.
1: Immelborn, ganz im Südwesten Thüringens. Ein DHL-Bote liefert Pakete im Postshop ab. Steffen Wenzel nimmt sie entgegen. Er führt den Laden. Es gibt auch Spiel- und Schreibwaren.
2: Schönen Tag dir noch.
1: Um die 300 Leute kämen am Tag ins Geschäft und die würden viel erzählen, berichtet er in Prag um die Ecke.
3: Ich bin da dadurch halt ein kleiner bunter Hund hier im Ort und kenne halt viele. Und ich kriege dann mit, da kommen die Leute, oh, hast das mitgekriegt? Zum Beispiel Thema Vogt. Wie kann denn das sein, dass jemand so lange an sein Amt hängt und draufgeklebt ist oder sonst was? Warum passiert da nichts? Früher sind die Politiker wegen Kleinigkeiten zurückgetreten und heute passiert da gar nichts, ne? Und solche Sachen erzählen mir halt die Leute oder ich unterhalte mich dann mit denen.
1: Wenzel war vor 2 Jahren eines der BSW-Mitglieder der ersten Stunde in Thüringen.
3: Ich war früher bei den Linken, war unabhängig davon schon lange begeistert von Sarah Wagenknecht, von den Ideen, von den Idealen, die sie vertreten hat. Und als es klar war, dass Sarah selber was macht, gab es für mich nur den einen logischen Schritt.
1: Heute ist Wenzel Kreisvorsitzender des BSW im Wartburgkreis, sitzt im Kreistag und im Gemeinderat. Gegen die Koalition mit CDU und SPD in Thüringen sei er von Anfang an gewesen, sagt er. Und nun, da Ministerpräsident Mario Vogt seinen Doktortitel wegen Plagiaten verloren hat, sei das Maß voll.
3: Wir hatten natürlich viele Gespräche vorher unter den Mitgliedern, aber auch mit Wählern, mit Bekannten und so weiter. Und alle fanden das schon sehr, sehr merkwürdig, die Vorgänge. Jedes Kind, was in der Schule abschreibt oder so, sofort Ärger kriegt, eine 6 kriegt und so weiter. Und das schadet in meinen Augen dem Amt eines Ministerpräsidenten sehr, den Ansehen, und ist auch nicht gut für die gesamte Demokratie.
1: Ne? Deshalb hat sein Kreisverband, so wie auch 3 andere, einen Sonderparteitag beantragt. Die Basis solle die Causa Vogt, wie er es nennt, diskutieren und am besten auch Konsequenzen ziehen.
3: Ja, ganz einfach. Er muss sich seinen Fehlern stellen und sagen, ich trete zurück. Und dann muss geschaut werden, wie geht es weiter. Wer findet wie Mehrheiten? Idee eines überparteilichen Ministerpräsidenten steht ja von uns her immer noch im Raum. Und von daher würde ich das total unterstützen, dass da einen Neuanfang gibt, möglichen Neuanfang.
1: Das sind dieselben Forderungen, die auch der Bundesvorstand des BSW an den Thüringer Landesverband gestellt hat, ohne vorherige Rücksprache. Ein Rücktritt Vogts würde bedeuten, dass er und seine Minister geschäftsführend im Amt bleiben, bis ein neuer Ministerpräsident gewählt ist. Für das Amt könnte dann aber auch die AfD ihren Fraktionsvorsitzenden Björn Höcke nominieren und wenige Tage später wählen. Im 3. Wahlgang mit der einfachen Mehrheit der Stimmen. Sollten die anderen Fraktionen so schnell keinen Kandidaten finden, auf den sie sich einigen können, wäre Höcke Ministerpräsident von Thüringen. Die Idee von Sarah Wagenknecht, dem BSW-Bundesvorstand und Steffen Wenzel wäre eine andere. Ein überparteilicher Ministerpräsident, der eine Expertenregierung bildet.
3: Wer könnte das sein? Es gibt so viele mögliche Menschen, die viele gar nicht in den Augen haben. Es gibt sehr gute Professoren an den Universitäten. Es gibt, was weiß ich, aus Bildung, aus der Wirtschaft. Aber jetzt wirklich einen Namen habe ich jetzt natürlich nicht parat. Ne? Ich ließe mich da schon überraschen. Aber wir haben hochintelligente Menschen in Thüringen, die dazu fähig wären. Ne? Aber Namen kann ich da gar keinen in den Raum stellen, weil mir im Moment keiner einfallen würde, so direkt. Ne?
1: Die Forderung nach einem überparteilichen Ministerpräsidenten, der sich wechselnde Mehrheiten sucht, geistert nun schon eine ganze Weile durch das BSW. Im Thüringer Landtag findet er bislang nur bei 2 besonders Wagenknecht-getreuen BSW-Abgeordneten Zustimmung, die ihre Mitarbeit in der Fraktion erst in Zweifel gestellt, dann aber wieder bestätigt haben. Eine von ihnen ist Anke Wirsing. Zum Jahresempfang ihrer Fraktion Mitte August sagte sie zum Thema überparteilicher Ministerpräsident:
4: An der Stelle würde ich ganz klar sagen, dann geben Sie mir mal ein paar Tage Zeit und dann finde ich bestimmt jemanden, wo ich sagen würde, das könnte ich mir persönlich gut vorstellen.
5: Ich melde mich.
4: Gerne.
1: Zwei Wochen später noch einmal befragt, ist Anke Wirsing nicht weitergekommen.
6: Wir haben hochintelligente Menschen, wir haben gut vernetzte Menschen, wir haben auch Menschen, die eben eine gewisse Glaubwürdigkeit mitbringen würden. Und da würde man sicherlich einen überparteilichen Ministerpräsidenten finden können. Selbst in den Kreisen der CDU gäbe es wahrscheinlich bessere Kandidaten als den Ministerpräsidenten, den wir jetzt gerade haben.
1: Am Sonntag nun steht der Sonderparteitag des BSW in Erfurt an, zeitgleich mit der Landtagswahl in Sachsen-Anhalt. Auch wenn beiden, Wirsing wie Wenzel, wie auch dem Bundesvorstand, der Termin nicht passt, so haben sie eine Hoffnung.
6: Also ich glaube gar nicht, dass es auf diesem Landesparteitag darum geht, die Koalition zu beenden, sondern geht es einfach darum, dass der Landesverband Mario Vogt hoffentlich natürlich auffordern werden, seinen Stuhl zu räumen. Und sollte das nicht passieren, dann müssen wir ganz klar sagen, also wenn der CDU am Ende ihr Ministerpräsident wichtiger ist als das Vertrauen der Wählerinnen und Wähler, dann müssen wir aus dieser Koalition raus, weil es kann nicht sein, dass wir letzten Endes immer weiter abdriften und damit natürlich auch der AfD in die Karten spielen.
1: In anderen Kreisverbänden des Thüringer BSW sieht man das ganz anders. Edward Walk vom Kreisverband Rennsteig steht zur Koalition. Man habe schon so viel erreicht durchs Regieren.
7: Wir stehen komplett hinter der Thüringer Regierung, wie sie eben ist, hinter der Koalition, weil wir eben in den letzten Jahren auch gute BSW-Punkte und Politik auch durchbringen konnten. Und das wollen wir nicht gefährden, weil der Grund, weswegen wir gewählt wurden in Thüringen, ist natürlich, dass wir was verändern sollen. Und um ein Kein weiter so zu erreichen, muss man eben auch aktiv sein. Und dazu gehört eben dann auch, Realpolitik zu betreiben. Dazu gehören eben aber auch Kompromisse in einer Koalition. Ja, da verstehe ich manchmal diese Anti-Haltung gegenüber der Thüringer Regierung nicht. Hier wird eben Politik gemacht und es ist nicht nur Theorie und Protest.
1: Mit Befremden sieht Walk, dass Sarah Wagenknecht per Mail die Thüringer Basis zu einer Zoom-Konferenz vor dem Sonderparteitag eingeladen hat. Er wird aber dabei sein.
7: Obwohl ich diese Einladung und diese Einmischung bzw. eine Mobilmachung halte ich einfach für falsch. Mit kleinem Zwinkern wurde ja angeboten, zu unterstützen bei der Anreise. Also ob das dann jetzt auch finanziell geschieht, ja, da kann man drüber munkern. Ich halte das ein bisschen für unfair.
1: Der Abgang von 4 BSW-Abgeordneten aus der Partei, 3 davon haben auch die Fraktion verlassen, wird für zusätzlichen Gesprächsstoff auf dem BSW-Sonderparteitag am Sonntag in Erfurt sorgen.
0: Wie geht es weiter mit dem BSW in Thüringen? Der Sonderparteitag am Sonntag könnte Antworten bringen. Henry Bernhard hat berichtet.

0: Vor einem Monat, Sie erinnern sich, da hat es große Aufregung um einen Vorfall am Leipziger Flughafen gegeben. Dort waren Drohnen aufgetaucht, mit Sprengstoff bestückt. Passiert ist glücklicherweise nichts, aber natürlich stellte sich die Frage, woher kamen die denn? Diese Woche hat die Bundesregierung den ihrer Ansicht nach Schuldigen präsentiert. Sie macht Russland für den gescheiterten Angriff auf den Flughafen Leipzig-Halle verantwortlich. Deshalb werden das russische Haus in Berlin und das Generalkonsulat in Bonn geschlossen. Viele Diplomaten werden ausgewiesen. Es gibt verschärfte Einreisekontrollen für russische Staatsbürger und ein härteres Vorgehen gegen die russische Schattenflotte. Das sind die politischen Folgen dieses Vorfalls. Aber wir haben uns gefragt, was hat dieser Drohnenvorfall eigentlich mit den Anwohnerinnen und Anwohnern am Flughafen Leipzig-Halle gemacht? Fühlen die sich trotzdem noch sicher oder ist das für sie jetzt vorbei mit der Ruhe? Ronny Arnold hat sich umgehört.
1: Eine Prime Air.
2: Amazon.
1: Ja. Transportmaschine.
2: Sind Sie öfter hier?
3: Ja, Lenzburg.
2: Gucken Sie jetzt nicht nur nach Flugzeugen, sondern auch nach Drohnen?
3: Nee, speziell nach Flugzeugen. Aber die Sache mit den Drohnen, das geht Ihnen schon ein bisschen nah. Sind bis jetzt ja 3 Stück. Ein mulmisches Gefühl, sagen wir mal.
4: Besonders viel los ist nicht am frei zugänglichen Besucherhügel auf der Nordseite des Flughafens Leipzig-Halle an einem Wochentag zur Mittagsstunde. Neben Kerstin und Andreas, beide Ende 60, ist nur noch ein junges Pärchen mit Kamera und riesigem Objektiv da. Unterhalten wird sich nicht. Alle sind damit beschäftigt, in ihrer Flugradar-App nach weiteren Maschinen Ausschau zu halten. Doch 3/4 aller Flüge am Airport Leipzig-Halle finden nachts statt zwischen 22 und 6 Uhr. Er ist Deutschlands Drehkreuz Nummer 2 für Frachttransporte, direkt nach Frankfurt am Main, auch dank eines fehlenden Nachtflugverbots. Die beiden Rentner sind Planespotter. Sie seien oft an diesem Aussichtspunkt, erzählt Kerstin, weil man von hier aus den Flughafen perfekt überblicken könne. Dabei könnten Kerstin und Andreas die Flieger auch direkt von ihrem Wohnzimmer aus im Leipziger Norden sehen, erzählt sie. Kaum mehr als 10 Kilometer Luftlinie seien es von da zum Flughafen, schätzt Andreas. Gerade nachts, wenn die Transportmaschinen teils im 2-Minuten-Takt einschweben, kreisten auch bei ihnen die Gedanken.
3: Ja, DHL, das Frachtkreuz, gerade jetzt dieses Drohnen, es geht ein bisschen an der Substanz mit, ne?
4: Direkt in der östlichen Einflugschneise liegt der kleine Ort Radefeld. Vom Besucherhügel aus sind es bis dahin nur 5 Minuten mit dem Auto. Einfach die S1 am Zaun des Flughafens entlang, schon ist man in der kleinen Gemeinde mit gut 1000 Einwohnern. Am Ortsrand von Radefeld, neben großen Logistikhallen, stehen viele Einfamilienhäuser und auch ein paar Dreigeschosser Marke Plattenbau. Der kleine Supermarkt im Erdgeschoss hat geöffnet, doch viel los ist auch hier am frühen Nachmittag nicht. 2 Angestellte stehen in der Anlieferzone, ihren Namen nennen mögen die beiden Frauen lieber nicht.
5: Um 6 fange ich ja früh an und Zeit um 3 alle 2 Minuten fliegen die ja raus. Also hier direkt drüber. Und das macht schon was mit einem, wenn man hier Schichten arbeiten muss, die ganze Nacht eigentlich das ertragen.
2: Angst?
6: Unruhiges Gefühl, sag ich jetzt mal. Weil du weißt ja nicht, was passiert, wenn hier die Tür aufgeht. Du machst die Tür auf, stehst vor einem Loch am Ende.
5: Und wenn hier was passiert würde, hätten wir alle keine Chance.
4: Auch im Laden seien die Drohnenangriffe Gesprächsstoff gewesen, sagen sie. Inklusive vieler Halbwahrheiten, Spekulationen und Ungewissheiten, weil Infos fehlten.
6: Viele Anwohner hatten dann gefragt, ob wir was wussten.
5: Was liegt denn eigentlich nachts so über unseren Köpfen rum? Das wissen wir ja nicht. Wenn die Maschine wirklich voll beladen war mit Kriegszeug oder so, ist es schon fraglich, ne?
4: Die Bundesanwaltschaft, die die Ermittlungen direkt nach dem Vorfall übernommen hat, spricht von einem schwerwiegenden Angriff auf die Transport- und Logistikinfrastruktur in Deutschland. Für Peter Richter klingt das alles wenig beruhigend, aber absolut nachvollziehbar. Richter kämpft seit Jahrzehnten mit der IG-Nachtflugverbot für eben jenes vergeblich. In mehreren Instanzen haben sie letztlich gegen den Flughafen verloren, schon vor Jahren. Und so werde hier munter immer weiter um- und ausgebaut, meint Richter. Der Lärmpegel steige und nun fallen nachts auch noch Drohnen vom Himmel. Das 3. mit Sprengstoff bestückte Exemplar wurde erst Mitte August gefunden auf einem Feld westlich vom Flughafen im nahegelegenen Kapelsketal.
7: Guten Tag.
8: Hallo.
4: Peter Richter wohnt nur unweit von hier, wie so viele aus der Interessengemeinschaft.
7: Wir haben ja ganz viele Mitglieder, die unmittelbar am Flughafen wohnen. Und wenn man jetzt überlegt, am Flughafen ist ja ein Riesenareal an Lagerhalle. Wenn man dieses große Areal sieht und dort Waffen und Munition vermutet, da stehen jeden Tag mindestens 20 bis 30 LKWs, dann wird den Betroffenen schon mehr Angst und Bange, wenn die dort in die Luft fliegen. Ja, ich möchte gar nicht drüber nachdenken.
4: Fühlen Sie sich aktuell wenigstens verstanden und unterstützt von den zuständigen Politikern? Kaum, meint Richter, erkenne das aber leider schon.
7: Man macht das im Grunde genommen wie immer, wie seit Anfang des Flughafenausbaus. Man gibt alles das zu, was erwiesen ist, was mit Fakten belegt ist. Und alles das, was im Vermutungsbereich ist, erklärt man gar nicht. Also es gibt überhaupt keine Aufklärung in dem Moment momentan. Weder für die Bürger noch für die Bürgermeister. Selbst der Bürgermeister von Schkeuditz hat sich ja beschwert, dass er also nicht informiert wurde, zumindest zeitnah informiert wurde.
4: Tatsächlich beschwerte sich Reik Bergner, der Oberbürgermeister von Schkeuditz, darüber in einem Interview mit der Leipziger Volkszeitung. Dabei sitzt er sogar im Aufsichtsrat des Flughafens, weil der teilweise zum Gemeindegebiet von Schkeuditz gehört. Allein deshalb hätte er sich gewünscht, Zitat, dass sich im Laufe des Tages jemand meldet. Informiert habe ihn am Ende aber der Landrat und das ziemlich spät. Auch in den beiden Wochen danach habe kaum jemand Kontakt zu ihm aufgenommen, weder das Bundesinnenministerium noch das Sächsische. Für ein Treffen schlägt Reik Bergner ganz pragmatisch auch den Besucherhügel am Flughafen vor. Er wohne ebenfalls gleich ums Eck, so der OBM, und verstehe deshalb auch die Anwohner.
8: Jeder, der um den Flughafen drum wohnt, muss mit bestimmten Einschränkungen klarkommen, was Lärmemissionen betrifft, Fahrzeugbewegungen und so weiter. Jetzt ist hier natürlich die Situation, dass die Bedeutung des Flughafens Leipzig-Halle nicht nur für zivile Akteure wichtig ist, sondern eben auch fürs Militär. Die Antonovs sind hier stationiert. Die Menschen, glaube ich, die hier rumleben, haben sich arrangiert damit.
4: Arrangiert? Mit der Gesamtsituation, so Bergner, nicht mit den Drohnenangriffen natürlich. Die seien definitiv beunruhigend.
8: Das ist eine Qualität, die verunsichert. Es ist eine hybride Kriegsführung, die seit Jahrzehnten zur Anwendung kommt. Und eben diese Verunsicherung ist natürlich ein Ziel, was man damit erreichen will. Natürlich, wenn so ein Sprengsatz explodiert, ist das ein Ereignis, was niemand sich wünscht. Trotz alledem, ich weiß nicht mehr wie andere, im Gegenteil. Und ich beteilige mich da auch nicht an Spekulationen. Meine Botschaft ist, man möge nicht in Hysterie verfallen, man möge sein Leben so weit weiterleben, wie man es gewohnt ist. Alles andere wollen die Täter.
0: Die Anwohner am Flughafen Leipzig-Halle sind beunruhigt, aber nicht zu sehr. Ronny Arnold hat berichtet.

Das war das DLF-Magazin, redaktionell betreut heute von Heidrun Wimmersberg. Und all unsere Inhalte finden Sie auch in der Deutschlandfunk-App. Nach den Nachrichten geht es hier weiter mit den Systemfragen. Ich bin Steffi Orbach. Ich wünsche Ihnen einen schönen Abend. Bis bald.

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1: 20 Uhr. Nach der Brandattacke nahe einem Münchner Rüstungsunternehmen vermuten die Ermittler einen politischen Hintergrund. Zwei Verdächtige aus Bulgarien wurden noch in der Nacht gefasst. Unklar ist, ob auch in diesem Fall die Spur nach Russland führt. Generell sehen aber immer mehr Bundesbürger Russland als Gefahr für die nationale Sicherheit. Im neuen ARD-Deutschland-Trend haben das 56% der Befragten angegeben. Allerdings gibt es große Unterschiede, berichtet Markus Sambal.
2: In Westdeutschland sind es fast 60%, die Deutschlands Sicherheit durch Russland bedroht sehen. In Ostdeutschland sehen nur etwas mehr als 40% Russland als Bedrohung. Auch die deutschen Waffenlieferungen an die Ukraine werden sehr unterschiedlich bewertet, wie schon bei vergangenen Umfragen für den ARD-Deutschland-Trend. In den ostdeutschen Bundesländern findet mehr als die Hälfte der Befragten, dass die Waffenhilfe für die Ukraine zu weit geht. Im Westen sagt dagegen mehr als die Hälfte, die deutschen Waffenlieferungen seien angemessen oder könnten sogar noch mehr werden.
1: Nach dem Anschlag auf ein Umspannwerk in Brandenburg ist bei der Polizei ein Bekennerschreiben eingegangen. Sie prüft noch, ob es echt ist und will wegen der laufenden Ermittlungen ansonsten nichts dazu sagen. Bei dem Anschlag in der Nähe des Kraftwerks Jentschwalde bei Cottbus war versucht worden, mit selbstgebauten Flugkörpern einen Kurzschluss und einen großen Stromausfall auszulösen. Die Landesregierung hat mit Partnern aus Wirtschaft und Kommunen ein Bündnis für zirkuläres Bauen im Saarland gegründet. Es geht darum, dass Gebäude von Anfang an so geplant werden, dass sie sich später leichter umbauen, modernisieren oder zurückbauen lassen. Bauteile und Materialien können dadurch wiederverwendet oder recycelt werden. Dadurch soll unter anderem die Bauwirtschaft unabhängiger von Lieferengpässen und steigenden Materialpreisen werden. Der frühere saarländische Ministerpräsident Hans zieht sich aus der Landespolitik zurück. Der CDU-Politiker sagte dem SR, dass er bei der Wahl nächstes Jahr im April nicht mehr für den Landtag kandidieren will. Seit dem SPD-Sieg vor 4,5 Jahren ist Hans einfacher Abgeordneter. Morgen Abend wollen die Christdemokraten in Eppelborn ihre Landesliste für die Landtagswahl aufstellen. Als Spitzenkandidat steht schon Saar-CDU-Chef Toscani fest. Und das waren die Nachrichten mit Christian Koch. 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Und das Wetter: in der Nacht erst noch bewölkt, dann klart es auf bei Temperaturen von 17 bis 14 Grad. Morgen Vormittag Sonnenschein und meist nur lockere Wolken. Am Nachmittag zieht es dann zu. Insgesamt bleibt es aber trocken bei Höchstwerten von 25 bis 30 Grad. Und die weiteren Aussichten: in der Nacht auf Samstag ein bisschen Regen. Tagsüber bleibt es dann aber sonnig und trocken bei bis zu 25 Grad. Am Sonntag ebenfalls Sonne bis 28 Grad. Es ist 20.03 Uhr.
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3: Vor gut einer Woche ist das diesjährige Schleswig-Holstein-Musikfestival zu Ende gegangen. Ein Sommer, der den Norden zum Klingen gebracht hat. Über 200 Konzerte hat es gegeben an 120 Spielstätten in Schleswig-Holstein, Dänemark, Hamburg und dem nördlichen Niedersachsen. Roter Faden in diesem Jahr die schwedische Hauptstadt Stockholm. Sie war die Musikmetropole des Festivals. Und da war es geradezu zwingend, dass auch das älteste Orchester Stockholms dem Festival einen Besuch abstattet, die Königliche Hofkapelle. Bereits 1526 wurde sie von König Gustav Vasa gegründet. In diesem Jahr feiert sie also ihren 500. Geburtstag und ist damit eines der ältesten Orchester der Welt. Am 18. August war sie zu Gast in der Hamburger Elbphilharmonie. NDR Kultur war für sie dabei und präsentiert dieses Konzert im ARD Radio Festival. Dazu begrüßt sie Friederike Westerhaus. Schönen guten Abend. Seit 2021 ist Alan Gilbert Chefdirigent der Königlichen Hofkapelle. Sein offizieller Titel ist entsprechend Königlicher Hofkapellmeister. Im Konzertsaal im Hamburger Hafen kennt er sich bestens aus, denn bereits seit 2019 ist er auch Chef des NDR Elbphilharmonieorchesters. Für ihn war das Konzert also ein Heimspiel. Mitgebracht hat er Musik von Richard Wagner und dem Schweden Wilhelm Stenhammer. Lange geplant war dieses Konzert, aber kurz vorher gab es doch noch Turbulenzen. Die Solistin, die schwedische Sopranistin Nina Stemme, hat krankheitsbedingt abgesagt. Und nur wenige Tage vor der Tournee musste Ersatz gefunden werden. Last Minute konnte eine der international renommiertesten Wagner-Sängerinnen als Einspringerin gewonnen werden, die Sopranistin Catherine Foster. Bei den Bayreuther Festspielen hat sie vielfach als Brünnhilde und Isolde auf der Bühne gestanden und in diesen beiden Rollen war sie auch bei diesem Konzert in Hamburg zu erleben. Es war ihre erste Zusammenarbeit mit Ellen Gilbert und ihr Debüt in der Elbphilharmonie. Und als der Anruf mit der Anfrage kam, hat sie nicht gezögert.
4: Ich war zu Hause eigentlich. Ich bin gerade von Bayreuth nach Weimar gekommen und habe meine letzte Vorstellung in Bayreuth gemacht, bei der Markgräfin. Und ja, und dann nächsten Tag kam dieser Anruf, können Sie das hier machen? Das war sehr, sehr toll.
3: Brauchten Sie einen Moment, um zu überlegen oder haben Sie direkt gesagt, klar mache ich?
4: Ja, klar. Ich brauchte keine Minute, weil es war immer ein Wunsch von mir, dass ich würde in die Elbphilharmonie singen können. So, ja.
3: Und jetzt haben Sie die Proben erlebt in der Elbphilharmonie. Wie haben Sie sich gefühlt mit dem Orchester, mit dem Saal?
4: Ich dachte, es war hervorragend. Für mich, Maestro hat gesagt, dass er hat in seiner Zeit hier einen richtigen, wichtigen Punkt für die Sänger gefunden. Und das absolut stimmt. Es war für mich herrlich. Ich habe kein Problem, alle zu hören. Und dann auch während ich da stehe, ich habe gedacht, ja, meistens von der ganzen Saal könnte mein Gesicht sehen. Und wir haben gute Verbindungen mit Maestro, mit allen in der Kapelle. Ja, wirklich toll.
3: Ja, Ellen Gilbert ist das natürlich hier, der ist ja ganz zu Hause hier. Für ihn ist es schon eine Art Wohnzimmer, die Elbphilharmonie. Und Sie stehen als Sängerin also quasi hinter dem Orchester und eben nicht vorne, weil das zu dieser Akustik im Saal besser passt. Und so kann man Sie auch hinter dem Orchester dann das Publikum gut hören.
4: Ich finde das wirklich hervorragend, weil ich bin gewöhnt, meinen Maestro-Dirigent vor mir zu haben. Und es ist viel mehr klar, viel mehr Verbindung eigentlich. Obwohl wir sind weiter auseinander, die Verbindung ist sehr, sehr toll.
3: Zum Auftakt des Konzerts in der Elbphilharmonie war Catherine Foster

0: Beifall in der Elbphilharmonie für Catherine Foster und die Königliche Hofkapelle Stockholm unter Alan Gilbert. Vorspiel und Liebestod aus Tristan und Isolde von Richard Wagner. Catherine Foster war kurzfristig für Nina Stemme eingesprungen. Seit Jahrzehnten ist die britische Sopranistin international erfolgreich. Umso erstaunlicher, dass Alan Gilbert jetzt zum ersten Mal mit ihr zusammengearbeitet hat.
1: I've been a huge fan of Catherine forever and we've never met, we've never worked together until just now.
2: Ich bin schon ewig ein riesiger Fan von Catherine und wir sind uns nie begegnet. Und was soll ich sagen, es fühlte sich an, als hätten wir schon 100 Mal zusammengearbeitet. Wir haben die Stücke durchgespielt und es war ganz einfach und wir waren uns da sofort einig. So läuft das. Manchmal ergibt es sich einfach so. Natürlich ist Nina Stemme eine sehr gute Freundin und eine herausragende Persönlichkeit in der schwedischen Musik. Und es wäre toll gewesen, dieses Konzert mit ihr zu spielen, aber sie ist leider krank. Aber dass wir für dieses Projekt eine der führenden Brünnhilden und Isolden in Catherine Foster gewinnen konnten, ist ein riesiger Glücksfall für uns. Und das Publikum kann dieses unglaublich hohe Maß an Kunstfertigkeit und Dramatik, glaube ich, wirklich genießen.
1: Can really enjoy, I think, this unbelievably high level of artistry and drama.
0: Alan Gilbert. In Hamburg ist er sehr regelmäßig zu erleben. Seit 2019 ist er Chefdirigent des NDR Elbphilharmonieorchesters. Jetzt konnte er erstmals sein anderes Orchester in der Elbphilharmonie präsentieren, die Königliche Hofkapelle.
1: It's so great to be back. I have to say, I'm not going to lie to you. It was strange in this rehearsal that we've done.
2: Es ist so großartig, wieder hier zu sein. Ich muss ganz ehrlich sagen, es war seltsam, mich bei der Probe umzuschauen und all diese Leute zu sehen, die ich sehr gut kenne, die aber nicht die Leute sind, die ich in diesem Saal erwarten würde. Ich dachte mir, was geht hier eigentlich vor? Und es macht mich stolz, dieses Orchester hierher zu bringen. Ich meine, es ist einfach so wunderbar für uns, die Chance zu haben, in diesem Saal zu spielen. Die Königliche Hofkapelle ist ein großartiges Orchester, mit dem ich unglaublich gerne arbeite. Aber wir machen eben schwerpunktmäßig Oper. Und wir stehen nicht so oft auf der Bühne, um Sinfoniekonzerte zu spielen. Einige Male im Jahr machen wir das, aber das auf so eine intensive Art auf einer Tournee zu tun, ist etwas Besonderes. Das Orchester hat zwar schon an verschiedenen Orten gespielt und mal hier ein Konzert gegeben, mal dort eines, aber in 500 Jahren, in diesem Jahr ist ja unser 500. Geburtstag, ist das die erste wirkliche Tournee des Orchesters. Es ist so ein fantastischer Klangkörper. Ich bin also sehr stolz darauf, mein Orchester präsentieren zu dürfen und ihnen die Möglichkeit zu geben, ihre Musik und ihr Musizieren an verschiedenen Orten zu teilen. Und ich hoffe, dies ist die erste von vielen Tourneen. Ich hoffe, wir müssen nicht noch einmal 500 Jahre warten, bevor wir die nächste machen.
1: I hope this is the first of many. I hope we don't have to wait another 500 years before we do the next one.
0: Stationen auf dieser Tournee waren Hamburg und Kiel beim Schleswig-Holstein-Musikfestival, außerdem das Konzertgebäude in Amsterdam und das spanische Santander. Und natürlich hatte Alan Gilbert auch schwedische Musik im Gepäck. Die Serenade Opus 31 von Wilhelm Stenhammar, der seinerzeit als Komponist, Dirigent und Pianist die schwedische Musikwelt maßgeblich mitgeprägt hat. Und auch Stenhammar befand sich auf Reisen, als er zu dieser Musik inspiriert wurde. 1907 war er in Italien unterwegs, brachte etwas später erste Skizzen zu Papier. Uraufgeführt wurde die Serenade 1914. 5 Jahre danach hat Stenhammar sie nochmals überarbeitet. Etwas zugleich Sinnliches und Spirituelles wollte er nach eigenen Worten einfangen.
1: The Serenade of Wilhelm Stenhammar is a piece that I really believe in. I've been doing it for decades. I've done it all around the world. It's a piece I've tried to champion and bring to many different orchestras and
2: Die Serenade von Wilhelm Stenhammar ist ein Stück, an das ich wirklich glaube. Ich führe es schon seit Jahrzehnten auf. Ich habe es auf der ganzen Welt dirigiert. Es ist ein Stück, für das ich mich eingesetzt habe und das ich vielen verschiedenen Orchestern und dem Publikum nahebringen wollte. Man kann es sich gewissermaßen wie ein Kind von dem frühen Strauss und Jean Sibelius vorstellen. Es hat diese zarte, funkelnde, gleichsam herumhuschende Energie einer Mozart-Komödie oder einer frühen Strauss-Oper, aber auch diese wunderschönen weiten Bögen einer Landschaft mit ganz allmählichen Veränderungen, die mich irgendwie an Sibelius erinnern. Natürlich war Sibelius ein finnischer Komponist, aber diese Art von skandinavischer Weite in der Musik sehe ich auch bei Stenhammer. Ich bin ein sehr, sehr großer Fan dieses Stücks und es ist eines der ganz großen Orchesterwerke. Es ist super schwer für das Orchester, sehr virtuos und ich glaube, für das Publikum macht es wirklich großen Spaß zuzuhören.
1: It's one of the great orchestral pieces, super difficult for the orchestra, very virtuosic and I think really fun for the audience to listen to.
0: Ellen Gilbert tritt wieder ans Pult der Königlichen Hofkapelle Stockholm. 5 Sätze hat die Serenade von Wilhelm Stenhammer: Ouvertura, Canzonetta, Scherzo, Notturno und Finale.

0: Die Serenade von Wilhelm Stenhammer. Ellen Gilbert leitete die Königliche Hofkapelle Stockholm. Dieses Konzert aus der Elbphilharmonie vom 18. August, aufgenommen von NDR Kultur, hören Sie hier im ARD Radio Festival. Die Musik von Stenhammer hat Ellen Gilbert in diesem Konzert des Schleswig-Holstein Musikfestivals mit Richard Wagner kombiniert, für ihn eine sehr naheliegende Wahl.
1: I would have to say that this orchestra plays many things beautifully, but I think Wagner is maybe the composer that they feel closest to. There's a huge Wagner.
2: Ich muss sagen, dass dieses Orchester vieles wunderschön spielt. Aber ich denke, Wagner ist vielleicht der Komponist, dem sie sich am nächsten fühlen. In Schweden gibt es eine große Wagner-Tradition und natürlich stammen einige fantastische Wagner-Sängerinnen und Sänger aus Schweden. Wenn wir diese Musik spielen, ist das für uns eine Gelegenheit, wirklich zu glänzen. Und es ist Musik, die das Orchester sehr gut kennt. Es ergibt also absolut Sinn und passt auch wunderbar auf die Konzertbühne. Wilhelm Stenhammer bewunderte Wagner. Und ich denke, es muss eine echte Art spiritueller Verbindung zwischen den beiden geben. Stenhammer war ein bekannter Pianist und er war ein ganz, ganz großer Wagner-Verehrer. Und man kann das irgendwie heraushören, diesen Einsatz der Instrumente, die Hörner und die Rufe und die Trompeten. Und es ist sehr menschlich, finde ich. So wie Wagner auf seine ganz eigene Art auch den Kern dessen trifft, was es bedeutet, ein Mensch zu sein.
0: Die Königliche Hofkapelle ist das Opernorchester in Stockholm. Musik von Wagner liegt dort regelmäßig auf den Pulten. Und das Orchester schaut auf eine lange Geschichte zurück. Vor 500 Jahren wurde es von König Gustav Vasa gegründet. Und auch heute besteht noch die enge Verbindung zum Königshaus, erzählt Gilbert.
1: Well, I mean, in our day-to-day work, we're just a normal opera orchestra, but we have the support.
2: In unserer täglichen Arbeit sind wir einfach ein ganz normales Opernorchester. Aber wir haben die Unterstützung des Königshauses und die Verbindungen zum König und zur Königin. Ich bin der Hofkapellmeister. Das ist mein offizieller Titel. Das ist natürlich eine große Ehre. Das Orchester war seit jeher das Königliche Hoforchester. Die Oper ist allerdings nicht so alt wie das Orchester selbst. Sie wurde vor etwa 250 Jahren gegründet. Und da wurde das Orchester zum Opernorchester. Es ist ziemlich üblich, dass der König und die Königin oder ihre Familie zu den Aufführungen kommen. Und wir haben gerade ein ganz besonderes Konzert zur Feier des 50. Hochzeitstags des Königs und der Königin gegeben. Das war wunderschön. Ein großes Galakonzert im Fernsehen. Und ich war froh, dass sie uns darum gebeten haben. Das war eines der Konzerte, die ich während meines 6-monatigen Sabbaticals gemacht habe. Wenn der König einen darum bittet, ein Konzert zu geben, gibt man natürlich ein Konzert. Das hat wirklich Spaß gemacht. Wir haben Mozart, Wagner, aber auch ABBA gespielt und einige andere unterhaltsame Stücke, die vor 50 Jahren auf der Hochzeit gespielt wurden. Diese Verbindung ist etwas Schönes. Sie verleiht uns eine Art königlichen Glanz. Aber am Ende des Tages versuchen wir einfach, unsere Musik so gut wie möglich zu machen.
1: Gives us a kind of royal glow to have this support, but you know, at the end of the day, we just try to do our music as well as we can.
0: Ellen Gilbert, königlicher Hofkapellmeister in Stockholm. In der Hamburger Elbphilharmonie ist er am 18. August mit der Tannhäuser-Ouvertüre in den zweiten Konzertteil gestartet, der ganz im Zeichen von Richard Wagner stand.

die Tannhäuser-Ouvertüre von Richard Wagner. Und dieser Beifall in der Elbphilharmonie gilt der Königlichen Hofkapelle Stockholm und dem Dirigenten Alan Gilbert. Die nächste Musik führt bereits in die Welt des Ring des Nibelungen hinein, das Waldweben aus Siegfried. Der Held ruht sich hier gerade aus und schöpft vor seiner Begegnung mit dem Drachen Kraft. Er sinnt über seine Herkunft nach und lauscht dem Gesang des Waldvogels, der ihn letztlich zu Brünnhilde führen wird.

0: Einer der schönsten musikalischen Momente im ganzen Ring des Nibelungen, das Waldweben aus Siegfried mit Alan Gilbert und der Königlichen Hofkapelle Stockholm in der Elbphilharmonie. Damit ist der Weg bereitet für den Trauermarsch und die Schlussszene aus der Götterdämmerung, ebenfalls von Richard Wagner. Die Brünnhilde singt Catherine Foster, die wir eingangs schon als Isolde gehört haben. Beide sind Paraderollen für sie, beide hat sie vielfach bei den Bayreuther Festspielen gesungen und könnte sie quasi auch im Schlaf singen.
1: Ich kann nur das zustimmen, ja. Ja, das stimmt. Diese Repertoire ist für mich mein Brot sozusagen. Ich liebe Wagner, ich liebe, und jetzt in der Zeit, dass ich habe, jetzt mit diesen Partien, ich wirklich leben die ganze Partien. Beide, Brünnhilde und Isolde, ja, es ist wirklich, die sind ein Teil von meiner Seele jetzt.
2: Und Sie verkörpern die ja auch, selbst wenn es jetzt ein Konzert ist und nicht eine Opernaufführung. Wie sehr sind Sie da trotzdem drin in diesen beiden Frauenfiguren?
1: Ich glaube, weil die sind mit mir erwachsen. Dieses Jahr zum Beispiel, Brünnhilde ist 19 Jahre alt und Isolde ist dieses Jahr 15 Jahre alt. So, das bedeutet, ich habe mit diesen Frauen sehr lange gewohnt, gelebt, gedacht, entwickelt. Die sind nicht einfach. Die sind wirklich nicht einfach. Und je mehr ich studiere, je mehr ich denke dran, je mehr ich denke an die Wörter. Isolde zum Beispiel war viel schwerer zu angreifen am Anfang. Ich habe Isolde 2011 gegründet und dann nach 2012 habe ich gesagt, nee, ich würde sie nicht mehr singen. Ich war nicht so bequem und nicht zufrieden mit mich selbst und ich wollte nicht mehr singen. Und dann 2017 kam noch ein Angebot und ich dachte, okay, 5 Jahre ist sie hingelegt. Und dann 2017 habe ich nochmal mit ihr angefangen. Und dann, ich weiß nicht was, ob ich habe es mehr mit Brünnhilde beschäftigt, mit Wagner beschäftigt. Vielleicht ich war in einem besseren Platz in meinem Kopf, in mein Leben, in meinen Beruf, dass ich konnte besser umgehen mit Isolde. Und dann seit 2017 habe ich viele, ich glaube, ich habe jetzt 17 Produktionen von Tristan und Isolde gemacht, überall. So, ja, jetzt ist sie drin.
2: Wenn Sie diese beiden Frauen miteinander vergleichen, was macht denn die Isolde aus und was macht die Brünnhilde aus?
1: Ich glaube, dass von meiner Seite Isolde ist mehr ein Abschnitt von Leben, weil Brünnhilde, man wirklich sieht die Entwicklung von ihr, von Teenager sozusagen. Ich weiß, eine Sängerin hat mit Farbe umgehen, so weiß, blau, rot, über diese. Ich sehe ihr mehr als Teenager, als Jungfrau und dann als erwachsene Frau. Die drei sind sehr, sehr deutlich mit Walküre, mit Siegfried, mit Götterdämmerung. Isolde ist mehr zu tun, sie ist in der Teil, ich würde sagen, wo sie hat viel erlebt, viel Schmerz erlebt, sie hat viel verloren, sie ist in einem Krieg gewesen, so sie ist schon Götterdämmerung-mäßig, sollte ich sagen. Sie, weil am Anfang mit Brünnhilde, sie macht nur Spaß, sie macht nur, was Papa sagt, sie geht mit den Helden, sie geht mit den Walküren raus, sie reitet überall und sie muss einen langeren Weg und über 2 Oper, bevor sie kommt in die Götterdämmerung. Aber ich glaube, für Isolde, sie ist schon da und deswegen, man muss das erfinden, bevor man ist da. Und auch, es ist nicht so ergreifbar, was sie macht, diese Liebe. Und die habe ich auch gerade der Wesendonck-Lied zum Beispiel in der Markgräfin gesungen. Und jetzt verstehe ich die Wesendonck viel, viel besser als bevor. So, man merkt, der Tristan und Isolde kommt zurück auf die Wesendonck, weil die Wesendonck bin ich auch beschäftigt mit für viele Jahre. Und ich habe nicht wirklich verstanden, was es bedeutet, wieso und warum es geht. Und jetzt, so geht es, so geht diese Liebe. Und was zum Beispiel Wesendonck und Wagner hat versucht zu entdecken. Es ist nicht wirklich greifbar. Und man muss das für sich selbst entdecken, glaube ich.
2: Es sind riesige Partien, die Sie da stemmen, ja auch auf der Opernbühne dann. Sie haben die Brünnhilde so oft gesungen, auch die Isolde so oft gesungen, auch in Bayreuth natürlich. In dem großen Castorf-Ring sind Sie immer wieder zu hören gewesen. Als Sie für sich den Wagner-Gesang entdeckt haben, was war es denn, was Sie daran so gepackt hat? Und wie haben Sie gemerkt, das ist meins. Da fühle ich mich stimmlich richtig zu Hause.
1: Ja, ich war 2000 kam ich nach Deutschland für einen Beruf und in der Festsystem zu kommen. Aber meine erste Unterricht, ich möchte nicht singen wie ein Opernsänger und überhaupt kein Wagner. Es war zu lang. Und dann kam ich und ich habe dicht teure Halle. Ich sprach kein Deutsch. Wirklich, ich konnte nicht für eine Tasse Kaffee fragen. Es war ganz schlimm. Und ich wusste nicht über dieses System, das war hier. Dann meine Lehrerin hat gesagt, bitte, wenn sie möchte wirklich eine Karriere und haben und längere Zeit, sie müssen nach Deutschland gehen. So bin ich hier beworben und Alexander Albrecht hat mich gehört für Dicht teure Halle. Und das war sein Abschluss von Weimar in der Zeit von in 2002. Und er wollte mich haben für Tannhäuser. Und neben ihm saß der Dramaturg und er sagte, ja, aber sie spricht kein Deutsch. Und er sagte, ja, sie wird das lernen. Und habe ich gelernt. So, das war toll. Und dann bin ich wirklich in Elisabeth und ich dachte, wow. Diese Musik, wow. Einfach, ich kann nicht anders sagen. Es trifft die Seele. Und ja, seit dann bin ich wirklich in Wagner verliebt.
2: Sie haben jetzt mit dem Orchester und Alan Gilbert hier sich getroffen in Hamburg, sind gemeinsam auf der Bühne. Was schätzen Sie an der Zusammenarbeit mit Alan Gilbert?
1: Es ist wie, wir sind zusammen seit 10, 15 Jahren, oder? Wir waren so einig. Der Kapell ist absolut toll. Die spielen so wunderbar. Die spüren Wagner so toll. Und Maestro ja auch. Und ich kann ihm nur gucken und ich habe es verstanden, genau. Und er hat mich verstanden. Das ist eine Luxus zu haben, wirklich.
0: Die Sopranistin Catherine Foster, gleich singt sie die beeindruckende Schlussszene aus der Götterdämmerung. Einleitend dirigiert Alan Gilbert die Königliche Hofkapelle Stockholm im Trauermarsch aus der Oper.

0: Jubel für Catherine Foster und die königliche Hofkapelle unter Alan Gilbert. Die Schlussszene aus der Götterdämmerung von Richard Wagner. Es war sowohl für Catherine Foster als auch für das Orchester das Debüt in der Elbphilharmonie und das Publikum war begeistert. Eine Aufnahme vom 18. August, entstanden beim Schleswig-Holstein Musikfestival. Vor einer Woche ist das Festival zu Ende gegangen und der Blick richtet sich bereits wieder nach vorne. Nach der Musikmetropole Stockholm in diesem Jahr wird 2027 die Stadt Wien den musikalischen Schwerpunkt bilden. Das Konzert im ARD-Radio-Festival kommt heute von NDR Kultur zu Ihnen. Und wir haben noch Zeit für einen Abstecher zu den diesjährigen Festspielen Mecklenburg-Vorpommern. Auch dort ist Alan Gilbert zu erleben. In wenigen Tagen, am 12. September, gestaltet er mit seinem anderen Orchester, dem NDR Elbphilharmonieorchester, das Abschlusskonzert in Wismar. Aber wir nehmen Sie jetzt mit nach Bad Doberan. Am 12. Juli war im Festsaal der Stadt das Amida-Quartett zu hören. Das Streichquartett hat als Preisträger in Residence den Festspielsommer mit 18 Konzerten ganz besonders geprägt. Und zu diesem Konzert hatte es einen musikalischen Freund eingeladen, mit dem es schon häufiger konzertiert hat, den Bariton Benjamin Appel. Zwei Schwergewichte aus dem Liedrepertoire haben sie gemeinsam auf die Bühne gebracht. Schumanns Dichterliebe und Beethovens An die ferne Geliebte. Statt mit Klavier, mit Streichquartett. In einer schweren Zeit stand Ludwig van Beethoven, als er sich an diesen Zyklus nach Texten von Alois Jätelis gemacht hat. Die dramatische Verschlechterung seines Hörvermögens hat ihm zugesetzt und umso inniger und sehnsuchtsvoller klingt diese Musik. Ging es ihm dabei um eine eigene Geliebte oder war es doch, wie jüngere Forschungsergebnisse nahelegen, einfach ein Auftragswerk, das nicht zu nah mit Beethovens eigener Gefühlswelt in Verbindung gebracht werden sollte? Benjamin Appel findet darauf seine eigene Antwort.
1: Das Schöne ist, dass wir es ja nicht wissen. Und das, glaube ich, macht es so attraktiv. Zum Beispiel arbeite ich mit dem großen Komponisten György Kurtág. Und für mich war eines der großen Wahrnehmungen, dass wenn man die Chance hat, mit einem lebenden Komponisten zu arbeiten und genau wissen will, warum oder was er es macht oder was der emotionale Grund war, kommt oft, ich weiß es nicht. Wir versuchen in die alten Komponisten oft sehr viel hineinzulegen, wie es zu interpretieren ist, was der genaue Hintergrund war. Das ist eben das Schöne in der Musik, dass jeder seinen eigenen Zugang finden kann und viele verschiedene Zugänge richtig sind. Ich denke, dass grundsätzlich für mich persönlich als Ausführender es wichtig ist, es in meine Welt zu bringen, um überzeugend Musik darzubringen. Und dementsprechend verbinde ich mit dieser Musik eigene Erlebnisse aus meinem Leben, die vielleicht in diese Richtung gehen. Und das finde ich immer das Spannende für mich als Künstler.
0: Benjamin Appel, hier sind er und das Amida-Quartett mit dem Zyklus An die ferne Geliebte von Ludwig van Beethoven, bearbeitet von Simon Rowland Jones.

0: an die ferne Geliebte von Ludwig van Beethoven. Benjamin Appel war das zusammen mit dem Amida-Quartett. Im Mittelpunkt dieses Konzerts in Bad Doberan stand die Dichterliebe von Robert Schumann. Ein Werk, das Benjamin Appel vielfach mit Klavierbegleitung aufgeführt hat. Es mit dem Amida-Quartett zu erkunden, hat für ihn einen besonderen Reiz.
1: Das Spannende ist, dass das Amida-Quartett ein unglaublich tolles, offenes Quartett ist. Grundsätzlich besteht die Gefahr, und das war Gott sei Dank bei Amida gar nicht, dass Streicher nicht ganz gerade beim Lied die Atmung verstehen eines Sängers. Wenn man nicht ständig mit einem Sänger zusammenarbeitet, ist es eine ganz andere Art und Weise zu phrasieren, aber auch den Raum zu geben für Atem. Und das fand ich bei Amida nie. Wäre grundsätzlich eine Herausforderung. Und dann ist es natürlich auch hier, dass man offen sein muss für ein anderes Klangerlebnis, auch das Publikum. Es hört sich anders an. Es sind alle Noten im Klavier, sind im Streichquartett vertreten. Aber nichtsdestotrotz sind natürlich Linien. Der Arrangeur muss oft Entscheidungen treffen. Geht eine durchgängige Linie, bleibt es in einem Instrument, wird es von anderen Instrumenten übernommen. Und da gibt es klangliche Veränderungen und auf diese klangliche Veränderung kann man vielleicht auch anders reagieren, kann man anders interpretieren, muss man andere Tempi machen, muss man andere Farben wahrnehmen, muss man andere Diktion verwenden. Und das ist etwas ganz Spannendes und ich fand das sehr beglückend.
0: Und insgesamt gilt es, sich nochmal anders aufeinander einzustellen, wenn man nicht zu zweit, sondern zu fünft auf der Bühne steht.
1: Wenn der Pianist merkt, dass Atemnot herrscht oder so, zieht der manchmal an. Das ist natürlich schwieriger, grundsätzlich bei Vieren die gleiche Sensation zu spüren. Nichtsdestotrotz, und das, glaube ich, funktioniert eben mit Streichquartetten besser als mit anderen zusammengewürfelten Musikern, die sich ja selbst auch sehr gut kennen, die ja selbst auch immer wieder eingehen müssen auf den anderen. Und ein Streichquartett, das sich blind kennt, wie die Amidas, die ja immer noch in der Originalbesetzung spielen, hatte ich eigentlich diese Angst oder dieses Gefühl nie erlebt.
0: Benjamin Appel. Mit dem Amida-Quartett taucht er jetzt ein in die Welt der Dichterliebe von Robert Schumann.

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0: Beifall im Festsaal in Bad Doberan für Benjamin Appel und das Amida-Quartett, die Dichterliebe von Robert Schumann in einer Fassung von Wim ten Hafe. Aufgenommen bei den Festspielen Mecklenburg-Vorpommern am 12. Juli im Festsaal in Bad Doberan. Und die nächsten Liedprojekte für Benjamin Appel mit Streichquartett stehen auch schon ins Haus.
1: Das war bereits unser drittes Programm mit den Amidas. Also es gibt zwei weitere Programme. Auch jetzt im Herbst mache ich ein anderes Programm mit dem Jerusalem-Quartett, das sich aber mehr mit Mahlerliedern beschäftigt und Kurt Weil und so weiter, in ganz andere Richtung. Aber ja, da ist etwas, auch gerade der Klang des Cellos oder der Bratsche, die irgendwie sehr nah der baritonalen Stimme sind. Und da gibt es eine andere Verbindung. Auch die Art und Weise, etwas zu phrasieren. Ich finde es immer ganz spannend, einem Cello zuzuhören, wie auf dem Instrument Bögen gefertigt werden, wie man phrasiert. Das ist etwas, wo ich wahnsinnig viel lernen kann. Und oft höre ich gerade von den tieferen Instrumenten im Streichquartett, dass es ihnen auch ähnlich geht. Dass es interessant ist, einen Sänger zu haben, der ja die Artikulation hat, den Text, gerade die ganzen spuckhaften Konsonanten und diesen schlagwerkartigen Aspekt, den wir haben, verglichen mit einem Streicher. Und das, glaube ich, ist eine ganz spannende Verbindung. Und wir können alle immer nur davon gegenseitig lernen.
0: Das Konzert im ARD-Radio-Festival kam heute von NDR Kultur zu Ihnen. Mein Name ist Friederike Westerhaus und ich wünsche Ihnen noch einen schönen Abend. Und ich verabschiede mich mit dem Finale aus dem Streichquartett in S-Dur, Köchelverzeichnis 428 von Wolfgang Amadeus Mozart, ebenfalls in Bad Doberan gespielt vom Amida-Quartett.

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1: Um 23 Uhr mit Juliette Groß. Überraschende Einigung bei Volkswagen. Der Aufsichtsrat des Autoherstellers hat am Abend dem Sparpaket des Vorstands einstimmig zugestimmt. Was drinsteht, sagt uns Bertel Starke aus Hannover.
2: Was wir wissen, das ist, dass Jobs abgebaut werden bei Volkswagen weiter, und zwar im großen Stil. Weitere 50.000 Stellen sollen in den nächsten Jahren da reduziert werden. Und der Aufsichtsrat, der hat sich auch zu den vier Werken geäußert, die auf der Kippe stehen. Das sind ja die Standorte Hannover, Emden-Zwickau und das Audi-Werk in Neckarsulm. Für diese Werke soll intensiv geschaut werden, wie es für sie Anfang der 2030er Jahre weitergeht. Jetzt also erstmal ein Hoffnungsschimmer.
1: In Deutschland wird immer häufiger Sabotage verübt. Bundesweit waren es in diesem Jahr schon mehr als 160 Verdachtsfälle. Auch die Spionage nimmt zu. Das geht aus einem Lagebild des Bundeskriminalamts hervor, das NDR, WDR und Süddeutscher Zeitung vorlegt. Aus Köln, Andreas Braun.
3: Außerdem sollen die Polizeien in Bund und Ländern mehr als 100 Straftaten mit Bezug zu Spionage festgestellt haben. Bei mehr als der Hälfte dieser Fälle ging es um das sogenannte sicherheitsgefährdende Abbilden, also beispielsweise das unerlaubte Fotografieren oder Filmen von militärischen Einrichtungen oder Rüstungsgütern. In 26 weiteren Delikten wird sogar Agententätigkeit zu Sabotagezwecken vermutet. Die Schwerpunktregionen der mutmaßlichen Spionagefälle sind demnach in diesem Jahr bislang Brandenburg, gefolgt von Nordrhein-Westfalen und Schleswig-Holstein.
1: Im neuen ARD-Deutschland-Trend liegt die AfD in der Sonntagsfrage weiterhin vorn. 27% der Befragten würden ihr die Stimme geben, wenn am Sonntag Bundestagswahl wäre. Das ist ein Punkt weniger als bei der letzten Umfrage Anfang August. Die Union kommt auf 21, die Grünen auf 15%. Es folgen die SPD mit 13 und die Linke mit 12%. In Berlin ist am Abend Terminal 1 des Flughafens BER geräumt worden. Alle Fluggäste wurden aufgefordert, das Gebäude zu verlassen. Zuvor hatte am Service Point der Bundespolizei eine Frau erklärt, sie habe einen gefährlichen Stoff dabei. Weil sich die Substanz nicht näher bestimmen ließ, lösten die Beamten Alarm aus. Die Abfertigung der Fluggäste wurde so weit wie möglich auf Terminal 2 verlegt. Das waren die Nachrichten. Das Wetter in Deutschland. Nachts von der Nordsee her Regen, im Süden meist trocken, Tiefstwerte zwischen 19 und 12 Grad. Morgen im Norden und später in der Mitte gebietsweise Schauer, im Süden oft trocken, im Norden 18 bis 23 Grad, im Süden bis 32 Grad. Am Samstag freundliche Abschnitte, im Nordosten unbeständig 18 bis 28 Grad. Es ist 23.03 Uhr.
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4: Wer Ende Januar den Weg in die Kölner Philharmonie gefunden hat, konnte für einen Moment glauben, sich im Gebäude geirrt zu haben. Es wurde gesungen, getrommelt, geklatscht, getanzt und gejubelt, denn die WDR Big Band hatte eingeladen zum Cuba Project. Zusammen mit der Sängerin Lucrezia und weiteren Gästen aus Kuba entstand ein Abend ganz im Zeichen des Afro-Cuban Jazz von Rumba, Son, Cha-Cha-Cha und Tango, arrangiert und musikalisch geleitet von Vince Mendoza. Am Mikrofon ist Jörg Haidt. Willkommen zu einer Stunde voller Rhythmus, Geschichten und einer Musik, die seit Jahrzehnten die Brücke schlägt zwischen Havanna und New York, zwischen Tanzfläche, Konzertsaal, Hinterhof und Club.

0: Cuban Nightmare und Babarabatiri, kubanische Rhythmen treffen auf die Energie eines kompletten Big Band-Apparats, die weder Big Band und Gäste auf der Bühne der Kölner Philharmonie am 31. Januar. Der Arrangeur Vince Mendoza hat diese beiden Welten eng zusammengerückt.
1: I think that the union of or the marriage of Cuban music and American jazz is the perfect example of this union of avenues of expression. And, you know, of course, Cuban music is all about the African diaspora and about soul and freedom and social commentary. And American jazz is similar.
0: Kubanische Musik und Jazz für Vince Mendoza, zwei ideale Partner für eine gut funktionierende Beziehung, denn beide Seiten stehen unter anderem für Freiheit und Gesellschaftskritik. Leicht gesagt, aber gar nicht so leicht gemacht. Zumal sich auch der musikalische Leiter im Vorfeld zwei simple Fragen gestellt hat. Warum und wie überträgt man so eine schon in ihrer Ursprungsform fantastische Musik in ein neues Big Band Format?
1: My aim, as with most jazz musicians, that are centered on the people that are playing in the ensemble and the possibilities that the people present to us, is to bring in some wonderful soloists and to try to make this music even more colorful and exciting and give opportunities for things to happen.
0: Er wolle den Fokus auf die Fähigkeiten der einzelnen Musiker richten und die Musik dank der wundervollen Solisten noch farbenfroher und noch aufregender machen, erklärt Vince Mendoza. Die Gästeliste war ziemlich lang, doch bei der Sängerin Lucrecia, die aus Kuba stammt und heute in Spanien lebt, gerät er sofort ins Schwärmen.
1: Lucrecia has a wonderful aura and a beautiful sound, and of course she brings with her this energy and the vitality of the music, but the just depth of understanding of the historical thread of the music, of the rhythms, of the forms. I love working with her and seeing what she has to offer inside of all this music.
0: Und jetzt im ARD Radio Festival Jazz zurück zum Cuba Project auf die Bühne der Kölner Philharmonie zur Sängerin Lucrecia und der WDR Big Band.

Lucrecia. Lucrecia. Thank you very much.

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1: Mehr kubanische Musik sind in 6 Minuten kaum vorstellbar. Compay Segundo's Chan Chan ist seit Wim Wenders Film Buena Vista Social Club von 1999 das musikalische Aushängeschild der karibischen Insel. In dieser Version ohne Big Band spielten und sangen die Gäste des Abends. Die Sängerin Lucrecia, Bassist Carlitos del Puerto, Percussionist Luisito Quintero, Gitarrist San Miguel Perez sowie Schlagzeuger Marcus Gilmore. Und spätestens nach diesem Klassiker fragt man sich, was macht diese Musik so besonders? Häufig bekommt man dann als Antwort die Klave. Wobei die Klave weniger ein Instrument ist, sondern vielmehr im Wortsinn der Schlüssel, ein rhythmisches Muster, eine Art Herzschlag. Bassist Carlitos del Puerto erklärt das jedenfalls so.
2: Ha! Man, the clave is a contentious subject. The clave is like saying the heart of the music. But it's not something that you have to talk so much about it, you know, like you just feel it. It's in you. The clave is important, of course, but it's not that important. If you only have to be thinking about it, then you're doing something wrong.

0: Lucretia Scott, Marcus Gilmore.
1: Thank you.
0: San Miguel Perez, Renis Mendoza, Luisito Quintero, Carlitos Del Puerto, Vidyar Big Dan. Thank you very much.
2: Spätestens nach diesem kalten Winterabend im Januar wurde klar, dass die Sitzordnung in der Kölner Philharmonie gegen gute kubanische Rhythmik kaum ankommt. Das war's schon fast im ARD Radio Festival Jazz, das heute aus Köln kam. Im Fokus das Cuba Project der WDR Big Band. 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Vielen Dank fürs Zuhören. Am Mikrofon verabschiedet sich Jörg Haidt.

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1: 0 Uhr. Der Volkswagen-Aufsichtsrat hat sich auf ein Sanierungspaket für den angeschlagenen Autobauer geeinigt. Das teilte das Unternehmen gestern Abend mit. Für SR Info Christian Koch.
2: Volkswagen will in den nächsten Jahren rund 50.000 Stellen streichen. Darüber hinaus sollen für 4 Werke Konzepte für eine nachhaltige und wettbewerbsfähige Zukunft entwickelt werden. Aber es werden auch alternative Verwendungsmöglichkeiten geprüft, heißt es. Die Gewerkschaft IG Metall und der Konzernbetriebsrat zeigten sich in einer ersten Reaktion erleichtert. Kein Werk sei aufgegeben worden. Bisher waren die VW-Zukunftspläne im Aufsichtsrat am Widerstand von Arbeitnehmern und dem Land Niedersachsen gescheitert. Eigentlich war ein erneutes Treffen zwischen Vorstand und Aufsichtsrat erst für morgen geplant.
1: Insgesamt sollen 135 Milliarden Euro in den Umbau des Konzerns fließen. US-Vizepräsident J.D. Vance hat Gesprächen mit dem Iran vorerst eine Absage erteilt. Bei einer Pressekonferenz im Weißen Haus betonte er, dass die USA keine weiteren Verhandlungen planten, solange Teheran seine Angriffe auf die Handelsschifffahrt in der Straße von Hormuz nicht einstelle. Gleichzeitig wertete Vance den Konflikt nicht als Krieg. Die USA hätten ihre großen Kampfeinsätze vor Monaten beendet. Außerdem gäbe es derzeit keine aktiven Gefechte, so Vance. Noch am Dienstag hatten die USA über 60 Ziele im Iran angegriffen. Der Iran hat wiederum US-Stützpunkte im benachbarten Kuwait attackiert. Der frühere saarländische Ministerpräsident Hans zieht sich aus der Landespolitik zurück. Der CDU-Politiker sagte dem SR, dass er bei der Wahl nächstes Jahr im April nicht mehr für den Landtag kandidieren will. Seit dem SPD-Sieg vor 4,5 Jahren ist Hans einfacher Abgeordneter. Heute Abend wollen die Christdemokraten in Eppelborn ihre Landesliste für die Landtagswahl aufstellen. Als Spitzenkandidat steht schon Saar-CDU-Chef Toscani fest. Bei den US Open sind heute 2 deutsche Tennisprofis in Runde 2 ausgeschieden. Jan-Lennard Struff unterlag dem Argentinier Francisco Cerundolo in 5 Sätzen mit 7:5, 5:7, 6:4, 2:6 und 3:6. Bei den Frauen musste sich Tatjana Maria der Tschechin Nicola Batunkova mit 7:6, 2:6 und 3:6 geschlagen geben. Um 2.30 Uhr spielt Tennisstar Alexander Zverev um den Einzug in die nächste Runde. Das waren die Nachrichten mit Dominik Holl. 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Das Wetter. In der Nacht anfangs bewölkt, später klart es auf. Es bleibt trocken bei Tiefsttemperaturen von 17 bis 14 Grad. Freitagvormittag Sonnenschein und meist nur lockere Wolken. Am Nachmittag dichtere Bewölkung, insgesamt aber trocken bei Höchstwerten von 25 bis 30 Grad. Die weiteren Aussichten. In der Nacht auf Samstag etwas Regen, tagsüber bleibt es sonnig und trocken bei bis zu 25 Grad. Am Sonntag ebenfalls Sonne bis 28 Grad. Die Zeit, es ist 0:03 Uhr.
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4: Dazu begrüßt Sie am Mikrofon sehr herzlich Benjamin Day. Schön, dass Sie dabei sind. Bis 2 Uhr haben wir Musik aus den Schallarchiven des Bayerischen Rundfunks auf dem Programm. Den Start macht Karl Maria von Weber mit seinem Grand Quintetto für Klarinette und Streichquartett. Das Kammerorchester des Symphonieorchester des Bayerischen Rundfunks unter der Leitung von Radoslav Schulz, der auch den Violinpart übernimmt. Die Klarinettistin ist Sabine Meyer.

Das Kammerorchester des BRSO unter der Leitung von Radoslav Schulz, der den Violinpart übernahm, und die Klarinettistin Sabine Meyer mit Webers großem Klarinettenquintett in B-Dur, Opus 34. Die Aufnahme stammt vom 10. Mai 2009 aus dem Münchner Prinzregententheater. Webers Quintett wirkt stellenweise wie eine kleine Oper ohne Worte, und mit dieser romantischen Klangsprache sind wir mitten in der Zeit, in der sich die Musik zunehmend für Mythen und Naturbilder begeistert. Und damit bei unserer nächsten Station, wo wir eine französische Perspektive auf diese Traumwelten einnehmen. Jules Mouquet erfindet um 1900 mit seiner Flûte de Pan eine ganze kleine Szene für die Flöte, in der der Hirtengott Pan, Vögel, Nymphen und Hirten musikalisch lebendig werden. Das Münchner Rundfunkorchester unter Werner Andreas Albert und der Flötist Michael Faust.

Das Münchner Rundfunkorchester unter Werner Andreas Albert und der Flötist Michael Faust mit Jules Mouquets Flûte de Pan, Opus 15. Von diesen französischen Traum- und Naturbildern reisen wir jetzt weit in den Osten zu Michail Ippolitow Iwanow, der in seinen kaukasischen Skizzen auf ähnliche Weise musikalische Landschaftsbilder zeichnet. Eine schroffe Bergwelt, rustikales Dorfleben und ein sehr eindrucksvoller Schlusszug, die Prozession des Sardar. Das Münchner Rundfunkorchester unter Marc Andreae.

Das Münchner Rundfunkorchester unter Marc Andreae mit Michail Ippolitow-Iwanows kaukasischen Skizzen in einer Aufnahme vom Februar 1997 im Studio 1 des BR in München. Kurz nach 1 Uhr ist es, Sie hören das ARD-Nachtkonzert, präsentiert von BR Klassik, dem Klassikportal des Bayerischen Rundfunks, jetzt mit Benjamin Brittens Oboenquartett Fantasy. Solistinnen und Solisten des BRSO sind Stefan Schilly Oboe, Michael Friedrich Violine, Christiane Hörr Viola und Stefan Trauer Cello.

Das waren Solisten des Symphonieorchesters des Bayerischen Rundfunks mit Benjamin Brittens Fantasy Opus 2. Nach Brittens konzentriertem Oboenquartett öffnen wir das Klangpanorama jetzt ganz weit. Es kommen Chor, großes Orchester und drei Gesangssolisten dazu. Wir springen in die russische Spätromantik zu einem Komponisten, der die Nacht wie kaum ein anderer in Musik fassen konnte, Sergei Rachmaninow. Die Glocken sind so etwas wie eine Lebensgeschichte in vier Klangkapiteln. Helle silberne Glöckchen, festliche Hochzeitsglocken, unheimliche Alarmglocken und am Ende das dunkle, schwere Läuten des Todes. Der Chor des Bayerischen Rundfunks und das BRSO unter Maris Jansons machen daraus ein sinfonisches Nachtstück, in dem sich Edgar Allan Poes düstere Poesie und Rachmaninows melancholischer Ton die Hand reichen. Die Solisten sind Tatjana Pawlowskaja, Sopran, Oleg Dolgov, Tenor und Alexei Markov, Bariton.

Der Chor des Bayerischen Rundfunks und das BRSO unter Maris Jansons mit Sergei Rachmaninows Die Glocken, Opus 35. Die Aufnahme stammt vom Januar 2016 aus dem Herkulessaal der Münchner Residenz. Auf 2 Uhr zu jetzt noch eine kleine Bagatelle von Ludwig van Beethoven, dann die Nachrichten, bevor es hier weitergeht mit dem ARD-Nachtkonzert.

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1: Um 2 Uhr mit Wolfgang Berger. Überraschende Einigung bei Volkswagen. Der Aufsichtsrat des Autoherstellers hat am Abend dem Sparpaket des Vorstands einstimmig zugestimmt. Was drin steht, sagt uns Bertil Starke aus Hannover.
2: Was wir wissen, das ist, dass Jobs abgebaut werden bei Volkswagen weiter, und zwar im großen Stil. Weitere 50.000 Stellen sollen in den nächsten Jahren da reduziert werden. Und der Aufsichtsrat, der hat sich auch zu den 4 Werken geäußert, die auf der Kippe stehen. Das sind ja die Standorte Hannover, Emden-Zwickau und das Audi-Werk in Neckarsulm. Für diese Werke soll intensiv geschaut werden, wie es für sie Anfang der 2030er Jahre weitergeht. Jetzt also erstmal ein Hoffnungsschimmer.
1: Bundeskanzler Merz hat bei einem Wahlkampftermin